0: Der Ukraine wird es unter anderem um das Justizsystem und den Schutz von Grundwerten gehen. Um dem kriegsgebeutelten Land eine konkrete Perspektive zu geben, hat Bundeskanzler Merz als Zwischenschritt einen Sonderstatus vorgeschlagen, mit Sitz in der Kommission, im Parlament und am Tisch der Regierungschefs, aber ohne Stimmrecht.
1: Flugreisende in der Europäischen Union sollen auch künftig ab 3 Stunden Verspätung Anspruch auf Entschädigung haben. Darauf haben sich Vertreter des Europaparlaments und der EU-Staaten nach jahrelangen Verhandlungen geeinigt. Voraussetzung bleibt, dass die Fluggesellschaft für die Verspätung verantwortlich ist. Außerdem sollen Ticketpreise künftig transparenter ausgewiesen werden. Bei der Online-Buchung muss der Preis einschließlich Handgepäck klar erkennbar sein. Familien sollen außerdem Sitzplätze für minderjährige Kinder ohne zusätzliche Kosten nebeneinander reservieren können. In der Potsdamer Innenstadt wird heute ein Blindgänger aus dem Zweiten Weltkrieg entschärft. Rund um den Fundort wird deshalb ein Sperrkreis mit einem Radius von 700 Metern eingerichtet. Der Potsdamer Hauptbahnhof bleibt vorübergehend geschlossen. Die S-Bahnen von und nach Berlin starten und enden am S-Bahnhof Babelsberg. Für den Autoverkehr gelten großräumige Umleitungen. Etwa 6.500 Menschen müssen bis 8.30 Uhr ihre Wohnungen verlassen. Spanien ist mit einem Unentschieden in die Fußball-WM gestartet. Der amtierende Europameister kam in Atlanta nicht über ein 0:0 gegen die Außenseiter von den Kapverden hinaus. Belgien und Ägypten trennten sich mit 1:1. Soweit die Nachrichten. 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Das Wetter bis zum frühen Morgen locker bewölkt bis klar bei 10 bis 7 Grad. Tagsüber wird es heute freundlicher und meist trocken, dann bei Temperaturen zwischen 19 und 23 Grad.
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3: Ich begrüße Sie zur zweiten Stunde von Elevation hier auf Radio 1. Und es gibt ja so Songs, die einfach die reine, die pure Kraft der Musik besingen. Also da fällt einem zum Beispiel John Miles mit Music ein. Und ein anderes Ding, das kommt von Dynasty und die nehmen Sie mit zu den Adventures in the Land of Music.

Vor 50 Jahren ist eine sehr spezielle Soul-Platte rausgekommen von Ike White und die wurde auch zum diesjährigen Record Store Day nochmal aufgelegt. Und diese Platte Changing Times, die hat Ike White damals im Gefängnis aufgenommen. Sein einziges Album unter düsteren Umständen entstanden. Und Sie hören den Opener Changing Times von Ike White, ein Longtrack in voller Soul-Glorie.

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2: Wenn Sie diese Sendung Elevation auf Radio 1 vielleicht schon eine Weile verfolgen, dann wissen Sie, dass ich genremäßig gerne mal rechts blinke und links abbiege. Und jetzt haben Sie eine obskure Country-Nummer aus den 70ern gehört von C.W. McCall. Und da wird der CB-Funk besungen, also der Jedermann-Funk, besonders bei Truckern in den USA damals beliebt. Und es ging hier um den Konvoi. Ja, und der Konvoi, der führt uns jetzt nach Mexiko zu der Band Black Glow. Und die spielt einen sehr atmosphärischen, dichten Heavy Rock Sound, Black Glow, die haben gerade eine tolle Platte rausgebracht, Waves and Mirrors, Mirrors and Waves. Und von diesem mexikanischen Duo Black Glow hören Sie den Longtrack Effortless.

Da wurden jetzt so ungefähr 1 Million Noten an Gitarre und Bass gefrickelt und trotzdem hat dieser Song so eine mystische, ruhige, schwebende Kraft. Frame by Frame haben Sie hier schön von Schallplatte gehört von King Crimson vom Anfang 80er Comeback Discipline, nachdem King Crimson Ende der 70er pausiert hatten. Und diese Anfang 80er King Crimson Phase, die wird live zelebriert morgen am 15. Juni in der Uber Eats Music Hall in Berlin-Friedrichshain und da werden zwei Mitglieder dieser King Crimson Konstellation aus den 80ern live spielen, nämlich Tony Levin am Bass und Adrian Belew an Gitarre und Gesang. Also Berlin wird wirklich geadelt hier durch den Besuch von Progressive Rock Königen. Beat heißt diese Konstellation und verstärkt werden sie durch keinen geringeren als Steve Vai an der Gitarre und Tool-Schlagzeuger Danny Carey. Wirklich ein Pflichttermin morgen für alle Fans des Progressive Rock. Sie hören jetzt auch Tool. Ihr Meisterwerk Lateralus ist vor 25 Jahren im Mai 2001 rausgekommen. Wahnsinn, wie die Zeit verfliegt. Und am Ende dieser Platte findet sich der Longtrack Reflection. Da muss ich wirklich alle Adjektive rausholen für diesen Longtrack mit Danny Carey am Schlagzeug. Also das ist episch, das ist mystisch, das ist geradezu epochal. Sie hören Tool hier bei Elevation auf Radio 1.

Sie haben Tool mit Reflection gehört und wie gesagt, wenn Sie den Maestro an den Drums Danny Carey live erleben wollen, morgen am Montag, 15. Juni oder kalendarisch für alle ganz Peniblen, haben wir jetzt schon den 15. Juni, da spielen Beat King Crimson Material aus den 80er Jahren in der Uber Eats Music Hall. Ich habe am Wochenende mal geschaut, da gab es noch ein paar Tickets mit Danny Carey, wie gesagt, am Schlagzeug. Sie haben Elevation auf Radio 1 gehört. Und jetzt gibt's einen sanften, einen milden Trip nach Schweden 1972 mit Träd Gräs Orstena, eine legendäre schwedische Psychedelic- und Progressive Rock Band. Und von Träd Gräs Orstena hören Sie Drammen Export Sommerlitten. Ich wünsche Ihnen eine schöne sommerliche Zeit. Bei Feedback können Sie mir natürlich immer auch eine E-Mail schreiben an elevation@radio1.de. Ich verabschiede mich. Mein Name ist DJ XDelicious und vielleicht bis nächste Woche bei Elevation immer am Sonntagabend um 23 Uhr auf Radio 1.

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2: Um 3 Uhr mit Ronald Lessig. In Evian in Frankreich hat am Abend der G7-Gipfel begonnen. Zum Auftakt ging es um das Rahmenabkommen zwischen den USA und dem Iran zu einem Ausweg aus dem Krieg. Aus der Nachrichtenredaktion Karen Busche.
3: Los ging es mit einem Arbeitsessen und damit, dass US-Präsident Trump die Gipfelteilnehmer über Details des Abkommens mit dem Iran informiert hat. Denn da waren ja viele Fragen offen. Virtuell ist die Vereinbarung bereits von beiden Seiten unterzeichnet worden, sagt Trump. Der Iran hat das bestätigt. Die richtige Unterschrift soll dann am Freitag folgen in der Schweiz. Außerdem soll die Straße von Hormuz bis spätestens Freitag komplett geöffnet sein, so Trump. Beobachter halten das aber für unrealistisch wegen der vielen Seeminen.
2: Die EU hat Beitrittsverhandlungen mit der Ukraine und Moldau begonnen. In Luxemburg ist hierzu der erste Verhandlungsabschnitt eröffnet worden. Zum ersten Cluster gehören Themenbereiche wie das Justizsystem, der Grundwerteschutz und die Sicherheit. Beitrittskandidaten müssen unter anderem nachweisen, dass ihre Rechtssysteme, der Grenzschutz und die Polizei EU-Standards entsprechen. Die Beitrittsverhandlungen können sich Jahre hinziehen. Dennoch wertete der ukrainische Präsident Selenskyj den Start als klares Signal, dass Europas Fortschritt nicht gestoppt werden könne. Beim Absturz eines US-Kampfflugzeugs in Kalifornien sind vermutlich alle 8 Besatzungsmitglieder ums Leben gekommen. Vom Luftwaffenstützpunkt Edwards hieß es, der Bomber vom Typ B-52 sei kurz nach dem Start von der Basis nordöstlich von Los Angeles am Boden zerstellt. Auf Fernsehaufnahmen war eine verkohlte Fläche zu sehen, von der Rauch aufstieg. Der Flugbetrieb der Air Force-Basis wurde eingestellt. Bei der Fußball-WM ist der 5. Spieltag in vollem Gange. In Miami trafen im 3. Spiel des Tages Saudi-Arabien und Uruguay aufeinander. Der Endstand 1:1. Auch in den beiden Spielen zuvor hatte es keinen Sieger gegeben. Aus dem ARD-WM-Team Silke Heine.
4: Mit einer Riesenenttäuschung ist Europameister Spanien in die WM gestartet. Die Furia Roja musste sich gegen den krassen Außenseiter Kap Verde mit einem 0:0 begnügen. Der WM-Neuling erkämpfte sich damit gleich im ersten Spiel den ersten WM-Punkt. Den ersten WM-Sieg seiner Historie hat Ägypten knapp verpasst. Das Team um Superstar und Geburtstagskind Mo Salah führte lange gegen Belgien. Am Ende trennten sich beide Mannschaften 1:1.
2: Das waren die Nachrichten. Das Wetter in Deutschland. In der Nacht bewölkt und oft trocken bei 15 bis 4 Grad. Tagsüber heiter bis wolkig, regional auch länger freundlich, vereinzelt noch Schauer oder Gewitter. Bei 16 Grad auf den nordfriesischen Inseln und bis 30 Grad am Oberrhein. Am Mittwoch gebietsweise Schauer bei 18 bis 32 Grad. Am Donnerstag heiter bis wolkig und oft trocken, 19 bis 36 Grad. Es ist 3:03 Uhr.
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5: Hallo, ja, geht los.

Noch relativ neue Musik von Gold Panda aus England, Ding the Motor. Und dieser Track ist auch drauf auf dem am 26. Juni rauskommenden neuen Album Ton Up. Mai und Juni überschlagen sich ja förmlich mit Veröffentlichungen. Heißt, hier in Electricity auf Radio 1 gibt's heute und auch in den kommenden Wochen viel Futter. Heute also endlich nochmal ein etwas detaillierterer Blick auf das neue Boards of Canada Album. Und dann schauen wir auf Philipp Johann Timms neues Album Red Door, das hat er am 29. Mai in der Heide präsentiert, live dort mit Cello und Freunden, und dazu komme ich dann später aber nochmal im Detail im Interview auch mit Philipp Johann Timm. Vorher hier aber nochmal die Erinnerung an das Konzert von Jenny Wahl am Freitag. Die spielt nämlich in der Kantine am Berghain und hat eines der tollsten Alben, wie ich finde, 2025 rausgebracht, da er auch Album der Woche gewesen auf Radio 1, und Sten Lorenzen hat für Electricity mit ihr über dieses Album gesprochen. Falls Sie jetzt das Ganze nochmal nachhören wollen, wo Jenny Wahl nämlich ausführlich über die Bühnenpersönlichkeit, also das auf der Bühne stehen als Musikerin vor dem Hintergrund der Pandemie und auch die Zeit danach reflektiert. Gibt übrigens auch einen begleitenden Text, ein Essay von Jenny Wahl zu diesem Album Iris Silver Mist. Also, falls Sie noch dahin wollen zu diesem Konzert am Freitag von Jenny Wahl in der Kantine am Berghain, dann schreiben Sie uns jetzt eine Mail an electricity@radio1.de. Electricity natürlich mit K. Jenny Wahl am 19.06. in der Kantine am Berghain. Und das hier ist der Track The Gift von eben diesem Album Iris Silver Mist.

Ein Tribut an die wahren Master der Hausmusik ist dieser Track von Nightmares of Wax und Marlon Lopez, Cancel That, gemeinsam veröffentlicht mit dem Track Patang unter dem Titel VIS 0808, und ein Trip zurück zu den Anfängen, heißt es. Des Bleep-Genres sei auch dieser Track, also einem Genre, das sich in Nordengland entwickelt hat und eben unter anderem House, Elektro, Hip-Hop-Einflüsse aufzeigt und sogenannte minimalistische Bleeps, also Synthesizer-Töne, einsetzt und auch immer wieder in den Bereich futuristische Geräuschkulisse oder Science-Fiction fällt. Und da sind wir vielleicht direkt beim nächsten Werk, das zudem einen eher retrospektiven Charakter mitbringt, nämlich das neue Album Inferno von Boards of Canada. Das hier ist der Track The Word Becomes Flesh.

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Vor 3 Wochen habe ich schon was erzählt über die Präsentation des neuen Albums Inferno von Boards of Canada, die im Silent Green in der Kuppelhalle stattgefunden hat, bei dem die Zuhörenden im Kreis um eine rot leuchtende Boards of Canada-Wabe herumsaßen, wie um so ein Lagerfeuer. Oder auch bezogen auf das Album Höllenfeuer vielleicht. Das neue Album ist voll von okkulten, aber auch religiösen, satanistischen Referenzen. Das fängt schon mit dem Artwork an. Das ist so im Collagen-Stil gehalten, der aus den 70er oder 80ern stammen könnte. Und da bilden Boards of Canada Kirchen ab, weite Landschaften und immer wieder Feuer natürlich. Und das Album stellt aufgrund vor allem dieser Referenzen im Kopf direkt eine Verbindung zu dem 2002 erschienenen Album Geogadi her, was wohl eines der gefeiertsten Alben der schottischen Brüder ist. Aber ja, nur noch mal konkret zu dem jetzt veröffentlichten Werk Inferno, was ja auch in gewisser Weise plötzlich vom Himmel gefallen ist, um bei den religiösen Referenzen zu bleiben. Die Band hatte nämlich VHS-Kassetten auf mysteriöse Weise mit ersten Sneak Peeks an ein paar Fans geschickt. Dann gab es noch Plakate, die so auftauchten und einen kurzen Teaser-Song auf YouTube und eben sehr viele Spekulationen zu Beginn, bis dann eben das Album angekündigt wurde. Und das ist insgesamt tatsächlich 70 Minuten lang. Interviews oder Aussagen der Band hierzu gibt es, wenig überraschend, nicht. Alles zusammen, Musik, Artwork und die Inszenierung mit Events hat sowas sehr Durchdachtes, dass es perfekt eigentlich in unsere Zeit passt, wo Musikevents natürlich sehr perfektioniert und aufgeladen werden, damit sie möglichst viel Traffic oder Gesprächsstoff generieren. Dem widerspricht dann aber vielleicht so der analoge und auch sehr starke 80er Charakter, den eben das Album hat. Und das haben dann Boards of Canada also so zusammen gemeistert, zumal meines Wissens nach im Vorfeld wirklich nichts irgendwo rausgesickert ist aus diesem neuen Album. Interessant ist es zudem, weil das Album als Ganzes eigentlich, wie schon angedeutet, einen direkt in die 80er Jahre katapultiert und damit auch so einen Science-Fiction-Eskapismus vielleicht bedient, der zu sowas passt wie Serien, die heute gedreht werden mit Retro-Faktor. Stranger Things fällt mir da als Beispiel ein und es so wiederum eben absolut ins Aktuelle, ins Zeitgenössische reinpasst. 13 Jahre also zu warten, um ein neues Album zu machen, hat sich gelohnt für Boards of Canada, das vom Großteil der Fans auch abgefeiert wird. Tatsächlich würde ich sagen, es ist ein Album, das seit langem wirklich mal diesen Journey-Gedanken, also dieses Marketing-Wort, was dafür gerne verwendet wird und der da oftmals vorherrschend ist, bedient. Also wenn man sich wie Boards of Canada an diesen vielfältigen Schwellen der Electronic Music bewegt, dass diese Reise auf dem Album eigentlich aufgeht, unter anderem, weil sie sich eben dafür sehr viel Zeit lassen, alle Motive so auszuformulieren. Mit Motiven meine ich in dem Sinne natürlich zum einen die musikalischen Bausteine, Tonfolgen, aber auch Noise, die Anspannung oder Erlösung als Stimmung erzeugen und die hier zudem auch von Sprache und Stimme begleitet werden, wie in dem eben gehörten The Word Becomes Flesh, das in diesem Fall natürlich auch eine biblische Referenz auf das Johannesevangelium. Das Religiöse mischt sich aber, wie schon erwähnt, mit dem Okkulten auf Inferno. Das Album beginnt ja mit der Prophezeiung, einem düsteren, vielleicht mit so ein paar orientalischen Einflüssen klingenden psychedelischen Sound. I am God heißt es da und die Frage nach der Wirklichkeit, nach der Reality wird gestellt. Transportiert werden also Bilder von Mystik und Magie auf dem Album durchweg und Boards of Canada mischen eben allerhand Glaubenssysteme auch zusammen. So auch die Astrologie, wie in dem folgenden Track Age of Capricorn. Ein, wie ich es verstehe, dank Hilfe des Boards of Canada Wikis, ein zukünftiges Zeitalter, das Age of Capricorn, das etwa in 2000 Jahren beginnen soll, in dem die Menschen dann hellsichtig geboren werden und der Tod als Konzept verschwunden sei.
Das wird sich zeigen, was da passiert in den nächsten 2000 Jahren. Wir sind jetzt erstmal im Hier und Jetzt in Electricity auf Radio 1. Und diese ja bereits gelungene, angesprochene Reise, die da Boards of Canada auf ihrem neuen Album Inferno aufmachen, können wir leider hier nicht komplett antreten. Aber ich starte hier einen kleinen, neu sortierten Ausschnitt. Beginnt mit dem Age of Capricorn.

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Gigi FM liegt bald auf am Hamburger Bahnhof im Rahmen der wieder stattfindenden Berlin Beats Reihe. Am 16. Juli ist sie dran und sie hat gerade eine neue EP veröffentlicht. Shelter Our Time heißt die, gerade davon gehört, Neptune. Damit springen wir zum neuen Album von Philipp Johann Timm. Der steht sonst unter anderem viel mit Apparat auf der Bühne, hat Cello in Augsburg studiert und sich dann immer weiter der experimentellen Musik zugewandt. Dazu gleich dann eben mehr im Detail. Das hier ist erstmal Makor von seinem neuen Album Red Door featuring Russ O'Hara.

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2: Um 4 Uhr mit Ronald Lessig. Auf dem G7-Gipfel im französischen Evian hat US-Präsident Trump die anderen Staats- und Regierungschefs über Details des Abkommens mit dem Iran informiert. Virtuell sei die Vereinbarung bereits unterschrieben, sagte Trump. Der Iran bestätigte das. Am Freitag solle dies auf Papier erfolgen. Dazu sollen Vizepräsident Vance und Irans Außenminister Araghchi in die Schweiz reisen. Ebenfalls bis Freitag soll nach Trumps Worten auch die Straße von Hormus komplett geöffnet sein. Beobachter halten das wegen der vielen Seeminen für unrealistisch. Zum Umgang mit dem iranischen Atomprogramm, einer der maßgeblichen Gründe für die USA, das Land anzugreifen, machte Trump offenbar keine Angaben. Die EU hat die Beitrittsverhandlungen mit der Ukraine und der Republik Moldau gestartet. EU-Erweiterungskommissarin Kos sagte in Luxemburg, Kiew und Chisinau hätten geliefert. Aus Brüssel Thomas Spickhofen.
3: Von einem Mega-Montag für die Erweiterung der Europäischen Union spricht die zuständige EU-Kommissarin Marta Kos. Im Mittelpunkt steht dabei der Start der förmlichen Beitrittsgespräche für die Ukraine und Moldau. Mega-Montag aber auch, weil Montenegro zwei große Verhandlungsblöcke abgeschlossen hat. Das Land will nach Möglichkeit schon 2028 der Union beitreten. Für die Ukraine wird es dagegen noch einige Zeit dauern. Sie hatte den Beitritt im Februar 2022 beantragt, kurz nach dem russischen Überfall. Den Beginn der Verhandlungen hatte Ungarn über lange Zeit blockiert. Das hat sich erst mit dem Machtwechsel in Budapest im vergangenen Monat geändert.
2: Beim Absturz eines US-Kampfflugzeugs in Kalifornien sind vermutlich alle 8 Besatzungsmitglieder ums Leben gekommen. Das teilte der Luftwaffenstützpunkt Edwards mit. Aus San Francisco, Neil Stumptz.
4: Bilder zeigen eine schwarze Rauchwolke über dem Stützpunkt nördlich von Los Angeles. Der B-52-Bomber sei kurz nach dem Start am Montagvormittag Ortszeit abgestürzt, schreibt die Luftwaffe in einem Social-Media-Post. Rettungskräfte seien sofort vor Ort gewesen. Die Edwards Air Force Base befindet sich in der Mojave-Wüste. In der Vergangenheit hatte das US-Militär von dort aus unter anderem Tarnkappendrohnen und Jets mit 6-facher Schallgeschwindigkeit getestet.
2: Bei der Fußball-WM hat es in den ersten 3 Spielen des 5. WM-Tages keinen Sieger gegeben. Belgien und Ägypten trennten sich 1:1. Die Partie Saudi-Arabien-Uruguay ging ebenfalls 1:1 aus. Zu Beginn des Tages hatte die WM ihre erste große Sensation. Europameister Spanien kam gegen Außenseiter Kap Verde nicht über ein 0:0 hinaus. Das waren die Nachrichten. Das Wetter in Deutschland. Tagsüber heiter bis wolkig, regional auch länger freundlich, vereinzelt noch Schauer oder Gewitter. Bei 16 Grad auf den nordfriesischen Inseln und bis 30 Grad am Oberrhein. Am Mittwoch gebietsweise Schauer bis 32 Grad, am Donnerstag heiter bis 36 Grad. 4:03.
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0: Red Door, die rote Tür, das ist der Titeltrack des neuen Albums von Philipp Johann Timm, den er gemeinsam mit Jamal Dilm dafür gemacht hat und mit dem ich im Interview etwas ausführlicher über eben sein neues Album sprechen durfte. Also kurz nochmal zu Philipp Johann Timm, sofern man von ihm noch nicht allzu viel gehört hat. Eben schon erwähnt, dass er klassisch ausgebildeter Cellist ist, hatte dann noch ein Stipendium der Popakademie in Mannheim, hatte die Band Abby und sich immer wieder und mehr dem Experimentellen und Elektronischen über die Jahre zugewendet. Daraus folgend hat er also mit Pan Pott, Alan Alien, Jan Blomqvist, Mood Selector oder auch Sascha Ring zusammengearbeitet. Und mit Sascha Ring ist er eben auch immer wieder unterwegs, auf Tour, als Teil der Performances von Apparat. Und im Interview hat Philipp Johann Timm noch erzählt, dass Sascha Ring auch einer der ersten Kontakte für ihn war mit elektronischer Musik überhaupt.
1: Also meine Schwester hat mir mit 15 hat sie mir meine erste Apparat-CD, die Walls, damals gebrannt. Und hat die mir dann gegeben, dann habe ich die immer zum Kiffen im Bad gehört.
2: Ah, das war wirklich deine erste Elektronik?
1: Das war meine erste Elektronik eigentlich, ja, war so Apparat und vielleicht noch Radiohead. So, ja, genau. Und Kruder und Dorfmeister, klar.
0: Jetzt also hat Philipp Johann Timm eben sein zweites Soloalbum veröffentlicht, über das ich mit ihm im Apparatstudio, das er sich eben mit Sascha Ring teilt, gesprochen habe. Und da sind wir direkt zu Beginn eigentlich bei dem Mehrwertaspekt von Musik gelandet und der damit einhergehenden Sinnhaftigkeit, nicht nur von dem Klang, sondern eher dem Ganzen drumherum des Musikerseins. Und diese Frage hat sich Philipp Johann Timm natürlich schon des Öfteren selbst gestellt, wie er im Interview mit Electricity erzählt hat. Insbesondere vor dem Hintergrund, dass es ja weltweit Festivals gibt, die eine, wie er sie nennt, neo-hippe Premium-Welt verkörpern. Und da fragt er sich schon, wie sehr macht man da überhaupt mit? Wie sehr hat das einen Nutzen auch über diese Bubble hinaus, wo vielleicht eben dann diese ganzen Festivals oder Events stattfinden? Also welche Wirksamkeit haben diese Events an diesen konkreten Orten, wo sie stattfinden, wie zum Beispiel in Südafrika, Indien, Südostasien. Und Philipp Johann Timm guckt daher heute recht genau auf die Sachen, wo er überhaupt auftreten will und sagt deshalb heute auch einiges ab, hat er verraten. Wir hören erstmal nochmal rein. Das hier ist von eben diesem neuen Album von Philipp Johann Timm, Red Door, der Track Rare.

0: hatte vor 5 Jahren mal so den Plan eigentlich, also als genau alles richtig gut lief, auch gerade mit Apparat und wo es bei mir selber, also das war die Corona-Zeit, absurderweise lief es da total super. Und genau da hat bei mir dieser Gedanke ganz stark eingesetzt, hey, was ist überhaupt dieser Outcome jetzt von Musik? Was passiert eigentlich dadurch, dass du Musik machst? Also letztendlich ist die Endwirkung, Menschen reisen, also sowohl wir als auch Fans. So, du hast irgendwie ein Konzert in Thessaloniki und da kommen auf einmal Fans und sagen, yeah, we traveled all the way from Norway to be here. Und wir so, nein, mach das nicht. Und dann hast du Leute, die halt dorthin gehen und die Getränke kaufen. Das heißt, die Getränkehersteller werden und die Leute, die diese Facilities bereitstellen, die Infrastruktur, die verdienen sich halt eine goldene Nase. Aber letztendlich machen Leute Festivals irgendwo in der Natur und es wird halt auf die Natur geschissen. Und das hat mich ein bisschen mitgenommen. Da habe ich damals mich dann auch hier an der Universität in Eberswalde eingeschrieben für Forstwirtschaften, wollte ich alles an den Nagel hängen. Ja, und dann hat mich aber meine Familie dazu überredet, das bitte nicht zu tun, weil das mir sicherlich ein langwieriges Unglück bringen würde, weil die große These dahinter war, okay, du kannst ja auch in kürzer Zeit Geld verdienen mit Musik und dann kannst du vielleicht mit dem Geld was Gutes machen. Und das ist halt, ne, also du kannst jetzt in der Zeit, wo du jetzt natürlich das Studium machst und wo, vielleicht hast du ja wirklich so eine Art Fable oder ein Interesse oder ein, ich nenne es immer ungern Talent, aber ich, vielleicht, das ist halt das, was ich kann und was ich mache. Und, oder was ich, ja, was ich gut kann. Und dann ist es natürlich besser, damit vielleicht das zu verdienen und das dann wenigstens irgendwo hinzugeben, wo es halt dann funktioniert. Aber es ist auch ein shady Gedanke manchmal.
1: Philipp Johann Timm hat zum Glück die Musik nicht an den Nagel gehängt und ist kein Förster geworden. Gerade hat er sein 2. Album Red Door veröffentlicht und darüber haben wir im Interview ausführlich gesprochen und bei dem er reflektiert über die eigene Bubble geredet hat, also in der wir hier mit einem gewissen Wohlstandsniveau natürlich leben und entsprechend uns auch andere Musik interessiert als in anderen Bubbles. Und was eben Musikgeschmack auch mit musikalischer Bildung zum Beispiel in Schulen zu tun hat. Damit zusammen hängt natürlich immer auch der Blick nach außen, von dem sich Philipp Johann Timm, aber so würde ich es formulieren, eher lösen möchte oder vielleicht ihm auch gar nichts anderes logisch erscheint, als sich erstmal als praktizierender Musiker sich natürlich davon zu lösen.
0: Ich habe manchmal so das Gefühl, dass hinter uns so eine Welle kommt, die von AI getrieben auch wirklich kürzeste Konzentrationsspannen bedienen soll. Und wir als Musiker laufen so vor dieser Welle davon und irgendwann wird sie uns aber einholen. Aber wichtig ist für mich zu wissen, wenn ich jetzt an dieser Schwelle stehe, dass irgendwann das so komplett zusammenbricht und du hast irgendwann nur noch 30 Sekunden Clips oder du hast irgendwann, dann will ich trotzdem immer noch versuchen, dagegen zu halten und irgendwie was zu schaffen, was eine lange Phrasierung hat. Und was irgendwie einen tieferen Sinn hat hinter dem Ganzen. So.
2: Das finde ich ja auch in dem Zusammenhang spannend mit zum Beispiel Minimalismus, Abstrahierung. Weil je mehr man Dinge abstrakt macht, desto banaler erscheinen sie auf den ersten Blick. Mhm. Aber es steckt ja viel mehr dahinter. Ja. Also was ist für dich vielleicht so eine Grenze, wo du sagst, okay, das ist jetzt irgendwie so ein Sound, das ist Philipp Johann Timm. Mhm. Und der soll irgendwie aufs Album und das ist dann aber auch irgendwie schon zu abstrakt, das könnte alles sein.
0: Ich glaube, ich kann gar nicht jetzt sagen, okay, ich kann es selber nicht mehr überblicken, weil es sind sehr, sehr, sehr viele Schichten, die in dieses Album mit reingehen und ich kann dann nicht mehr sagen, okay, ich kann nur irgendwann sagen, okay, das fand ich gut und das hat sich länger gehalten, dass ich es gut finde, auch nach ein paar Wochen und nach ein paar Monaten noch. Aber ein wichtiger Punkt dabei war, dass die Sounds, die man hört, und das hören die Zuhörer überhaupt nicht, aber ich weiß es, dass es wirklich immer was mit einer Liebe zu einer Person zu tun hat. Also es ist mir für mich sehr wichtig. Also ich sample halt fast alles um mich rum die ganze Zeit und kann das dann mittels Granularsynthese halt in die Klänge verwandeln, die wir dann hören. Also meine Tochter, meine Mama, meine Schwester, meine Mitbewohnerin, Situationen mit den Homies draußen, all so eine Sachen. Und die kannst du halt, das war für mich eigentlich so der Punkt von dem Album, dass ich irgendwie gemerkt habe, okay, das ist so schön, dass wir jetzt in einer Zeit leben, wo sowas überhaupt möglich ist. dass ich Klänge mittels Granularsynthese die Stimme meiner Tochter nehme, die total hoch ist, kann sie aber dann in den Bassdrum verwandeln. Also die Drums zum Beispiel sind immer eigentlich noch gelayert mit Situationen eigentlich. Ich mache die gar nicht mehr normal mittlerweile. Oder auch der Drummer, der mitspielt, ist dann auch der Yoda, das ist der Patenonkel meiner Tochter zum Beispiel. Und lauter so eine Sachen. Also und es sind auch alles halt Freunde, auch die Sessions, die passiert sind, die ich mit den Sängern gemacht habe zum Beispiel, sind halt wirklich alles Leute, die ich halt lange kenne und die ich halt irgendwie gerne mag so. Und da hat auch jeder Track halt nochmal so eine kleine eigene Geschichte eigentlich in sich. Wichtiger Punkt auch dabei war, dass ich, also es gab letztes Jahr halt eine Flut bei meiner Mama zu Hause und da musste halt der ganze Keller ganz schnell leergeräumt werden und dann haben wir halt in dem Keller ein Tape gefunden. Und das Tape hatte ich tatsächlich mit 7 Jahren aufgenommen. Und zwar auf so einem Kassettenrekorder mit meiner Mama und mit meiner Schwester. Und dann immer, also es ist absurdes Zeug drauf. Auch wo ich so auf Drums rumklöppel. Und dann habe ich irgendwann angefangen, mit diesem Tape rumzuspielen. Und dieses Tape ist auch auf dem Album immer wieder zu finden. Und das Album ist deswegen für mich ein absolutes Familienalbum. Also noch mehr. Also beim Album davor hat es schon so ein bisschen angefangen. Aber das Album jetzt noch mehr. Also es sind halt nur eigentlich solche Sounds drauf. Deswegen, das ist mir auch scheißegal, ob man das jetzt hört. Ich weiß, dass es da ist und deswegen hat es für mich einen Mehrwert. Ja, genau.
2: Verschiedene Punkte. Wir kommen gleich nochmal auf das Familienalbum auf jeden Fall zurück. Aber vorher, was du gerade meintest, nämlich mit den Drum-Sounds, die ja dann eigentlich gelayert sind. Mhm. Was vielleicht mir direkt jetzt eingefallen ist, ist dieser Track mit Aska. Matsumiya, genau, danke. Wo ja tatsächlich ihre Stimme genau diesen Beat erst vorgibt, bevor es überhaupt in irgendeine Form von Gesang geht.
0: Genau.
2: Joyboy. Was ich da halt total interessant finde, dass dein Album, nachdem ich es wiederholt gehört habe, ich angefangen habe, ganz viel nochmal über Stimme auch nachzudenken. Das heißt, vielleicht kommt von dem, was du dir eigentlich gedacht hast, dass das sozusagen alles irgendwie zusammenkommt, doch irgendwas bei den Leuten an, die es hören.
0: Ich glaube halt auch. Also das merke ich auch bei den Konzerten halt dann auch immer, dass Leute halt danach herkommen und sagen so, also sehr ergriffen sind und sagen halt so, krass, das hat bei mir gerade irgendwas ausgelöst. Ich bin irgendwie, ich habe das Gefühl, es war so ein familiäres Ding hier, irgendwas am Laufen. Ich glaube halt schon, dass es unterschwellig irgendwas macht und dass der Sound auch deswegen irgendwann vielleicht ein bisschen uniker wird und halt, also wie gesagt, ihr wisst es nicht, aber ich weiß es.
2: Aber das ist vielleicht genau das Schlüsselwort, Uniqueness oder auch so der USP von deiner Musik vielleicht, dass die Stimme ja eigentlich das ist, was in der Musik heute noch so super, super individuell ist. Ne? Und natürlich kann man die bearbeiten und die kann man irgendwo durchschicken, aber...
0: Ja, mittlerweile ja leider. Das ist ja auch nochmal so ein Ding. Ne?
2: Das stimmt. Das ist natürlich nochmal ein ganz anderes Kapitel, aber die Frage ist natürlich, wenn es bekannte Stimmen sind, wie zum Beispiel Russ O'Hara ist ja auch auf dem Album dabei, von dem man die Stimme ja auch irgendwie schon im Kopf hat, dann Jamal Dillman, sind ja natürlich irgendwie Stimmen und Gesang, die so einen Track vielleicht ja auch zugänglicher machen. Ich weiß nicht, ob zugänglich das richtige Wort ist, aber die natürlich eine gewisse Individualität da nochmal reinbringen und natürlich kann man auch diese Stimmen generieren mittlerweile. Aber dadurch, dass du ja diese Menschen kennst oder Freunde hast, die dann eine ganz spezielle Stimme haben, würdest du schon sagen, dass, ja, Mist, jetzt hast du mich da wirklich aus meinem Gedanken, glaube ich, rausgebracht, mit, dass man ja per KI diese ganzen Stimmen ja auch generieren kann. Wo, was ich zwischendurch auch immer wieder vergesse.
0: Ja. Also es ist ja wirklich, wenn du dir jetzt vorstellst, du würdest, also wenn dir jemand davor sagt, dieses Album wurde mit KI gemacht. Das ist also, und auch wenn es danach ist, es würde ja oft das Herz brechen, oder? Das ist so wie mit dieser 10. Symphonie von Beethoven, die ja irgendwann mittels KI und Professoren geschrieben wurde. Und wenn du die gehört hast, klar, dann hast du auch gedacht, wow, okay, das könnte wirklich die 10. sein. Aber wenn du, sobald du es halt weißt, schwindet der Wert. Sobald du weißt, hast du eigentlich keinen Bock mehr drauf. Du willst ja auch nicht einer KI dabei zusehen, wie sie zum Beispiel auf einer Bühne steht, ne? Ich glaube, also die Gorillas zum Beispiel, okay, das war, die hatten halt immer noch, glaube ich, eine Band dabei, eine Liveband, und das war so der Mehrwert davon. Das heißt, da waren die echten Menschen. Aber ansonsten kann ich mir nicht vorstellen, dass du irgendwann als Mensch dran stehst und sagst, boah, das ist jetzt irgendwie gerade voll künstlich erzeugt. Das finde ich geil. Ich glaube nicht.
2: Tatsächlich ist das ja wirklich ein spannender Faktor. Was macht sozusagen Stimme vielleicht nochmal anders als andere Instrumente? Oder warum setzt du das dann gerne ein? Warum...
0: Weil die Stimme mich natürlich immer sofort an die Menschen erinnert, die ich liebe und die so um mich rum sind im Alltag. Und das ist das Schönste für mich, auch wenn ich einen Song anfange, das ist eh immer der schönste Moment. Wenn ich, also wenn man zum Beispiel hier im Studio ist Und diesen Bildschirm hier als Fenster in die Welt oder beziehungsweise in die Ohren und das Gehirn der anderen Menschen irgendwann betrachtet, weil ich weiß irgendwann, okay, da kommt irgendwann was raus. Und wenn ich dann anfange, habe ich oft nur einen Sample von eben von meiner Tochter oder von einem Kumpel oder von einem Video, dass man irgendwo in einer coolen Situation gemacht hat. Und das lege ich mir erstmal rein. Und dann könnte ich sogar da wieder draus einen Drone machen und also eine Klangfläche, die vielleicht auch eine bestimmte Tonalität hat. Auch jedes Video hat irgendwie, jede Stimme hat ja eine eigene Tonalität und eine eigene Melodie. Und dann lasse ich das so liegen und dann versuche ich meistens darüber erstmal was zu finden, weil dann hat es für mich schon ein bisschen mehr was Liebesvolles wieder. Ja.
1: Und das hier ist der Track Joy Boy featuring Asghar Matsumia vom neuen Familienalbum von Philipp Johann Timm, Red Dog.

0: Ja. Gemeinsam mit Jamal Dilmen hat Philipp Johann Timm diesen Track Join Us gemacht. Einen von drei gemeinsamen Tracks auf dem neuen Album Red Door. Und Jamal Dilmen, auch ein guter Freund von Philipp Johann Timm, wie er hier erzählt im Interview auf Radio 1 in Electricity.
1: Also es war tatsächlich mit Jamal ein absolutes schönes Arbeiten auf absolut höchstem krassen Niveau, weil wir uns tatsächlich dreimal getroffen haben, nur um Songs zu schreiben. Ansonsten haben wir einfach gechillt und sind rausgefahren oder haben Party gemacht oder waren halt irgendwie unterwegs oder waren essen und haben einfach nur miteinander abgehangen. Und dann hatten wir diese drei Sessions und genau in den drei Sessions sind diese drei Tracks rausgeschaltet. Also unsere Trefferquote ist unfassbar hoch. Und der Typ ist halt unfassbar krass. Also es ist wirklich so, dass ich hier halt dann, ich sitze hier dran und ich mache so ein, zwei Stunden, finde ich was. Also ich finde einen Sound und dann baue ich eine Melodie oder irgendwas. Es ist auch jedes Mal anders übrigens. Also es ist nie, es gibt nie ein Patentrezept. Es soll auch so sein. Das haben auch Sascha und ich irgendwann festgestellt. So ist es gut, wenn du den Track eigentlich immer irgendwie anders anfängst mit irgendeinem anderen Element als davor. Und dann chillt er mal hier so rum und ja, sagt eigentlich nicht so, nicht irgendwas, sondern sagt immer so, macht ab und zu mal, und dann tippt er die ganze Zeit was in sein Handy rein und dann irgendwann sagt er, okay, Bro, ich glaube, jetzt habe ich's. Und dann geht er ans Mic und dann haut er halt raus und macht auch den kompletten Track eigentlich gleich in einem Take. Und die Tracks, die wir jetzt auf dem Album hören, sind auf jeden Fall maximal der vierte Take. Also der ist so krass, der Junge. Der ist einfach echt... da wird auch nicht mehr viel geschnitten, sondern der ist halt so, der kann das einfach sofort raushauen, ist unfassbar. Ja, es war richtig krass, mit dem zu arbeiten.
2: Aber wie lange brauchst du dann noch sozusagen, bis der fertig für dich fertig produziert ist, so ein Track?
1: Ist auch immer unterschiedlich. Joiners wurde innerhalb von einem Tag eigentlich fertig gemacht. Danach nochmal kurz ein bisschen rangegangen und die Streicher noch aufgenommen. Ansonsten ist der ganz schnell fertig geworden. On the Rocks hat sehr lange gedauert, bis ich den dann fertig hatte. Und Red Door war auch sehr schnell fertig. Ja, Red Door war auch die erste Session, die wir dafür hatten. Deswegen ist das auch so ein bisschen der Album-Titeltrack geworden.
2: Und da vielleicht noch, weil die Red Door ist natürlich auch auf dem Cover zu sehen. Und ist das dann aber sozusagen aus den Lyrics von Jamal entstanden? Oder?
1: Genau. Ich habe mir vorgenommen, weil die Red Door hat für mich eine ganz persönliche, emotionale Bedeutung. Ich will sie aber gar nicht verraten, weil ich will, dass jeder für sich selber so vielleicht entscheiden könnte, was für ihn eine Red Door ist. Und ich will auch gar nicht, dass jemand dann das Album sieht und denkt, aber das ist das und das von Philipp. Sondern einfach anschauen und ich denke, okay, was könnte das denn sein? Oder, ja.
0: Und nachdem eben der Titeltrack Red Door, über den Philipp Johann Timm hier gesprochen hat, bereits gelaufen ist, noch der dritte Titel, den er gemeinsam mit Jamal Dilmen zusammen gemacht hat, für sein Album On the Rocks, heißt dieser.

0: Du bist ja ziemlich klassisch ausgebildet.
1: Ja.
0: Als Musiker. Ist das sowas, wo man dann später wirklich erst in diese Elektronikerszene eintaucht und dann einfach das, was man gelernt hat als Handwerk, wirklich anfängt, alles zu hinterfragen, neu zu mischen? Also welche Vorteile hat das für dich, dass diese, ist vielleicht auch eine alte Frage für dich, weil du dir wahrscheinlich schon vor Jahren Gedanken darüber gemacht hast, aber welche Vorteile schwimmen für dich da in dieser Kollision eigentlich?
1: Es ist interessant, es ist eine alte Frage, die immer wieder auftaucht, aber ich habe sie jetzt auch mit dem Album wieder so ein bisschen neu für mich behandeln können, weil ich war immer davon genervt, dass ich theoretisch sehr viel weiß. Und es wurde mir dann auch manchmal vorgehalten, dass von Sascha vor allem, dass er halt dann gesagt hat, hey, mal, jetzt kommst du wieder mit deinem akademischen Wissen daher und so. Und dann wurde es für mich selber irgendwann uncool. Ich habe jetzt mittlerweile aber gelernt zu akzeptieren, dass ich ab und zu mal meinen Kopf abstellen kann und ab und zu muss er halt leider anbleiben. Also ich kann es ja selber jetzt nicht irgendwie meditativ herzaubern, dass ich das so kontrollieren kann. Und jetzt mittlerweile ist es schön, dass ich genau entscheiden kann, okay, ich lasse den Kopf jetzt an und dann kann ich theoretisch sagen, wo das jetzt hingehen könnte und dann kann ich das auch benutzen. Und dann kann ich aber auch genauso gut sagen, okay, ich mache jetzt völlig aus dem Bauch raus. Und dann überrascht man sich auch manchmal eben noch selber. Weil die Scheiße ist, wenn du alles theoretisch weißt, dann überraschst du dich ja nicht mehr selber. Das ist immer sehr schönes zu sehen bei Sascha. Ich meine, der hat wirklich keine Ahnung von Theorie, also von Musiktheorie, hat aber die besten Platten gemacht, nur mit weißen Tasten, die er irgendwo hingeschoben hatte. Das ist immer noch so schön, das zu sehen. So, dass aber bei ihm dann genau das, oder auch bei, also

0: ich will es eigentlich gar nicht gern. Das ist genauso wie mit AI-generierten Sachen oder irgendwelchen Akkordfindern oder sowas. Gibt es ja auch mittlerweile wie Sand am Meer. Ja, es gibt jetzt so Plugins, die dir Akkorde zusammensuchen, die dann so total gut zueinander passen. Aber es wird ja auch immer wieder dieselbe generische Scheiße sein. Deswegen bin ich froh, dass ich so selber mir diese Tools erarbeitet habe und das halt wirklich auf einem kognitiven Level selber lösen kann. Genau, und da bin ich sehr froh und auch vor allem auch, was so, ja, was gerade so harmonisches Wissen, das ist eigentlich so mein Steckenpferd. Also Harmonielehre und so, das ist so, liebe ich halt, auch mich da rein zu verkopfen. Und dann muss man aber auch mal aufpassen, dass man Songs nicht überfrachtet. Ich hoffe, dass es mir bei dieser Platte so ein bisschen mehr gelungen ist als bei der Platte davor. Da war es schon manchmal ein bisschen wilder.
1: Dass nicht zu dem ganzen Orchester noch die gregorianischen Gesänge kommen,
0: Die
1: meinst du?
0: Gregorianer oder so spätromantische Harmonik und das man, ja, genau.
1: Aber das bringt mich auch noch mal zu dem Punkt, dass das ja aber gerade irgendwie überall wiederkommt, ne? Also es begegnet einem immer wieder, sei es John Maus, der irgendwie sich von den Numen, von den eben gregorianischen Gesängen inspirieren lässt, oder auch jetzt mega im Pop natürlich angekommen, Rosalía. Guckst du oder interessiert dich das, was andere da so mitmachen oder was da so gerade passiert?
0: Ja klar, und genau, es war schon sehr, sehr lange da eigentlich die ganze Zeit. Das ist die ganze Zeit um uns rum. Ich weiß noch, früher gab es Rondo Veneziano, das war richtig finster, feist mit so den ersten Housebeats und dann wurden so Streicher, aber so klassische Stücke drunter gelegt und sowas. Das war, würde man heute so nicht mehr machen, beziehungsweise du würdest dafür geschmacklich abgeschossen werden. Aber ich finde es schön, dass es momentan auch so Leute gibt, die wirklich nochmal versuchen, was so Rob Moose zum Beispiel, ich weiß nicht, ob du den kennst, auch genialer Typ, was der alles so, wie er es schafft, so Streicher auch irgendwo mit einzubetten. Oder Fleur Laurentienne, auch wahnsinnig, wahnsinnig toller Typ, der es irgendwie so, die das dann so schaffen. Was ich immer schade finde, ist, dass es immer noch, also klar, es gibt Hanya Rani und so, aber es gibt zu wenig weibliche Komponistinnen. Gab es immer schon, aber es sind leider dann, also es wird immer so, du hast dann Rosalía. Aber so in der klassischen Welt habe ich manchmal das Gefühl, ja, es gibt dann Dirigentinnen, aber habe ich manchmal das Gefühl, es sind einfach noch zu wenig. Ah, und natürlich, klar, okay. Nils-Jürgen Güssner dort
1: Ja,
0: hier,
1: genau, der hat uns auch.
0: die stimmt, okay. Die hat uns auf jeden Fall alle belehrt, dass es doch noch funktionieren kann, als Frau einen Oscar zu gewinnen.

0: Aus dem Soundtrack zum Film Joker, die Filmmusik von der isländischen Komponistin Hildur Gunnarsdóttir, zunächst gehört und dann der Track Regat von Flor Laurentien, um die es beide schon im Interview mit Philipp Johann Timm hier heute in Electricity unter anderem ging, wo ich mit diesem über sein Album Red Door gesprochen hat, was Ende Mai rausgekommen ist, und ihn in dem Zusammenhang auch nach seiner Auffassung gefragt habe, wie er die zeitgenössische Musik eigentlich definieren würde.
1: Das ist so schwierig, weil es so omni geworden ist und alles. Ich liebe ganz ja diesen, genau, diesen Begriff von diesem Film, wo Son Lux den Soundtrack dafür gemacht haben. Everything, Everywhere, All at Once.
0: Ah, ja.
1: Ja, das ist manchmal echt, so habe ich das Gefühl, wir leben in so einer Zeit, wo das alles die ganze Zeit konstant passiert. So, es ist so ein konstanter TikTok-Stream auch. Ich kann es nicht sagen, was momentan der zeitgenössische Sound ist. Mhm. Vielleicht auch eher wieder was Reduziertes, ne? Also dann vielleicht sowas wie Flor Laurentien, aber selbst das ist eigentlich auch schon wieder gehört worden.
0: Ja, Philipp Johann Timm ist wie jeder Mensch natürlich in seinem Schreib- und Produktionsprozess von der Umgebung, in der er lebt, beeinflusst. Bei ihm heißt das konkret, er ist zum einen mit Kirchenmusik aufgewachsen, Vater war Pfarrer, dann mit Klassik, aber auch eben mit Metal und dem Hip-Hop der 90er Jahre und dann wieder neuen Einflüssen, die Städte und Reisen, die einen eben umgeben. Und aus genau diesem Konglomerat der persönlichen Prägung ist nun sein zweites Album Red Door entstanden, das auf Radio 1 demnächst nochmal Thema sein wird, unter anderem, wenn Philipp Johann Timm als unser Lokalmatador auf Radio 1 Ende des Monats nochmal vorbeikommt. Und natürlich hört man diese Einflüsse in den insgesamt 10 Tracks des Albums, das er selbst als Familienalbum beschrieben hat, entstanden eben auch mit Familie und Freunden im engsten Kreis, und zu diesem Kreis gehört auch Filou, der wie Philipp Johann Timm Teil der Band Abby ist, unter dem Moniker S.O.D. aber zudem Musik macht und unter diesem Namen auf dem neuen Album von Philipp Johann Timm gefeatured wird im Track Septagon.

Die kommende Ausgabe Electricity kommt an dieser Stelle wieder von Sten Lorenzen. Ich bin Laurina Schreder und freue mich bereits auf in 2 Wochen. Dann mit Musik von DJ Seinfeld und Laura Misch. Hier zum Abschluss noch neue Musik aus dem Spandau 20 Kosmos. Da gibt es eine neue EP, unter anderem mit diesem Track von Ellie Acula, Take One Higher. In diesem Sinn, auf Wiederhören.

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2: Um 5 Uhr mit Thorsten Altenhöhner. Guten Morgen. Im französischen Evian setzen die Staats- und Regierungschefs heute ihren dreitägigen Gipfel fort. Im Mittelpunkt der Beratungen stehen die Kriege in der Ukraine und im Iran sowie die globale Wirtschaftslage. Angela Ulrich.
3: Der ukrainische Präsident Zelensky ist in der G7-Runde dabei. Anschließend trifft er sich auch separat mit Friedrich Merz. Der Kanzler hatte vor seinem Abflug nach Evian von einem Fenster für die Diplomatie gesprochen, das sich im Ukraine-Konflikt öffnen könnte. Die Europäer wollen mit an den Verhandlungstisch mit Russlands Machthaber Putin und US-Präsident Trump bei der Stange halten im gemeinsamen Engagement für die Ukraine.
2: Die EU hat die Beitrittsverhandlungen mit der Ukraine und Moldau begonnen. Vertreter beider Seiten starteten am Abend in Luxemburg offiziell die Gespräche zum ersten Themenblock. Thomas Spickhofen.
4: Den Beginn der Verhandlungen hatte Ungarn über lange Zeit blockiert. Das hat sich erst mit dem Machtwechsel in Budapest im vergangenen Monat geändert. Im ersten Verhandlungsabschnitt mit der Ukraine wird es unter anderem um das Justizsystem und den Schutz von Grundwerten gehen. Um dem kriegsgebeutelten Land eine konkrete Perspektive zu geben, hat Bundeskanzler Merz als Zwischenschritt einen Sonderstatus vorgeschlagen, mit Sitz in der Kommission, im Parlament und am Tisch der Regierungschefs, aber ohne Stimmrecht.
2: In Kalifornien ist ein B-52-Bomber des US-Militärs kurz nach dem Start auf einem Luftwaffenstützpunkt abgestürzt. Dabei kamen nach Angaben des Militärs alle 8 Menschen an Bord ums Leben. Nils Damz.
5: An Bord des B-52-Bombers waren neben der Crew auch zivile US-Regierungsbeamte. Das Flugzeug sei zu einem routinemäßigen Testflug abgehoben und direkt nach dem Start abgestürzt und in Flammen aufgegangen. Die US-Luftwaffe betreibt Flugzeuge des Typs B-52 von Boeing seit den 50er Jahren. Ein Grund für den Unfall ist noch nicht bekannt.
2: In der Potsdamer Innenstadt wird heute ein Blindgänger aus dem Zweiten Weltkrieg entschärft. Rund um den Fundort wird deshalb ein Sperrkreis mit einem Radius von 700 Metern eingerichtet. Der Potsdamer Hauptbahnhof bleibt vorübergehend geschlossen. Die S-Bahnen von und nach Berlin starten und enden am S-Bahnhof Babelsberg. Für den Autoverkehr gelten großräumige Umleitungen. Etwa 6.500 Menschen müssen bis 8.30 Uhr ihre Wohnungen verlassen. Spanien ist mit einem Unentschieden in die Fußball-WM gestartet. Der amtierende Europameister kam nicht über ein 0:0 gegen die Außenseiter von den Kapverden hinaus. Außerdem spielten Belgien, Ägypten 1:1 und Saudi-Arabien, Uruguay ebenfalls 1:1. Soweit die Nachrichten. 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Das Wetter, die Temperaturen in Berlin und Brandenburg liegen zurzeit zwischen 8 Grad in Buckow und 12 Grad in Neuruppin. Tagsüber wird es heute freundlicher und meist trocken bei 19 bis 23 Grad.
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6: Guten Morgen.
7: Hallo.
6: Warum ist es so kalt?
7: Was soll das? Es sind 10 Grad, es ist Juni. Das geht doch nicht.
6: Naja, es fühlt sich irgendwie an wie Herbst. Also wenn wir dann wenigstens im Oktober das zurückkriegen, was wir jetzt nicht bekommen.
7: Ich hätte gerne im Juni.
6: Ja.
7: Ich hätte gerne im Juni. Das ist ja wohl nicht so viel verlangt.
6: Wir wünschen uns
7: halt. Wir sagen, dass wir meckern ganz doll heute und morgen und dann wird es ja am Donnerstag heiß. Und dann ist es so, als hätten wir unseren Willen bekommen.
6: Genau, das ist eine gute Idee.
7: Schön.
6: Wir tun so, als...
7: Also wenn es jetzt in 2 Tagen nicht warm wird, raste ich aus.
6: Ja. Genau. Das hat der Wettergott bestimmt gehört.

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1: Tupac Shakur, Hip-Hop-Legende. Die Armut hat mir geholfen, es mit jedem aufzunehmen.
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2: Er ist dann ja reich, glaube ich, gestorben. Also, da hat er ja schon Erfolg gehabt, aber auch posthum hat er noch viel Erfolg gehabt.
3: Ja, absolut. Und heute wäre Tupac 55 geworden.

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1: Ich habe erst gedacht, es könnte ein Oldie sein, ist es aber überhaupt nicht. Also irgendwie so ein Song vielleicht aus den 70er Jahren, aber der ist total aktuell von Emma Jean Thackeray. Save Me heißt dieser Song, den haben wir gehört. Hier um kurz nach 5, also um genau zu sein, 12 Minuten nach 5, und die 5 Stunden haben wir für Sie schon halbwegs vollgepackt mit interessanten Themen und auch Einschränkungen heute.
2: Ja, passen Sie auf, wenn Sie in Potsdam sind heute oder her wollen. Weltkriegsbomben tauchen in Deutschland ja immer wieder auf, haben uns irgendwie dran gewöhnt. Aber das hier ist schon eine ganz besonders große. Mitten in Potsdam, 250 Kilo schwer, wurde sie gefunden. Und heute Vormittag wird sie entschärft. Natürlich mit den üblichen Sicherheitsvorkehrungen. Der Kampfmittelbeseitigungsdienst des Landes Brandenburg, der ist dann heute früh im Einsatz. Und ab 8.30 Uhr gilt der Sperrkreis von 750 Metern rund um die Leipziger Straße in der Innenstadt. Was da auf die Potsdamerinnen und Potsdamer und alle, die rein oder raus pendeln wollen, heute zukommt, das weiß unsere Reporterin, und mit der sind wir verabredet um kurz nach 7:30. Und natürlich werden Sie auch in den Nachrichten hier geupdatet, wann die Bombe dann entschärft ist und alles wieder normal sein wird.
1: Etwa die Hälfte der erwerbstätigen Frauen in Deutschland arbeitet in Teilzeit. Und dafür gibt es viele Gründe. Unzureichende Kinderbetreuung spielt eine große Rolle, aber auch geringe finanzielle Anreize durch das Ehegattensplitting. Der Präsident des Deutschen Instituts für Wirtschaftsforschung, Marcel Fratscher, sieht darin schon lange ein Problem. Er hat das schon häufiger betont, und jetzt hat er dem Redaktionsnetzwerk Deutschland nochmal erklärt, dass die hohe Teilzeitquote Deutschland Wohlstand kostet. Frauen könnten mit mehr Arbeit die Wirtschaft stärken.
2: Oh, Entschuldigung. Wasser umgefallen.
1: Und Gott sei Dank nicht der Kaffee. Ja, viel schlimmer. Also wenn wir Frauen mehr arbeiten würden, dann könnten wir die Wirtschaft stärken und helfen, auch das Rentensystem beispielsweise zu stabilisieren. Also es bedeutet, die Rentenfrage ist auch eine Frage der Gleichstellung. Und er sagt, wir sind noch meilenweit von wirklicher Gleichstellung entfernt. Das kritisiert Marcel Fratscher. Bislang werde das Thema nämlich von der Politik vollkommen vernachlässigt. Das ist natürlich ein Thema für den Kommentar um kurz nach 8 mit Anke Mürre heute. Und wir fragen Sie, können die Frauen die deutsche Wirtschaft retten, eventuell?
2: Was sollen wir denn jetzt noch alles machen?
1: Ja, ja. Aber das kriegen wir ja auch noch hin. Schaffen wir ja sonst auch alles.
2: Ja, und dann reden wir noch über Ebola. Vor einem Monat ist der Ebola-Ausbruch in der Demokratischen Republik Kongo bestätigt worden. Nicht der erste, aber ein sehr heftiger im Nordosten des Landes. Ursprung der aktuellen Epidemie ist das Bundibugyo-Virus, für das es bisher weder einen Impfstoff noch eine gezielte Therapie gibt. In den vergangenen Wochen sind 149 Menschen gestorben. Jetzt am Wochenende ist die Zahl der Infizierten auf über 700 angestiegen. Der Impfstoffhersteller Moderna arbeitet mittlerweile an einem Impfstoff. Die Lage ist allerdings schwierig vor Ort, auch weil es natürlich noch andere Probleme in dem Land gibt. Mehr dazu weiß unsere Gesprächspartnerin um kurz nach 6:30, Gudrun Langkamp. Die ist Landesdirektorin der Deutschen Welthungerhilfe und ist vor Ort in Goma in der Demokratischen Republik Kongo. Mit ihr sprechen wir dann.
1: Und die beste Musik der Welt haben wir natürlich heute auch wie immer für Sie. Und wenn die nicht dazugehören, Roxy Music.

0: name? Virginia Plain?
1: Ja, so heißt der Song auch. Virginia Plain von Roxy Music um 18 Minuten nach 5.
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0: Sie einen schönen Morgen. Dienstagmorgen. Oh, der ist aber plötzlich zu Ende, der Song. Broken Social Scene, The Call. Um 5.23 Uhr.
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2: Mein Hund ist Teenager und hat Probleme mit anderen Teenagern, wenn er die trifft, wenn wir spazieren gehen. Und es geht so weit, dass er letzte Woche gebissen wurde.
0: Ja, in sein Ohr. Du hast schon erzählt. Wirklich.
2: Oh. Ich habe es noch nicht erzählt.
0: Nein, du hast es hier noch nicht erzählt. Mir hast du es erzählt.
2: In sein schönes Ohr. Der hat wirklich die schönsten Ohren der Welt, mein Hund. Und da wurde er jetzt reingebissen. Die Arterie wurde durchgebissen. Und jetzt hat er eine riesen Ecke im Ohr. Und der andere Hund ist leider entkommen, sonst hätte ich ihn verprügelt natürlich.
0: Natürlich, ja.
2: Kann wohl nicht wahr sein.
0: Aber sag mal, wächst denn da, also Ohr, ich meine, das ist ein Knorpel, oder? Das wächst dann auch nicht zu im Sinne von, dass das Loch da...
2: Man wird immer sehen, dass er sich geprügelt hat mit anderthalb Jahren.
0: Ja, wo eigentlich, also ich meine, manche finden so einen Schmiss auch im Gesicht ja auch irgendwie ganz cool.
2: Ja, macht ihn noch hübscher, auf jeden Fall. Aber es geht rau zu bei den Tieren.
0: Offensichtlich. Stimmt's, dass es im Tierreich Mobbing gibt? Christoph Drösser hier mit der Antwort.
3: Letztlich geht's im Tierreich, aber auch bei vielen Menschen, immer um zwei Dinge: Essen und Sex. Also Zugang zu Nahrung, um am Leben zu bleiben, und letztlich darum, die eigenen Gene weiterzugeben. Gerade ist zum Beispiel eine wissenschaftliche Studie erschienen, die hat Kaulquappen angeschaut. Und wenn die zum Beispiel bedroht sind, von einer Eidechse gefressen zu werden, dann kann es vorkommen, dass die größeren, stärkeren Tiere die schwächeren regelrecht zum Feind hinstupsen, sodass die eher gefressen werden. Bei den Affen zum Beispiel gibt es bei Männchen, aber auch bei Weibchen oft eine Rangordnung, und der ganz oben steht, mobbt dann gerne diejenigen weg, die ihn dran hindern, an die zwei Dinge zu kommen, die ich eben erwähnt habe. Bei Menschen, insbesondere bei Jugendlichen, ist Mobbing ja oft ein Gruppenphänomen, dass sich eine Gruppe gegen einen schwachen Einzelnen zusammenschließt. Aber auch da gibt es dann meistens einen Obermobber, der dadurch seine soziale Führungsrolle zementiert. Da geht es dann also letztlich auch wieder um den Zugang zu Ressourcen. Also, Mobbing ist nicht etwas, was der Mensch erfunden hat. Bei uns wird es ja sozial sogar geächtet. Nein, es ist eine ganz archaische Verhaltensweise, die man in vielfältiger Form auch im Tierreich findet.
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0: Yeah, yeah, yes, hier im schönen Morgen auf Radio 1, Zero der Song um gleich 5.30 Uhr.
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2: Es ist sehr, sehr kalt draußen. Ich habe die Daune noch nicht an, aber ich bin kurz davor, wenn ich nicht wüsste, dass es übermorgen richtig, richtig heiß wird. Also wir müssen einfach nur durchhalten, wenn die kalten Temperaturen ein Problem für Sie sind. Es ist kalt in Frankfurt 7 Grad, in Cottbus 8 Grad, in Potsdam 10 und in Berlin 11 Grad. Es geht heute im Laufe des Tages noch rauf auf maximal 19 bis 22 Grad. Meistens trocken und recht freundlich, aber zwischendrin können auch immer mal wieder ein paar Wolken und in der Lausitz auch ein paar kurze Schauer vorbeigucken.
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0: Auf Radio 1 Königs Wusterhausen, die Fichtestraße ist zwischen Cottbuster Straße und am Güterbahnhof wegen eines Polizeieinsatzes am Bahnübergang gesperrt. Stadtverkehr Berlin, der Tiergartentunnel ist noch bis 6 Uhr gesperrt und wir haben neue Baustellen. A100 Stadtring Richtung Treptow, ab dem Vormittag ist für etwa 5 Wochen die Auffahrt Albuinstraße gesperrt. Gesundbrunnen, die Prinzenallee bleibt wegen eines Kraneinsatzes bis Freitag zwischen Soldiner Straße und Wollangstraße vollgesperrt und Heiligensee auf der Sandhauser Straße wird Höhe Elsterstraße an den Leitungen gearbeitet. Bis Mitte September ist für beide Richtungen nur eine gemeinsame Spur frei. Wir wünschen gute Fahrt.
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2: Guten Morgen.
0: Hallo.
2: Radio 1 Orange, hier auf dem Cover vom Bermuda-Dreieck. Wir haben mit diesem Album natürlich nichts zu tun. Es war lange vor unserer Zeit, dass das rauskam.
0: Ja, es ist ein sehr, sehr alter Song, den wir heute bergen. Wir sehen auf diesem orangenen Hintergrund vorne aber eine Frau. Also das, die ist so in schwarz fotografiert und man sieht halt ihre, wie nennt man das?
2: Arm?
0: Nee, die Technik beim Fotografieren, wenn man das, also sozusagen das Negativ.
2: Also negativ,
0: ja, genau.
2: Genau,
0: negativ. Also die Frau reckt ihren Arm in die Höhe, ist der linke Arm und sie sieht sehr fröhlich aus und hinter ihr ist eine Trompete.
2: Ja.
0: Aber das, ja, die, das ist aber irgendeine besondere Trompete.
2: Eine kleine Trompete, die hat nur drei Drücker. So eine kleine Trompete und dann ist ganz viel Text drauf. So war das in den 60er Jahren. Da hat man einfach die Setlist quasi vorne drauf geschrieben. Weiße Schrift, schwarze Schrift, blaue Schrift. Es ist einiges los auf diesem Album und wir versprechen Ihnen jetzt schon diesen Song, den wir gleich hören. Den kennen Sie alle, ob Sie ihn auf Radio 1 schon mal gehört haben. Also wir spielen ihn nicht oft.

0: A beautiful morning. Na, ist doch ein super Start in den Tag, wenn man so begrüßt wird hier mit dem Song von The Rascals aus dem Jahr 1993. 5:34 Uhr.
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2: Sie sagen uns Bescheid, was wir hier für Sie tun können, welche Songs wir bergen können, was Ihnen, naja, am Herzen liegt, welche Musik. Es geht um Lieder, die abgetaucht sind in den Tiefen des musikalischen Bermuda-Dreiecks und die wir hier an die Oberfläche heben, in die Radio 1 Playlist rein. Schreiben Sie uns eine Mail, wenn Ihnen da was einfällt, was uns alle interessieren könnte, an schönmitoe@radio1.de.
0: Hey Radio 1 Team, schreibt Elisabeth heute früh. Ich wünsche mir von euch den Song Soul Bossa Nova von Quincy Jones. Jetzt ist ja gerade Michael Jackson wieder überall zu hören und zu sehen. In den 80ern habe ich die beiden großen Alben auch rauf und runter gehört. Erst viel später habe ich mich mal mit dem Produzenten der Michael Jackson-Alben beschäftigt. Der Name Quincy Jones sagte mir vorher nichts, vor allem, dass er als Musiker und Komponist schon in den 60er Jahren legendäre Jazzmusik gemacht hat. Das habe ich eher zufällig entdeckt, als ich Soul Bossa Nova gehört habe und mehr von dieser Musik kennenlernen wollte. Ich finde, es ist Zeit, auch Quincy Jones mal wieder zu entdecken und aus den Tiefen der musikalischen Versenkung zu bergen. Was meint ihr? Ich würde mich jedenfalls sehr freuen, wenn ihr Soul Bossa Nova im Bermuda-Dreieck spielt. Danke. Liebe Grüße aus Zehlendorf, Elisabeth.
2: Ja, Elisabeth spielt bestimmt auf den aktuellen Kinofilm Michael an, der jetzt offiziell auch das erfolgreichste Musikbiopic aller Zeiten ist. Läuft auch, glaube ich, ganz frisch bei Netflix oder bei irgendeinem anderen Streamer. Also kann man jetzt auch zu Hause gucken. Gemeint sein könnte allerdings auch die dreiteilige Netflix-Doku-Serie Michael Jackson, das Urteil, die sich nochmal genauer mit den schweren Anschuldigungen gegen Michael Jackson auseinandersetzt. Hier soll es aber jetzt nicht um ihn, sondern um Quincy Jones gehen, seines Zeichens Musiker, Komponist und sehr erfolgreicher Produzent, der im November 24 gestorben ist mit 91 Jahren und einer langen, langen, großen Karriere. 1961, als er noch jung war, da war er in Brasilien, hat sich da aufgehalten und hat die große Zeit des Bossa Novas miterlebt, hat die gewonnenen Eindrücke dann zurück mit in die USA genommen und neue Songs komponiert und diesen hier angeblich in nur 20 Minuten. Big Band Bossa Nova hat er das Ganze dann genannt. Das steht auf dem Albumtitel drauf und der Song, den wir jetzt hören, heißt Soul Bossa Nova für Elisabeth.

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0: Marika Heckmann hier auf Radio 1 um 5.43 Uhr.
1: Wie weit man in der Schule kommt, das hängt in Deutschland von der sozialen Herkunft ab. Und zwar so sehr wie in kaum einem anderen Industrieland weltweit. Warum ist das so? Das will der aktuelle nationale Bildungsbericht rausfinden. Bundesfamilienministerin Karin Prien von der CDU hat ihn gestern vorgestellt. Und ein Aspekt sind zum Beispiel die ungleichen Startbedingungen durch die Schul- und Berufsbildung der Eltern. Und das zieht sich dann durch die ganze Schullaufbahn des Kindes bis hin zur Ausbildung.
0: Jetzt gibt es in Deutschland allerdings schon sehr viele Maßnahmen, die eigentlich helfen sollen, genau dieses Problem zu lösen. Aber es läuft vieles falsch im deutschen Bildungssystem. Unsere Korrespondentin im ARD-Hauptstadtstudio, Nicole Markwald, über die vielfältigen Herausforderungen.
2: Zuwanderung, Inklusion, Digitalisierung, KI-Nutzung und Fachkräftemangel. Die Forscher, die diesen nationalen Bildungsbericht herausgegeben haben, die sprechen auch von einer Blockade im Bildungssystem. Also trotz vieler Reformen gibt es zu wenige Fortschritte und in einigen Bereichen, und das ist wirklich alarmierend, verschlechtern sich sogar die Ergebnisse. Wenn wir mal gucken auf die Schülerinnen und Schüler in den 9. Klassen, die können den Mindeststandard in Mathematik nicht erreichen. Da stieg die Zahl von 15 auf 24%. Ja, ein Viertel erreichen den Mindeststandard nicht.
0: Und auch die Zahl der Schulabbrecherinnen und Schulabbrecher steigt. In der Konsequenz ist dann natürlich auch Fachkräftemangel ein Riesenthema.
1: Im nationalen Bildungsbericht, 372 Seiten lang übrigens, wurde sehr viel untersucht, also von Krippenkindern bis zu Weiterbildung im Berufsleben. Und weil Bildung eben Ländersache ist, ist es schwer, alle mitzunehmen. Nochmal unsere Hauptstadtstudio-Korrespondentin Nicole Markwald zur frühkindlichen Bildung, worum sie sich im Bericht vieles dreht, weil da ja im Grunde genommen alles anfängt.
2: Nehmen wir mal Sprach- und Entwicklungstests. Manche Bundesländer testen alle Kinder, andere nur die keine Kita besuchen. Nur die Hälfte der Länder verpflichtet Kinder bei einem festgestellten Bedarf zur Teilnahme an einer Fördermaßnahme. Es gibt ja auch keine Kita-Pflicht in Deutschland. Baden-Württemberg geht jetzt seinen eigenen Weg. Da hat ja die neue schwarz-grüne Koalition unter Cem Özdemir sich darauf geeinigt, dass sie ein verpflichtendes, kostenloses Kita-Jahr anbieten werden.
0: Ja, viele Länder, viele Ideen, viele unterschiedliche Durchführungen. Die Bundesregierung will jetzt Konsequenzen ziehen aus diesem Bildungsbericht. Laut Familienministerin Karin Prien kann es da aber nicht nur um Bildungspolitik gehen. Nicole Markwald nochmal mit Priens Idee dazu.
2: Sie speziell will jetzt erstmal den Fokus in ihrem Haus auf die frühe Bildung in den ersten Lebensjahren legen. Also als nächstes steht an ein Gesetz zur Entwicklung der Kita-Qualität. Das will sie jetzt noch vorschlagen vor der Sommerpause. Im Koalitionsvertrag steht ja, dass für alle Vierjährigen einen verpflichtenden Sprach- und Entwicklungstest machen sollen. Und der muss ja auch erstmal eingeführt werden. Also da legt sie jetzt ihren Fokus drauf.
1: Bildung hängt weiterhin stark von der sozialen Herkunft ab. Das ist ein Ergebnis des neuen nationalen Bildungsberichts. Die Details dazu waren das von unserer Kollegin im Hauptstadtstudio.

0: Lina Mali und Moritz Krämer hier auf Radio 1. Das erinnert natürlich an andere Bands, wo Moritz Krämer auch dabei ist. Zum Beispiel Die letzte Eisenbahn. Hier haben sie sich zusammengetan 2021 und das ist ein Cover von einem Cover. Also Manfred Krug hat diesen Song schon gecovert von Edu Lobo, einem brasilianischen Musiker. Und warum nicht ein drittes Mal covern, haben sie sich gedacht. Lina Mali und Moritz Krämer hier auf Radio 1 um 6:06.
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2: Unser Tipp für Sie an diesem Dienstagmorgen und wir bereiten uns jetzt schon vor auf die Nachrichten gleich um 6 Uhr, beziehungsweise Michael Bellinger tut das. Und wir brauchen einfach nur Musik zu hören. Bis dahin, Lickeli.

0: Lickily Lucky Again. 6 Uhr ist es, Sie hören den schönen Morgen.
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2: Morgen. Guten Morgen. Deutschland wird sich laut Außenminister Wadephul nur unter bestimmten Bedingungen an einem europäischen Einsatz beteiligen, um die Schifffahrt in der Straße von Hormuz zu sichern. Wie der CDU-Politiker im ZDF sagte, gehört dazu unter anderem, dass die Kämpfe beendet sind und der Iran wie die USA wollten, dass andere die Minen räumen. Der Iran hat es bereits abgelehnt. US-Präsident Trump sagte zu Beginn des G7-Gipfels in Frankreich, er glaube nicht, dass man in der Straße von Hormuz viel Hilfe brauchen werde. Am zweiten Tag des Treffens geht es in Evian heute zunächst um die Ukraine. Aus Evian Angela Ulrich.
3: Der ukrainische Präsident Zelensky ist in der G7-Runde dabei. Anschließend trifft er sich auch separat mit Friedrich Merz. Der Kanzler hatte vor seinem Abflug nach Evian von einem Fenster für die Diplomatie gesprochen, das sich im Ukraine-Konflikt öffnen könnte. Die Europäer wollen mit an den Verhandlungstisch mit Russlands Machthaber Putin und US-Präsident Trump bei der Stange halten im gemeinsamen Engagement für die Ukraine.
2: Bund und Länder wollen sich besser gegen sogenannte hybride Bedrohungen schützen. Bundesinnenminister Dobrindt eröffnet dazu heute in Berlin-Treptow ein neues Abwehrzentrum. Philipp Eckstein.
4: Falsche Informationen, die gezielt im Internet gestreut werden. Anschläge auf Stromleitungen, Drohnen über Bundeswehreinrichtungen, Sabotage. Und das mutmaßlich gesteuert von Geheimdiensten aus dem Ausland. Hybride Bedrohungen und Angriffe sind ein Problem. Da sind sich die Sicherheitsbehörden von Bund und Ländern einig. Seit Jahren warnen sie immer wieder davor. Jetzt wollen sie dagegen noch gezielter vorgehen. Dafür wird heute in Berlin das gemeinsame Abwehrzentrum Hybrid eröffnet. Dort sollen Polizei und Nachrichtendienste Erkenntnisse zusammentragen, Lagebilder erstellen und auch abstimmen, wie sie gegen hybride Angriffe vorgehen. Beteiligt sind unter anderem der Verfassungsschutz, das Bundeskriminalamt, die Landeskriminalämter, der Zoll und der Bundesnachrichtendienst.
2: In Potsdam wird heute ein Blindgänger aus dem Zweiten Weltkrieg entschärft. In der Innenstadt ist deshalb am Vormittag mit Einschränkungen zu rechnen. Arne Sprung.
5: Ab 8.30 Uhr wird rund um den Fundort in der Nähe des Hauptbahnhofs ein Sperrkreis eingerichtet. Rund 6.500 Menschen wohnen darin, sie müssen den Kreis verlassen. Außerdem betroffen der Hauptbahnhof, die Staatskanzlei, der Landtag, mehrere Ministerien, das Sport- und Freizeitbad Blue, mehrere Museen, Hotels, Pflegeheime, eine Schule und eine Kita. Die Entschärfung hat auch erhebliche Auswirkungen auf den Verkehr. Wer mit dem Auto unterwegs ist, sollte die Potsdamer Innenstadt am besten ganz vermeiden.
2: In der kenianischen Hafenstadt Mombasa beginnt heute die internationale Our Ocean Conference. Die inzwischen 11. Meeresschutzkonferenz findet erstmals auf dem afrikanischen Kontinent statt. Karin Bensch.
6: Die Konferenz bringt Politiker, Wissenschaftler und Mitarbeiter von Umweltschutzorganisationen zusammen. Es geht um den Schutz der Ozeane, um den Kampf gegen Meeresverschmutzung und um illegale Fischerei. Es geht auch um die Nachhaltigkeit der Fischbestände und den ungleichen Zugang zu Nahrungsmitteln aus dem Meer. Ziel ist es, den Privatsektor einzubinden und Investitionen in die nachhaltige blaue Wirtschaft zu fördern. Im Rahmen dieser Konferenz wird die Ernährungs- und Landwirtschaftsorganisation der Vereinten Nationen einen neuen Bericht veröffentlichen, aus dem hervorgeht, dass Aquakulturen mittlerweile der wichtigste Wachstumsmotor des Fischereisektors sind.
2: Bei der Fußball-Weltmeisterschaft haben die Kapverden für eine Überraschung gesorgt. Die Mannschaft des westafrikanischen Inselstaates trotzte Europameister Spanien 1:0 ab. Außerdem spielten Belgien, Ägypten 1:1, Saudi-Arabien, Uruguay ebenfalls 1:1 und Iran, Neuseeland 2:2. Soweit die Radio 1 Nachrichten. 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
7: Die Temperaturen gehen heute rauf auf maximal 22 Grad. Morgen geht es schon Richtung 25 Grad wieder. Also es wird in den nächsten Tagen deutlich wärmer. Heiß sogar am Wochenende. Ich sehe hier für Samstag 34 Grad angesagt. Jetzt aktuell ist es erstmal richtig kalt. Wir haben in Perleberg 8 Grad, in Potsdam 10 Grad, Berlin meldet 11, Frankfurt 7 und Cottbus auch 8 Grad. Es ist heute bewölkt mit Sonne zwischendrin. In der Lausitz kann es allerdings auch noch mal regnen.
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2: Auf Radio 1 in Potsdam wird eine Weltkriegsbombe entschärft. Dafür wird ab 8.30 Uhr einen Sperrkreis rund um den Hauptbahnhof eingerichtet. Es gibt zahlreiche Sperrungen, auch der Fernregional- und der S-Bahn-Verkehr ist ab ca. 8 Uhr unterbrochen. Stadtverkehr Berlin, die A111 ist stadteinwärts am Beischlagtunnel nach einem Unfall gesperrt. Davor staute sich bis zum Anschluss Hennigsdorf. Planen Sie deutlich mehr Zeit ein. Neue Baustellen beginnen heute auf der A100 Richtung Treptow. Ab dem Vormittag ist für circa 5 Wochen die Auffahrt Alboinstraße gesperrt. Gesundbrunnen, die Prinzenallee, bleibt wegen eines Kraneinsatzes bis Freitag zwischen Soldinerstraße und Wollangstraße vollgesperrt. Und in Heiligensee auf der Sandhauser Straße wird in Höhe Elsterstraße an den Leitungen gearbeitet. Bis Mitte September ist für beide Richtungen nur eine gemeinsame Spur frei. Wannsee, Nikolassee am Strandbad Wannsee startet heute Vormittag ein Triathlon. Für die Radstrecke werden die Havelchaussee sowie der Kronprinzessinnenweg ab 9 Uhr gesperrt. Spätestens um 13 Uhr wird die Strecke wieder für den Verkehr freigegeben. Trotz alledem haben Sie weiterhin eine gute Fahrt.
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8: Guten Morgen.
9: Hallo.
8: Gestern war der schönste Tag, der schönste Tag in dieser Woche vielleicht. ich habe mich mit Freunden getroffen, um essen zu gehen. Und die waren mit dem Fahrrad da und ich aber nicht. Also wir hatten uns missverstanden. Ich dachte, wir laufen dahin und die sind mit dem Fahrrad gekommen. Aber meine Freundin hat ein Lastenrad und dann durfte ich mich vorne reinsetzen. Und dann wurde ich gefahren durch die Stadt und durch den Park. Und das war ja schön.
9: Haben die Leute geguckt? Denn man sieht es ja ganz, ganz selten, dass Erwachsene auch im Lastenrad transportiert werden. In Kopenhagen beispielsweise ist das total normal.
8: Ja, ich habe mich gefühlt wie eine 5-Jährige oder wie so eine Touristin im Tuk-Tuk in Bangkok. Es ist irgendwie eine Mischung aus beidem. Es war wunderschön. Allerdings müsste die Bank gepolstert sein. Das war ein bisschen hartes Pflaster.
9: Natürlich hast du
8: jetzt
9: wieder
8: lang zu rattern.
9: Ein Haar in der Suppe hast du gefunden.
8: Aber es war herrlich.
9: Wir wollen in Sänften eigentlich getragen werden. Das ist eigentlich
8: unbedingt.
9: Das.

0: Bei dem sollte man jetzt vielleicht keinen Husten untersuchen lassen, aber ansonsten ist er ein sehr fähiger Mann, Dr. Ringding. Hier zusammen mit den Senior Allstars, Careless Love um 6:11.
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2: Heute ist Dienstag, der 16. Juni 2026. Geburtstag feiert heute der österreichische Schriftsteller Robert Schneider. Er hat zum Beispiel den Welterfolg Schlafes Bruder geschrieben, der in 36 Sprachen übersetzt und dann auch verfilmt wurde.
3: Deine Musik, du Gott und der Welt nichts nützt!
4: Was willst du eigentlich?
5: Ich will, dass du mich lieb hast.
2: Robert Schneider wird heute 65, genauso wie der türkische Journalist Can Dündar, der seit 10 Jahren in Deutschland im Exil lebt. Er war Chefredakteur der Zeitung Cumhuriyet und ist einer der wichtigsten Kritiker des türkischen Regimes. Wegen seiner kritischen Berichterstattung wurde Can Dündar in der Türkei zu mehr als 27 Jahren Haft verurteilt. Auch er wird heute 65.
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0: In der Potsdamer Innenstadt steht heute eine große Bombenentschärfung an. An der Leipziger Straße wurde bei Bauarbeiten ein Blindgänger aus dem Zweiten Weltkrieg gefunden. Im 700 Meter Sperrkreis liegen der Hauptbahnhof, der Landtag, mehrere Ministerien, das Schwimmbad Blue, das Museum Barberini und Pflegeheime. Außerdem müssen rund 6.500 Menschen bis 8.30 Uhr ihre Wohnungen verlassen. Die Regionalbahnen fahren bis zum Start der Entschärfung ohne Halt am Hauptbahnhof durch und danach ist der komplett gesperrt. Die S-Bahnen in Richtung Berlin starten und enden am S-Bahnhof Babelsberg.
1: Fast direkt vor ihrer Haustür.
2: Das Bundesinnenministerium will verdeckte, aus dem Ausland gesteuerte hybride Angriffe schneller erkennen und abwehren. Dafür hat das Bundesinnenministerium ein neues Zentrum der Sicherheitsbehörden aufgebaut. Es ist beim Bundesamt für Verfassungsschutz angesiedelt und soll den Austausch zwischen Bund und Ländern verbessern und Behörden schneller zusammenbringen, wenn es um Spionage, Sabotage, Cyberangriffe oder Desinformation geht. Heute Vormittag weiht Innenminister Dobrindt das Zentrum in Berlin ein.
1: Auf großer Reise.
0: Es könnte der wichtigste Tag beim Spitzentreffen am Genfer See werden. Am Vormittag steht der Ukraine-Krieg im Zentrum mit dem ukrainischen Präsidenten Zelensky beim G7-Treffen. Mit Spannung wird erwartet, wie sich US-Präsident Donald Trump zu europäischen Forderungen äußert, stärker in die Verhandlungen mit Moskau einbezogen zu werden. Bisher gelten die USA als alleiniger Vermittler. Danach geht es um Konsequenzen aus der Lage in Nahost. Die Europäer bereiten sich für den Fall eines Kriegsendes auf eine Militärmission zur Sicherung der vom Iran blockierten Straße von Hormus vor.
1: In den Läden
2: landen bald wieder frische Gurken aus dem Spreewald. Heute beginnt nämlich offiziell die Gurkenernte. Spreewaldgurken werden traditionell von Hand geerntet und nicht von Maschinen, weil die Pflanzen sehr empfindlich sind. Die Erntehelfer nutzen sogar Gurkenflieger. Das sind Traktoren mit bis zu 20 Meter breiten flügelartigen Auslegern, auf denen die Arbeiter auf dem Bauch liegend in Schrittgeschwindigkeit über das Feld gezogen werden.
1: Was fehlt?
0: Und noch ein Termin in Brandenburg. Heute ist dort nämlich Brandschutztag. In Beelitz stellen Expertinnen und Experten des Schafzuchtverbands Berlin-Brandenburg deswegen das neue Projekt Pre-Gaze vor. Dabei werden Schafe und Ziegen eingesetzt, um die Landschaft zu pflegen und so die Waldbrandgefahr zu senken. Wie das genau funktioniert, besprechen wir um kurz nach 9:30 hier ausführlich im schönen Morgen.
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0: Ein neuer Song auf der Radio 1 Playlist von Austra, die sich mit Patrick Holland zusammengetan haben. Für Siren Reprise haben wir gehört auf Radio 1 um 19 Minuten nach 6.
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0: Es hat ja geregnet beim Keen-Konzert vorletztes Jahr in der Zitadelle Spandau, aber schön war es natürlich trotzdem. Und irgendwie sind so Regenkonzerte immer was Besonderes, wenn dann trotzdem so der Funke überspult. So bei gutem Wetter kann ja jeder feiern. Keenmann ist hier. Is it any wonder? Um 7:07.
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3: Donald Trump hat seinen 80. gefeiert und zwar mit Cage Fights. Ein Käfigkampf der Mixed Martial Arts. Ein beliebter Kampfsport, bei dem fast alles erlaubt und nur wenig verboten ist. Werfen, würgen, treten, auch wenn der Gegner schon am Boden liegt. Oder wie Trump sagt, Sex. Gladiatorenkämpfe in einer 600 Tonnen 30 Meter Stahlarena im Vorgarten des Weißen Hauses, das erinnert zum Glück nur ein ganz kleines bisschen an das Römische Reich, kurz vorm Kollaps. Immerhin waren die Wettkampfarenen damals aus Stein und besseres Essen gab's vermutlich auch. Aber Trump zeigt sich als Tierfreund. Beim nächsten Geburtstag will er auch Löwen einsetzen. Eine schöne neue Tradition, die da hoffentlich über den großen Teich schwappen wird. Und ich persönlich freue mich jetzt schon auf den Matschfußball zum 80. von Wolfgang Kubicki, das Fuchsprellen zu Gerhard Schröders 90. und das Wettwatschen zum 60. von Markus Söder. Die Geburtstagskinder kriegen für die Turniere natürlich eine Wildcard. Fragt sich ja ohnehin, was schenkt man einem zum 80., der schon alles hat? Die Wunschliste allein am Tag vorher war noch recht lang. Von Luftangriff auf den Iran über die Einnahme von Kirk Island bis zum Friedensdeal mit dem Iran wäre eigentlich alles drin gewesen. Bibi Netanyahu hat es mit einem Luftangriff auf den Libanon versucht, leider knapp daneben. Friedrich Merz hat einen handgeschriebenen Brief geschickt, in dem er Trump einen Friedensvertrag mit Deutschland angeboten hat. Das schönste Geschenk hat sich Trump aber selbst gemacht, einen Schutzgelddeal mit Teheran. Denn die USA könnten ja Guardian, also Vormund des Mittleren Ostens werden, gegen 20% Einnahmebeteiligung an allem außer Tiernahrung. Dann hat er noch seine Genehmigung zur Wiedereröffnung der Straße von Hormuz gegeben. Und das war der Moment, wo man sich in Teheran verwirrt angesehen hat. Trump will eine Beteiligung an den Geschäften, die durch die Straße von Hormuz abgewickelt werden, die er wiedereröffnet hat? Kurz dachte man, demnächst gratuliert Trump dem Ayatollah zum 80. Geburtstag. Möglich wäre das schon, schließlich hat Trump dem Iran ein paar schöne Geschenke gemacht. Das Regime hat überlebt, seine Drohnen- und Raketenvorräte sind intakt, die Kontrolle über die Straße von Hormuz liegt faktisch weiter im Iran, Milliarden Dollar entsanktioniertes Kapital fließen nach Teheran. So hat sich Trump also zum Geburtstag ein bisschen Frieden geschenkt, aber eben nur ein bisschen. Eine pazifistische Spezialoperation. Denn sein Herz schlägt nach wie vor für Kämpfe ohne Grenzen und er wird sicher bald einen neuen Ort für seine Leidenschaft finden, auch außerhalb der USA. So wie sich das für einen FIFA-Friedenspreisträger gehört.
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0: Vor 2 Jahren hat sie dieses fantastische Album hier vorgelegt. Beyoncé, wo Bodyguard auch drauf ist. Und dann freut man sich so über so ein tolles Album, das 8. Beyoncé-Album. Und 2 Jahre später denke ich mir schon, hoffentlich kommt da bald schon wieder was Neues. Ist das gemein? Ist das zu viel Druck? Sind das zu hohe Erwartungen?
1: Das ist doch ihr Job. So. Dafür ist sie da.
0: Mich glücklich zu
1: machen.
0: Mit
1: dem Druck kann sie leben.
0: Das finde ich gut. Gleich die Nachrichten.
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0: Die Zeit, 6.31 Uhr.
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6: In der Potsdamer Innenstadt wird heute ein Blindgänger aus dem Zweiten Weltkrieg entschärft. Rund um den Fundort wird ein Sperrkreis von 1400 Metern eingerichtet. Der Potsdamer Hauptbahnhof wird vorübergehend geschlossen. Die S-Bahnen von und nach Berlin starten und enden am S-Bahnhof Babelsberg. Für den Autoverkehr gelten großräumige Umleitungen. Etwa 6500 Menschen müssen bis 8.30 Uhr ihre Wohnungen verlassen. Betroffen sind auch der Brandenburger Landtag, das Museum Barberini, eine Schule, eine Kita und mehrere Pflegeeinrichtungen. Die Bahnstrecke zwischen Cottbus und Berlin ist bis heute Mittag gesperrt. Wie ein Sprecher der Polizeidirektion Süd mitteilte, sind zwischen Bestensee und Königs Wusterhausen seit heute Nacht Rettungskräfte im Einsatz. Für den RE2 seien Ersatzbusse unterwegs. Die Zahl der Sozialwohnungen ist in Deutschland auch im vergangenen Jahr gesunken. Wie das Bundesbauministerium mitteilte, fielen knapp 58.000 Wohnungen aus der Sozialbindung. Demgegenüber seien rund 27.000 Neubaumietwohnungen gefördert und 4.700 neue Wohnheimplätze für Studierende und Auszubildende gebaut worden. Insgesamt gab es Ende 2025 aber 20.000 Sozialwohnungen weniger als ein Jahr zuvor. In Deutschland wünscht sich eine Mehrheit der Bevölkerung strengere Alkoholgrenzen im Straßenverkehr. Nach einer Forsa-Umfrage im Auftrag des Senders RTL sind 68% der Befragten für eine Veränderung der bestehenden 0,5-Promille-Grenze. Für ein absolutes Alkoholverbot sprechen sich 45% aus. 23% für eine Grenze von maximal 0,3 Promille. An der bestehenden Promillegrenze will nur ein knappes Drittel festhalten. Bei der Fußball-Weltmeisterschaft haben die Kapverden für eine Überraschung gesorgt. Die Mannschaft des westafrikanischen Inselstaates trotzte Europameister Spanien 1:0 ab. Außerdem spielten Belgien, Ägypten 1:1, Saudi-Arabien, Uruguay 1:1 und Iran, Neuseeland 2:2. Soweit die Radio 1 Nachrichten. 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
0: Kleines bisschen wärmer als gestern wird es heute. 19 bis 22 Grad. Es bleibt trocken. Es gibt ein bisschen Sonne, ein paar Wolken. Also schon ein bisschen freundlicher als gestern. Und der Anlauf zu diesem Megasommer-Comeback oder jetzt Beginn am Ende dieser Woche, wo es dann richtig heiß wird. Die Temperaturen aktuell aber noch ziemlich frisch. 7 Grad in Perleberg, 9 in Frankfurt, 11 in Cottbus, 10 in Potsdam und 10 auch in Berlin.
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6: Auf Radio 1 in Potsdam wird eine Weltkriegsbombe entschärft. Dafür wird ab 8.30 Uhr ein Sperrkreis rund um den Hauptbahnhof eingerichtet. Es gibt zahlreiche Sperrungen, auch der Fernregional- und S-Bahn-Verkehr sowie Bus- und Tramlinien sind ab ca. 8 Uhr unterbrochen. In Königs Wusterhausen ist die Fichtestraße gesperrt. Am Bahnübergang läuft gerade ein Polizeieinsatz und der RE2 fährt nicht zwischen Bestensee und Königs Wusterhausen. Stadtverkehr Berlin A100 Richtung Wedding. Zwischen Innsbrucker Platz und Schmargendorf Stau an einer Baustelle. Bis zu 10 Minuten brauchen Sie länger. Auf der A111 ist stadteinwärts im Beischlagtunnel die linke Spur nach einem Unfall gesperrt. Davor staut es sich bis zum Anschluss Hennigsdorf. Gesundbrunnen, die Prinzenallee, ist bis Freitag in beiden Richtungen zwischen Soldiner Straße und Wollangstraße wegen eines Kraneinsatzes gesperrt. Wannsee-Nikolassee am Strandbad Wannsee startet heute Vormittag ein Triathlon. Für die Radstrecke werden die Havelchaussee sowie der Kronprinzessinnenweg ab 9 Uhr gesperrt. Spätestens um 13 Uhr wird die Strecke wieder für den Verkehr freigegeben. Trotz alledem haben Sie weiterhin eine gute Fahrt.
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1: Guten Morgen.
0: Hallo, hallo.
1: Stellen Sie sich vor, es ist Epidemie und zeitgleich herrschen noch Gewalt und Hunger. Damit hat die Demokratische Republik Kongo gerade zu kämpfen.
0: Die Zahl der Ebola-Fälle steigt weiter und die Helfer kommen kaum hinterher. Mit einer Helferin sprechen wir gleich, mit Gudrun Langkamp von der Deutschen Welthungerhilfe.

0: Kiddies. Der schöne Morgen ist hier. Trick Me haben wir gehört, 6.39 Uhr. Vor genau einem Monat ist der Ebola-Ausbruch in der Demokratischen Republik Kongo bestätigt worden. Nicht der erste, aber ein heftiger im Nordosten des Landes. Ursprung der aktuellen Epidemie ist das Bundibugyo-Virus, für das es bisher weder einen Impfstoff noch eine gezielte Therapie gibt. 149 Menschen sind bisher dran gestorben. Die Zahl der Infizierten ist jetzt am Wochenende auf über 700 gestiegen.
1: Die Weltgesundheitsorganisation WHO ist vor Ort und spricht von einer akuten Unterfinanzierung der humanitären Hilfe, seit sich die USA zurückgezogen haben.
2: 1,5 Millionen Menschen haben hier keinen Zugang zur medizinischen Grundversorgung. Dieser Ebola-Ausbruch findet in einer Phase statt, in der die Mittel für humanitäre Hilfe abgebaut wurden und nur noch ein Viertel des humanitären Budgets finanziert sind.
1: Immerhin, der Impfstoffhersteller Moderna entwickelt gerade einen neuen mRNA-Impfstoff mit Unterstützung der internationalen Impfallianz CEPI.
0: Mehr zur Lage vor Ort weiß Gudrun Langkamp. Sie ist Landesdirektorin der Deutschen Welthungerhilfe in Goma in der Demokratischen Republik Kongo und uns jetzt zugeschaltet. Guten Morgen.
3: Ja, guten Morgen.
0: Sie leben in Goma, in einer Stadt im Nordosten der Demokratischen Republik Kongo. Was hat sich dort verändert seit dem Ausbruch der Epidemie vor einem Monat?
3: Also in Goma selber noch nicht so viel. Es gibt in Goma keinen Verdachtsfall, auch keinen akuten Fall mehr. Es gab einen Fall, der aber behandelt wurde. Und es gab auch einen Todesfall. Aber besonders schwer hat die Krise die nördliche Provinz getroffen. Das ist Ituri. Das ist sozusagen der Ebola-Hotspot. Da hat sich das auch sehr schnell ausgebreitet. Da sind bereits 20 von 36 Gesundheitszonen von Ebola betroffen. Und mittlerweile schwappt das auch in die Provinz Nord-Kivu rein. Das ist die Provinz, in der Goma liegt. Und da sind jetzt im nördlichen Teil auch schon 10 von 34 Gesundheitszonen betroffen. Mhm. Also wir hören von unseren Teams, ist, dass also vor allen Dingen dort, wo es so schwer grassiert, natürlich die Bevölkerung sehr stark verunsichert ist.
1: Ja, die Menschen im Kongo kennen sich eigentlich ja mit Ebola aus, auch mit den Vorsichtsmaßnahmen. Warum ist es trotzdem so schwer, die durchzusetzen?
3: Also es sind zweierlei Gründe. Die letzten Epidemien wurden ja mit den Impfstoff eingedämmt. Das war aber eine andere Ebola-Variante. Das war das Ebola Zaire. Während es jetzt das Ebola Bunimbuyo ist, für das es halt keinen Impfstoff gibt. Das heißt, die Menschen dachten, Ebola, wenn man schnell reagiert, ist in den Griff zu kriegen, haben jetzt eine Ebola-Situation, die eben nicht schnell in den Griff zu kriegen ist. Das ist der eine Grund. Der andere Grund, warum es so schwer in den Griff zu kriegen ist, ist, dass eben in der Gegend, wo die Epidemie ausgebrochen sind, bewaffnete Konflikte herrschen. Es ist aber auch so, dass eben das Gesundheitssystem insgesamt sehr schwach ist. Und dann eben, wie Sie schon gesagt haben, das ist die Akzeptanz der Präventionsmaßnahmen in der Bevölkerung, die also noch sehr schleppend ist. Und das hängt halt sehr stark mit dem sozialen Gefüge im Kongo zusammen. Also ich kann das am Beispiel von Beerdigungen gut erklären. Also die Beerdigungsrituale sind sehr, sehr eng. Die Menschen kommen in das Haus, wo es jemanden gibt, der gestorben ist. Da gibt es einen ganz engen Kontakt mit dem Toten noch. Der Tote wird bis zur Beerdigung ganz eng begleitet, gewaschen, angefasst. Und das sind halt Situationen, die für die Menschen, wenn es dann zu diesem Verfahren der sicheren Beerdigung kommt, ganz schwer zu akzeptieren sind. Also das heißt, die Abstandsregeln vor allem, die so wichtig sind, werden also noch sehr ungenügend eingehalten.
0: Und Sie haben es schon gesagt, es gibt

0: die Fokus. Das machen wir als Organisation mit Spendenmitteln seit Mitte Mai, also im Grunde genommen seit dem Ausbruch.
1: Ursula Langkamp von der Deutschen Welthungerhilfe zur Ebola-Epidemie in der Demokratischen Republik Kongo. Vielen Dank fürs Gespräch.
0: Ja, Ihnen auch vielen Dank für die Gelegenheit.
1: Tschüss.

0: Don't Let Go heißt der Song von Supershy und Tom Musk hier auf Radio 1 um 6.47 Uhr.
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0: Und Horst Evers schreibt auch Bücher. Gestern haben wir die Premiere seines neuen Romans gefeiert mit einer Lesung im großen Sendesaal des RBB, moderiert von unserer Kollegin Marion Brasch. Und sein neues Buch verspricht, ein Krimi so irrsinnig, dass man aus dem Lachen nicht rauskommt. Was es mit diesem Titel auf sich hat, erklärt Horst Evers so.
2: Die Ermittlerin heißt halt Hope Joanna, weil sie ist geboren tatsächlich in der Nacht des Mauerfalls. Mit Eltern, Vater aus Reinickendorf, Mutter aus Lichtenberg, kleiner Grenzverkehr. gewesen damals, die natürlich dann eben vor der Geburt eben in der Charité überlegt haben, wie soll das gehen, wie wollen wir das machen, wie kann das überhaupt irgendwie, und dann geht in der Nacht der Geburt sozusagen die Mauer auf, also ist sie von Anfang an ein Wunder, und eben als sie dann noch überlegen, wie soll das Kind heißen, läuft halt auf DT64 irgendwo auf dem Krankenhausflur Gimme Hope Joanna, und damit hat das arme Kind dann diesen Namen.
1: Ja. Und wie er seine skurrilen Charaktere entwickelt, nicht nur Joanna, sondern auch die anderen, hat er Marion Brasch dann auch erzählt.
3: Entwickelst du diese Backstories für dich dann schon irgendwie? Schreibst du die auf? Hältst du die fest?
2: Ich mache mir Notizen dazu, aber Das macht mir einfach Spaß. Also es macht mir Spaß. Das mache ich aber auch teilweise in der U-Bahn. Ich gucke jemanden an und entwickle eine Geschichte, ein Leben zu ihm. Und an sich könnte ich ihn hinterher fragen, das wäre mein Leben für dich, willst du das haben? Also... Also ich habe da große Freude dran.
0: Ja. Horst Evers hat sein neues Buch Hope Joanna im großen Sendesaal vorgestellt, moderiert von Marion Brasch. 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

0: einmal nochmal R.E.M. live sehen, würde ich, glaube ich, meinen linken Arm dafür geben. Mindestens die Hand. Near World Heaven war das jetzt um 7:08.
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2: Cass McCombs, das Konzert im Lido. Als Teenager begann Cass McCombs, Gitarre zu spielen. Später kamen das Piano, die Orgel, Percussion und diverse Blasinstrumente dazu. Die Underground-Musikszene an der Westküste und die Anti-Folk-Szene in New York waren erste Etappen auf dem Weg des Singer-Songwriters. 2002 veröffentlichte er sein Debütalbum Not The Way. Und dann kamen in recht engem Takt neue Alben dazu. Im letzten Jahr erschien sein Doppelalbum Interior Live Oak und wieder überzeugt Cass McCombs mit seinem folkigen Rock, der hörbar von psychedelischer Musik, aber auch von Country und Punk beeinflusst ist. Cass McCombs, das Konzert heute Abend 20 Uhr im Lido in Berlin.
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0: So, wir gucken auf die 7 Uhr Nachrichten mit Michael Mellinger aus der Nachrichtenredaktion. Eins seiner Themen gleich ist Berlin-Treptow. Dort weiht Bundesinnenminister Dobrindt heute ein gemeinsames Zentrum aller Sicherheitsbehörden zur Abwehr von hybriden Bedrohungen ein. Damit sollen die Analyse der Angriffe und die Gegenmaßnahmen verbessert werden.
6: Der Generalbundesanwalt Rommel sieht das weitere Zentrum dagegen eher kritisch, weil er Reibungsverluste mit den anderen Einrichtungen befürchtet. Sinnvoller wäre ein Ausbau der bereits bestehenden Abwehrzentren gewesen, meinte der Chefankläger in Karlsruhe.
7: Mehr Einzelheiten und was sonst heute früh noch wichtig ist, dann gleich in den Nachrichten um 7.
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0: Also es klingt doch nach Sommerurlaub. Tista Bene, die Crookie Gang mit Paula Carolina, ein neuer Song hier bei uns.
1: Und ich hänge zurück mit meinem Italienisch. Habe ich gerade gemerkt, ich habe nicht so viel verstanden.
0: Tista Bene, weißt du das? Alles ist gut oder so?
1: Ja,
0: ich glaube auch.
1: Dir geht's gut? Euch geht's gut? Keine Ahnung.
0: 7 Uhr wird's gleich.
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3: Deutschland wird sich laut Außenminister Wadephul nur unter bestimmten Bedingungen an einem europäischen Einsatz beteiligen, um die Schifffahrt in der Straße von Hormuz zu sichern. Wie der CDU-Politiker im ZDF sagte, gehört dazu unter anderem, dass die Kämpfe beendet sind und der Iran wie die USA wollten, dass andere die Minen räumen. Der Iran hat es bereits abgelehnt. US-Präsident Trump sagte zu Beginn des G7-Gipfels in Frankreich, er glaube nicht, dass man in der Straße von Hormuz viel Hilfe brauchen werde. Am zweiten Tag des Treffens geht es in Evian heute zunächst um die Ukraine. Aus Evian Angela Ulrich.
4: Der ukrainische Präsident Zelensky ist in der G7-Runde dabei. Anschließend trifft er sich auch separat mit Friedrich Merz. Der Kanzler hatte vor seinem Abflug nach Evian von einem Fenster für die Diplomatie gesprochen, das sich im Ukraine-Konflikt öffnen könnte. Die Europäer wollen mit an den Verhandlungstisch mit Russlands Machthaber Putin und US-Präsident Trump bei der Stange halten im gemeinsamen Engagement für die Ukraine.
3: Bund und Länder wollen sich besser gegen sogenannte hybride Bedrohungen schützen. Bundesinnenminister Dobrindt eröffnet dazu heute in Berlin-Treptow ein neues Abwehrzentrum. Philipp Eckstein.
5: Hybride Bedrohungen und Angriffe sind ein Problem. Da sind sich die Sicherheitsbehörden von Bund und Ländern einig. Seit Jahren warnen sie immer wieder davor. Jetzt wollen sie dagegen noch gezielter vorgehen. Dafür wird heute in Berlin das gemeinsame Abwehrzentrum Hybrid eröffnet. Dort sollen Polizei und Nachrichtendienste Erkenntnisse zusammentragen, Lagebilder erstellen und auch abstimmen, wie sie gegen hybride Angriffe vorgehen. Beteiligt sind unter anderem der Verfassungsschutz, das Bundeskriminalamt, die Landeskriminalämter, der Zoll und der Bundesnachrichtendienst.
3: In Potsdam wird heute ein Blindgänger aus dem Zweiten Weltkrieg entschärft. In der Innenstadt ist deshalb am Vormittag mit Einschränkungen zu rechnen. Arne Sprung.
6: Ab 8.30 Uhr wird rund um den Fundort in der Nähe des Hauptbahnhofs ein Sperrkreis eingerichtet. Rund 6.500 Menschen wohnen darin, sie müssen den Kreis verlassen. Außerdem betroffen der Hauptbahnhof, die Staatskanzlei, der Landtag, mehrere Ministerien, das Sport- und Freizeitbad Blue, mehrere Museen, Hotels, Pflegeheime, eine Schule und eine Kita. Die Entschärfung hat auch erhebliche Auswirkungen auf den Verkehr. Wer mit dem Auto unterwegs ist, sollte die Potsdamer Innenstadt am besten ganz vermeiden.
3: Bei der Fußball-Weltmeisterschaft haben die Kapverden für eine Überraschung gesorgt. Die Mannschaft des westafrikanischen Inselstaates trotzte Europameister Spanien ein 0:0 ab. Außerdem spielten Belgien, Ägypten 1:1, Saudi-Arabien, Uruguay 1:1 und Iran, Neuseeland 2:2. Soweit die Radio 1 Nachrichten. 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
7: Das Tiefdruckgebiet verzieht sich so langsam. Richtung Wochenende kommen die wirklich heißen Sommertemperaturen zu uns ran. Wir genießen also die Frische jetzt gerade noch. In Frankfurt 9 Grad, aktuell in Cottbus 11. Potsdam meldet 10, Berlin 11 Grad. Maximal werden es heute 22.
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3: Auf Radio 1 Vorsicht auf der A15, Dreieck Spreewald Richtung Übergang Forst. Zwischen Rogosen und Forst liegen Metallteile auf der linken Spur. In Potsdam wird eine Weltkriegsbombe entschärft. Dafür wird ab 8.30 Uhr ein Sperrkreis rund um den Hauptbahnhof eingerichtet. Es gibt zahlreiche Sperrungen. Auch der Fernregional- und S-Bahnverkehr sowie Bus- und Tramlinien sind ab ca. 8 Uhr unterbrochen. Stadtverkehr Berlin A100 Richtung Wedding. Zwischen Innsbrucker Platz und Schmargendorf stehen sie an der Baustelle etwa 10 Minuten im Stau. Vorsicht auf der A111 stadteinwärts zwischen Stolpe und Schulzendorfer Straße liegt eine ungesicherte Unfallstelle. Aktuell Stau bis Hennigsdorf. Gesundbrunnen, die Prinzenallee ist bis Freitag in beiden Richtungen zwischen Soldiner Straße und Wollangstraße wegen eines Kraneinsatzes gesperrt. Und Wannsee-Nikolassee am Strandbad Wannsee startet heute Vormittag ein Triathlon. Für die Radstrecke werden die Havelschosssee sowie der Kronprinzessinnenweg ab 9 Uhr gesperrt. Spätestens um 13 Uhr wird die Strecke wieder für den Verkehr freigegeben. Trotz alledem haben Sie weiterhin eine gute Fahrt.
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1: Guten Morgen.
0: Hallo, hallo. Da könnte doch keiner drauf kommen, dass Spanien gegen Kap Verde keine Tore schießt. Also, dass gar kein Tor fällt. Ich hatte 4-0 getippt. Mhm. Aber das ist gar nicht so schlimm, dass ich mich da vertippt habe, denn sonst läuft es eigentlich ganz gut.
1: Ja. Nick, hast du 7-1 bei Deutschland getippt?
0: Hatte ich auch nicht, aber natürlich Sieg für Deutschland. Mhm. Nick aus der Musikredaktion und ich liegen zusammen auf Platz 1.
1: Was?
0: Bei uns, in unserem Tippspiel.
1: So, in der Radio 1-Wertung?
0: In der Radio 1-Wertung. Nee, von allen sind wir auf Platz 690 und das ist richtig gut. Bei, naja, 5000 Tippern, so gut war ich, glaube ich, noch nie.
1: Sie sind viel besser. Aber Platz 1, herzlichen Glückwunsch.
0: Danke.
1: Wie lange hast du das vor, durchzuhalten?
0: Ist eine Momentaufnahme natürlich. Das nächste Spiel ist vor dem Spiel. Nee, wie heißt es noch? Also irgendwelche Fußballfloskeln fallen mir dazu noch ein. Gleich reden wir über Fußball.

0: Ja, geht's dir gut? Das ist die Frage. Take it day by day. Das heißt der Song Courtney Barnett hier auf Radio 1 um 7:07.
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2: Also die erste dicke Überraschung ist perfekt. Spanien hat nur 0:0 gegen WM-Neuling Kap Verde gespielt. Spanien ist immerhin Europameister und die spanische Presse ist erbarmungslos. Marca schreibt, ein Desaster zum Auftakt. AS schreibt, Spanien versagt. Und El Mundo, ein katastrophales Spanien, startet mit einem traurigen, torlosen Unentschieden gegen Kap Verde in die WM.
0: Autsch. Unentschieden hat vorhin auch der Iran gegen Neuseeland gespielt, 2:2 in Los Angeles. Das Spiel stand wegen des Kriegs zwischen dem Iran und den USA und dem ganz aktuell ausgehandelten Friedensabkommen natürlich unter besonderer Beobachtung. Und deswegen hat auch unsere RBB-Reporterin Tabea Kunze da ganz genau hingeschaut. Guten Morgen.
3: Schönen guten Morgen aus den USA. Hallo.
0: Die historische Schah-Flagge der iranischen Opposition war vorher verboten worden. Daran haben sich aber nicht alle Fans im Stadion in Los Angeles gehalten. Wie hast du dieses Spiel erlebt?
3: Es waren tatsächlich Hunderte dieser alten iranischen Fahnen im Stadion zu sehen. Viele Fans hatten sich auch T-Shirts mit dieser Flagge drucken lassen. Und die FIFA hat tatsächlich im Laufe des Spiels einige Flaggen eingesammelt, hat da eben versucht, dieses Verbot durchzusetzen. Und trotzdem muss man sagen, es war einfach eine sehr aufgeladene Stimmung. Auf der einen Seite gab es Pfiffe bei der iranischen Hymne, auf der anderen Seite aber auch großen Jubel für die iranischen Tore, die gefallen sind. Unterm Strich kann man zumindest sagen, dass es friedlich geblieben ist. Also es gab keine Ausschreitungen im Stadion. Der Iran hat dieses Spiel auch durchgezogen. Also die Mannschaft, der Verband hatte ja angekündigt, das Spiel auch abbrechen zu können, wenn eben diese historische Flagge im Stadion zu sehen ist. Hm. Die war sehr präsent. Trotzdem hat das Spiel so stattgefunden.
2: Ja, das nächste Spiel ist dann gegen Belgien. Das werden wir dann natürlich auch nochmal genau beobachten. Die Belgier hatten vorher 1:1 nur gegen Ägypten gespielt. Das ist eine kleine Überraschung. Die ganz große gab es aber am frühen Abend. Beim 0:0, wir haben es eben schon gesagt, von Europameister Spanien gegen Kap Verde. Die Reaktionen haben wir auch schon gehört aus Spanien. Was ist denn da schiefgelaufen?
3: Es war ein sehr enttäuschendes Spiel der Spanier. Das war Verwaltungsfußball. Das war behäbig, das war harmlos, ideenlos. Lamine Yamal, der große Star, saß 70 Minuten draußen, aber konnte dann auch nach seiner Einwechslung diese Blamage nicht mehr verhindern. Das lag aber auch, und das möchte ich hier nicht unerwähnt lassen, an dem tollen Spiel, das Kap Verde hier abgeliefert hat. Dieser Inselstaat mit 500.000 Einwohnern hat hier ein wirklich beherztes WM-Debüt geliefert. Und ja, ein Mann, den müssen wir nochmal hervorheben. Der stand im Tor bei Kap Verde und ich bin jetzt schon Fan. Ich hoffe, ihr auch.
0: Warum?
3: Ja, weil der ist 40 Jahre alt. Er heißt Vujinha. Ich hoffe, ich habe das jetzt richtig ausgesprochen. Portugiesisch bedeutet das kleine Großmutter, weil er bei seinen Großeltern aufgewachsen ist und früher gehänselt wurde. Und jetzt, sage ich mal, hat er es aber allen gezeigt mit seinen 40 Jahren. Er spielt bis zuletzt in der zweiten portugiesischen Liga, hat keinen neuen Vertrag bekommen. Und das sind doch diese Geschichten, wenn so jemand dann mit einem unglaublichen Spiel bei einer Weltmeisterschaft hier zum Nationalhelden wird, der hat dann, ja, mein Herz hat er auf jeden Fall erobert.
2: Auf jeden Fall, der hat auch nach dem Spiel hemmungslos geweint. Also es war wirklich sehr, sehr niedlich und man hat sich auch, wenn man vielleicht Spanien-Fan ist, auch ein bisschen für ihn mitgefreut. Jetzt steht durch Spaniens Ausrutscher schon fest, die DFB-Elf wäre mit einem Sieg im zweiten Gruppenspiel gegen die Elfenbeinküste sicher für die K.O.-Runde qualifiziert. Und diese Rechnung ist auch gar nicht so kompliziert, Tabea, ne?
3: Das stimmt. Es kommen bei diesem Turnier ja die 8 besten Gruppen Dritten weiter. Und wenn Deutschland gewinnt gegen die Elfenbeinküste, dann hätte das deutsche Team 6 Punkte. Das können aber 4 andere Gruppen Dritte schon nicht mehr erreichen, weil es jetzt so viele Unentschieden gab. Deswegen ein Sieg gegen die Elfenbeinküste und Deutschland steht auf jeden Fall in der K.O.-Runde.
0: Wie geht's denn der DFB-Elf jetzt nach dem 7:1 gegen Curaçao? Da gab es ja gleich 2 Gründe zu feiern, also Sieg und Geburtstag.
3: Genau, Pascal Groß hatte Geburtstag. Heute übrigens noch der nächste Geburtstag, Nathaniel Brown. Der wird heute 23, der auch so ein tolles WM-Debüt gefeiert hat. Die Stimmung ist natürlich entsprechend beseelt. Auf dem Rückflug von Houston nach Winston-Salem hat sich Dennis Undaff dann auch das Mikrofon geschnappt und gleich mal eine Ansage gemacht im Flieger.
4: Ich bin unglaublich stolz, mein erstes WM-Spiel gemacht zu haben. Wir haben 7-1 gewonnen. Das war der erste Schritt. Ich glaube, wir haben noch einige Schritte zu gehen. Und wie gesagt, ich genieße jeden Moment, jeden Tag mit euch.
3: Macht er gut, oder? Also ich
2: ist
3: glaube,
2: er geflogen
3: wenn
2: auch?
3: Nee. Er hat sich, glaube ich, danach nicht ins Cockpit gesetzt. Aber also die Ansage, die hat schon irgendwie was ausgestrahlt. Ja, also ihr hört es, die Stimmung ist wirklich sehr, sehr gut. Und ich nehme den Spielern das auch ab, dass sie sich wirklich so gut verstehen und dass natürlich jetzt dieses Erlebnis, dieses 7-1, nochmal ganz viel Last und auch Anspannung von ihnen genommen hat.
2: Tabea Kunze live aus Winston-Salem bei der Fußball-WM. Danke dir.
3: Gerne.
2: Und heute geht's erst um 21 Uhr weiter mit Frankreich gegen Senegal in New York. Nicht im Free-TV, aber im Audio-Livestream auf sportschau.de oder in der Sportschau-App.

0: Und dann ist der Song schon wieder zu Ende. Nach einer Minute 37 von Frankie Kosmos. Und der heißt auch Not Long, der Song. Um 7.14 Uhr.
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0: Pharrell Williams mit seinem Superhit Happy hier im schönen Morgen, 7.19 Uhr gleich.
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2: Guten Morgen, ihr Liefen.
3: Einen schönen guten Morgen, hallo.
2: Wir gucken als erstes nach China heute früh. Da brechen die Autoverkäufe ein, genauso wie die Gewinne chinesischer Autohersteller. Könnte jetzt vielleicht eine gute Nachricht für uns als Autoland und Autohersteller sein oder ist es das nicht?
3: Na, erstmal ist es natürlich für uns auch ein wichtiger Markt. Machen wir uns nichts vor, wenn da die Autoverkäufe einbrechen um 20%, dann werden unsere Autos natürlich auch weniger gekauft. Auf der anderen Seite ist es vielleicht eine gute Nachricht, weil wir da eben sehen, dass die Nachfrage nachlässt, dass die Gewinne zurückgehen, auch der chinesischen Autohersteller. Und da sind einfach in der Zwischenzeit Hunderte am Markt. Und wenn die natürlich nach und nach verschwinden, das haben schon viele prophezeit, dass da viele das einfach nicht schaffen werden, weil sich es am Ende des Tages nicht rechnet, weil der Preiskampf da so massiv ist, dann bieten sich natürlich auch wieder neue Chancen für deutsche Automobilhersteller. Wobei man immer noch dazu sagen muss, was wir sehen im Augenblick ist, dass aus China sehr viele mehr Autos in der Zwischenzeit exportiert werden Richtung Europa. Und das macht für uns natürlich das Leben hier auch wieder oder für unsere Hersteller das Leben hier auch wieder schwerer. Und die Wirtschaftswoche hat sich gerade nochmal die Prämien angeschaut, die es ja in Deutschland jetzt gibt für E-Autokäuferinnen und E-Autokäufer. Und da sieht es offensichtlich so aus, dass die chinesischen Automobilhersteller davon richtig reichlich profitieren und nicht so sehr die deutschen Automobilhersteller, was vor allen Dingen daran liegt, dass günstige E-Autos gekauft werden mit Hilfe dieser Prämie. Und wenn wir über günstig sprechen, dann reden wir über 20.000 bis 30.000 Euro. Entschuldigung. Und da kommen eben im Augenblick am meisten chinesische Anbieter zum Zug. Also Sie merken schon, der Markt ist ein bisschen verworren, aber weiterhin sehr, sehr schwierig, sowohl für die chinesischen Hersteller eben als auch für die deutschen.
0: Sehr, sehr schwierig ist ein gutes Stichwort für den Zolldeal mit den USA. Das EU-Parlament stimmt heute darüber ab. Das gilt als Formsache, also es wird wahrscheinlich dazu kommen. Aber so richtig gleich oder fair ist das Ganze nicht.
3: Boah, da kommt der große Bruder und sagt, ich kriege dein Pausenbrot und du darfst mir beim Essen zugucken. So einfach ist das. Ja, also wenn der eine 15% Zoll bezahlt und das ist die EU für alles, was da in die EU oder für fast alles, was in die USA exportiert wird und das, was die USA zu uns exportieren, dafür zahlen sie null, dann ist das nicht so ein richtig guter Deal. Und dann haben wir ja auch noch zugesagt aus der EU, dass wir eine ganze Reihe vor allen Dingen Rohstoffe abnehmen, Energie abnehmen und so weiter. Das einzig Gute daran ist, dass die EU dann doch noch, das gab ja jetzt zahlreiche Verzögerungen, dass die EU sich doch noch hat reinverhandelt hat, dass man erstmal anschaut, wie sich das entwickelt und wie sich das auf die europäische Wirtschaft letztendlich auswirkt und vor allen Dingen auch, ob sich US-Präsident Donald Trump an seine Vereinbarung hält oder ob er wieder mit neuen Zöllen droht und höheren Zöllen droht, wenn ihm irgendwas nicht passt. Und dann kann auch die EU wieder zurückrudern. Also da soll es die eine oder andere Klausel geben. Aber wie gesagt, so richtig gleich ist es nicht und man wird sich anschauen müssen, wie sich das entwickelt. Wobei man dazu sagen muss, die Wirtschaft ist ganz froh, wenn es endlich unterzeichnet wird, weil dann hat sie einfach wenigstens ein bisschen Planungssicherheit und dann wollen wir hoffen, dass der Deal dann wenigstens steht.
2: Vielen Dank, Herr Liefen. Und jetzt her mit Ihrem Pausenbrot. Das ist meins. Ich habe auch Hunger.
3: Genau.
2: Tschüss.
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6: Die Zeit, 7.30 Uhr.
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8: Das Europäische Parlament hat einem Vorschlag der EU-Mitgliedstaaten zugestimmt, die geltende 3-Stunden-Grenze für Entschädigungen bei Flugverspätungen beizubehalten. Damit endet eine jahrelange Debatte um die Fluggastrechte. Die 27 Mitgliedstaaten hatten sich bereits am Freitag darauf verständigt, das aktuelle Entschädigungsniveau unverändert zu lassen. Danach können Passagiere bei Verspätungen von mehr als 3 Stunden je nach Flugstrecke zwischen 250 und 600 Euro einfordern. In der Potsdamer Innenstadt wird heute ein Blindgänger aus dem Zweiten Weltkrieg entschärft. Rund um den Fundort wird ein Sperrkreis von 1400 Metern eingerichtet. Der Potsdamer Hauptbahnhof wird vorübergehend geschlossen. Die S-Bahnen von und nach Berlin starten und enden am S-Bahnhof Babelsberg. Für den Autoverkehr gelten großräumige Umleitungen. Etwa 6500 Menschen müssen bis 8.30 Uhr ihre Wohnungen verlassen. Betroffen sind auch der Brandenburger Landtag, das Museum Barberini, eine Schule, eine Kita und mehrere Pflegeeinrichtungen. Die Bahnstrecke zwischen Cottbus und Berlin ist bis heute Mittag gesperrt. Wie ein Sprecher der Polizeidirektion Süd mitteilte, sind zwischen Bestensee und Königs Wusterhausen seit heute Nacht Rettungskräfte im Einsatz. Für den RE2 seien Ersatzbusse unterwegs. Die Pianistin und Komponistin Julia Hülsmann wird heute Abend mit dem Jazzpreis Berlin ausgezeichnet. Die mit 7.000 Euro dotierte Auszeichnung wird gemeinsam von Radio 3, vom RBB und der Senatskulturverwaltung vergeben. Die Preisverleihung findet im Rahmen eines öffentlichen Konzertes im kleinen Sendesaal des RBB statt. Es wird von Radio 3 ab 20 Uhr live übertragen. Bei der Fußballweltmeisterschaft haben die Kapverden für eine Überraschung gesorgt. Die Mannschaft des westafrikanischen Inselstaates trotzte Europameister Spanien ein 0:0 ab. Außerdem spielten Belgien, Ägypten 1:1, Saudi-Arabien, Uruguay 1:1 und Iran, Neuseeland 2:2. Soweit die Radio 1 Nachrichten. 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
6: Es wird heute sonnig, klar, ein paar Wolken werden auch mit dabei sein, aber trocken soll es heute bleiben und ein Mix aus Sonne und Wolken bei 19 bis 22 Grad heute maximal. Und die Temperaturen aktuell jetzt immerhin schon überall zweistellig, 10 Grad in Perleberg, 12 in Brandenburg an der Havel, auch in Cottbus, 11 Grad in Frankfurt und 12 in Berlin.
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8: Auf Radio 1 A115 Richtung Berlin zwischen Potsdam-Babelsberg und Kreuz Zehlendorf Stau wegen Bauarbeiten mit plus 10 Minuten. In Potsdam wird eine Weltkriegsbombe entschärft. Dafür wird ab 8.30 Uhr ein Sperrkreis rund um den Hauptbahnhof eingerichtet. Es gibt zahlreiche Sperrungen. Auch der Fernregional- und S-Bahn-Verkehr sowie Bus- und Tramlinien sind unterbrochen. Stadtverkehr Berlin. A100 Richtung Wedding. Zwischen Innsbrucker Platz und Schmargendorf stehen Sie an der Baustelle etwa 10 Minuten im Stau. A111 stadteinwärts. Zwischen Stolpe und Schulzendorfer Straße gibt es Behinderungen nach einem Unfall. Aktuell Stau bis Hennigsdorf. Geduld brauchen Sie außerdem auf der B2 in Höhe Malchow in beiden Richtungen, in Hermsdorf auf der B96 stadteinwärts und auf der Prenzlauer Promenade stadteinwärts. In Tempelhof ist die Komturstraße nach einem Unfall zwischen Oberlandstraße und Koseler Weg in beiden Richtungen gesperrt. Und Gesundbrunnen, die Prinzenallee, ist bis Freitag in beiden Richtungen zwischen Soldinerstraße und Wollangstraße wegen eines Kraneinsatzes gesperrt. Trotz alledem haben Sie weiterhin eine gute Fahrt.
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6: Hallihallo, einen schönen guten Morgen. Eine knappe Stunde haben Sie noch Zeit, wenn Sie in der Potsdamer Innenstadt wohnen. Aber spätestens bis 8.30 Uhr, Sie haben es eben auch in den Nachrichten gehört, müssen alle aus ihren Wohnungen raus sein. Dann wird auch der Hauptbahnhof in Potsdam gesperrt, weil eine Weltkriegsbombe entschärft werden muss.
0: Fast schon alltäglich in Deutschland irgendwie, aber wegen der Lage der Bombe und der Größe trotzdem sehr besonders. Alles, was Sie da heute wissen müssen, besprechen wir gleich.

0: The Big Moon im schönen Morgen mit Barcelona um 7.38 Uhr gleich.
1: Weltkriegsbomben tauchen in Deutschland ja immer wieder auf, aber das hier ist schon eine besonders große. Mitten in Potsdam wurde sie gefunden und heute Vormittag soll sie entschärft werden. Der Kampfmittelbeseitigungsdienst des Landes Brandenburg ist schon im Einsatz und ab 8.30 Uhr gilt der Sperrkreis rund um die Leipziger Straße in der Innenstadt.
0: Was da auf die Potsdamerinnen und Potsdamer heute genau zukommt, weiß unsere Reporterin Sabine Lüpprig. Sie ist hier bei uns im Studio. Guten Morgen.
2: Ja, schönen guten Morgen.
0: Morgen. Was für eine Bombe ist denn das genau und wer hat die gefunden?
2: Ja, also das ist eine 250-Kilo-Bombe aus dem Zweiten Weltkrieg und die wurde schon am 3. Juni, also vor knapp zwei Wochen, gefunden. Und zwar bei Bauarbeiten in der Nähe des Schwimm- und Freizeitbads Blue. Das ist so schräg gegenüber vom Potsdamer Hauptbahnhof. Und es ist ein Blindgänger US-amerikanischer Bauart. Der Sprengmeister Mike Schwitzke vom Kampfmittelbeseitigungsdienst, der sagt dazu, dass diese Bombe in gutem Zustand ist. Und ja, zur Entschärfung wird momentan ein Sperrkreis rund um den Fundort eingerichtet.
1: Ja, ausgerechnet mitten in der Stadt am Leipziger Dreieck, am Hauptbahnhof mit Landtag in der Nähe, Barberini-Museum und noch vielen Wohnungen, Pflegeheimen. Das ist schon besonders heikel. Was genau bedeutet das jetzt für alle in diesem Umfeld?
2: Na, ich denke mal, dass dieser Tag etwas anders als ein gewöhnlicher Dienstag verlaufen wird. Du hast ja schon gesagt, was da alles in diesem Sperrkreis liegt. Das sind ja nicht nur mehrere Ministerien, der Landtag, die Staatskanzlei, der Hauptbahnhof, sondern auch ungefähr so 6.500 Menschen, die in diesem Sperrkreis leben.
1: Dazu das sind so Hochhäuser, ne?
2: Auch, ja, und diverse Geschäfte natürlich. Dann kommt noch eine Kita dazu, mehrere Pflegeheime. Das ist ja auch immer aufwendig, die Leute dann woanders hinzubringen, die nicht mehr selbst sich woanders hinbewegen können oder einfach auf Hilfe angewiesen sind. Ja, und ich denke, für viele wird das bedeuten, dass heute Homeoffice angesagt ist. Und wie gesagt, die Bewohner aus den Pflegeheimen, die sind bereits dann auch in Ausweichquartiere gebracht worden. Die Stadt, die hat auch einen Aufenthaltsort zur Verfügung gestellt. Da gibt es die Sporthalle am Humboldtring und die steht ab 8 Uhr zur Verfügung.
0: Du hast auch mit Leuten gesprochen, oder?
2: Ja, mit einigen. Und da hatte ich das Gefühl, die meisten, die haben das ja schon letzte Woche auch erfahren, dass es heute mit der Bombenentschärfung losgeht und haben sich ganz gut drauf eingestellt.
3: Ich gehe zu meiner Tochter. Die wohnt außerhalb des Sperrkreises, aber in der Nähe.
4: Wir werden nach Eiche gebracht mit der Feuerwehr. Früh schon.
5: Der Plan ist, dass ich 8.30 Uhr einen Arzttermin habe und vorher hier entsprechend los muss und dann zu meiner Mama ins Homeoffice gehe, weil sie genau außerhalb des Sperrgebiets wohnt.
1: Ach, Mama ist halt verlassen. Sabine, wie wird denn diese Bombe genau entschärft? Also wie können wir uns das vorstellen?
2: Ja, also normalerweise läuft das so, dass der Zündkreis unterbrochen wird. Da wird der Zünder, wenn das alles in einem guten Zustand ist, mit der Hand herausgedreht. Also so zumindest beschreibt das Sprengmeister Mike Schwitzke, der ja auch vorab sagte, dass die Bombe in einem guten Zustand ist. Und er rechnet damit, sagte er zumindest vorab, dass das so 30 Minuten, vielleicht eine Stunde dauern wird. Also relativ zügig. Er sagt aber auch, je schneller der Sperrkreis geräumt ist, desto schneller kann man dann natürlich auch mit der Entschärfung beginnen. Und er will so gegen 9 Uhr dann auch über das weitere Vorgehen informieren.
0: Aber was heißt das jetzt für heute Vormittag? Also kommt man überhaupt aus Potsdam raus oder nach Potsdam rein?
2: Doch. Also man kommt noch in die Stadt rein. Noch fahren S-Bahn und auch Regionalbahnen. Das hat uns die Stadtsprecherin Juliane Güldner gesagt.
6: Wir haben es so gemacht, dass die S-Bahn ab 8.30 Uhr dann am S-Bahnhof Babelsberg endet und von dort dann wieder zurückfährt, den Hauptbahnhof nicht mehr anfährt. Und die Regionalbahnen, die werden aber weiter noch durchfahren, auch während die Evakuierungsmaßnahme stattfindet. Die wird dann tatsächlich erst gestoppt, wenn der Sprengmeister das Go gibt. Und dann wird auch die Regionalbahn nicht mehr durchfahren, um tatsächlich niemanden zu gefährden.
1: Ja, und wenn alles gut geht, dann ist vielleicht schon Mittag alles vorbei. Aber das wissen wir natürlich heute noch nicht. Vielen Dank fürs Update. Unsere Reporterin Sabine Lüpprig war das zur 250-Kilo-Weltkriegsbombe, die in der Potsdamer Innenstadt entschärft werden soll. Ab 8.30 Uhr gilt der Sperrkreis. Und mehr Infos finden Sie auch auf rbb24.de. Dankeschön, Sabine.
2: Gerne.

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Der kongolesische Kfz-Mechaniker Janora kann nicht ahnen, dass er die Inspiration für einen Rocksong erschafft, als er in den 80er Jahren den Kwasa-Kwasa-Tanz erfindet. Beim Kwasa-Kwasa werden zum Sukus, einer Art afrikanischem Rumba, die Hüften rhythmisch vor und zurück bewegt. Außerhalb des Kongos bleibt der Tanz auch nach den 80er Jahren zumeist unbekannt. Erst Ezra Koenig macht ihn im Jahr 2008 ein wenig berühmt. Der Frontmann der US-Rockband Vampire Weekend unternahm 3 Jahre zuvor eine Reise von New York über London nach Indien. Dabei machte sich der Musiker Gedanken über den Kolonialismus, den vor allem Europäer nach Indien und Afrika trugen. Koenig sinniert auf seiner Reise über die einheimischen Kulturen in Indien und auf dem afrikanischen Kontinent, die möglicherweise dem europäischen Kolonialismus zum Opfer fielen. Dass es jedoch auch neue afrikanische Kulturen gibt, die der eurozentristischen Kultur trotzen können, zeigte in den 80er Jahren der Kwasa-Tanz des kongolesischen Mechanikers Janora. Mit dieser Erkenntnis schreibt Ezra Koenig 2008 einen Song für das Debütalbum seiner Band Vampire Weekend. Cape Cod, Kwasa Kwasa.

0: Skinner. Verdammter Mike Skinner hier auf Radio 1 mit The Streets. Und Sonntag war er noch in der Columbia-Halle. Es war ein richtiges Millennial-Fest. Also alle so um die 40. Zwischen 40 und 50. Erst hat er sein ganzes Album, A Grand Don't Come For Free, von 2004, komplett durchgespielt. Von vorne bis hinten, auch so ein bisschen theatermäßig aufgeführt. Auf der Bühne stand auch diese grüne Haltestelle vom Cover. Die haben sie nachgebaut und schleppen die jetzt von Stadt zu Stadt, scheinbar. Und da hat er nicht so viel geredet mit dem Publikum. Und dann war man schon so ein bisschen enttäuscht. Aber dann kam die Zugabe mit Hits, Hits, Hits und ganz, ganz viel Interaktion und Stage Diving mit 47.
1: Hast du ihn angefasst?
0: Hat er sich in die Menge getraut? Nee, aber gesehen, ganz nah.
1: Oh, das ist ja toll. Schön, wenn man solche schönen Erlebnisse mit Bands hat. Immer wieder. Konzerte sind einfach großartig. 7.55 Uhr.
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3: Drei Schwestern von Anton Tschechow im Berliner Ensemble. Die drei Schwestern hängen nach dem Tod des Vaters, einem General, in der Provinz fest. Sie verklären die Zeit ihrer Kindheit und leben in ihren Tagträumen. Moskau ist der Sehnsuchtsort von Olga, Mascha und Irina. Es ist eine träge und lähmende Langeweile, die symptomatisch für die damalige russische Intelligenz steht. Tschechow hält ihnen den Spiegel vor. Die slowenische Regisseurin Mateja Kolesnik hat das Stück für das BE neu in Szene gesetzt und erzählt ihre Version des Klassikers. Drei Schwestern von Anton Tschechow, heute 19.30 Uhr im Berliner Ensemble.
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1: Michael Mellinger ist bei uns mit dem Eichen-Prozessionsspinner. Nur mit dem Thema, er hat ihn zum Glück nicht mitgebracht. Er ist zwar klein, aber ein immer größeres Problem im sehr baumreichen Berlin. Wegen des Befalls mussten schon mehrere Gegenden gesperrt werden und heute könnten weitere folgen.
13: Denn die zuständigen Vertreter der Stadtbezirke kommen per Videoschaltung mit mehreren Senatsverwaltungen zusammen, um den Kampf gegen die Plage zu koordinieren. Darauf hatten die Bezirke gedrängt, berichtet unser Berliner Landeskorrespondent.
0: Mehr dazu gleich in den Nachrichten und bis dahin, Adam Green.

0: auf Adam Green, der schöne Morgen. 8:01.
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3: In Potsdam wird heute ein Blindgänger aus dem Zweiten Weltkrieg entschärft. In der Innenstadt ist deshalb am Vormittag mit Einschränkungen zu rechnen. Arne Sprung.
4: Ab 8:30 wird rund um den Fundort in der Nähe des Hauptbahnhofs ein Sperrkreis eingerichtet. Rund 6.500 Menschen wohnen darin, sie müssen den Kreis verlassen. Außerdem betroffen der Hauptbahnhof, die Staatskanzlei, der Landtag, mehrere Ministerien, das Sport- und Freizeitbad Blue, mehrere Museen, Hotels, Pflegeheime, eine Schule und eine Kita. Die Entschärfung hat auch erhebliche Auswirkungen auf den Verkehr. Wer mit dem Auto unterwegs ist, sollte die Potsdamer Innenstadt am besten ganz vermeiden.
3: In Berlin kommen heute mehrere Senatsverwaltungen mit den Bezirksämtern zusammen, um über weitere Maßnahmen gegen den Eichen-Prozessionsspinner zu beraten. Die Videokonferenz war vergangene Woche auf Drängen der Bezirke verabredet worden. Thorsten Gabriel.
5: Alle 12 Bezirke hatten in einem gemeinsamen Brief an 3 Senatsverwaltungen Alarm geschlagen. Weder personell noch finanziell sei man in der Lage, die Raupenplage in den Griff zu kriegen, so Umweltstadträte und Bezirksbürgermeister in dem Schreiben. Umweltstaatssekretär Kraus hatte die Verantwortung im Umweltausschuss vergangene Woche ein Stück weit von sich gewiesen. Die Zuständigkeit bei einer akuten Gesundheitsgefahr liege bei der Gesundheitsverwaltung. Konkrete Maßnahmen müssten die bezirklichen Grünflächenämter ergreifen. Der Eichenprozessionsspinner hat sich an vielen Orten in Berlin stark ausgebreitet. Die Haare der Raupe rufen starke allergische Reaktionen bei Menschen hervor. Sport- und Spielplätze mussten bereits gesperrt werden.
3: Bundesaußenminister Wadephul hat klare Bedingungen dafür genannt, dass sich Deutschland an der Minenräumung in der Straße von Hormus beteiligt. Wie Wadephul im ZDF sagte, müssten dafür unter anderem die Kämpfe wirklich beendet sein.
6: Ist wirklich klar, dass von beiden Seiten gewollt ist, dass andere die Minen räumen. Wenn wir das wissen, können wir darüber reden. Dann brauchen wir entsprechende rechtliche Grundlagen, völkerrechtliche Grundlagen. Und dann werden wir den Bundestag damit befassen. Wir sind darauf vorbereitet, aber wir schauen uns das sehr sorgfältig an. Zum jetzigen Zeitpunkt fehlen mir noch die Voraussetzungen dafür, dass ich sagen kann, ein Mandat steht unmittelbar bevor.
3: Bundesaußenminister Johann Wadephul, CDU. Neben Deutschland haben sich Frankreich, Großbritannien und Italien zu Beginn des G7-Gipfels gestern noch einmal zu einer rein defensiven Mission in der Straße von Hormus bereit erklärt. US-Präsident Trump äußerte sich dazu zurückhaltend, der Iran ablehnend. In der kenianischen Hafenstadt Mombasa beginnt heute die internationale Our Ocean Conference. Die inzwischen 11. Meeresschutzkonferenz findet erstmals auf dem afrikanischen Kontinent statt. Karin Bensch.
7: Die Konferenz bringt Politiker, Wissenschaftler und Mitarbeiter von Umweltschutzorganisationen zusammen. Es geht um den Schutz der Ozeane, um den Kampf gegen Meeresverschmutzung und um illegale Fischerei. Es geht auch um die Nachhaltigkeit der Fischbestände und den ungleichen Zugang zu Nahrungsmitteln aus dem Meer. Ziel ist es, den Privatsektor einzubinden und Investitionen in die nachhaltige blaue Wirtschaft zu fördern. Im Rahmen dieser Konferenz wird die Ernährungs- und Landwirtschaftsorganisation der Vereinten Nationen einen neuen Bericht veröffentlichen, aus dem hervorgeht, dass Aquakulturen mittlerweile der wichtigste Wachstumsmotor des Fischereisektors sind.
3: Bei der Fußballweltmeisterschaft haben die Kapverden für eine Überraschung gesorgt. Die Mannschaft des westafrikanischen Inselstaates trotzte Europameister Spanien ein 0:0 ab. Außerdem spielten Belgien, Ägypten 1:1, Saudi-Arabien, Uruguay 1:1 und Iran, Neuseeland 2:2. Soweit die Radio 1 Nachrichten. 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
8: Hallo Falk, willkommen und danke, dass du die Sonne mitbringst. Zwischenhoch Falk sorgt für freundliches und trockenes Wetter, sagen die Wetterexperten hier vom RBB. Und das heißt, die Regenschauer verziehen sich langsam. In der Lausitz kann es heute noch ein bisschen tröpfeln. Ansonsten ein Mix aus Sonne und Wolken heute bei maximal 22 Grad in Berlin und Brandenburg. Morgen wird es dann noch ein bisschen wärmer und noch ein bisschen sonniger bei maximal 24.
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3: Auf Radio 1 A10 westlicher Berliner Ring Richtung Dreieck Havelland zwischen Großkreuz und Leest stehen Sie an der Baustelle etwa 10 Minuten im Stau. A115 Richtung Berlin zwischen Potsdam-Babelsberg und Kreuz Zehlendorf Stau wegen Bauarbeiten mit ebenfalls 10 Minuten plus. In Potsdam wird eine Weltkriegsbombe entschärft. Ein Sperrkreis rund um den Fundort am Hauptbahnhof ist eingerichtet. Es gibt zahlreiche Sperrungen. Auch der Fern-, Regional- und S-Bahnverkehr sowie Bus- und Tramlinien sind unterbrochen. Stadtverkehr Berlin A100 Richtung Wedding. Zwischen Innsbrucker Platz und Schmargendorf stehen Sie an der Baustelle 10 Minuten im Stau. A111 stadteinwärts. Zwischen Stolpe und Schulzendorfer Straße gibt es Behinderungen nach einem Unfall. Aktuell Stau bis Hennigsdorf. Geduld brauchen Sie außerdem auf der B2 in Höhe Malchow in beiden Richtungen, in Hermsdorf auf der B96 stadteinwärts und auf der Prenzlauer Promenade stadteinwärts. Trotz alledem haben Sie weiterhin eine gute Fahrt.
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2: Guten Morgen.
9: Hallo, hallo. Arbeiten Sie freiwillig in Teilzeit oder würden Sie gerne mehr, wenn es ginge, ist ja die Frage. Also was hält Sie davon ab, Vollzeit zu arbeiten? Ist es die Kinderbetreuung? Oder lohnt es sich finanziell vielleicht gar nicht so richtig?
2: Es gibt diverse Gründe, warum so viele Frauen in Deutschland in Teilzeit arbeiten. Im Westen sind es 40-48%, im Osten 22-24%. Und dass die Politik das Thema nicht wirklich angeht, kostet Wohlstand, warnt der DIW-Präsident Marcel Fratscher. Müssen die Frauen jetzt die deutsche Wirtschaft retten? Können wir das überhaupt? Kommentiert gleich Anke Mürre vom Tagesspiegel.

0: Justice hier im schönen Morgen um gleich 8:11.
1: Die Hälfte der erwerbstätigen Frauen in Deutschland arbeitet in Teilzeit. Dafür gibt es diverse Gründe. Unzureichende Kinderbetreuung spielt eine große Rolle, aber auch geringe finanzielle Anreize durch zum Beispiel das Ehegattensplitting.
0: Der Präsident des Deutschen Instituts für Wirtschaftsforschung, Marcel Fratscher, sieht darin schon lange ein Problem. Dem Redaktionsnetzwerk Deutschland hat Fratscher jetzt nochmal erklärt, dass die hohe Teilzeitquote Deutschland Wohlstand kostet. Frauen könnten mit mehr Arbeit die Wirtschaft stärken und helfen, das Rentensystem zu stabilisieren. Also bedeutet, die Rentenfrage ist auch für ihn eine Frage der Gleichstellung.
2: Und wenn Sie diese Frauen fragen, sagen, wieso arbeitet ihr Teilzeit? Würdet ihr denn gerne mehr arbeiten? Sagen übrigens sehr viele Frauen, ja, ich würde gerne mehr arbeiten. Deutschland beim Thema Chancengleichheit steht schlechter da als viele andere europäische Länder. Also die Politik könnte eine Menge Hürden aus dem Weg räumen. Und da liegt die Verantwortung eben nicht bei den Beschäftigten selber, sondern bei der Politik und bei den Unternehmen übrigens auch.
0: Das hat Marcel Fratscher hier bei uns auf Radio 1 dazu gesagt.
3: Eins ist klar. Der Dienstagskommentar mit Anke Mürre,
1: stellvertretende Chefredakteurin beim Tagesspiegel. Guten Morgen.
4: Schönen guten Morgen.
1: Können die Frauen die deutsche Wirtschaft retten?
4: Also erstmal bin ich froh, dass wir diese Frage heute früh hier unter drei Frauen verhandeln und mal nicht ehrfürchtig zuhören, was sich die Männer da draußen so für uns einfallen lassen. Also retten wir eben auch noch die Wirtschaft, nachdem wir die Kinder zur Kita gebracht und den Geburtstag geplant haben, die Einkäufe erledigt, die Eltern versorgt und den Boden gewischt, den Klavierunterricht verlegt, das Fußballtrikot gewaschen, dann noch eine Krisensitzung mit dem Management, den Checkpoint von morgen geschrieben oder die Radiosendung fertig moderiert. Da will der Erste schon wieder abgeholt werden. Ach, und die Hausaufgaben. Welche Wirtschaftskrise der Welt sollte uns da noch aufhalten? Schlaf wird ohnehin überschätzt. Ja, also Frauen können Superkräfte entwickeln, aber die helfen leider auch nicht gegen die brillanten Ideen, die sich so mancher Wirtschaftsexperte in seinem Kämmerlein ausdenkt. Vermutlich, während seine Frau ihm den Rücken frei hält. Entschuldigt bitte meine Polemik heute Morgen. Ich habe sehr wenig geschlafen. Ich arbeite nämlich in Vollzeit als Führungskraft und habe Kinder. Und obwohl ich das große Glück habe, dass mein Mann Küche und Kindererziehung selbstverständlich auch als seine Aufgabe begreift, während ich mir schlaue Kommentare ausdenken kann, ist es gar nicht so einfach, diese Lebensphase zu bestreiten, ohne komplett durchzudrehen. Und das wohlgemerkt in Berlin, wo die kostenlose Betreuung ab dem ersten Lebensjahr ebenso selbstverständlich ist wie die Ganztagsschule. Davon träumen sie in großen Teilen Bayerns noch. Und dennoch ist die Teilzeitquote bei Frauen in Berlin nicht deutlich geringer als im Bundesdurchschnitt. Rund 3/4 der Frauen arbeiten, davon rund die Hälfte in Teilzeit. Und vermutlich hilft es nicht, wenn Frauen in regelmäßigen Abständen auf den Teil ihrer nicht geleisteten Arbeit reduziert werden. Nämlich, wenn gerade mal wieder jemandem die Fachkräfte fehlen oder die Rentenlücke einfällt. Mensch, da könnten wir doch die faulen Frauen aus der Teilzeit holen. Das ist ja auch zu ihrem eigenen Vorteil. Schönen Dank auch, das wissen wir übrigens selbst. Dass Marcel Fratscher seine gar nicht so neuen Gedanken mit dem Zusatz garniert, dass durch die Teilzeit der Frauen auch Männern ein großer wirtschaftlicher Schaden entstehe, ist dann allerdings wirklich alarmierend. Leute, wenn selbst die Männer betroffen sind, dann müssen wir da aber wirklich mal ran. Nicht, dass denen am Ende noch die Rente gestrichen wird. Aber im Ernst, was Fratscher meint, ist ja im Grunde richtig, wenn auch etwas ungeschickt formuliert. Vermutlich, um die Männer aus ihrem wohlverdienten Vollzeitschlaf zu holen. Dass es nach wie vor finanzielle Anreize wie das Ehegattensplitting und die Mitversicherung von Frauen gibt, die die Rückkehr in den Job gerade nach dem Kinderkriegen wenig attraktiv machen, das stimmt ebenso wie die Analyse, dass auch das gesamtgesellschaftliche Geschlechterbild eine wirkliche gleichberechtigte Rollenverteilung verhindert, was man auch daran sieht, dass es im Osten deutlich anders ist als im Westen. Nur allein unter wirtschaftlichen Aspekten argumentiert, hat das einen ähnlichen Beigeschmack wie die kürzlich von Teilen der CDU beklagte Lifestyle-Teilzeit. Wer möchte, dass Frauen mehr arbeiten, der wird womöglich auch in Kauf nehmen müssen, dass Männer ihre Arbeitszeit reduzieren. Stichwort durchdrehen. Und was hätte die Wirtschaft dann gewonnen? Ja, mehr kluge Frauen in Vollzeit, immerhin, das wäre absolut zu begrüßen angesichts der vielen hochqualifizierten Frauen, die gerne mehr arbeiten würden. Aber so wie die Debatte in Deutschland geführt wird, ist eher wahrscheinlich, dass Privilegien für Frauen gestrichen werden, ohne den Ausbau von Kinderbetreuung und Ganztag ernsthaft voranzutreiben und gesellschaftliche Hürden wirklich abzubauen. Und dann haben wir am Ende wieder nur eins erreicht, dass Frauen noch mehr belastet werden. Aber da fällt uns zwischen der Organisation des Schulfests und dem nächsten Leitartikel sicher auch noch eine Lösung ein, oder?
0: Der Dienstagskommentar von Anke Mürre vom Tagesspiegel. Dankeschön.
4: Sehr gerne.
3: Eins ist klar, der Kommentar. 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

0: Cat Frankie im schönen Morgen. Please don't give me what I want. Um 18 Minuten nach 8.
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0: Radio 1, der schöne Morgen mit Edgar Homeros und Herz um 21 Minuten nach 8.
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2: Wir nehmen Sie mit und laden Sie ein zum 25-jährigen Jubiläum der Late Night Lounge. Jetzt diesen Samstag im Botanischen Garten in Berlin. Wir haben 2 Tickets für Sie.
0: Ja, das ist jetzt tatsächlich ein großer Geburtstag hier für uns. Seit 2001 bespielt Stefan Karkowski die Nacht mit seinem hemmungslos leisen Soundtrack. Am Anfang hat er so ein bisschen Ibiza-Chill gemacht, Café Del Mar Musik. Und jetzt ist noch viel mehr dazu gekommen. Exotica, Neoclassic Soundtracks, Instrumentals. Und das können Sie alles erleben auf der entspanntesten Liegewiese der Stadt bis zum Sonnenuntergang, wenn Sie entweder so hingehen, dafür bezahlen oder gleich 2 Tickets hier bei uns gewinnen.
2: Und die Sonne geht ja kaum unter, spät unter. Vor allem am Samstag ist ja Sommersonnenwende. Also wenn Sie dahin wollen, wenn Sie Bock haben, bei unfassbaren über 30 Grad tagsüber,
0: stimmt,
2: dann hören Sie jetzt genau zu und beantworten Sie uns gleich eine Frage.
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4: Guten Abend, meine Damen und Herren.
5: So klingt es, als vor 50 Jahren die erste Frau die Tagesschau spricht. Miss Tagesschau, Dagmar Berghoff, geboren 1943. Als sie Mitte der 70er im Hauptprogramm auftaucht, sind Teile der Öffentlichkeit noch der Ansicht, dass Frauen nicht hinter den Nachrichtentisch gehören, weil sie
6: von Politik doch überhaupt keine Ahnung haben, geschweige denn von Wirtschaft. Und bei Unglücken, Gott, deswegen, da brechen die in Tränen aus. Also eine Frau kann das nicht. Aber die da, ich, zeigte ihm, dass es doch geht.
5: Und wie es geht, zeigt die gebürtige Berlinerin bereits beim Südwestfunk, bevor sie zur Tagesschau wechselt. Die ersten Schritte hinter das Mikrofon verdankt sie einer misslungenen Schauspielprüfung und einer Probemoderation, die sie für den damaligen Chefsprecher vom SWF aufnehmen soll. Das macht sie in ihrem ganz eigenen Stil.
6: Dass ich sagte, wir präsentieren Ihnen jetzt eine Unterhaltungssendung. Hier ein kleiner Ausschnitt. Komm ein bisschen mit nach Italien. Komm ein bisschen mit ans Blaue Meer. Damals konnte ich besser singen.
5: Berghoff geht ihren Weg. Von 1995 bis 1999 ist sie Chefsprecherin der Tagesschau. Aber in ihrer 23-jährigen Karriere läuft auch nicht alles nach Plan. Sie vergisst 3-mal ihren Dienst und schafft es nur kurz vor knapp ins Studio. Und sie sorgt natürlich auch mit dem ein oder anderen Versprecher für Unterhaltung.
7: Boris Becker hat am Abend das WCT-Turnier in Dallas, die inoffizielle Tennis-Weltmeisterschaft, gewonnen.
5: Durch ihre langjährige Arbeit wird ihr der Spitzname Miss Tagesschau verliehen. Ihren letzten Tagesschau-Auftritt hat Dagmar Berghoff am 31.12.1999, passend zur Jahrtausendwende.
8: Tja, meine Damen und Herren, das war's für mich fürs Erste. Und damit tschüss von diesem Platz.
5: Heute vor 50 Jahren spricht Dagmar Berghoff als erste Frau die Tagesschau.
0: Was für ein tolles Jubiläum vor 50 Jahren. Auch wir feiern eins, für das Sie Tickets gewinnen können jetzt, wenn Sie gleich eine Frage beantworten. Und zwar für das 25-jährige Jubiläum der Late Night Lounge am Samstag im Botanischen Garten. Gibt's jetzt 2 Tickets und die Frage lautet so.
2: Ja, 1976 hat die erste Frau die Tagesschau also präsentiert. Aber wie lange hat's denn gedauert bis dahin? Seit wann gibt es die Tagesschau? In welchem Jahr wurde die allererste ausgestrahlt? Wenn Sie das wissen, rufen Sie jetzt an 0331 70 99 111 und holen Sie sich die Tickets.
0: Nochmal die Nummer 0331 für Potsdam 70 99 111. Hallo, schönen guten Morgen, hier ist Radio 1. Wer ist denn da?
9: Ja, guten Morgen.
0: Guten
9: hier
0: Morgen.
9: Ist die Jule.
0: Jule ist dran. Hallo, hallo.
2: Wie geht's?
0: Also ich glaube, wir hören uns alle doppelt irgendwie im Hintergrund, Jule.
9: Das kann sein, warte mal.
0: Jule, wie lautet denn die Antwort? Also wann wurde die erste Tagesschau ausgestrahlt?
9: Warte mal. Warte mal.
0: Jetzt muss schnell gegoogelt werden, offensichtlich. Schnell die Antwort, sonst nehmen wir jemand anderen dran. Ich glaube, Jule.
9: 52.
2: Wie ist Ihnen das denn jetzt so schnell eingefallen, Jule? Das ist ja mega, das war ein Geistesblitz.
9: Geraten.
2: Ja, richtig geraten. Herzlichen Glückwunsch. Sie kriegen 2 Tickets und können am Samstag mitfeiern. 25 Jahre Late Night Lounge im Botanischen Garten.
9: Schön.
0: Sie bleiben dran. Wir machen. Alles klar,
9: danke. Tschüss.
0: Tschüss. Sehr lachen über die Auflösung.
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6: Die Zeit gleich 8.31 Uhr.
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8: In Potsdam sind seit dem frühen Morgen Mitarbeiter des Ordnungsamtes unterwegs, um den Sperrkreis um die Weltkriegsbombe zu überprüfen, die im Laufe des Tages entschärft werden soll. Nach Angaben der Stadt sollen insgesamt 4 Teams das Gebiet 700 Meter rund um den Fundort des Blindgängers überwachen. Sie werden dabei von rund 230 Mitarbeitenden der Landeshauptstadt unterstützt. Insgesamt 6.500 Menschen, die in dem Sperrkreis leben, sollen das Gebiet bis 8.30 Uhr verlassen haben. Auch der Hauptbahnhof sowie zahlreiche öffentliche Einrichtungen sind von der Sperrung betroffen und komplett gesperrt. Für Autofahrer und den öffentlichen Nahverkehr sind weitreichende Umleitungen eingerichtet. Die Entschädigungsregeln der EU für verspätete Flugreisen bleiben bestehen. Das Europäische Parlament stimmte einem Vorschlag der EU-Mitgliedstaaten zu, die geltende 3-Stunden-Grenze für Entschädigungen beizubehalten. Damit endet eine jahrelange Debatte um die Fluggastrechte. Die 27 EU-Staaten hatten sich am Freitag darauf verständigt, das aktuelle Entschädigungsniveau unverändert zu lassen. Danach können Passagiere bei Verspätungen von mehr als 3 Stunden je nach Flugstrecke zwischen 250 und 600 Euro einfordern. Der weltberühmte Jazzpianist Abdullah Ibrahim ist tot. Er sei im Alter von 91 Jahren gestorben, teilte Südafrikas Präsident Ramaphosa unter Berufung auf die Familie Ibrahims mit. Er stammte aus Kapstadt und lebte zuletzt in Bayern. Ramaphosa würdigte den Musiker und Komponisten als Jazz-Ikone, Kulturaktivisten und Weltbürger. Er habe sich lebenslang gegen Rassismus und Apartheid eingesetzt und sein Publikum begeistert. Ende Juli wollte Ibrahim ein Konzert im Münchner Hotel Bayerischer Hof geben. Bei der Fußball-Weltmeisterschaft haben die Kapverden für eine Überraschung gesorgt. Die Mannschaft des westafrikanischen Inselstaates trotzte Europameister Spanien 1:0 ab. Außerdem spielten Belgien, Ägypten 1:1, Saudi-Arabien, Uruguay 1:1 und Iran, Neuseeland 2:2. Soweit die Radio 1 Nachrichten. 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
6: Ja, also hier in Potsdam-Babelsberg ist es genauso, wie wir heute den ganzen Morgen schon das Wetter vorhergesagt haben, nämlich ein trockener Mix aus etwas Sonne und einigen Wolken. Das sind so Schäfchenwolken hier am Himmel. 19 bis 22 Grad heute maximal. Die Temperaturen aktuell so zwischen 12 und 14 Grad. So ähnlich wie gestern.
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8: Radio 1, Vorsicht auf der A10, nördlicher Berliner Ring Richtung Dreieck Havelland. In der Auffahrt Mühlenbeck steht ein defekter LKW und es liegen Reifenteile auf der Fahrbahn. A10, westlicher Berliner Ring Richtung Dreieck Havelland. Zwischen Großkreuz und Leest stehen Sie an der Baustelle etwa 10 Minuten im Stau. A115 Richtung Berlin, zwischen Potsdam-Babelsberg und Kreuz-Zehlendorf Stau wegen Bauarbeiten mit plus 20 Minuten. In Potsdam wird eine Weltkriegsbombe entschärft, ein Sperrkreis rund um den Fundort am Hauptbahnhof ist eingerichtet. Es gibt zahlreiche Sperrungen. Auch der Fernregional- und S-Bahnverkehr sowie Bus- und Tramlinien sind unterbrochen. Stadtverkehr Berlin, A100 Richtung Wedding zwischen Innsbrucker Platz und Schmargendorf, Stau an der Baustelle mit 10 Minuten plus. Geduld brauchen Sie auch auf der B2 in Höhe Malchow in beiden Richtungen. In Adlershof auf und rund um den Kliniker Weg und auf der Prenzlauer Promenade stadteinwärts. Trotz alledem haben Sie weiterhin eine gute Fahrt.
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6: Guten Morgen.
1: Hallo.
6: Stellen Sie sich vor, Sie radeln durch Brandenburg und wollen dann abkürzen. Schnell über den BC drüber, schneller zur Eisdiele. Geht natürlich nicht, außer Sie haben ein Wasserfahrrad.
1: Sowas gibt's. Wie das funktioniert und was es kostet, sich eins auszuleihen, besprechen wir gleich mit unserem Fahrradexperten Henrik Barth.

0: Dinosaur Junior über einen der schönsten Orte der Welt, Garden, um 8.37 Uhr.
1: Fahrradtouren am Wasser entlang sind fantastisch, das müssen wir Ihnen nicht erzählen als Berliner und Brandenburger, aber eine Radtour auf dem Wasser, das ist nochmal eine ganz andere Nummer. Nach Hamburg kann ich jetzt auch in Berlin Wasserfahrräder mieten und ausprobiert hat diese Spreebikes natürlich unser Fahrradexperte Henrik Barth.
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0: Hallo, guten Morgen, Henrik.
3: Guten Morgen, ihr beiden.
0: Hi. Also halb Boot, halb Fahrrad. Wie funktioniert das mit diesen Wasserfahrrädern?
3: Also entwickelt hat die Wasserfahrräder übrigens eine amerikanische Firma, Schiller Bike aus San Francisco. Dann haben vor Jahren Freunde von Spreebike-Geschäftsführer Seki Alatur die Teile in Hamburg etabliert. Ja, und jetzt startet der 30-jährige Jungunternehmer an der Spree durch. Die Wasserfahrräder bestehen aus zwei aufblasbaren Schwimmern, muss man sich wie bei so einem Katamaran vorstellen. Und darauf ist dann quasi ein Fahrrad montiert. Also trete ich in die Pedale, treibe ich einen Propeller an und mit dem Lenker steuere ich Ruder. Und die Teile liegen wirklich sehr stabil auf dem Wasser, merkt man auch gleich beim Aufsteigen. Und selbst bei richtigem Wellengang soll man damit noch fahren können, sagt Seki Alatur.
4: Die sind tatsächlich sehr schwer zu kippen. Im Atlantik werden die auch vermietet. Und ja, Atlantik und Spree ist schwer zu vergleichen. Man sagt, sind auch EU-genormt die Bikes, und man sagt, bis zu 3 Meter hohe Wellen können die aushalten. Muss man nicht ausprobieren, aber würde ich dann doch vielleicht schon mal ganz gerne sehen, ob das auch der Fall ist.
3: Ja, auf jeden Fall würde ich auch mal gerne sehen, aber für unsere Jungfernfahrt war mir die vor sich hin dümpelnde Spree doch schon lieber.
1: Okay, also aufsteigen ist zumindest an der Spree schon mal kein Problem. Wie fahren die sich denn die Teile? Ich stelle es mir irgendwie sehr schwer vor. Muss man da dolle reintreten? Nee.
3: Man muss schon dolle reintreten, vielleicht erstmal so, also der Wendekreis ist natürlich so ein bisschen größer, ne? Aber zum Beispiel das Manövrieren rund um die 30 Meter hohe Skulptur Molecule Man hat schon mal super geklappt. Ich habe die Spreebikes ja zusammen mit meiner 14-jährigen Tochter Annike getestet.
5: Sehr gut machbar. Auch als ich dann einmal durch diese Beine durchgefahren bin, konnte man eigentlich sehr genau lenken. Und ich bin auch relativ gerade geblieben auf dem Wasser und nicht abgedriftet oder so.
1: Ihr seid durchgefahren durch die Molecule Man?
3: Ja, durch die Beine, das kann man, also mit denen kann man wirklich gut manövrieren.
0: Und hast du dann Muskelkater hinterher? Also ist es anstrengend, wie bei einem Tretboot vielleicht? Wie kann man sich das vorstellen?
3: Ja, es geht so ein bisschen schwerer als ein Tretboot, ne? Da habe ich gedacht, oh, so eine Schaltung wäre gar nicht schlecht, aber die gibt's für die Wasserbikes nicht, ist aber trotzdem gut machbar. Am besten muss man sich drauf einstellen und so ein bisschen langsamer und kraftvoller treten. Und schnell bin ich in jedem Fall unterwegs, versichert Seki Alatur.
4: Die Dinger sind sehr schnell. Also die sind so leicht, dass man wirklich das Gefühl hat, man schwebt auf dem Wasser. Teilweise habe ich schon gehört, sag mal, sind die elektrisch von etwas jüngeren Kunden? Aber nein, die sind nicht elektrisch. Man ist einfach wirklich leicht und schnell auf dem Wasser unterwegs.
3: Okay, an elektrischen Antrieb, da denkt man aber nur, wenn man am Ufer chillt und nicht selbst in die Pedale tritt, kommentierte das meine Tochter. In jedem Fall haben wir in einer Stunde wirklich eine gute Runde gedreht, also vom Anleger in Höhe Arena bis zur Schillingbrücke und dann bis zur Oberbaumbrücke und wieder zurück.
1: In der Ecke in Kreuzberg brummt es ja ganz ordentlich. Was kriegst du denn davon auf dem Wasser mit?
3: Das ist toll. Also erstaunlich wenig. Das ist wirklich total geschillt, sagt meine Tochter Annike.
5: Ich finde, das ist sehr viel entspannter und ruhiger auf jeden Fall. Also man ist so ein bisschen wie in einer anderen Welt. Also man bekommt gar nicht so viel von dem Trubel so um einen herum mit und ist sehr idyllisch auf dem Wasser.
3: Und wir haben versteckte Ecken gesehen, also die man von der Straßenseite gar nicht erahnen kann. Also auch die Architektur, da haben sich da ja viele hochpreisige Bürogebäude direkt am Wasser breit gemacht, aber die ist aus der Perspektive wirklich besonders. Und ich kann das Ganze in aller Ruhe sanft vor mich hinschaukelnd betrachten oder auch an den ganz großen Emotionen eines Anglers teilhaben.
5: Der hat dann einen sehr großen, also relativ großen Fisch aus dem Wasser gezogen, hat sich dann sehr darüber gefreut.
3: Ja, und wir mit ihm. Der Mensch hat so ein richtiges Freudentänzchen veranstaltet und dabei gebrüllt, ah, der kommt heute Abend in die Pfanne. Ja, und mit den Wasserfahrrädern erregt man auch wirklich Aufsehen.
5: Da haben viele Leute dann geguckt, sind stehen geblieben oder haben sogar Fotos gemacht und dann halt auch gewunken oder irgendwas zugerufen oder angesprochen.
3: Ja, war eine ganz lebhafte Tour, also eine echt kommunikative Angelegenheit. Macht wirklich Spaß, mit den Teilen eine Runde zu drehen.
0: Jetzt noch die Frage, wie viel kostet das? Eine Stunde 25 Euro. wenn Sie das mal ausprobieren wollen. Vielleicht jetzt schon dieses Wochenende bei dem tollen Wetter. Spreebikes ist ja hinter dem Restaurant Freischwimmer in Kreuzberg, einfach bis ganz zum Ende durchgehen. Danke, Henrik, fürs Ausprobieren.
3: Gerne.
1: Danke, Annike. Grüße.
3: Ja, ich werde Sie grüßen.
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0: Im Original ist dieser Song von Lil Nas, Industry Baby. Noga Eris hat ihn hier gecovert. Und zwar fantastisch hat sie das gemacht. 8:45 Uhr ist es, 8:47 Uhr.
1: Wir haben uns die Zeitung geschnappt. Natürlich viel WM auch drin, aber das Abkommen natürlich auch zwischen Iran und den USA. Iran verlangt in Abkommen mit den USA Gebühren für Straße von Hormus. Also in den Zeitungen sind viele Kommentare natürlich dazu, weil da die Erleichterung groß ist, also dass überhaupt es jetzt die Aussicht auf Frieden gibt. Aber die Morgenpost zum Beispiel, die Berliner Morgenpost, fragt heute, was ist Trumps Iran-Deal wirklich wert? Auch wenn noch nicht alle Details bekannt sind, wird klar, der US-Präsident hat seine Kriegsziele nicht erreicht. Es frohlocken andere. Und auch auf tagesschau.de gibt es einen Kommentar von unserem Korrespondenten für die Region, Benjamin Weber. Der Iran-Krieg ist wohl vorbei. Das ist eine gute Nachricht. Doch das Abkommen mit den USA ist fragil und stärkt nur die Führung in Teheran. Es zeugt von der Ahnungslosigkeit der Regierung von US-Präsident Trump.
0: Im Tagesspiegel können Sie heute blättern und vor allem dann auch klicken auf tagesspiegel.de. Da gibt es eine interaktive Grafik zur Entwicklung der Immobilienpreise im Speckgürtel von Berlin. Aus der Hauptstadt ins Eigenheim ist der Traum vom Umland vorbei, fragt der Tagesspiegel da. Wer den Wohnungspreisen entkommen wollte, zog ins Umland. Jetzt holt ihn das Problem dort ein. Fast nirgendwo sind die Immobilienpreise flächendeckend so stark gestiegen wie im Berliner Speckgürtel. Hier erstes Beispiel, Oranienburg. 2010 hat der Quadratmeter da 1.040 Euro gekostet und zack, 2025 sind die Preise um 209% gestiegen. Das Ganze gibt es dann noch für andere Städte und Kreise rund um Berlin, aber die Quintessenz ist, rausziehen ist auf jeden Fall nicht mehr billiger.
1: Ja, aber es ist wahnsinnig interessant, nämlich vor allen Dingen bei dem, was es da zu sehen gibt. In der Märkischen Allgemeinen heute auf der Titelseite, dachte ich, gucke nicht richtig, Brandenburger Pendler über seine Elchsichtung in Grünheide. Was ein Pendler morgens auf dem Weg zur Arbeit filmt, hielten einige Bekannte erst für KI. Denn plötzlich stand ein Elch an der Autobahn. Hat er gemacht diese Beobachtung in der Nähe von Grünheide im Landkreis Oder-Spree, da kaum Verkehr morgens gegen 5 herrschte, hat er kurz angehalten, hat dann sein Handy gezückt und das Ganze gefilmt. Sonst glaubt mir das doch kein Mensch, hat er erzählt. Ist nicht ganz ungewöhnlich, also es gibt Elche, aber die, also bei uns im
0: Brandenburg sehen immer hier, nur Füchse und Wildschweine.
1: Ja, genau.
0: Und Rehe.
1: Rehe hatte ich auch schon, das
0: auch
1: stimmt.
0: Schön.
1: Ja, auch schön.
0: So ein Elche? Elch?
1: Warum nicht? Würde es gerne mal sehen. Also es gibt welche, aber eben nicht viele. Das ist schon ein großes Glück.
0: Deutschlands EU-Parlamentarier und ihre lukrativen Nebenjobs. Das ist heute eine Titelzeile in der Süddeutschen Zeitung. Die EU-Abgeordneten aus Deutschland gehören zu den Top-Verdienern im Parlament. Besonders viel bekommen Abgeordnete der CSU. Aber wofür genau? Eine Analyse in Grafiken.
1: Bauchladen Eis verkaufen im
0: Analyse
1: Fußballstadion.
0: Die sind vor allem Juristen und Wirtschaftsprüfer und Steuerfachmenschen und arbeiten deswegen nebenbei, aber verdienen da teilweise so viel, dass natürlich auch ein bisschen so die Frage nach dem Lobbygedanken aufkommt hier bei der Süddeutschen. Und ich frage mich, kommen die überhaupt noch zur Arbeit im Parlament? Aber gut, können Sie nachlesen heute.
1: Das ist unser Blick in die Zeitung.

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9: Wir gucken einmal mit Michael Mellinger auf seine Nachrichten um 9. Eins seiner Themen gleich, das EU-Parlament stimmt heute endgültig über den Handelsdeal mit den USA ab. Deren Präsident hatte der EU mit höheren Zöllen gedroht, wenn sie das Abkommen nicht bald umsetzt.
10: Das soll mit der heutigen Abstimmung geschehen. Immerhin hat die EU eine Ausstiegsklausel verhandelt, nach der sie das Abkommen kündigen kann, wenn Trump seine Zölle über die vereinbarten 15% hinaus wieder einseitig erhöht.
9: Mehr dazu und mehr Nachrichten gleich dann um 9. Bis dahin noch The Strokes.

0: freuen sich jetzt schon viele drauf auf Oktober. Aber nur wegen der Strokes. Am 15. Oktober kommen sie live in die Uber-Arena, präsentiert von Radio 1. Und da bringen sie auch Going Shopping mit. Garantiert eine Minute nach neun jetzt.
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2: Vor der Bombenentschaffung in der Potsdamer Innenstadt kontrolliert gerade das Ordnungsamt, ob alle Bewohner den eingerichteten Sperrkreis verlassen haben. Das sollte bis 8.30 Uhr geschehen. Sabine Löprig.
3: Dazu sind auch viele freiwillige Helfer unterwegs, die von Tür zu Tür gehen und kontrollieren, ob sich noch jemand im Sperrkreis aufhält. Betroffen sind allein rund 6.500 Anwohner, dazu der Landtag und die Staatskanzlei, der Hauptbahnhof, eine Schule, eine Kita und Pflegeheime. Als Ausweichquartier hat die Stadt die Sporthalle am Humboldtring zur Verfügung gestellt. Die S-Bahn fährt jetzt nur noch nach Babelsberg und von dort wieder zurück nach Berlin. Auch diverse Tram- und Buslinien sind wegen des Sperrkreises unterbrochen. Sprengmeister Mike Schwitzke sprach im Vorfeld von einem guten Zustand der Bombe amerikanischer Bauart. Er hoffe, dass die eigentliche Entschärfung lediglich 30 bis 60 Minuten dauere.
2: In Berlin kommen heute mehrere Senatsverwaltungen mit den Bezirksämtern zusammen, um über weitere Maßnahmen gegen den Eichen-Prozessionsspinner zu beraten. Die Videokonferenz war vergangene Woche auf Drängen der Bezirke verabredet worden. Thorsten Gabriel.
4: Alle 12 Bezirke hatten in einem gemeinsamen Brief an 3 Senatsverwaltungen Alarm geschlagen. Weder personell noch finanziell sei man in der Lage, die Raupenplage in den Griff zu kriegen, so Umweltstadträte und Bezirksbürgermeister in dem Schreiben. Umweltstaatssekretär Kraus hatte die Verantwortung im Umweltausschuss vergangene Woche ein Stück weit von sich gewiesen. Die Zuständigkeit bei einer akuten Gesundheitsgefahr liege bei der Gesundheitsverwaltung. Konkrete Maßnahmen müssten die bezirklichen Grünflächenämter ergreifen. Der Eichenprozessionsspinner hat sich an vielen Orten in Berlin stark ausgebreitet. Die Haare der Raupe rufen starke allergische Reaktionen bei Menschen hervor. Sport- und Spielplätze mussten bereits gesperrt werden.
2: Bund und Länder wollen sich besser gegen sogenannte hybride Bedrohungen schützen. Bundesinnenminister Dobrindt eröffnet dazu heute in Berlin-Treptow ein neues Abwehrzentrum. Philipp Eckstein.
5: Hybride Bedrohungen und Angriffe sind ein Problem. Da sind sich die Sicherheitsbehörden von Bund und Ländern einig. Seit Jahren warnen sie immer wieder davor. Jetzt wollen sie dagegen noch gezielter vorgehen. Dafür wird heute in Berlin das gemeinsame Abwehrzentrum Hybrid eröffnet. Dort sollen Polizei und Nachrichtendienste Erkenntnisse zusammentragen, Lagebilder erstellen und auch abstimmen, wie sie gegen hybride Angriffe vorgehen. Beteiligt sind unter anderem der Verfassungsschutz, das Bundeskriminalamt, die Landeskriminalämter, der Zoll und der Bundesnachrichtendienst.
2: Das Europäische Parlament in Straßburg stimmt heute über das Handelsabkommen mit den USA ab. Unterhändler von EU-Parlament und Mitgliedstaaten hatten sich bereits im Mai auf die Umsetzung des sogenannten Turnberry-Abkommens geeinigt. Danach sollen die meisten Zölle auf US-Industrie und Agrarprodukte, die in die EU importiert werden, abgeschafft werden. Sarah Lopez.
6: Dafür sollen 15% Einfuhrzoll auf die meisten Produkte gelten, die aus der EU in die USA gehen. Das sei ungleich, sagt Bernd Lange, Vorsitzender des Ausschusses für internationalen Handel im EU-Parlament. Aber es gehe um Sicherheit und Stabilität für die Unternehmen. Deshalb warb der SPD-Politiker in einer Debatte am Abend für ein Ja zum Handelsdeal. Auch weil das EU-Parlament zuletzt noch einige Sicherheitsklauseln in das Abkommen verhandelt hat. So kann die EU ihren Teil des Deals aussetzen, wenn die USA sich nicht an ihren Teil halten.
2: Soweit die Radio 1 Nachrichten. 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
7: Hochfalk sorgt für freundlicheres und trockeneres Wetter. Das können wir jetzt, glaube ich, alle gebrauchen. Die Temperaturen gehen rauf bis zum Wochenende auf bis zu 34 Grad. Fast schon wieder ein bisschen übertrieben. Aber gut, wir wollen uns nicht beschweren. Aktuell ist es nämlich noch richtig frisch in Berlin und Brandenburg. Es gibt heute maximal 22 Grad, aber wir haben erst 13 in Cottbus. Berlin meldet auch 13 Grad. Brandenburg an der Havel 12. Perleberg 14 Grad aktuell. Dazu gibt es heute einen Mix aus Sonne und Wolken.
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2: Auf Radio 1 A10 westlicher Berliner Ring Richtung Dreieck Havelland zwischen Großkreuz und Leest stehen Sie an der Baustelle etwa 10 Minuten im Stau. A115 Richtung Berlin zwischen Potsdam-Babelsberg und Kreuz Zehlendorf Stau wegen Bauarbeiten mit plus 20 Minuten. In Potsdam wird eine Weltkriegsbombe entschärft. Ein Sperrkreis rund um den Fundort am Hauptbahnhof ist eingerichtet. Es gibt zahlreiche Sperrungen. Auch der Fernregional- und S-Bahnverkehr sowie Bus- und Tramlinien sind unterbrochen. Stadtverkehr Berlin, die A100 Richtung Wedding ist zwischen Sonnenallee und Dreieck Neukölln gesperrt. Im Tunnel Grenzallee wurde die Höhenkontrolle ausgelöst. Bitte halten Sie die Standspur für die Einsatzkräfte frei. Schöneberg am Innsbrucker Platz sind in Höhe Hauptstraße die Ampeln ausgefallen. Bitte Vorsicht an der Kreuzung. Gesundbrunnen, die Prinzenallee ist bis Freitag in beiden Richtungen zwischen Soldinerstraße und Wollangstraße wegen eines Kraneinsatzes gesperrt. Und aktuell ist zur S-Bahn wegen einer Streckenstörung im Bereich Rummelsburg kommt es bei der Linie S3 zu Ausfällen und Verspätungen. Trotz alledem haben Sie weiterhin eine gute Fahrt.
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8: Guten Morgen.
9: Hallo, hallo.
8: Es gab Feuerwerk im S-Bahnhof und das mit voller Absicht und ein bisschen Theater gab es auch noch. Als die S15 das allererste Mal gefahren ist gestern, es war ein richtiges Spektakel.
9: Die Freundin von unserer Redakteurin ist da aus Versehen quasi, also zufällig reingeraten und da war eine richtige Party. Und sie schreibt, ich war bei einem historischen Ereignis dabei. Ich bin auf einer der allerersten S15 zum Hauptbahnhof gefahren. Es war aufregender als jede Premiere im Theater. Alle Bahn-Nerds von Berlin waren versammelt, um den Moment zu feiern. Zusammen mit Bahnmitarbeitern in Anzügen, stolz wie Bolle. Es wurde die ganze Zeit gefilmt und als die S-Bahn bei Wedding auf die neuen Gleise abbog, wurde gejubelt und applaudiert. Das finde ich ja echt ein Ding.
8: Und man ist schneller am Bahnhof.
9: Kannst du mal sehen, wie leicht die Berliner zu begeistern sind.

0: Was schiefgehen kann, geht schief. Murphy's Law, hier auf Radio 1, gilt überhaupt nicht für unseren Tag heute. Gar keinen Fall. Nur ein schönes Lied von Roisin Murphy um 9:11.
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2: Heute ist Dienstag, der 16. Juni 2026. Geburtstag feiert heute der österreichische Schriftsteller Robert Schneider. Er hat zum Beispiel den Welterfolg Schlafes Bruder geschrieben, der in 36 Sprachen übersetzt und dann auch verfilmt wurde.
3: Deine Musik, die Gott und der Welt nichts nützt.
4: Was willst du eigentlich?
5: Ich will, dass du mich lieb hast.
2: Robert Schneider wird heute 65, genauso wie der türkische Journalist Can Dündar, der seit 10 Jahren in Deutschland im Exil lebt. Er war Chefredakteur der Zeitung Cumhuriyet und ist einer der wichtigsten Kritiker des türkischen Regimes. Wegen seiner kritischen Berichterstattung wurde Can Dündar in der Türkei zu mehr als 27 Jahren Haft verurteilt. Auch er wird heute 65.
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0: In der Potsdamer Innenstadt steht am Vormittag eine große Bombenentschärfung an. An der Leipziger Straße wurde bei Bauarbeiten ein Blindgänger aus dem Zweiten Weltkrieg gefunden und im Sperrkreis liegen jetzt der Hauptbahnhof, der Landtag, mehrere Ministerien, das Schwimmbad Blue, das Museum Barberini und Pflegeheime, Läden und Wohnungen natürlich aus. Auch 6.500 Menschen mussten heute Morgen ihre Wohnung verlassen. Die Regionalbahnen fahren bis zum Start der Entschärfung ohne Halt am Hauptbahnhof durch oder sind durch gefahren. Jetzt ist der Hauptbahnhof dann komplett gesperrt. Die S-Bahnen in Richtung Berlin starten und enden am S-Bahnhof Babelsberg.
1: Fast direkt vor ihrer Haustür.
2: Das Bundesinnenministerium will verdeckte, aus dem Ausland gesteuerte hybride Angriffe schneller erkennen und abwehren. Dafür hat das Bundesinnenministerium ein neues Zentrum der Sicherheitsbehörden aufgebaut. Es ist beim Bundesamt für Verfassungsschutz angesiedelt und soll den Austausch zwischen Bund und Ländern verbessern und Behörden schneller zusammenbringen, wenn es um Spionage, Sabotage, Cyberangriffe oder Desinformation geht. Heute Vormittag weiht Innenminister Dobrindt das Zentrum in Berlin ein.
1: Auf großer Reise.
0: Das könnte heute der wichtigste Tag werden beim G7-Spitzentreffen am Genfer See. Am Vormittag steht der Ukraine-Krieg im Zentrum mit dem ukrainischen Präsidenten Zelensky. Mit Spannung wird erwartet, wie sich US-Präsident Donald Trump zu europäischen Forderungen äußert, stärker in die Verhandlungen mit Moskau einbezogen zu werden. Bisher gelten die USA da als alleiniger Vermittler. Danach geht es um Konsequenzen aus der Lage in Nahost. Die Europäer bereiten sich für den Fall eines Kriegsendes auf eine Militärmission vor zur Sicherung der vom Iran blockierten Straße von Hormus.
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2: landen bald wieder frische Gurken aus dem Spreewald. Heute beginnt nämlich offiziell die Gurkenernte. Spreewaldgurken werden traditionell von Hand geerntet und nicht von Maschinen, weil die Pflanzen sehr empfindlich sind. Die Erntehelfer nutzen sogenannte Gurkenflieger. Das sind Traktoren mit bis zu 20 Meter breiten flügelartigen Auslegern, auf denen die Arbeiter auf dem Bauch liegend in Schrittgeschwindigkeit über das Feld gezogen werden.
1: Was fehlt?
0: Und noch ein Termin in Brandenburg. Heute ist dort nämlich Brandschutztag. In Beelitz stellen Expertinnen und Experten des Schafzuchtverbands Berlin-Brandenburg deswegen das Projekt Pre-Graze vor. Dabei werden Schafe und Ziegen eingesetzt, um die Landschaft zu pflegen und so die Waldbrandgefahr zu senken. Wie das genau funktioniert, darüber sprechen wir um 9:50 ausführlich hier im schönen Morgen.
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1: Eine sehr gut gelaunte Band aus Leeds in Großbritannien. Ein bisschen ruhiger in dem Song. 100% Endurance heißt der, von Yard Act. Gehört auf Radio 1. Wo denn auch sonst? 9:18 Uhr.
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0: eine niederländisch-türkische Band, Altin Gün, hier auf Radio 1, 7:07.
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3: Donald Trump hat seinen 80. gefeiert und zwar mit Cage Fights. Ein Käfigkampf der Mixed Martial Arts. Ein beliebter Kampfsport, bei dem fast alles erlaubt und nur wenig verboten ist. Werfen, würgen, treten, auch wenn der Gegner schon am Boden liegt. Oder wie Trump sagt, Sex. Gladiatorenkämpfe in einer 600 Tonnen 30 Meter Stahlarena im Vorgarten des Weißen Hauses, das erinnert zum Glück nur ein ganz kleines bisschen an das Römische Reich, kurz vorm Kollaps. Immerhin waren die Wettkampfarenen damals aus Stein und besseres Essen gab's vermutlich auch. Aber Trump zeigt sich als Tierfreund. Beim nächsten Geburtstag will er auch Löwen einsetzen. Eine schöne neue Tradition, die da hoffentlich über den großen Teich schwappen wird. Und ich persönlich freue mich jetzt schon auf den Matschfußball zum 80. von Wolfgang Kubicki, das Fuchsprellen zu Gerhard Schröders 90. und das Wettwatschen zum 60. von Markus Söder. Die Geburtstagskinder kriegen für die Turniere natürlich eine Wildcard. Fragt sich ja ohnehin, was schenkt man einem zum 80., der schon alles hat? Die Wunschliste allein am Tag vorher war noch recht lang. Von Luftangriff auf den Iran über die Einnahme von Kirk Island bis zum Friedensdeal mit dem Iran wäre eigentlich alles drin gewesen. Bibi Netanyahu hat es mit einem Luftangriff auf den Libanon versucht, leider knapp daneben. Friedrich Merz hat einen handgeschriebenen Brief geschickt, in dem er Trump einen Friedensvertrag mit Deutschland angeboten hat. Das schönste Geschenk hat sich Trump aber selbst gemacht, einen Schutzgelddeal mit Teheran. Denn die USA könnten ja Guardian, also Vormund des Mittleren Ostens werden, gegen 20% Einnahmebeteiligung an allem außer Tiernahrung. Dann hat er noch seine Genehmigung zur Wiedereröffnung der Straße von Hormuz gegeben. Und das war der Moment, wo man sich in Teheran verwirrt angesehen hat. Trump will eine Beteiligung an den Geschäften, die durch die Straße von Hormuz abgewickelt werden, die er wiedereröffnet hat? Kurz dachte man, demnächst gratuliert Trump dem Ayatollah zum 80. Geburtstag. Möglich wäre das schon, schließlich hat Trump dem Iran ein paar schöne Geschenke gemacht. Das Regime hat überlebt, seine Drohnen- und Raketenvorräte sind intakt, die Kontrolle über die Straße von Hormuz liegt faktisch weiter im Iran, Milliarden Dollar entsanktioniertes Kapital fließen nach Teheran. So hat sich Trump also zum Geburtstag ein bisschen Frieden geschenkt, aber eben nur ein bisschen. Eine pazifistische Spezialoperation. Denn sein Herz schlägt nach wie vor für Kämpfe ohne Grenzen und er wird sicher bald einen neuen Ort für seine Leidenschaft finden, auch außerhalb der USA. So wie sich das für einen FIFA-Friedenspreisträger gehört.
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0: die fantastische Jasmine Lacey hier zusammen mit Tyson Waterhouse. Der Song auf Radio 1 um 9.29 Uhr.
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0: Es wird 9.31 Uhr.
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6: Die Bundesregierung hat die Übernahmepläne der italienischen Großbank UniCredit für die Commerzbank zurückgewiesen. Der Bund, mit 12% der zweitgrößte Aktionär des Frankfurter Geldhauses, werde das Tauschangebot von UniCredit nicht annehmen, teilte die staatliche Finanzagentur mit. Das habe der Lenkungsausschuss beschlossen, der für die Beteiligung des Bankenrettungsfonds zuständig ist. Der Ausschuss unterstütze darüber hinaus die Eigenständigkeit der Commerzbank und lehne das aggressive Vorgehen der UniCredit ab, heißt es in der Mitteilung. Die Bevölkerungszahl in Deutschland ist im vergangenen Jahr erstmals seit 2020 gesunken. Wie das Statistische Bundesamt in Wiesbaden mitteilte, lebten 2025 83,5 Millionen Menschen in Deutschland. 110.000 oder 0,1% weniger als 2024. Die Zahl der Menschen ab 60 Jahren stieg im vergangenen Jahr im Vergleich zu 2024 um 387.000. Bei der ausländischen Bevölkerung in Deutschland gab es 2025 einen leichten Zuwachs um 39.000 Menschen. Die Bahnstrecke zwischen Bestensee und Königs Wusterhausen ist wieder frei. Wie aus der Fahrplanauskunft der Bahn hervorgeht, hat sich der Zugverkehr auf der Linie des RE2 wieder normalisiert. Seit 3 Uhr nachts waren dort Rettungskräfte im Einsatz. Ursprünglich hatte die Bahn darüber informiert, dass bis zum Mittag Ersatzbusse eingesetzt werden sollen. Die Pianistin und Komponistin Julia Hülsmann wird heute Abend mit dem Jazzpreis Berlin ausgezeichnet. Die mit 7.000 Euro dotierte Auszeichnung wird gemeinsam von Radio 3 vom RBB und der Senatskulturverwaltung vergeben. Die Preisverleihung findet im Rahmen eines öffentlichen Konzertes im kleinen Sendesaal des RBB statt. Es wird von Radio 3 ab 20 Uhr live übertragen. Soweit die Radio 1 Nachrichten. Weitere Meldungen bei rbb24.de.
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0: Sonne und Wolken bekommen wir heute, kein Regen. Also wir nähern uns schon langsam dem an, was uns dann Ende der Woche erwartet, nämlich viel Sonne und große Hitze. Die haben wir jetzt natürlich noch nicht. 19 bis 22 Grad heute maximal, sehr angenehm. Die Temperaturen aktuell zwischen 13 und 16 Grad so rum.
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6: Auf Radio 1, Vorsicht auf der A24, Berlin Richtung Hamburg. Zwischen Dreiecke Wittstock-Dosse und Pritzwalk liegen Reifenteile auf der Fahrbahn. Außerdem gibt es Behinderungen durch ein defektes Fahrzeug. A10, westlicher Berliner Ring Richtung Dreieck Havelland. Zwischen Großkreuz und Leest stehen sie an einer Baustelle im Stau mit plus 10 Minuten. A13, Dresden Richtung Berlin. Zwischen Bestensee und Schönefelder Kreuz Stau mit ebenfalls 10 Minuten plus. A115 Richtung Berlin zwischen Potsdam-Babelsberg und Kreuz Zehlendorf, Stau wegen Bauarbeiten mit plus 20 Minuten. In Potsdam wird eine Weltkriegsbombe entschärft. Ein Sperrkreis rund um den Fundort am Hauptbahnhof ist eingerichtet. Es gibt zahlreiche Sperrungen. Auch der Fernregional- und S-Bahnverkehr sowie Bus- und Tramlinien sind unterbrochen. Stadtverkehr Berlin, A100 Richtung Wedding, zwischen Innsbrucker Platz und Schmargendorf, Stau an der Baustelle mit plus 10 Minuten. Schöneberg am Innsbrucker Platz sind in Höhe Hauptstraße die Ampeln ausgefallen. Gesundbrunnen, die Prinzenallee ist bis Freitag in beiden Richtungen zwischen Soldinerstraße und Wollangstraße wegen eines Kraneinsatzes gesperrt und dies noch zur S-Bahn. Wegen einer Streckenstörung im Bereich Rummelsburg kommt es bei der Linie S3 zu Ausfällen und Verspätungen. Trotz alledem haben Sie weiterhin eine gute Fahrt.
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0: Guten Morgen.
7: Hallo.
0: Was hilft gegen Waldbrände? Keine Kippen wegwerfen zum Beispiel wäre schon mal gut. Und vielleicht auch einfach ein paar Schafe in den Wald schicken.
7: Ja, ist kein Scherz. Paar Schafe in den Wald schicken.
0: Und Ziegen.
7: Es ist ein Forschungsprojekt in Beelitz. Wie das genau funktioniert und was Fuchs und Reh dazu sagen, besprechen wir alles gleich. No.

0: Schönen Morgen auf Radio 1. Gay Dad war das. Oh, Jim, um 7 Uhr gleich 38.
1: Sie sollen alles fressen, was einen Waldbrand befeuern könnte. Schafe und Ziegen. Eine sogenannte Brandherde ist gerade Teil eines Forschungsprojekts, das mit gezielter Beweidung Waldbrände vorbeugen will. Die Vegetation von kleinen Büschen, Pflanzen und Gräsern könnte von den Tieren kurz gehalten werden, um trockenes, leicht entflammbares Pflanzenmaterial zu reduzieren. In Deutschland ist die Methode der Waldbeweidung noch nicht so verbreitet wie in anderen Ländern. Aber in Beelitz wird sie seit Februar im Forschungsprojekt Pre-Graze getestet. Und darüber sprechen wir jetzt mit der Waldbrandmanagerin Juliane Baumann, die das Projekt fachlich begleitet.
0: Guten Morgen, Frau Baumann.
2: Ja, schönen guten Morgen.
0: Cooler Beruf, Waldbrandmanagerin. Wie haben Sie denn rausgefunden, dass Schafe und Ziegen gegen Waldbrände helfen können?
2: Naja, also eigentlich ist das gar keine so neue Erkenntnis. Man weiß das in anderen Ländern schon seit längerem. Es wird auch in anderen Ländern wirklich gezielt eingesetzt zum Waldbrandschutz. Und es wird sogar auch wissenschaftlich schon untersucht seit den 70er Jahren. Also es ist nichts Neues insofern, sondern wir orientieren uns daran eben aus Konzepten, die wir aus der Geschichte und aus anderen Ländern schon kennen.
0: Und wie funktioniert Beweidung im Wald in Brandenburg? Ist der Waldboden nicht zu weich und zu huckelig für die Tiere?
2: Naja, also Waldweide gibt es auch schon in Deutschland, hauptsächlich in Naturschutzgebieten. Darüber haben wir auch eine große Erkenntnis, was eben die Biodiversität betrifft, also mit deutlich positiven Effekten. Was eben seltsam ist, dass das einfach noch nicht Waldweide eingesetzt worden ist zur zum Waldbrandschutz. Das heißt, wir versuchen gezielt Waldweide in einem bewirtschafteten Wald, also in einem Forst einzusetzen und eben nicht in einem Naturschutzgebiet, um es sozusagen als forstliches Instrument zum Waldbrandschutz nutzen zu können. Und da ist es natürlich so, dass wir in einer Kiefermonokultur uns bewegen. Und da ist es tatsächlich so, dass nicht wirklich viel gutes Futter für die Tiere vorhanden ist, wie auf einer grünen Weide, die man sich so vorstellt. Und da muss man eben gucken, dass man eben auch eine Herde nimmt, die zum Beispiel gezielt landschaftliche Maßnahmen eingestellt ist und eben keine Milchschafe oder Ziegen. Mhm. Das ist nochmal ein bisschen was anderes. Aber es ist auf jeden Fall gut möglich. Also die Tiere nehmen das Futter gerne an.
0: Wie sieht das dann aus? Also wie viele Tiere sind wo unterwegs? Und was sagen die anderen Waldbewohner, also Rehe und Wildschweine dazu?
2: Also wir haben jetzt seit letzter Woche 71 Schafe eingesetzt plus 2 Herdenschutzhunde. Das ist natürlich ganz wichtig zum Schutz gegen den Wolf. Mittlerweile ist Brandenburg wirklich flächendeckend mit dem Wolf besetzt. Aber auch das ist eben möglich, wie solche Projekte eben auch zeigen. Und andere Waldbewohner, also Wildschweine, hatten wir bis jetzt noch keine Probleme. Da könnte man sich vorstellen, dass sie so einen Zaun mal einrennen oder so. Aber das ist bisher nicht passiert und die Herdenschutzhunde passen da eben auch gut auf.
0: Was sagen denn die Waldbesitzer grundsätzlich dazu? Weil denen werden ja auch junge Triebe weggefuttert.
2: Also wir haben natürlich in Beelitz das große Glück, dass das Kommunalwald ist. Das heißt, die Kommune selbst entscheidet darüber, was dort für Maßnahmen stattfinden und natürlich in Absprache auch mit dem Landesbetrieb Forst. Aber die Kommune hat ja schon 2022 angefangen, ein sehr umfangreiches Waldbrandschutzkonzept auf den Weg zu bringen, das mehrere Bereiche auch betrifft, also die Feuerwehr, waldbauliche Maßnahmen, auch die Öffentlichkeitsarbeit zusammen mit den Bürgern. Und da war eben seit Anfang an auch dieser Anspruch da, wenn man schon etwas ändert im Wald, also Waldbrandschutzstreifen anlegt, dass man das dann eben auch mit einem ökologischen Mehrwert tut. Und deswegen erproben wir das auch genau in Beelitz, weil eben man natürlich solche Waldbrandschutzstreifen auch freihalten könnte, oder bearbeiten könnte mit Maschinen. Und das ist aber natürlich, hat eben nicht so einen positiven Effekt, also auf die Biodiversität, auf die Arten, die dann auch dort wieder wachsen. Und natürlich ist es so, dass Tiere im Wald auch junge Bäume wegfressen oder junge Sträucher. Das ist aber auch das Ziel in so einem Waldbrandschutzstreifen. Also in einem
0: Waldbrandschutzstreifen. Damit das da nicht brennt.
2: Richtig. Und es geht nicht darum, die Waldweide jetzt flächendeckend wieder im Wald einzuführen, sondern eben wirklich strategisch gezielte Flächen, die eben auch für die Feuerwehr wichtig zur Waldbrandbekämpfung sind, zu beweiden. Und dort möchte man eben keinen hohen Aufwuchs haben.
0: Waldbrandmanagerin Juliane Baumann von der Hochschule für Forstwirtschaft Rottenburg zum Belitzer Forschungsprojekt Pre-Grace. Vielen Dank und liebe Grüße an die Ziegen und Schafe.
2: Das werde ich tun. Ich danke Ihnen.
0: Tschüss.

0: Klingt ein bisschen nach Mittagsschlaf, das Lied.
1: Ich fühle mich auch so.
0: Freue ich mich schon drauf. Saboteur Forcefield von Billy Nomads hier um 9:45, ja. Für uns ist halt irgendwie ein bisschen anders von der Zeit her.
1: Ja, genau. Aber dann um 21 Uhr sind wir natürlich auch wieder wach, wenn es heißt, die Sendung mit Sabrina und Gotti. Und die haben heute folgendes Thema: Alles Spinner oder was? Auf Fahrrädern, auf Eichen, in Bahnhöfen oder Parks, in Supermärkten, auf noch mehr Eichen, aber vor allem auf Fahrrädern finden Sie überall Spinner, außer Sabrina und Gotti, obwohl giftig sind die manchmal auch, die beiden.
0: Ja, es ist quasi die Midsommerausgabe von der Sendung, passend zu langen Tagen, auch mit ganz vielen langen Songs zum Träumen oder Philosophieren, einfach mal abschalten, vielleicht auch zum Mittagsschlaf machen. Und der hier läuft heute Abend auf jeden Fall auch ab 21 Uhr in die Sendung mit Sabrina und Gotti. Ist ein kurzer Song, aber passt irgendwie trotzdem. Wie, das erklären Sie heute Abend. Charles Aznavour, Hier encore.

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1: 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Die Armut hat mir geholfen, es mit jedem aufzunehmen.
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0: Oh, der konnte halt nicht nur Kinderlieder schreiben oder kann nicht nur Kinderlieder schreiben. Gerhard Schöne hatte auch diesen Song hier geschrieben und nicht Seattle haben ihn gecovert. Vielleicht wird es nie wieder so schön. Hier auf Radio 1.
1: In einer Kirche irgendwo.
2: Superschön.
0: Wir haben keine Zeit mehr.
2: Leider, 9:55 Uhr.
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2: So, da ist Michael Mellinger nochmal zu uns ins Studio gekommen mit einer Meldung aus einer 10 Uhr Nachrichtensendung. Gleich seit 2011 ist die Zahl der in Deutschland lebenden Menschen stetig gewachsen. Eine Delle gab es nur im Corona-Jahr 2020. Jetzt aber leben hier wieder etwas weniger Menschen, sowohl in unserer Region als auch bundesweit.
11: Wenn auch nur 0,1% oder 110.000 Menschen weniger. Insgesamt lebten Ende 2025 83,5 Millionen Menschen in Deutschland.
0: Und zwei davon sind wir. Mehr dazu gleich in den Nachrichten. Ab 10 im Studio dann Katrin Wosch. Bei ihr geht's als erstes um Aldous Harding. Der spielt Sonntag im Huxleys.
2: Wir sind Julia Menger und Kerstin Hermes. Wir machen den Rest der Woche frei. Tatsächlich. Und vermissen Sie jetzt schon.
0: Sie schaffen das.
2: Wir sind raus.
0: Tschüss.

0: Not saying much.
1: So, Micha, wir jetzt wieder reden, ne? 5 Stunden, du bist ja nur noch 3 Stunden hier. 10 Uhr ist es.
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3: Die Bevölkerungszahl in Deutschland ist im vergangenen Jahr erstmals seit 2020 gesunken. Wie das Statistische Bundesamt in Wiesbaden mitteilte, lebten 2025 83,5 Millionen Menschen in Deutschland, 110.000 oder 0,1% weniger als 2024. Zu den Zahlen für Brandenburg, Robin Marienfeld.
4: Die Statistik hat genau 2.551.889 Brandenburger erfasst, am Stichtag zum vergangenen Jahreswechsel. Das Minus liegt bei etwa 5.000 Menschen. Die Aufteilung männlich-weiblich ist fast gleich. Etwa 180.000 Menschen in Brandenburg werden in der Statistik als Ausländer erfasst. Auch deutschlandweit ist die Bevölkerungszahl leicht gesunken, um etwa 100.000 auf 83,5 Millionen. Hintergrund dafür ist, dass es deutlich mehr Todesfälle als Geburten gab. Eigentlich ging es mit der Bevölkerung seit 2011 immer nach oben, mit einer Ausnahme während der Corona-Zeit.
3: In der Potsdamer Innenstadt wird heute ein Blindgänger aus dem Zweiten Weltkrieg entschärft. Rund um den Fundort am Hauptbahnhof wurde ein Sperrkreis eingerichtet. Bis 8.30 Uhr mussten dort rund 6.500 Menschen ihre Wohnungen verlassen. Sabine Löbrig.
5: Als Ausweichquartier hat die Stadt die Sporthalle am Humboldtring zur Verfügung gestellt. Die S-Bahn fährt jetzt nur noch nach Babelsberg und von dort wieder zurück nach Berlin. Auch diverse Tram- und Buslinien sind wegen des Sperrkreises unterbrochen. Sprengmeister Mike Schwitzke sprach im Vorfeld von einem guten Zustand der Bombe amerikanischer Bauart. Er hoffe, dass die eigentliche Entschärfung lediglich 30 bis 60 Minuten dauere.
3: Bund und Länder wollen sich besser gegen sogenannte hybride Bedrohungen schützen. Bundesinnenminister Dobrindt hat dazu heute in Berlin-Treptow ein neues Abwehrzentrum eröffnet. Philipp Eckstein.
6: Hybride Bedrohungen und Angriffe sind ein Problem. Da sind sich die Sicherheitsbehörden von Bund und Ländern einig. Seit Jahren warnen sie immer wieder davor. Jetzt wollen sie dagegen noch gezielter vorgehen. Dafür wird heute in Berlin das gemeinsame Abwehrzentrum Hybrid eröffnet. Dort sollen Polizei und Nachrichtendienste Erkenntnisse zusammentragen, Lagebilder erstellen und auch abstimmen, wie sie gegen hybride Angriffe vorgehen. Beteiligt sind unter anderem der Verfassungsschutz, das Bundeskriminalamt, die Landeskriminalämter, der Zoll und der Bundesnachrichtendienst.
3: Das Europäische Parlament in Straßburg stimmt heute über das Handelsabkommen mit den USA ab. Unterhändler von EU-Parlament und Mitgliedstaaten hatten sich bereits im Mai auf die Umsetzung des sogenannten Turnberry-Abkommens geeinigt. Danach sollen die meisten Zölle auf US-Industrie und Agrarprodukte, die in die EU importiert werden, abgeschafft werden. Sarah Lopez.
7: Dafür sollen 15% Einfuhrzoll auf die meisten Produkte gelten, die aus der EU in die USA gehen. Das sei ungleich, sagt Bernd Lange, Vorsitzender des Ausschusses für internationalen Handel im EU-Parlament. Aber es gehe um Sicherheit und Stabilität für die Unternehmen. Deshalb warb der SPD-Politiker in einer Debatte am Abend für ein Ja zum Handelsdeal. Auch weil das EU-Parlament zuletzt noch einige Sicherheitsklauseln in das Abkommen verhandelt hat. So kann die EU ihren Teil des Deals aussetzen, wenn die USA sich nicht an ihren Teil halten.
3: Soweit die Radio 1 Nachrichten. 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
1: Aktuell haben wir in Berlin und Brandenburg 14 bis 15 Grad, dazu Sonne und Wolken. Heute ist es meist trocken bei 19 bis 22 Grad. Nur im Süden von Brandenburg sind am Abend einzelne Schauer möglich. Morgen wird es dann wärmer mit viel Sonne bei 23 bis 24 Grad.
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3: Auf Radio 1 A10 westlicher Berliner Ring Richtung Dreieck Havelland zwischen Großkreuz und Leest stehen Sie an der Baustelle etwa 10 Minuten im Stau. A13 Dresden Richtung Berlin zwischen Bestensee und Schönefelder Kreuz Stau mit ebenfalls 10 Minuten plus. A24 Berlin Richtung Hamburg zwischen Dreieck Wittstock-Dosse und Pritzwalk gibt es Behinderungen durch ein defektes Fahrzeug. A115 Richtung Berlin zwischen Potsdam-Babelsberg und Kreuz-Zehlendorf Stau wegen Bauarbeiten mit plus 10 Minuten. In Potsdam wird eine Weltkriegsbombe entschärft. Ein Sperrkreis rund um den Fundort am Hauptbahnhof ist eingerichtet. Es gibt zahlreiche Sperrungen. Auch der Fernregional- und S-Bahnverkehr sowie Bus- und Tramlinien sind unterbrochen. Stadtverkehr Berlin A100 Richtung Wedding zwischen Innsbrucker Platz und Schmargendorf, Stau an der Baustelle mit plus 10 Minuten. Schöneberg am Innsbrucker Platz sind in Höhe Hauptstraße die Ampeln ausgefallen und in Gesundbrunnen ist die Prinzenallee bis Freitag in beiden Richtungen zwischen Soldinerstraße und Wollangstraße wegen eines Kraneinsatzes gesperrt. Trotz alledem haben Sie weiterhin eine gute Fahrt.
1: Vielen Dank.
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1: Tachchen, schön, dass Sie da sind. Wer Zeit und Lust hat und mich sucht, ich bin bis 15 Uhr hier.

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1: Die Musikerin, um die es heute in unserem Favorit Musik geht, die hat oft ja was Rätselhaftes, was Geheimnisvolles an sich. Auf dem Cover von ihrem aktuellen Album, das heißt Train on the Island, zum Beispiel, da blickt sie uns ja mit so einem blau angemalten Gesicht ganz aufmerksam und ganz herausfordernd an. Ich spreche von der Musikerin Aldis Harding. Die steckt nämlich hinter diesem angemalten Gesicht. Hier hören wir mal kurz eine Hörprobe. Die kennen Sie ganz sicher aus dem Radio 1 Tagesprogramm.

0: Harding mit ihrem Song The Barrel. Die 36-jährige Neuseeländerin ist gerade auf Europa-Tournee, macht für 3 Konzerte auch Stopp in Deutschland. Am Sonntag ist sie bei uns in Berlin zu Gast und tritt im Huxleys auf, präsentiert natürlich von Radio 1. Und meine Kollegin Elissa Hirsemann kann jetzt vielleicht etwas Enthüllung ins Geheimnisvolle bringen. Hallo Elissa.
1: Hallo Katrin.
0: Bevor wir jetzt zum Live-Auftritt von Aldis Harding kommen, lass uns mal über dieses Geheimnisvolle sprechen, das sie umgibt. Was ist da los?
1: Das ist eine gute
0: Was soll
1: Frage.
0: Das?
1: Ja, ich versuche mich mal als Aldis Harding-Erklärerin. So ganz schlau bin ich selber nie aus ihr geworden. Ich möchte vielleicht sogar sagen, zum Glück. Mhm. Das macht sie ja auch zu dieser faszinierenden Künstlerin ein Stück weit. Was man vielleicht festhalten kann, ist, dass Harding diese Aura des Geheimnisvollen aktiv pflegt. Also sie gibt kaum Interviews. Und du hast das Albumcover schon erwähnt. Da ist sie mit blau angemaltem Gesicht zu sehen und sitzt in einem Raum, der aussieht wie ein Hörsaal. Keine Ahnung, was sie uns damit sagen will. Vielleicht das fantastisch Sonderbare sitzt an einem faktenbasierten Ort wie dem Hörsaal einer Uni. Ich habe keine
0: sein,
1: Ahnung.
0: Ja. Ja.
1: Am Ende des Albums, da gibt es allerdings ein Lied, Codes, und da singt sie die Zeile What do you say when you meet blue women?
0: Ey, das überlege ich jetzt aber auch. Was würde ich sagen, wenn ich eine blaue Frau, also bei blau würde ich natürlich daran denken, dass sie betrunken ist.
1: Ja.
0: Weil sie auch nicht, was ich sagen würde, wahrscheinlich einfach nur Hallo. Aber was sagt man denn, wenn man blaue Frauen trifft?
1: Keine Ahnung, ich hatte tatsächlich die Assoziation, die Schlümpfe sind da.
0: Ah ja.
1: Blue im Englischen ist natürlich...
0: Da würde ich fragen, warum gibt es bei euch nur eine Frau? Warum gibt es nur die Frau Schlumpfine? Wo sind
1: Sehr
0: die anderen?
1: Gut. Und Blue im Englischen meint ja noch traurig. Also ich habe keine Ahnung, die... Songtexte sind oft sehr sonderbar, die ziehen sich schon immer durch Hardings Alben, diese sonderbaren Texte. Und das ist auch dem neuen Album so, da singt sie zum Beispiel von Bechamelsoße im Gesicht, von nackten Eulen, es geht um graue Haare und Ritalin. Das Spektrum an Schrulligkeiten, also schrulligen Merkwürdigkeiten, ist recht hoch und genau das macht für viele den Reiz aus, wenn es um Aldis Harding geht. Andere wiederum empfinden das dann eher als aufgesetzt, künstlich, extrem nervtötend auch. Aber was man ihr wirklich nicht absprechen kann, das ist ihre Musikalität, ihr Können.
0: Sie hat jetzt gerade ihr 5. Studioalbum rausgebracht, Train on the Island. Damit ist die Neuseeländerin auf Tour durch Europa, am Sonntag eben dann hier im Huxleys in der Hasenheide, präsentiert von Radio 1. Was glaubst du, worauf können wir uns da freuen?
1: Also auf die Band zum einen. Ich habe mir schon mal Sachen aus London angeguckt. Sie hat Gitarristen dabei, einen Schlagzeuger. Sie selbst spielt auch Gitarre. Es gibt eine Harfe auf der Bühne, Keyboard, Synthesizer. Also da wird schon mal eine Menge los sein. Ich selbst habe sie noch nicht live gesehen, aber schon oft gehört, dass sie auf der Bühne auch diese geheimnisvolle Ausstrahlung hat. Es soll tatsächlich faszinierend sein, ihr zuzusehen, wie sie sich die Songs, wie sie sich für die Songs in Stellung bringt, was sie da teilweise für sonderbare Bewegungen macht. Mhm. Ihre Aktionen auf der Bühne, die sind wohl übersichtlich, da ist nicht zu viel Action, aber eben mit dieser eigentümlichen Präsenz. Und dann ist da natürlich noch ihre tolle Stimme, die zu den rätselhaften Texten und der Exzentrik passt. Aldis Hardings Stimme hat was sehr Elastisches, was Formwandlerisches. Da entsteht manchmal der Eindruck, als würde sie in verschiedenen Rollen mit verschiedenen Stimmen zu uns singen. Und ich denke, alle, die hingehen, die können sich da auf einen Abend mit einer sehr originellen und einzigartigen Künstlerin freuen. Also das wird sicher kein 0815-Konzert.
0: Und dieser Abend wird dann am Sonntag sein. Da tritt die neuseeländische Musikerin Aldis Harding mit Band im Huxleys an der Hasenheide auf. 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Die können Sie jetzt gewinnen unter der 0331 70 99 111. Rufen Sie einfach an und wir hören jetzt den schon erwähnten Song. Codes heißt der, der mit den blauen Frauen im Text und dem Lied, wo wir uns immer weiter können. Also kann sich eigentlich jeder heute mal fragen, was würde ich eine blaue Frau fragen? Das ist eigentlich eine tolle Frage, finde ich. Habe ich noch nie drüber nachgedacht. Ich liebe es, über neue Sachen nachzudenken. Das hat sie schon mal geschafft. Aldis Harding jetzt mit Codes. Vielen Dank, Elissa.
1: Sehr gerne.

Ja, wenn sich jemand fragt, wie Kunst in Form von Musik aussehen oder sich anhören kann, das ist das Beispiel, ne? Am Ende denke ich immer nur an dich von Element of Crime. Und ich denke, als ich gerade es gehört habe und es geht so richtig rein und man muss immer wieder zuhören, da habe ich so gedacht, Mensch, mit KI, ich spreche jetzt wie eine Oma, ne? Aber mit KI geht es denn irgendwann noch? Also wird die KI jemals so schöne Songs machen können? Werden Musiker sich die Mühe machen und sagen, ich mache das ganz alleine, es soll aus meinem Herzen, aus meinem Gehirn rauskommen? Oder werden die es in Zukunft immer bei ChatGPT durchjagen, dass ChatGPT sagt, Mensch, so und so ist es besser? Ich weiß es nicht, aber ich bin sehr, sehr froh, dass Element of Crime das genau so getextet haben, wie wir es gerade gehört haben.

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7: Tag zusammen.

0: von Underworld, die wir hier noch hören, kommen wir jetzt direkt zum Album der Woche. Und zwar heißt das Eyesful und ist von Zoe Amber.
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2: Hi everybody, this is Zoe Amber. It's a blessing to be here. And it's a blessing to have Eyesful being the record of the week. 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
3: Show here.
4: Nicht binär, aus den USA, talentiert und versiert an Saxophon und im Fach Komposition, hat bisher Geschichten vor allem mit der Sprache der Musik verwirklicht, ohne Worte, vornehmlich im Free Jazz. Doch nun lässt Amber diese Klangräume beiseite und veröffentlicht ein Folk-Blues-Rock-Album, das sich mit der eigenen Herkunft auseinandersetzt. Zurück in den Wäldern Tennessees, wo Amber aufgewachsen ist und die einzige Flucht darin bestand, allein Saxophon zu üben. Eyesful heißt das neue Album und widmet sich der Provinz Amerikas.
2: Yeah, my goal with this record is for it to kind of reach, you know, kids' hearts or anyone's hearts that kind of come from difficult places and have a hard time finding the words to feel it.
4: Der Wunsch sei, mit den Songs der neuen Platte besonders jene Menschen zu erreichen, die aus schwierigen Verhältnissen kommen, sagt so Amber. Es geht also ums Weitergeben dessen, was Amber selbst geholfen hat. Musik. Es sollen Songs sein, die jene ansprechen, die oft keine Worte für das finden, was sie fühlen. Wenn die Musik ihnen helfen kann, ihre Erfahrungen zu verstehen, Trost zu finden oder sich weniger allein zu fühlen, dann habe dieses Album seinen Zweck erfüllt.
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2: I think what's been important for me, like even in the avant-garde, like saxophone spaces, was like just this feeling of togetherness and feeling like you have a family, you know? And that's how that band was. It was just like we're searching on this thing together. We all come from different places, but our goal is all to end up at the same place together.
4: Beim eigenen Lebensweg sei immer entscheidend gewesen, das Gefühl der Gemeinschaft zu suchen, sagt so Amber. Selbst in den oft sehr speziellen Kreisen der Avantgarde und Improvisationsmusik. Eine Band wird zu einer Familie. Und trotzdem jede und jeder unterschiedliche Erfahrungen, Einflüsse und Perspektiven mitbringt, so bewegen sie sich doch alle auf dasselbe Ziel zu. Eine schöne Symbolik für das Leben selbst. Widersprüchlichkeiten existieren nebeneinander und man sollte diese aushalten. Das Leben ist komplex und es gibt keine einfachen Antworten. Genau darauf läuft es hinaus in den neuen Songs von So Am.
2: That's kind of exactly what's happening now. There's no like in between. It's just, I don't know. It's very weird. I don't think there's been another avant-garde saxophone player writing folk songs about things, but because it's kind of growing pains. It's kind of tough starting out and, you know, because people hear it so different.
4: Erst einmal sei es vielleicht ungewöhnlich, dass sich eine Stimme aus dem Umfeld der Avantgarde-Saxophonmusik einer folkgeprägten, gesellschaftskritischen Musik zuwendet, sagt so Amber. Doch das gehöre zum notwendigen Wachstumsschmerz. In den musikalischen Kreisen New Yorks konnten die Wunden einer schwierigen Jugend von Amber heilen. Etwas, das sich im folgenden Song verdichtet, in dem so Amber in die alte Heimat zurückkehrt. Es gibt eine spürbare Spannung zwischen Zugehörigkeit und Aufbruch, zwischen Verlust und Sinnsuche. Und die eigene Herkunft ist dabei auf keinen Fall ein nostalgischer Rückzugsort, sondern viel eher Reibungsfläche. Hier kommt alles gleichzeitig zusammen. Schönheit, Schmerz, Wut und Mitgefühl. Am Ende verstehen. Blueberry Thorn. So Amber vom neuen Album Eyesful.

gefällt mir richtig gut. Habe ich heute auch zum ersten Mal gehört. Bilderbuch, neuer Song, Push Reality. Und ich habe da den ein oder anderen vor mir bei Instagram. Frauen, die jetzt auf einmal erschlankt sind.

0: Natürlich durch Sport, natürlich nicht durch Ozempic, durch Sport, die Longevity machen, die sagen, ich esse nur noch das, ich stehe morgens um 5 auf, der 5 Uhr Club, oh, könnte ich kotzen. Danke, Bilderbuch.
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0: Und zwar die der 11 Uhr Nachrichten. Leichter Bevölkerungsrückgang in Deutschland. Bombenentschärfung legt Potsdamer Innenstadt lahm. Und das Wetter, es ist heiter bis wolkig bei 19 bis 22 Grad.

0: Gatekeeper heißt der Song von Feist und es ist 11 Uhr.
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2: Die Bevölkerungszahl in Deutschland ist im vergangenen Jahr erstmals seit 2020 gesunken. Wie das Statistische Bundesamt in Wiesbaden mitteilte, lebte 2025 83,5 Millionen Menschen in Deutschland, 110.000 oder 0,1% weniger als 2024. In Berlin wuchs dagegen die Zahl der Einwohner um mehr als 15.000 auf 3,7 Millionen. Zu den Zahlen für Brandenburg, Robin Marienfeld.
3: Die Statistik hat genau 2.551.889 Brandenburger erfasst. Das Minus liegt bei etwa 5.000 Menschen. Die Aufteilung männlich-weiblich ist fast gleich. Etwa 180.000 Menschen in Brandenburg werden in der Statistik als Ausländer erfasst. Auch deutschlandweit ist die Bevölkerungszahl leicht gesunken. Hintergrund dafür ist, dass es deutlich mehr Todesfälle als Geburten gab. Eigentlich ging es mit der Bevölkerung seit 2011 immer nach oben, mit einer Ausnahme während der Corona-Zeit.
2: In der Potsdamer Innenstadt wird heute ein Blindgänger aus dem Zweiten Weltkrieg entschärft. Rund um den Fundort am Hauptbahnhof wurde ein Sperrkreis eingerichtet. Bis 8.30 Uhr mussten dort rund 6.500 Menschen ihre Wohnungen verlassen. Sabine Löbrig.
4: Als Ausweichquartier hat die Stadt die Sporthalle am Humboldtring zur Verfügung gestellt. Die S-Bahn fährt jetzt nur noch nach Babelsberg und von dort wieder zurück nach Berlin. Auch diverse Tram- und Buslinien sind wegen des Sperrkreises unterbrochen. Sprengmeister Mike Schwitzke sprach im Vorfeld von einem guten Zustand der Bombe amerikanischer Bauart. Er hoffe, dass die eigentliche Entschärfung lediglich 30 bis 60 Minuten dauere.
2: Das Europäische Parlament in Straßburg stimmt heute über das Handelsabkommen mit den USA ab. Unterhändler von EU-Parlament und Mitgliedstaaten hatten sich bereits im Mai auf die Umsetzung des sogenannten Turnberry-Abkommens geeinigt. Danach sollen die meisten Zölle auf US-Industrie und Agrarprodukte, die in die EU importiert werden, abgeschafft werden. Sarah Lopez.
5: Dafür sollen 15% Einfuhrzoll auf die meisten Produkte gelten, die aus der EU in die USA gehen. Das sei ungleich, sagt Bernd Lange, Vorsitzender des Ausschusses für internationalen Handel im EU-Parlament. Aber es gehe um Sicherheit und Stabilität für die Unternehmen. Deshalb warb der SPD-Politiker in einer Debatte am Abend für ein Ja zum Handelsdeal. Auch weil das EU-Parlament zuletzt noch einige Sicherheitsklauseln in das Abkommen verhandelt hat. So kann die EU ihren Teil des Deals aussetzen, wenn die USA sich nicht an ihren Teil halten.
2: In der kenianischen Hafenstadt Mombasa beginnt heute die internationale Our Ocean Conference. Die inzwischen 11. Meeresschutzkonferenz findet erstmals auf dem afrikanischen Kontinent statt. Karin Bentsch.
6: Die Konferenz bringt Politiker, Wissenschaftler und Mitarbeiter von Umweltschutzorganisationen zusammen. Es geht um den Schutz der Ozeane, um den Kampf gegen Meeresverschmutzung und um illegale Fischerei. Es geht auch um die Nachhaltigkeit der Fischbestände und den ungleichen Zugang zu Nahrungsmitteln aus dem Meer. Ziel ist es, den Privatsektor einzubinden und Investitionen in die nachhaltige blaue Wirtschaft zu fördern. Im Rahmen dieser Konferenz wird die Ernährungs- und Landwirtschaftsorganisation der Vereinten Nationen einen neuen Bericht veröffentlichen, aus dem hervorgeht, dass Aquakulturen mittlerweile der wichtigste Wachstumsmotor des Fischereisektors sind.
2: Soweit die Radio 1 Nachrichten. 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
0: 14 bis 15 Grad sind es aktuell in Berlin und Brandenburg. Die Höchstwerte liegen dann heute zwischen 19 und 22 Grad. Es weht ein schwacher bis mäßiger Westwind. Also ein freundlicher Mix aus Sonne und Wolken, der uns erwartet. Nur im Süden Brandenburg sind am Abend vereinzelt kurze Schauer möglich.
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2: Auf Radio 1 A11 Stettin Richtung Berlin zwischen Joachimsthal und Dreieck Barmim ist wegen Grünpflege abschnittsweise die rechte Spur blockiert. A13 Dresden Richtung Berlin zwischen Westensee und Schönefelder Kreuz stehen sie etwa 20 Minuten im Stau. A24 Berlin Richtung Hamburg zwischen Dreieck Wittstock-Dosse und Pritzwald gibt es Behinderungen durch ein defektes Fahrzeug. A115 Richtung Berlin zwischen Potsdam-Babelsberg und Kreuz-Zehlendorf Stau wegen Bauarbeiten mit plus 10 Minuten. In Potsdam wird eine Weltkriegsbombe entschärft. Ein Sperrkreis rund um den Fundort am Hauptbahnhof ist eingerichtet. Es gibt zahlreiche Sperrungen. Auch der Fern-, Regional- und S-Bahnverkehr sowie Bus- und Tramlinien sind unterbrochen. Stadtverkehr Berlin A100 Richtung Wedding zwischen Innsbrucker Platz und Schmargendorf. Stau an der Baustelle mit plus 10 Minuten. In Gesundbrunnen ist die Prinzenallee bis Freitag in beiden Richtungen zwischen Soldinerstraße und Wollangstraße wegen eines Kraneinsatzes gesperrt und aktuell ist zur S-Bahn. Wegen einer Zugstörung ist die S9 zwischen Plenterwald und Treptower Park unterbrochen. Trotz alledem haben Sie weiterhin eine gute Fahrt.
0: Danke dir.
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0: Schön, dass Sie da sind. Tag.

0: Bulgarian Car Trader in My Zone, haben Sie gehört, hier auf Radio 1.
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0: Ja, heute soll es ums Tierreich gehen und um etwas, das dem Menschen sehr gut bekannt ist, würde ich mal sagen. Schon ab Kindheit, wenn ich da zurückdenke, kann man über Mobbing referieren. Damals war es uns nicht so richtig bewusst, aber dem, der gemobbt wurde, der wusste schon ganz genau, was da vor sich geht. Und heute ist die Frage, stimmt es, dass es im Tierreich Mobbing gibt?
2: Letztlich geht's im Tierreich, aber auch bei vielen Menschen, immer um zwei Dinge, Essen und Sex. Also Zugang zu Nahrung, um am Leben zu bleiben und letztlich darum, die eigenen Gene weiterzugeben. Gerade ist zum Beispiel eine wissenschaftliche Studie erschienen, die hat Kaulquappen angeschaut. Und wenn die zum Beispiel bedroht sind, von einer Eidechse gefressen zu werden, dann kann es vorkommen, dass die größeren, stärkeren Tiere die schwächeren regelrecht zum Feind hinstupsen, sodass die eher gefressen werden. Bei den Affen zum Beispiel gibt es bei Männchen, aber auch bei Weibchen oft eine Rangordnung und der ganz oben steht, mobbt dann gerne diejenigen weg, die ihn dran hindern, an die zwei Dinge zu kommen, die ich eben erwähnt habe. Bei Menschen, insbesondere bei Jugendlichen, ist Mobbing ja oft ein Gruppenphänomen, dass sich eine Gruppe gegen einen schwachen Einzelnen zusammenschließt. Aber auch da gibt es dann meistens einen Obermobber, der dadurch seine soziale Führungsrolle zementiert. Da geht es dann also letztlich auch wieder um den Zugang zu Ressourcen. Also, Mobbing ist nicht etwas, was der Mensch erfunden hat. Bei uns wird es ja sozial sogar geächtet. Nein, es ist eine ganz archaische Verhaltensweise, die man in vielfältiger Form auch im Tierreich findet.
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Also ich muss zugeben, ich war immer ein bisschen zurück. Also immer ein bisschen zurück heißt, andere Mädchen haben irgendwie schon sich gegenseitig ihre Busen angeguckt und ich habe noch geschaukelt. Ja, so war es. Na und? Ich hatte auch lange noch Sachen, die meine Mutter mir rausgelegt hat. Und genauso war es, dann war ich so 16, 17 und ja, ich war in meiner Court-in-the-Act-Phase. Na und? Es war eine Boygroup und wie gesagt, ich war hinten dran und dann bin ich zu so einer Privatparty eingeladen worden und die waren alle genauso alt wie ich, die Leute da, 16, 17. Und dann habe ich zum ersten Mal Tokotronic gehört, die wir gerade eben schon gehört haben. Ich dachte, au, oh, oh, das hat ganz, ganz wenig mit Court in the Act zu tun, was die hören, und habe mich da ein bisschen schlau gemacht. An Tokotronic bin ich aber trotzdem nie so richtig nah rangekommen. Also ja, aber alle, ich weiß, dass sehr, sehr viele Tokotronic lieben, auch zu Recht. 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
5: Aktuell liegen die Temperaturen in Berlin und Brandenburg meist zwischen 15 und 18 Grad. Dazu gibt es einen freundlichen Wechsel aus Sonne und Wolken. Heute bleibt es überwiegend trocken bei 19 bis 22 Grad.
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6: Auf Radio 1 A9 Berlin Richtung Leipzig zwischen Niemeck und Köselitz stocken der Verkehr wegen Bauarbeiten mit plus 10 Minuten. A11 Stettin Richtung Berlin zwischen Joachimsthal und Dreieck Barnim ist wegen Grünpflege abschnittsweise die rechte Spur blockiert. A13 Dresden Richtung Berlin zwischen Bestensee und Schönefelder Kreuz stehen sie etwa 10 Minuten im Stau. A24 Berlin Richtung Hamburg zwischen Dreieck Wittstock-Dosse und Pritzwalk gibt es Behinderungen durch ein defektes Fahrzeug. In Potsdam wird eine Weltkriegsbombe entschärft. Ein Sperrkreis rund um den Fundort am Hauptbahnhof ist eingerichtet. Es gibt zahlreiche Sperrungen. Auch der Fernregional- und S-Bahnverkehr sowie Bus- und Tramlinien sind unterbrochen. Stadtverkehr Berlin. A100 Richtung Wedding zwischen Innsbrucker Platz und Schmargendorf. Stau an der Baustelle mit plus 10 Minuten. Und aktuelles zur S-Bahn. Wegen einer Zugstörung ist die S9 zwischen Plenterwald und Treptower Park unterbrochen. Trotz alledem haben Sie weiterhin eine gute Fahrt.
5: Danke dir.
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5: Ja, der G7-Gipfel in Frankreich läuft. Worum es heute bei den Gesprächen geht, wo es Streit gibt, wie die Proteste vor Ort aussehen, das klären wir gleich mit unserer Korrespondentin Katrin Schmidt.

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1: Also, wir wissen jetzt, glaube ich, alle, wie dieser Titel heißen könnte. Boing, Boom, Chuck. Und zwar von Kraftwerk, gehört hier auf Radio 1. Seit gestern läuft der G7-Gipfel im französischen Evian am Genfer See. Und die Staats- und Regierungschefs beraten da ja natürlich über die Kriege in der Ukraine, im Nahen Osten, aber auch über Handel, Zölle, künstliche Intelligenz. Vor Ort ist unsere Korrespondentin Katrin Schmidt. Hallo Katrin.
2: Hi.
1: Wie ist denn die gestrige Eröffnung vom Gipfel verlaufen?
2: Boah, ja, also der gestrige Abend, es ging ja Abend erst los, stand wirklich eigentlich im Zeichen der Erwartung der Landung von Donald Trump, der am späten Abend ankam, weil er hatte ja irgendwie im Gepäck das, worauf wir alle gewartet haben und was natürlich den Gipfel auch ein Stück weit prägt, nämlich diesen ja in Aussicht gestellten Deal zwischen USA und Iran. Alle waren also hier ja schon am Köpfe zusammenstecken, was kann das jetzt bedeuten, und wollten von ihm jetzt ein bisschen konkreter wissen, was er da jetzt alles ausgemacht hat. Und er hat es dann auch ein klein bisschen konkreter gemacht und hat halt gesagt, ja, nee, das ist sowieso der stärkste Deal natürlich aller Zeiten, aber das kennen wir von Trump. Und was konkreter wurde, war dann eben, Freitag soll er unterschrieben werden, dann könnte die Straße von Hormuz direkt auf sein, so war dann die Ankündigung, und sie soll auch zollfrei sein. Also das haben wir rausgekriegt, aber ansonsten eben viele Fragen auch noch offen, was diesen Deal angeht. Das heißt, jetzt geht's eigentlich ab heute dann wirklich auch ein bisschen konkreter mehr ins Eingemachte und auch wirklich um die Frage, was können die G7 gemeinsam noch erreichen.
1: Welche Themen stehen denn heute im Mittelpunkt?
2: Also natürlich weiterhin wird es auch um diesen Deal gehen und auch die Frage, die drängende Frage der Europäer, was können wir jetzt auch noch tun, um wirklich auch mit sicherzustellen, dass das jetzt hält und nicht wieder einreißt. Da ist man ja auch mit ein paar Vorschlägen unterwegs, für allen voran der französische Präsident, der sagt, ich habe da Aufklärungsflugzeugen und Flotten in der Nähe, ich könnte in 48 Stunden die dahin schicken, da könnten die auch mit die Straße absichern. Andere, die überlegen, auch Sanktionen gegen den Iran zu lockern oder das in Aussicht stellen, um da mitzuhelfen. Aber da hat Trump auch ein bisschen abgewunken, gesagt, wir haben das erstmal alles geklärt, jetzt lass das mal laufen. Insofern konzentriert man sich heute auch auf die Ukraine. Damit geht es zumindest los. Es gab eben einen langen Spaziergang, den wir beobachten durften, von Emmanuel Macron, dem französischen Präsidenten, und Volodymyr Zelensky, der ja zu Gast ist heute Vormittag, um also in der Runde auch gemeinsam rauszufinden, zum Beispiel, wie sehr der US-Präsident noch mit an Bord ist, wenn es auch darum geht, diesen Krieg zu lösen, der, wir haben ja in diesen Tagen auch eigentlich eine traurige Marke, inzwischen länger dauert als der Erste Weltkrieg, und wo man jetzt wirklich guckt, gibt es ein Fenster vielleicht auch für Gespräche mit Putin, sind eigentlich so alle so verhalten optimistisch, aber das muss auch konkreter werden heute.
1: Und wo zeichnen sich sonst so Fortschritte ab, wo gibt es Streit?
2: Also es gibt verschiedenste Projekte, die man jetzt in diesen Gipfel noch mit reinpressen möchte. Also einmal wird es auch sehr viel gehen um künstliche Intelligenz. Das ist etwas, was der Gastgeber hier auf die Agenda geschrieben hat. Es sind eingeladen CEOs von großen KI-Unternehmen, sowohl amerikanische als auch europäische, um gemeinsam zu gucken, wie, mit welchen Leitlinien kann man diese Entwicklung vorantreiben. Social Media Schranken für Kinder und Jugendliche, auch ein Thema. Das spricht sehr dafür. Also Macron, der französische Präsident, für ihn ist das ja ein Herzensthema seit Jahren. Er will das europäisch vorantreiben, hat jetzt Rückendeckung gekriegt von dem Briten, von Keir Starmer, der gestern verkündet hat, ich möchte das auch. Ne? Also da gibt es so ein paar Themen, die vielleicht abseits der ganz großen Geopolitik vielleicht eher dazu führen könnten, dass man am Ende mit einer Gipfelerklärung, wenn auch nicht ganz gemeinsam, aber doch ein bisschen was auf Papier bringt, was man ja im gemeinsamen Sinne vorantreiben möchte.
1: Es gibt ja auch Proteste, die den Gipfel begleiten. Wie ist die Lage da vor Ort? Worum geht es den Demonstrierenden?
2: Also die Proteste haben sich vor allem Sonntagabend auch in Genf sehr deutlich gezeigt, auch mit Ausschreitungen. Das sind häufig die grundsätzlichen Kritiken daran, dass dieses Format so nicht zeitgemäß ist. Und in diesem Fall würde ich sagen, besonders und vielleicht auch ein Stück weit zu Recht darauf hinzuweisen, dass die G7, die größten Nationen, wirtschaftsstärksten Nationen der Welt, ein Thema vielleicht gar nicht auf dem Schirm hier haben. Und das ist die ganze Klimapolitik, der Klimawandel, was eigentlich ein großes Thema sein müsste, ein entscheidendes. Es ist aber momentan irgendwie, ich sage es ganz flapsig, nicht in die Weltlage so passt und deshalb auch komplett von der Agenda runtergefallen ist. Das sind so Dinge, die jetzt hier am Rande noch erwähnt werden, die, sagen wir mal, ab heute auch nicht mehr so prominent sind. Heute, wenn man so ein Abseits der harten Politik guckt, fallen dann eher Sachen auf wie das Geburtstagsgeschenk im März an Trump, der ihm ja

Wenn wir hier mit Korrespondenten sprechen, dann sind die ja vorher in der Leitung. Dann gucke ich nochmal, hört man die gut, sag kurz vorher Hallo, während die Musik läuft und habe dann gesagt, ja, Frau Schmidt, wir hören jetzt noch Kraftwerk, Boing, Boom, Chuck, 1,5 Minuten. Da musste sie lachen, hat gesagt, Radio 1 ist immer für eine Überraschung gut. Es ist immer so, dass sie denkt, siehste, die machen mal was anders. Und das ist doch ein schöneres Kompliment, gibt es doch gar nicht. Und deswegen sage ich, Helge Schneider, wie? Helge Schneider, hören Sie bei anderen Radiosendern gar nicht? Na, dann bleiben Sie doch direkt hier.

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0: Der 12 Uhr Nachrichten. G7-Gipfel berät über Ukraine und Nahost. Europäischer Gerichtshof urteilt zur Alterskontrolle auf Erwachsenen-Websites. Und das Wetter heiter bis wolkig und trocken bei 19 bis 22 Grad.

0: 12 Uhr ist es.
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0: mit Michael Mellinger.
2: Beim G7-Gipfel steht heute die Ukraine im Mittelpunkt. Präsident Zelensky traf am Vormittag am Konferenzort Evian am Genfer See ein. Georg Schwarte.
3: Er hatte zuvor erneut direkte Gespräche mit Putin vorgeschlagen. Kanzler Merz hat der Ukraine eine neue Position der Stärke bescheinigt und gesagt, bei aller Zurückhaltung könnte sich eben jetzt ein solches Fenster der Diplomatie langsam öffnen. Präsident Trump hatte bereits am Sonntag mit Zelensky und Putin telefoniert, sprach hier in Evian von guten Gesprächen. Beide seien offen für eine Lösung. Nach der ersten Arbeitssitzung am Vormittag beschäftigen sich die Staats- und Regierungschefs ab Mittag erneut mit dem Thema Nahost. Im Mittelpunkt dann das anstehende Friedensabkommen zwischen den USA und dem Iran.
2: Bundesinnenminister Dobrindt hat heute in Berlin-Treptow ein neues Abwehrzentrum eröffnet. Bund und Länder wollen sich damit besser vor sogenannten hybriden Bedrohungen schützen. Jakob Mayer.
4: Unter anderem wirken Expertinnen und Experten von Verfassungsschutz, BKA, Bundespolizei, BND und aus den Bundesländern in dem Abwehrzentrum mit. Sie sollen Attacken von Staaten wie Russland früh erkennen und rechtzeitig geeignete Gegenmaßnahmen einleiten. Koordinierung statt Kompetenzgerangel und Früherkennung statt Folgenbewältigung, das müsse laut Dobrindt das Ziel der gemeinsamen Arbeit sein. Das neue Abwehrzentrum ist beim Bundesamt für Verfassungsschutz in Berlin angesiedelt.
2: Der Europäische Gerichtshof in Luxemburg hat ein Urteil zur verpflichtenden Alterskontrolle durch Anbieter von Pornoseiten im Internet gefällt. Alina Lackmüller.
5: Minderjährige haben auf Pornoseiten im Internet nichts zu suchen. Deshalb nimmt Frankreich Betreiber von solchen Pornoplattformen streng in die Pflicht. Sie können sich strafbar machen, wenn auch Minderjährige ihre Pornos sehen können. Dagegen hat ein Plattformbetreiber aus Tschechien geklagt. Sein Argument? Nach den EU-Regeln ist eigentlich das Herkunftsland für solche strengen Regelungen zuständig. Für einen Porno-Plattformbetreiber aus Tschechien ist also auch Tschechien dafür zuständig, den Jugendschutz durchzusetzen. Wegen der extra strengen Regelungen in Frankreich muss der Plattformbetreiber zu technischen Mitteln greifen, damit er sich in Frankreich nicht strafbar macht. Der Europäische Gerichtshof hat nun entschieden, dass solche strengen Regelungen in Ordnung sein können, wenn es wie hier um den Jugendschutz geht.
2: Der weltberühmte Jazzpianist Abdullah Ibrahim ist tot. Er sei im Alter von 91 Jahren gestorben, teilte Südafrikas Präsident Ramaphosa unter Berufung auf die Familie Ibrahims mit. Er stammte aus Kapstadt und lebte zuletzt in Bayern. Ramaphosa würdigte die Musiker und Komponisten als Jazz-Ikone, Kulturaktivisten und Weltbürger. Er habe sich lebenslang gegen Rassismus und Apartheid eingesetzt und sein Publikum begeistert. Ende Juli wollte Ibrahim noch ein Konzert im Münchner Hotel Bayerischer Hof geben. Soweit die Radio 1 Nachrichten. 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
6: Aktuell liegen die Temperaturen in Berlin und Brandenburg zwischen 19 und 22 Grad. Heute gibt es einen freundlichen Mix aus Sonne und Wolken. Im Tagesverlauf ziehen vor allem von Südwesten zeitweise dichtere Wolkenfelder durch. Meist bleibt es aber trocken.
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2: Auf Radio 1, Vorsicht auf der A9 Leipzig Richtung Berlin zwischen Köselitz und Kleinmarzehns liegt eine ungesicherte Unfallstelle im Baustellenbereich. A9 Berlin Richtung Leipzig zwischen Niemeck und Köselitz stocken der Verkehr wegen Bauarbeiten. A10 westlicher Berliner Ring Richtung Dreieck Havelland zwischen Großkreuz und Leest stockender Verkehr an einer Baustelle. A11 Stettin Richtung Berlin zwischen Joachimsthal und Dreieck Barnim ist wegen Grünpflege abschnittsweise die rechte Spur blockiert. A13 Dresden Richtung Berlin zwischen Westensee und Schönefeld stehen sie etwa 10 Minuten im Stau. A24 Berlin Richtung Hamburg. Zwischen Dreieck Wittstock-Dosse und Pritzwalk gibt es Behinderungen durch ein defektes Fahrzeug. In Potsdam wird eine Weltkriegsbombe entschärft. Ein Sperrkreis rund um den Fundort am Hauptbahnhof ist eingerichtet. Es gibt zahlreiche Sperrungen. Auch der Fern-, Regional- und S-Bahnverkehr sowie Bus- und Tramlinien sind unterbrochen. Trotz alledem haben Sie weiterhin eine gute Fahrt.
6: Vielen Dank.
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6: Sie haben es gerade schon gehört, in Potsdam wird seit dem Morgen eine Weltkriegsbombe entschärft. Rund 6.500 Menschen mussten den Sperrbereich verlassen. Bahnverkehr am Hauptbahnhof ist betroffen. Wie die Lage vor Ort ist und wie lange die Arbeiten noch dauern können, hören wir gleich von unserem Reporter vor Ort, von Johann Frederik Paul.

0: In Potsdam läuft ja seit dem Morgen die Entschärfung einer Weltkriegsbombe. Gefunden wurde sie auf einer Baustelle in der Leipziger Straße. Und jetzt sind rund 6.500 Menschen mussten ihre Wohnung verlassen. Der Bahnverkehr rund um den Hauptbahnhof ist eingeschränkt. Die Spezialisten sind wohl noch im Einsatz. Und vor Ort ist unser RBB-Reporter Johann Frederik Paul. Hallo.
1: Hi.
0: Wo bist du denn gerade? Also im Sperrkreis natürlich nicht, aber bist du so nah dran? Oder erzähl mal.
1: Nee, im Sperrkreis natürlich nicht. Ich bin hier bei der Feuerwehr von Potsdam. Da ist nämlich das Lagezentrum auch und ein Presseraum für uns Pressemenschen. Deswegen ist hier der Ort für die Information. Und ich habe einen ganz schönen Blick auf die Havel. Das ist eigentlich alles recht idyllisch. Und auf die Humboldt-Brücke. Und das ist heute so ziemlich neben der Klinikerbrücke eigentlich noch die einzige Option, um stadteinwärts zu kommen. Zumindest von südwestlicher Seite. Und deswegen hat sich das heute Morgen hier auch extrem gestaut. Langsam sieht es aber ein kleines bisschen besser aus tatsächlich. Aber ja, der Verkehr kommt so ein bisschen zum Stocken, nicht nur der Bahnverkehr.
0: Wo sind denn die Leute eigentlich alle untergebracht worden?
1: Ja, 6.500 Leute waren das, ja, hast du schon gesagt. Und einige sind sicherlich zu Freunden und Familie gekommen. Die Stadt hat aber auch Orte eingerichtet, zum Beispiel den Katastrophenschutz-Leuchtturm am Humboldtring. Das ist eine Turnhalle. Da habe ich vorhin so 30 bis 50 Leute gesehen. Einige müssen liegen, andere können da sitzen. Und darunter ist auch Helga.
2: Gut, weil das ist mittlerweile die 7. oder 8. Ich weiß nicht so genau, also ganz lässig, sag ich jetzt.
1: Das heißt ganz routiniert bei Ihnen?
2: Ganz routiniert. Ich wohne, wie gesagt, in der Nähe vom Hauptbahnhof und da ist so viel gebaut worden.
1: Ja, und hier wartet sie dann mit den anderen. Es gibt auch einen Ticker mit den Infos, da gucken dann einige immer so drauf. Da hat sich auch vorhin so eine Traube gleich drumherum versammelt. Es gibt außerdem heißes Wasser und Mikrowellen und man muss sich einfach die Zeit vertreiben.
0: Also Helga hat es ja schon gesagt, ich hätte es natürlich nicht besser sagen können. Es ist ja fast ein bisschen inflationär. Also wir haben es ja auch ständig in den Nachrichten. Jetzt ist natürlich jetzt ein Riesending, aber wie kompliziert ist denn dieser Einsatz?
1: Das ist, so sagt es Mike Schwitzke vom Kampfmittelbeseitigungsdienst, komplizierter als sonst.
0: Okay.
1: Grund dafür ist nämlich auch einfach die Lage am Brauhausberg.
3: Die befindet sich 1,50 Meter über dem Kellergewölbe des Eiskellers der ehemaligen Brauerei Potsdam. Und von daher, wenn wir dort sprengen würden, wäre es eine Katastrophe.
1: Das klingt also jetzt ein bisschen dramatischer, als es ist. Das heißt einfach nur, gesprengt werden muss, darf nicht, sondern er muss das halt entschärfen und da also an dieser Bombe so ein bisschen dran rumwerkeln. Die Lage, also wie sie so im Erdreich liegt, soll wohl auch nicht top optimal sein, aber der Mann ist da trotzdem auch einfach Profi und hat natürlich einen Plan.
3: Da gehen wir also ganz mechanisch ran. Wir werden also vorher eine ganz normale Reinigung durchführen mit entsprechenden Flüssigkeiten und entsprechend mechanisch mit Werkzeug. Und wir werden dann versuchen, so wie der Zünder vor 81 Jahren eingebaut wurde, ihn dann auszubauen, indem wir ihn einfach ausschrauben.
0: Gibt es denn schon eine Einschätzung, wie lange die Entschärfung noch dauern könnte?
1: Ja, das ist tatsächlich auch so ein bisschen komplizierter. Also seit 11.16 Uhr steht ja der Sperrkreis und seitdem ist dann auch Mike Schwitzke an der Arbeit. Und ja, das hat er so nochmal selber gesagt, der Zeitrahmen, der ist einfach ungenau natürlich.
3: Jede Bombe, obgleich sie das gleiche Modell ist, wie wir es schon 93 Mal hier in Potsdam entschärft haben, ist immer wieder ein anderer Zustand. Wir haben dort eine Bombe, die in einem Trümmerkegel lag. Die ist also vom Zustand her relativ schlecht. Schlechter als wie die Bomben, die wir bisher im Waldboden hatten. Und deshalb kann von einer halben Stunde bis zwei Stunden ist alles möglich.
1: Ja, also seit einer Stunde sind sie schon am Werk und wir warten jetzt weiterhin, bis sie ihr Werk vollbracht haben.
0: Soweit also der aktuelle Stand aus Potsdam. Vielen Dank an unseren Reporter Johann Frederik Paul und ganz liebe Grüße an Mike Schwitzke. Mach's gut.
1: Danke, ciao.

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7: Die Temperaturen in Berlin und Brandenburg liegen zwischen 19 und 22 Grad. Wärmer wird es heute auch nicht mehr. Es gibt einen Wechsel aus Sonne und Wolken. Im Laufe des Tages ziehen zeitweise dichtere Wolken durch. Meist bleibt es aber trocken.
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8: Auf Radio 1, die A9 Leipzig Richtung Berlin, ist zwischen Köselitz und Kleinmarzehns nach einem Unfall in einer Baustelle gesperrt. Davor staut es sich. A10 westlicher Berliner Ring Richtung Dreieck Havelland zwischen Großkreuz und Leest, stockender Verkehr an einer Baustelle mit plus 10 Minuten. A11 Stettin Richtung Berlin zwischen Joachimsthal und Dreieck Barnim ist wegen Grünpflege abschnittsweise die rechte Spur blockiert. A13 Dresden Richtung Berlin zwischen Bestensee und Schönefelder Kreuz Stau. A24 Berlin Richtung Hamburg zwischen Dreieck Wittstock-Dosse und Pritzwalk gibt es Behinderungen durch ein defektes Fahrzeug. Und in Potsdam wird eine Weltkriegsbombe entschärft. Ein Sperrkreis rund um den Fundort am Hauptbahnhof ist eingerichtet. Es gibt zahlreiche Sperrungen. Auch der Fernregional- und S-Bahnverkehr sowie Bus- und Tramlinien sind unterbrochen. Trotz alledem haben Sie weiterhin eine gute Fahrt.
7: Vielen Dank.
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9: 13 Uhr ist es.
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9: mit Michael Mellinger.
10: Die Bombenentschärfung in Potsdam ist erfolgreich beendet worden. Nach RBB-Informationen wurde der Zünder der Bombe gegen 12.15 Uhr gesprengt. Gegen 12.30 Uhr konnte auch der Sperrkreis freigegeben werden. Für die Entschärfung der 250 Kilogramm schweren Bombe war zuvor die Gegend rund um den Fundort an der Leipziger Straße geräumt worden. Insgesamt 6.500 Menschen mussten das Gebiet verlassen. Der Hauptbahnhof war ebenfalls gesperrt. Nach und nach soll der Zugverkehr dort wieder anrollen. Bundesinnenminister Dobrindt hat heute in Berlin-Treptow ein neues Abwehrzentrum eröffnet. Bund und Länder wollen sich damit besser vor sogenannten hybriden Bedrohungen schützen. Jakob Mayer.
11: Unter anderem wirken Expertinnen und Experten von Verfassungsschutz, BKA, Bundespolizei, BND und aus den Bundesländern in dem Abwehrzentrum mit. Sie sollen Attacken von Staaten wie Russland früh erkennen und rechtzeitig geeignete Gegenmaßnahmen einleiten. Koordinierung statt Kompetenzgerangel und Früherkennung statt Folgenbewältigung. Das müsse laut Dobrindt das Ziel der gemeinsamen Arbeit sein. Das neue Abwehrzentrum ist beim Bundesamt für Verfassungsschutz in Berlin angesiedelt.
10: Beim G7-Gipfel stand am Vormittag die Ukraine im Mittelpunkt. Präsident Zelensky traf zu den Gesprächen am Konferenzort Evian am Genfer See ein. Georg Schwarte.
12: Ukraines Präsident Zelensky sitzt mit am Tisch und hatte zuvor erneut direkte Gespräche mit Putin vorgeschlagen. Kanzler Merz hat der Ukraine eine neue Position der Stärke bescheinigt und gesagt, bei aller Zurückhaltung könnte sich eben jetzt ein solches Fenster der Diplomatie langsam öffnen. Präsident Trump hatte bereits am Sonntag mit Zelensky und Putin telefoniert, sprach hier in Evian von guten Gesprächen. Beide seien offen für eine Lösung. Nach der ersten Arbeitssitzung am Vormittag beschäftigen sich die Staats- und Regierungschefs ab Mittag erneut mit dem Thema Nahost. Im Mittelpunkt dann das anstehende Friedensabkommen zwischen den USA und dem Iran. Am Tisch werden auch die Vertreter Katars, Saudi-Arabiens und der Vereinigten Arabischen Emirate Platz nehmen.
10: Das EU-Parlament in Straßburg hat die Umsetzung einer Zollvereinbarung mit den USA gebilligt. Laut der Vereinbarung vom vergangenen Jahr werden damit die europäischen Zölle auf US-Industriewaren abgeschafft. Zustimmen muss nur noch der Rat der 27 EU-Länder. US-Präsident Trump hatte dafür eine Frist bis zum 4. Juli gesetzt, dem Unabhängigkeitstag der USA. Der Europäische Gerichtshof in Luxemburg hat ein Urteil zur verpflichtenden Alterskontrolle durch Anbieter von Pornoseiten im Internet gefällt. Alina Lagmöller.
13: Minderjährige haben auf Pornoseiten im Internet nichts zu suchen. Deshalb nimmt Frankreich Betreiber von solchen Pornoplattformen streng in die Pflicht. Sie können sich strafbar machen, wenn auch Minderjährige ihre Pornos sehen können. Dagegen hat ein Plattformbetreiber aus Tschechien geklagt. Sein Argument? Nach den EU-Regeln ist eigentlich das Herkunftsland für solche strengen Regelungen zuständig. Für einen Porno-Plattformbetreiber aus Tschechien ist also auch Tschechien dafür zuständig, den Jugendschutz durchzusetzen. Wegen der extra strengen Regelungen in Frankreich muss der Plattformbetreiber zu technischen Mitteln greifen, damit er sich in Frankreich nicht strafbar macht. Der Europäische Gerichtshof hat nun entschieden, dass solche strengen Regelungen in Ordnung sein können, wenn es wie hier um den Jugendschutz geht.
10: Soweit die Radio 1 Nachrichten. 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
9: Aktuell zeigt sich der Himmel über Berlin und Brandenburg mal sonnig, mal wolkig. Bei Temperaturen zwischen 15 und 18 Grad. Bis zum Abend bleibt es dann überwiegend trocken. Die Höchstwerte liegen bei 19 bis 22 Grad.
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10: Auf Radio 1, Vorsicht auf der A13 Dresden Richtung Berlin. Zwischen Barutmark und Teupitz liegen Spanngurte auf der Fahrbahn. A10, westlicher Berliner Ring Richtung Dreieck Havelland. Zwischen Großkreuz und Leest stockender Verkehr an einer Baustelle mit plus 10 Minuten. A11, Stettin Richtung Berlin. Zwischen Joachimsthal und Dreieck Barnim ist wegen Grünpflege abschnittsweise die rechte Spur blockiert. In Potsdam wurde die Weltkriegsbombe entschärft. Der Sperrkreis rund um den Fundort am Hauptbahnhof wird aufgehoben. Es gibt aber noch zahlreiche Sperrungen. Der Fern-, Regional- und S-Bahn-Verkehr läuft wieder an. Stadtverkehr Berlin A100 Richtung Wedding. Zwischen Innsbrucker Platz und Schmargendorf stehen Sie an der Baustelle etwa 10 Minuten im Stau. A115 statt einwärts. Zwischen Hüttenweg und Dreieck Funkturm blockiert ein defektes Fahrzeug die rechte Spur. Und Marzahn-Blumberger Damm zwischen Landsberger Allee und Zinndorfer Straße ist in Richtung Köpenick bis Donnerstag nur eine Spur frei. Trotz alledem haben Sie weiterhin eine gute Fahrt.
9: Danke dir und schönen Feierabend.
10: Und dir Gesundheit.
9: Danke. Ich hab's leise versucht.
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9: Daran ist wirklich meine Mutter schuld. Die hat nämlich immer gesagt, nee, man muss ganz laut niesen, sonst platzt die Lunge. Ich meine, ich bin 44, ich weiß, dass die Lunge nicht platzt. Man kommt davon nicht weg.

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1: Ja?
2: Hallo Sven.
1: Hallo Gotti.
2: Sag mal, weißt du zufällig, wo meine dunkelblaue Hose ist?
1: Nein.
2: Ja, weil die habe ich ja gestern Abend vor dem Schlafengehen noch sorgfältig zusammengefaltet, über den Herrendiener gelegt und nun ist sie auf einmal weg.
1: Ach was.
2: Ja. Und du hast wirklich keine Ahnung, wo sie sein könnte?
1: Woher soll ich denn wissen, wo deine dunkelblaue Hose ist? Ich wohne doch ja nicht bei dir.
2: Ja, schon, aber meine Frau ist auf Arbeit und ich erreiche sie nicht. Und du warst doch auch schon mal hier bei uns. Da dachte ich, vielleicht hast du eine Idee, wo man so eine dunkelblaue Freizeithose gut verstecken kann. Meine Frau räumt ja in letzter Zeit ständig meine Sachen weg. Sie nennt es Ordnung schaffen. Für mich ist die Ordnung aber meistens schon vorher völlig in Ordnung. Und nun stehe ich hier mit Ende 40 im Schlüpfer im Flur und rufe dich an, weil ich meine dunkelblaue Freizeithose nicht mehr finde.
1: Hast du denn schon mal im großen Schrank im Schlafzimmer nachgeschaut?
2: Ja, nichts.
1: Und in der durchsichtigen Plastikkiste mit den Wintersachen und am Hochbett im Kinderzimmer?
2: Auch ebenfalls nichts.
1: Im Wäschekorb?
2: Nee, auch nicht. Ich habe mir zur Sicherheit sogar noch mal alte Fotos von mir angeschaut, wo ich sie anhatte, weil ich mir zwischendurch selber schon ja nicht mehr sicher war, ob meine dunkelblaue Freizeithose überhaupt jemals existiert hat oder ob sie nur Teil eines jahrelangen Fiebertraums war.
1: Hast du denn eventuell noch eine zweite Hose zur Überbrückung, bis deine Frau wieder zurück ist?
2: Nee, die anderen Hosen hängen gerade zum Trocknen, unten auf der Wäschespinne im Hof. Ich kann sie von unserem Küchenfenster aus im Wind wehen sehen.
1: Und nu?
2: Ja, ich weiß auch nicht. Vielleicht streife ich mir einfach schnell die blickdichten 80-Dehnen-Strumpfhosen meiner Frau über, um einkaufen zu gehen.
1: In Berlin jetzt nichts Außergewöhnliches.
2: Nee, da stimme ich dir zu. Sag mal, hast du eigentlich das Fußballspiel zwischen Deutschland und...
1: Gotti, bitte.
2: Und das UFC White House Mixed Martial Arts Event zu Trumps 80. Geburtstag hast du dir dann wahrscheinlich auch nicht angeguckt, oder?
1: Nee, das ist mir zu brutal. Ich finde ja, Mixed Martial Arts Fighter sollte man immer nur einzeln halten, nie zusammen in einem Behälter.
2: Wie Kampffische?
1: Genau. Und wenn Präsident Trump so sehr auf Schlägereien an runden Geburtstagen steht, hätte der durchaus eine etwas weniger blutrünstige Alternative getan.
2: Nämlich?
1: Topfschlagen.
2: Topfschlagen vor dem Weißen Haus?
1: Naja, und während alle anderen essen, krabbelt Präsident Trump im Hintergrund auf allen Vieren mit verbundenen Augen und einem Kochlöffel auf dem Rasen herum und alle rufen warm, cold, hot, hot.
2: Und was gibt's zu gewinnen?
1: Ah, nur Kleinigkeiten. Ein Lego-Modell von Grönland, ein mit Zaubertinte unterschriebenes Rahmenabkommen mit dem Iran, ein Nobelpreis aus Schokolade, ein Plastivampirgebiss, ein Haarreif, ein kleines Gummi-Einhorn.
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11: und mit den Black Keys. It ain't over.

0: Angus and Julia Stone gehört hier auf Radio 1. 25 Jahre Late Night Lounge. Am Samstag feiert unser Moderator Stefan Karkowski mit Radio 1 das 25-jährige Jubiläum seiner Sendung, und zwar im Botanischen Garten in Berlin. Ab 18 Uhr geht's los, und zwar auf der Liegewiese vor dem großen Tropenhaus. Das ist ja eine sehr besondere Open-Air-Ausgabe dann. Mit Soundtracks, viele entspannte Klänge, und Sie können live dabei sein. Und Sie können jetzt Tickets gewinnen, also Eintrittskarten.
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0: Und beim schönen Quiz gucken wir auf einen Jahrestag zurück. Denn heute, vor 50 Jahren, spricht Dagmar Berghoff als erste Frau die Tagesschau.
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3: Guten Abend, meine Damen und Herren.
4: So klingt es, als vor 50 Jahren die erste Frau die Tagesschau spricht. Miss Tagesschau, Dagmar Berghoff, geboren 1943. Als sie Mitte der 70er im Hauptprogramm auftaucht, sind Teile der Öffentlichkeit noch der Ansicht, dass Frauen nicht hinter den Nachrichtentisch gehören, weil sie
5: von Politik doch überhaupt keine Ahnung haben, geschweige denn von Wirtschaft. Und bei Unglücken, Gott, deswegen, da brechen die in Tränen aus. Also eine Frau kann das nicht. Aber die da, ich, zeigte ihm, dass es doch geht.
4: Und wie es geht, zeigt die gebürtige Berlinerin bereits beim Südwestfunk, bevor sie zur Tagesschau wechselt. Die ersten Schritte hinter das Mikrofon verdankt sie einer misslungenen Schauspielprüfung und einer Probemoderation, die sie für den damaligen Chefsprecher vom SWF aufnehmen soll. Das macht sie in ihrem ganz eigenen Stil.
5: Dass ich sagte, wir präsentieren Ihnen jetzt eine Unterhaltungssendung, hier ein kleiner Ausschnitt, komm ein bisschen mit nach Italien, komm ein bisschen mit ans Blaue Meer. Damals konnte ich besser singen.
4: Berghoff geht ihren Weg. Von 1995 bis 1999 ist sie Chefsprecherin der Tagesschau. Aber in ihrer 23-jährigen Karriere läuft auch nicht alles nach Plan. Sie vergisst dreimal ihren Dienst und schafft es nur kurz vor knapp ins Studio. Und sie sorgt natürlich auch mit dem ein oder anderen Versprecher für Unterhaltung.
6: Boris Becker hat am Abend das WCT-Turnier in Dallas, die inoffizielle Tennis-Weltmeisterschaft, gewonnen.
4: Durch ihre langjährige Arbeit wird ihr der Spitzname Miss Tagesschau verliehen. Ihren letzten Tagesschau-Auftritt hat Dagmar Berghoff am 31.12.1999, passend zur Jahrtausendwende.
3: Tja, meine Damen und Herren, das war's für mich fürs Erste. Und damit tschüss von diesem Platz.
4: Heute vor 50 Jahren spricht Dagmar Berghoff als erste Frau die Tagesschau.
0: Und meine Frage an Sie, die Sie beantworten können unter der 0331 70 99 111. Welche Frau machte bereits 1971 ihr Nachrichtendebüt bei der Nachrichtensendung Heute im ZDF? 0331 70 99 111. Wir suchen also die Frau, die beim ZDF zuerst das Nachrichtendebüt geben durfte. Und Sie können Tickets gewinnen für 25 Jahre Late Night Lounge. Am Samstag feiert der Stefan Karkowski da mit Ihnen das Jubiläum seiner Sendung. Radio 1, hallo. Hallo?
7: Lieke, guten Tag.
0: Guten Tag. Wissen Sie, wer es sein könnte, welche Frau 1971 die Nachrichtensendung Heute im ZDF gesprochen hat?
7: 1971... Da war ich noch.
0: Ja. Ich verstehe Sie leider sehr schlecht. Aber ich gehe mal davon aus, also ich konnte jetzt zwischen den Zeilen erraten, dass Sie es auch nicht wissen. Ne? Tschüss, Radio 1, hallo. Hallöchen.
8: Hallo, ich habe auch die Lösung parat.
0: Ja.
8: Aber ich denke mal, das ist zu spät. Ne? Wiebke Bruns.
0: Ja, auch? Also Sie sind der Erste, der Sie jetzt hatte.
8: Ach so, der Erste. Ich dachte, ich bin...
0: Der andere, den habe ich gerade nicht so gut verstanden. Wie heißen Sie denn?
8: Ich heiße Dennis Hesal.
0: Dennis, dann wünsche ich Ihnen viel Spaß am Samstag. Da legen Sie sich schön vors große Tropenhaus auf die Liegewiese im Botanischen Garten und hören den Klängen 25 Jahre Late Night Lounge zu, würde ich sagen.
8: Wunderbar.
0: Ja, dann bleiben Sie noch dran, damit wir alles aufnehmen können.
8: Na klar.
0: Und alle anderen, die noch Lust haben, vorbeizukommen, es gibt natürlich noch Tickets.

Ich liebe dich eventuell für immer von Fuffi 50. Und irgendwas muss in meinem Gehirn anders laufen als bei vielen anderen. Aber ich liebe deutsche Musik. Bei mir kommt einfach englische Musik, ich verstehe da so die Hälfte, aber es geht nicht in mein Herz. Und deutsche Musik, so wie dieser Song, das ist einfach, es ist perfekt für mich. Und deswegen liebe ich es, dass so viele deutsche Künstler jetzt auch wieder Deutsch singen. Ist vielleicht altbacken von mir, aber so ist es.

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1: Cass McCombs, das Konzert im Lido. Als Teenager begann Cass McCombs, Gitarre zu spielen. Später kamen das Piano, die Orgel, Percussion und diverse Blasinstrumente dazu. Die Underground-Musikszene an der Westküste und die Anti-Folk-Szene in New York waren erste Etappen auf dem Weg des Singer-Songwriters. 2002 veröffentlichte er sein Debütalbum Not The Way. Und dann kamen in recht engem Takt neue Alben dazu. Im letzten Jahr erschien sein Doppelalbum Interior Live Oak und wieder überzeugt Cass McCombs mit seinem folkigen Rock, der hörbar von psychedelischer Musik, aber auch von Country und Punk beeinflusst ist. Cass McCombs, das Konzert heute Abend 20 Uhr im Lido in Berlin.
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10: Der 14 Uhr Nachrichten. Bombe in Potsdam ist entschärft. Deutsche Badeseen mit super Qualität und das Wetter heiter bis wolkig und trocken bei 19 bis 22 Grad.

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1: 14 Uhr mit Alexandra Nistmann.
2: Die Bombenentschärfung in Potsdam ist erfolgreich beendet worden. Der Sperrkreis wurde inzwischen wieder freigegeben. Insgesamt 6.500 Menschen mussten das Gebiet verlassen. Johann Frederik Paul.
3: Zum Sperrkreis rund um den Fundort in der Leipziger Straße gehörte der Verkehrsknotenpunkt Leipziger Dreieck, der Potsdamer Hauptbahnhof sowie der Landtag, Kitas und Schulen. Knapp eine Stunde brauchte das Team um Mike Schwitzke vom Kampfmittelbeseitigungsdienst. Dabei habe die Reinigung der Bombe besonders viel Zeit in Anspruch genommen, so Schwitzke. Danach konnte der Zünder ausgebaut werden und vor Ort gesprengt werden.
2: Das EU-Parlament in Straßburg hat die Umsetzung einer Zollvereinbarung zwischen den USA und Europa gebilligt. Laut der Vereinbarung vom vergangenen Jahr werden damit die europäischen Zölle auf US- und Industriewaren abgeschafft. Zustimmen muss nun noch der Rat der 27 EU-Länder. US-Präsident Trump hatte dafür eine Frist bis 4. Juli gesetzt, dem Unabhängigkeitstag der USA. Der Europäische Gerichtshof in Luxemburg hat ein Urteil zur verpflichtenden Alterskontrolle durch Anbieter von Pornoseiten im Internet gefällt. Alina Lagmöller.
4: Minderjährige haben auf Pornoseiten im Internet nichts zu suchen. Deshalb nimmt Frankreich Betreiber von solchen Pornoplattformen streng in die Pflicht. Sie können sich strafbar machen, wenn auch Minderjährige ihre Pornos sehen können. Dagegen hat ein Plattformbetreiber aus Tschechien geklagt. Sein Argument? Nach den EU-Regeln ist eigentlich das Herkunftsland für solche strengen Regelungen zuständig. Für einen Porno-Plattformbetreiber aus Tschechien ist also auch Tschechien dafür zuständig, den Jugendschutz durchzusetzen. Wegen der extra strengen Regelungen in Frankreich muss der Plattformbetreiber zu technischen Mitteln greifen, damit er sich in Frankreich nicht strafbar macht. Der Europäische Gerichtshof hat nun entschieden, dass solche strengen Regelungen in Ordnung sein können, wenn es wie hier um den Jugendschutz geht.
2: Der S. Fischer Verlag zieht nach Berlin. Das Traditionsunternehmen verlagert nächstes Jahr im Sommer seinen Hauptsitz von Frankfurt hierher. Damit komme einer der renommiertesten deutschen Buchverlage an den Ort seines Ursprungs zurück, hieß es. In Berlin sollen künftig Geschäftsführung, Marketing, Vertrieb und die Presse- und Veranstaltungsabteilungen sitzen. S. Fischer gehört zu den größten Publikumsverlagen in Deutschland mit rund 400 Neuerscheinungen im Jahr. Badestellen und Seen haben in Deutschland eine Top-Wasserqualität. Das hat die Europäische Umweltagentur in ihrem jährlichen Bericht aufgelistet. Sie hat dafür Daten von mehr als 22.000 Badestellen in den 27 EU-Staaten, Albanien und der Schweiz ausgewertet. Bent-Erik Scholz.
5: In Deutschland hat die EEA mehr als 2000 Badestellen untersucht. 90% davon haben gute bis sehr gute Wasserqualität. Schlecht ist die Bewertung nur bei 3 Badestellen ausgefallen. Damit schafft es Deutschland auf Platz 7 von den 29 untersuchten Ländern. Auf die ersten beiden Plätze kamen Griechenland und Zypern. Hier schwimmt es sich am besten.
2: Und soweit unsere Radio 1 Nachrichten. 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
1: Aktuell liegen die Temperaturen in Berlin und Brandenburg meist zwischen 18 und 21 Grad. Dazu gibt es einen Mix aus Sonne und Wolken. Bis zum Abend bleibt es überwiegend trocken bei 19 bis 23 Grad. In Brandenburg, in Berlin bei 21 bis 22 Grad.
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2: Vorsicht auf der A10 westlicher Berliner Ring. Zwischen Leest und Spandau befinden sich Hunde auf der Fahrbahn. A11 Stettin Richtung Berlin zwischen Joachimsthal und Dreieck Barnim ist wegen Grünpflege abschnittsweise die rechte Spur blockiert. Stadtverkehr Berlin, A100 Stadtring Richtung Wedding. Zwischen Innsbrucker Platz und Schmargendorf staut es sich an einer Baustelle. Sie brauchen dort etwa 10 Minuten länger. A111 stadteinwärts im Beischlagtunnel blockiert ein defektes Fahrzeug die rechte Spur. Gesundbrunnen, die Prinzenallee ist bis Freitag in beiden Richtungen zwischen Soldiner Straße und Wollangstraße wegen eines Kraneinsatzes gesperrt. Zur S-Bahn, wegen einer Streckenstörung zwischen Karlshorst und Rummelsburg kommt es auf der Linie S3 zu Verspätungen und Ausfällen. Wir wünschen gute Fahrt.
1: Vielen Dank.
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1: und mit die Sauna. Ich liebe dich.

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1: Die Temperaturen steigen und plötzlich wollen wir alle nur noch eine Sache richtig. Wir wollen draußen sitzen, essen, trinken, möglichst noch aufs Wasser schauen. Bettina Grabel, das ist unsere Food-Expertin, die hat 3 Berliner Adressen mitgebracht, die genau das bieten, was wir wollen. Hallo Bettina.
2: Hallo, ich freue mich.
1: Sag mal, wo zieht's dich aktuell hin hier in Berlin?
2: Genau, mich zieht's aktuell natürlich auffällig oft ans Wasser. Gerade das Wetter ja noch nicht so gut, aber es wird besser und Berlin hat da wirklich viel zu bieten und viel mehr als viele denken. Gerade gibt's einige Orte, die nicht nur mit der Lage punkten, sondern eben auch kulinarisch richtig, richtig spannend sind.
1: Gut, dann fangen wir direkt an mit einem Tipp, der dich am meisten überrascht hat.
2: Ja, für mich ist der überraschendste Tipp tatsächlich die Havelküche in Rummelsburg. Viele kennen die vielleicht als Fine-Dining-Adresse, ist ja direkt am Wasser. Man kann da sehr schön sitzen mit Blick aufs Wasser. Aber was eben deutlich weniger Menschen wissen ist, dass es dort auch einen richtig, richtig guten Mittagstisch gibt. Meist so um die 10 Euro, also 9 Euro bis 12 Euro würde ich so grob sagen. Zum Beispiel Cordon Bleu, Veggie oder auch regulär. Bollo und gebackener Blumenkohl. Die genaue Karte, was es gibt, kann man immer wöchentlich online auf der Webseite der Hafenküche einsehen. Und das ist für mich einfach so, ja, wenn man so eine besondere Lage haben will und irgendwie eine geile Küche erleben möchte, ohne jetzt gleich so einen großen Abend draus zu machen, der sollte da auf jeden Fall mittags vorbeischauen. Ist für mich tatsächlich einer der meist unterschätzten Lunchspots in der ganzen Stadt.
1: Und ich glaube, Wasserblick gibt's ja auch bei deinem zweiten Tipp, allerdings ja auf eine ganz andere Art.
2: Ja, genau. Der zweite Tipp ist auf jeden Fall auch richtig, richtig, richtig cool und auch sehr underrated. Das Spree Fumée liegt direkt auf einem Schiff an der Spree. Also allein die Terrasse ist schon super spektakulär, auch zum Sonnenuntergang zum Beispiel, weil man halt wirklich auf einem Schiff sitzt draußen. Und kulinarisch dreht sich dort eigentlich alles um asiatische Garküchenklassiker, vor allen Dingen vietnamesisch geprägt. Das Restaurant gehört zu der Gruppe, zu der auch die Umami-Restaurants gehören. Das sagt bestimmt dem einen oder anderen was. Und besonders cool finde ich halt diese gedämpften Gerichte. Also es heißt ja auch Fumée, das Restaurant, das ist ja das Wort für Dampf oder Rauch, also es gibt viel Gedämpftes und halt so kleine Tapas asiatisch zum Teilen. Zum Beispiel gibt es so Dampfsets, da hat man dann verschiedene gedämpfte Dinge dabei. Ich glaube, so oft hat noch nie jemand gedämpft im Radio gesagt, oder?
1: Ich glaube tatsächlich noch nie, nee.
2: Zum Beispiel eben auch mein Favorite, es ist so eine gedämpfte Wirsing-Roulade, mega, mega lecker, super würzig, saftig, Umami mit so Tofu und Seitan gefüllt, wirklich eine 10 von 10. Und es ist halt super schön, da zu sitzen, entspannt, unkompliziert und es fühlt sich halt wirklich nach Urlaub an, weil man so eine tolle Terrasse da hat und gefühlt kennt es halt niemand.
1: Und dein dritter Tipp, der verbindet ja Essen, Drinks und Musik bekommen wir auch noch dazu.
2: Genau, der dritte Tipp ist das Anima an der Eastside Gallery. Das Konzept ist eine Listening Bar. Also es ist ein Ort, an dem Musik eben bewusst mit in das Erlebnis integriert wird. Es gibt ein sehr gutes Soundsystem da und es läuft halt sehr interessante und sehr coole Musik. Aber selbst wenn man sagt, ja, Musik ist mir eigentlich völlig egal, ist die Terrasse und der Blick halt wirklich richtig, richtig schön. Es liegt eben direkt neben der Eastside Gallery und man kann draußen eigentlich wirklich direkt am Wasser sitzen. Es ist super entspannt. Man kann auch nur für Drinks hingehen. Die sind auch alle gut gemacht, egal ob man Kaffee trinken will, Matcha oder Cocktails. Man kann auch was dazu essen. Es gibt sehr, sehr geile Profiterol, also wirklich sehr, sehr nice. Es gibt aber auch irgendwie so kleinere Teilteller. Es gibt so einen Green Goddess Salad, der auch sehr lecker ist. Man kann aber auch nur, in Anführungszeichen, Brot, Oliven essen und damit zufrieden sein. Und das ist eigentlich so ein klassischer Ort, an dem man so ein bisschen versackt, wo man so mittags hingeht und dann bleibt man halt doch irgendwie bis 22 Uhr. So ungefähr, wenn man Zeit hat natürlich.
1: Sag mal Bettina, und wenn du diese 3 Orte jetzt vergleichen müsstest, für welchen Anlass eignen die sich denn?
2: Ja, also ich finde die Hafenküche ist halt so ultra geil für ein besonderes Mittagessen oder auch mal eleganteres Date am Abend, wenn man will. Spree Fumée ist so ein perfekter Ort für einen entspannten Abend mit Freunden, Familie, Wasserblick und das Anima ist eigentlich für Menschen, die Bock haben, was Geiles zu trinken, Musik und vielleicht in die Sonne oder den Sonnenuntergang gucken. Und gemeinsam halt alle 3, dass wir hier wirklich sehen, wie schön Sommer in Berlin sein kann. Und wie geil man hier eigentlich am Wasser sitzen kann. Man muss nicht nur in so einem klassischen Straßencafé sitzen, sondern man kann auch so ein Urlaubswasserfeeling haben.
1: Gut, also halten wir fest, raus aus dem Innenraum und ab ans Wasser mit uns.
2: Genau, ich finde, die Berliner Terrassensaison ist eh immer kurz genug, deswegen unbedingt ausnutzen. Ganz, ganz viel Spaß dabei.
1: Bettina, Mensch, vielen Dank. Bis bald. Mach's gut.

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5: Am Erwachsensein finde ich mit das Erstaunlichste, wie kindlich man sich oft verhält. Und damit meine ich nicht den schönen Kinderquatsch, sondern damit meine ich, dass dieses Bockigsein, dieses nicht aus sich rauskommen können, dieses in sich gefangen sein und irgendwie festzustellen, einmal bei sich selbst, dass man manchmal so gefangen in sich ist, jeder natürlich in unterschiedlichen Situationen, aber da wirklich 0,0 rauszubekommen, das, was auch wirklich gar nicht witzig ist, ne? Zum Beispiel in einer Partnerschaft oder in einer Freundschaft oder sowas, wenn man da jemanden gegenüber hat, wo du denkst, ey krass, Mann, ey, der kann jetzt einfach nicht aus sich raus und darüber sprechen oder mal lachen oder was weiß ich was. Und darum geht's eigentlich auch im nächsten Song, wenn ich es richtig verstehe. Und zwar ist es von Blumenfeld Verstärker aus dem Jahre 94 und darin gibt's ja den berühmten Satz, jeder geschlossene Raum ist ein Sarg. Also ja, im Endeffekt der geschlossene Raum auch in sich selbst. So Einsamkeit, Stillstand, Enge und das Gefühl, in sich gefangen zu sein.

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Und Gotti und Sabrina schreiben Folgendes. Alles Spinner oder was? Auf Fahrrädern, auf eichenen Bahnhöfen oder Parks, in Supermärkten, auf noch mehr Eichen, aber vor allem auf Fahrrädern. Überall Spinner, außer Sabrina und Gotti. Die Midsommerausgabe der Sendung mit passend zu langen Tagen, auch mit ganz vielen langen Songs zum Träumen, Philosophieren oder einfach mal zum Pullern gehen, ohne etwas zu verpassen. Sabrina und Gotti bleiben den ganzen Abend und prozessieren ohne Gift, Härchen und Ausschlag. Versprochen. Schöner geht's doch gar nicht. Heute Abend also ab 21 Uhr die Sendung mit Gotti und Sabrina. Und jetzt hören wir schon mal Linda Clifford. Sowas wird da nämlich gespielt.

0: Maida gehört hier auf Radio 1, 14 und 52 und weiter geht's mit Tank and the Bangers. Ain't That Deep heißt der Song.
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6: Der 15 Uhr Nachrichten. KIs für Deepfakes werden in der EU verboten. Deutsche Badeseen mit super Qualität und das Wetter heiter bis wolkig und trocken bei 19 bis 22 Grad. Weiter geht's mit Frau Goppenberg. Viel Vergnügen und wir hören uns morgen ab 10, wenn Sie Lust haben.

0: Ja, schön, wenn man das sagen kann. Gedankengut war das um jetzt 15 Uhr.
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2: KI-Anwendungen zum Erstellen von Deepfakes sind künftig in der Europäischen Union verboten. Das hat das Europaparlament beschlossen. So soll verhindert werden, dass sexualisierte Bilder oder Videos von Menschen ohne deren Zustimmung erstellt werden können. Bis Dezember haben Unternehmen Zeit, ihre Systeme entsprechend anzupassen. Andreas Meyer-Feist.
3: Damit reagiert die EU auf Elon Musks KI Grok, die mit derartigen Funktionen Empörung ausgelöst hatte. Außerdem müssen KI-generierte Inhalte mit einem digitalen Wasserzeichen versehen werden, um sie von echten Inhalten unterscheiden zu können. Während die EU in diesem Bereich den Schutz vor Missbrauch deutlich verschärft, fallen andere KI-Regeln nach monatelangen Verhandlungen schwächer aus als ursprünglich geplant. Um der Wirtschaft entgegenzukommen. Viele Unternehmen hatten sich über mögliche Nachteile im internationalen Wettbewerb beklagt.
2: Das EU-Parlament hat außerdem die Umsetzung einer Zollvereinbarung mit den USA gebilligt. Damit werden europäische Zölle auf US-Industriewaren abgeschafft. Außerdem können bestimmte Agrarprodukte leichter auf den europäischen Markt kommen. Zustimmen muss nun noch der Rat der 27 EU-Länder. US-Präsident Trump hatte dafür eine Frist bis 4. Juli gesetzt. Der S. Fischer Verlag verlegt seinen Hauptsitz nach Berlin. Der Umzug des Traditionsunternehmens aus Frankfurt ist für nächsten Sommer geplant. Jan Tussing.
4: Ziel des Umzugs der S. Fischer Verlage von Frankfurt nach Berlin sei es, die wirtschaftliche und verlegerische Zukunftsfähigkeit des Verlags zu stärken, so Christina Dohmann, Vorsitzende der Geschäftsführung. Samuel Fischer habe den Verlag vor rund 140 Jahren in Berlin gegründet. Die Rückkehr in die Hauptstadt sei deshalb Anknüpfungspunkt und Aufbruch zugleich. Dadurch würden Entscheidungswege verkürzt, die Zusammenarbeit zwischen Programm und Vermarktung intensiviert und die Präsenz des Verlags im kulturell und gesellschaftlich attraktiven Umfeld Berlins gestärkt.
2: Badestellen und Seen haben in Deutschland eine Top-Wasserqualität. Das hat die Europäische Umweltagentur in ihrem jährlichen Bericht aufgelistet. Sie hat dafür Daten von mehr als 22.000 Badestellen in den 27 EU-Staaten, in Albanien und der Schweiz ausgewertet. Bent-Erik Scholz.
5: In Deutschland hat die EEA mehr als 2000 Badestellen untersucht. 90% davon haben gute bis sehr gute Wasserqualität. Schlecht ist die Bewertung nur bei 3 Badestellen ausgefallen. Damit schafft es Deutschland auf Platz 7 von den 29 untersuchten Ländern. Auf die ersten beiden Plätze kamen Griechenland und Zypern. Hier schwimmt es sich am besten.
2: Die Bombenentschärfung in Potsdam ist erfolgreich beendet worden. Der Sperrkreis wurde wieder freigegeben. Insgesamt 6.500 Menschen mussten das Gebiet heute verlassen. Johann Friedrich Paul.
6: Zum Sperrkreis rund um den Fundort in der Leipziger Straße gehörte der Verkehrsknotenpunkt Leipziger Dreieck, der Potsdamer Hauptbahnhof sowie der Landtag, Kitas und Schulen. Knapp eine Stunde brauchte das Team um Mike Schwitzke vom Kampfmittelbeseitigungsdienst. Dabei habe die Reinigung der Bombe besonders viel Zeit in Anspruch genommen, so Schwitzke. Danach konnte der Zünder ausgebaut werden und vor Ort gesprengt werden.
2: Und soweit unsere Radio 1 Nachrichten. 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
0: Im Südwesten Brandenburgs können die Wolken heute Nachmittag noch dichter sein. Sonst gibt's einen trockenen Mix aus etwas Sonne und einigen Wolken und Höchstwerte von 19 bis 23 Grad. Nachts aufgelockert bis gering bewölkt bei 13 bis 7 Grad. Der Wind schläft dann langsam ein und morgen viel Sonnenschein. Es wird noch etwas wärmer mit bis zu 25 Grad und gegen Abend können von der Elbe Schauer aufkommen.
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2: Von den Brandenburger Fernstraßen haben wir zurzeit keine aktuellen Störungsmeldungen. Stadtverkehr Berlin A100 Stadtring Richtung Wedding. Zwischen Innsbrucker Platz und Schmargendorf staut es sich an einer Baustelle. Dort 10 Minuten Verzögerung und etwas länger dauert es auch auf der A111 stadtauswärts. Vor dem Kurt-Schumacher-Damm, auf der Künaststraße in Lichtenberg sowie im Bereich Elsenbrücke und A100 Abfahrt Treptow. Gesundbrunnen, die Prinzenallee ist bis Freitag in beiden Richtungen zwischen Soldinerstraße und Wollangstraße wegen eines Kraneinsatzes gesperrt. Und aktuell ist zur S-Bahn wegen einer Streckenstörung zwischen Karlshorst und Rummelsburg kommt es auf der Linie S3 zu Verspätungen und Ausfällen. Radio 1 wünscht Ihnen gute Fahrt.
0: Dankeschön.
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0: Einen schönen guten Tag. Sie müssen leicht gekrümmt sein, dürfen nicht länger als 9 bis 10 Zentimeter sein. Spreewaldgurken gibt's im Spreewald schon seit dem 8. Jahrhundert, gehen auf slawische Siedler zurück, aber die Geschichte droht kein gutes Ende zu nehmen, denn die Gurken im Spreewald werden immer weniger. Warum das so ist, darüber sprechen wir gleich.

0: Torglas von den Flamingos auf Radio 1. Ich behaupte mal, kein anderes Lebensmittel ist in Brandenburg identitätsstiftender als die Spreewaldgurke. Seit 1999 ist sie als eingetragenes Gütesiegel EU-weit geschützt, aber sie ist dennoch in Gefahr. Viele Traditionsunternehmen schreiben rote Zahlen. Einige prophezeien sogar, dass die Kultgurke bald nur noch im Delikatessregal zu finden sein wird. Warum das so ist, darüber spreche ich mit dem Gurkenbauer Heinz-Peter Frehn. Er ist Chef des Biohofs Schöneiche. Einen schönen guten Tag, Herr Frehn.
1: Ja, guten Tag.
0: Heute ist offizieller Erntestart im Spreewald. Womit rechnen Sie? Ist das ein gutes Gurkenjahr?
1: Also wir hatten zuerst einen relativ guten Start im April bei der Pflanzung, haben dann allerdings im Mai doch schon die ersten Tiefschläge hinnehmen müssen, als wir dann fast 4 Wochen sehr kalte Witterung hatten, Nachttemperaturen von 0 bis 5 Grad, manchmal sogar minus 1. Und Tagestemperaturen waren auch nicht gut. Also da hat die Pflanze doch sehr stark gelitten. Wir mussten zum Teil nachpflanzen. Also die Voraussetzungen sind nicht ganz so gut. Ich würde mal sagen, Fußball ist ja jetzt modern. Wir liegen 0-1 zurück, aber das ist ja noch viel Zeit.
0: Jetzt habe ich ja schon gesagt, also viele Gurkenbauern haben Probleme. Liegt das ausschließlich am Wetter oder mit welchen Schwierigkeiten müssen sie rechnen und leben?
1: Naja, das ist ja so, die Witterungssituation, die kennen wir als Landwirte zu Genüge. Da können wir auch mit umgehen, müssen wir mit umgehen. Aber die anderen Rahmenbedingungen, die machen uns viel mehr Sorgen. Von der Bürokratie angefangen, vor allen Dingen aber die entsprechend steigenden Kosten, die wir haben. Und da ist in erster Linie natürlich der Mindestlohn zu nennen. Speziell im Biobereich haben wir ja ungefähr 3000 Stunden pro Hektar, die wir an Gurken dann einwenden müssen. Und diese Arbeitsstunden sind einfach mit 13 Euro Mindestlohn, 13,90 Euro plus Nebenkosten sind wir bei 16 Euro. Fast nicht mehr zu tragen. Wir haben da im Biogurkenbereich ungefähr einen Lohnkostenanteil, der liegt also, wenn es gut geht, bei 70, manchmal auch bei 80% des Umsatzes.
0: Aber Ihr Betrieb ist auch der einzige, der Spreewälder Gurken in Bioqualität anbaut, ne?
1: Ja, das ist ein Luxus, den wir uns noch leisten. Wir haben jetzt 4 Jahre hintereinander da rote Zahlen geschrieben, haben die Preise massiv anheben müssen, wir haben das zum Teil auch durchsetzen können, aber nur zum Teil. Wir hoffen, dass wir jetzt dieses Jahr in die Gewinnzone reinkommen bei den Biogurken. Wenn nicht, werden wir die leider einstellen müssen, den Anbau.
0: Ist denn Bio-Anbau nicht vielleicht auch eine Möglichkeit, sich von nicht so hochwertiger Importware abzusetzen? Weil die macht denen ja auch Probleme.
1: Grundsätzlich ja, aber wir haben zum Beispiel auch dann, wenn ich mal den Namen nennen darf, Aldi noch, die denn auch die Biogurken in Gläsern fertig eingelegt schon beziehen aus Indien, aus der Türkei und so weiter. Und da sind natürlich einfach die Kostenstrukturen völlig anders. Und solange die Verbraucher bereit sind, den Kostennachteil, den wir haben müssen, mitzutragen, viele wollen das ja auch, ist jetzt sehr schön. Aber es gibt da auch noch ein ganz großes Problem, das ist nämlich die Deklaration. Die offene Deklaration, sage ich mal, ist das, was wir uns immer wünschen von der EU, dass nämlich auf dem Glas draufstehen muss, wo die Gurke herkommt und wo sie gewachsen ist und wo sie verarbeitet worden ist.
0: Was bei der Spreewaldgurke ja der Fall ist. Das ist ja ein geschützter Begriff.
1: Ja, aber nur bei der Spreewaldgurke. Bei allen anderen steht dann nur drauf, hergestellt für Kühne AG Hamburg oder für Rewe Handelsgruppe Köln oder wie auch immer. Und der Verbraucher kann sich das zwar denken, muss aber ganz mühsam über irgendwelche Labels und Kodierungen vielleicht versuchen rauszukriegen, wo kommt das denn her und ist sie jetzt mit indischen Händen gepflückt oder wie auch immer.
0: Ne? Und wenn man das Glas aufmacht, schmeckt man den Unterschied?
1: Ich ja. Ob alle so schmecken, weiß ich nicht. Also. Aber es ist natürlich schon ein Unterschied, also auch von den Rezepturen her und so weiter. Aber ich meine, die Verbraucher sind natürlich da auch extrem kostenbewusst und immer mehr. Und von daher ist das auch schwierig, ne, dass man da mit dem Abheben dann auch wirklich dann die Menge noch hat, die letztendlich gebraucht wird, um dann kostendeckend arbeiten zu können. Ne?
0: Welche Zukunftschancen hat die Spreewaldgurke in Ihren Augen?
1: Ja, man muss unterscheiden, der Biobereich ist ja nochmal separat. Bei dem Biobereich sehe ich das also sehr kritisch. Nicht umsonst haben wir ja früher mal 5, 6 Anbauer gehabt, die im Spreewald die Bio gemacht haben. Wir sind der Einzige, der übergeblieben ist, dass er dann aber eine größere Menge macht. und haben da die Probleme, dass wir neben den Arbeitskosten auch noch die Ertragssicherheit haben. Denn wir sind ja als Biobetrieb nicht in der Lage, den falschen Meter zum Beispiel kurativ zu behandeln, also sprich heilen zu behandeln.
0: Also ein Schädling.
1: Ja, denn der falsche Meter ist ein Pilz, der also dann die Pflanze dahin rafft. Das haben sicherlich viele Zuhörer im Garten schon gemerkt, dass die Gurken nach 3-4 Wochen irgendwie so fleckige gelbe Blätter kriegen und dann ist hinterher nichts mehr dran. Und dann kriegen wir dann nicht die Mengen zusammen, die wir brauchen, um dann also wirklich wirtschaftlich arbeiten zu können.
0: Die Spreewaldgurke hat es schwer. Die Gurkenbauern der Region kämpfen gegen explodierende Kosten, gegen Ernterückgänge, gegen Konkurrenz aus dem Ausland. Über die Probleme habe ich mit dem Gurkenbauern Heinz-Peter Frehn vom Biohof Schöneiche gesprochen. Ich danke Ihnen vielmals und der Appell geht raus an alle, essen Sie mehr Spreewaldgurken.
1: Ja, vor allem dürfen Sie nicht vergessen, dass wir ja auch noch zusätzliche Kosten haben im Bereich Diesel und Dünger und so weiter.
0: Ja. Ja, wie alle Landwirte. Also da hoffen wir mal, dass es sich irgendwann vielleicht dann doch wieder zum Guten wendet. Herr Frehn, vielen Dank.

Ah, neue Musik von Lola Young war das. From Down Here. Neu auf unserer Radio 1 Playlist. Und das ist Minnie Riperton, Inside My Love.

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8: Sonne und Wolken im Wechsel heute Nachmittag bei 19 bis 23 Grad. Auch in der Nacht meist aufgelockert bei 13 bis 7 Grad. Der Wind lässt nach und morgen gibt es dann viel Sonnenschein, 21 bis 25 Grad. Es wird aber auch schwül dazu. Gegen Abend können von der Elbe Schauer aufkommen. Auch am Donnerstag zunehmend schwül mit Schauern und Gewittern. Am Freitag dann wieder sonnig und trocken.
7: 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Vorsicht auf der A115 Richtung Dreieck Nutetal. Zwischen Kleinmachnow und Rastplatz am Stern ist die Fahrbahn beschädigt. Stadtverkehr Berlin A100 Stadtring Richtung Wedding. Zwischen Innsbrucker Platz und Schmargendorf staut es sich an einer Baustelle und etwas länger dauert es auch auf der A111 stadtauswärts ab Dreieck Charlottenburg bis Flughafentunnel mit 20 Minuten Verzögerung. Stadtauswärts auf der B2 vor Malchow, auf der Künaststraße in Lichtenberg sowie im Bereich Elsenbrücke und A100 Abfahrt Treptow. Gesundbrunnen, die Prinzenallee ist bis Freitag in beiden Richtungen zwischen Soldinerstraße und Wollangstraße wegen eines Kraneinsatzes gesperrt. Aktuell ist zur S-Bahn wegen einer Streckenstörung zwischen Karlshorst und Rummelsburg kommt es auf der Linie S3 zu Verspätungen und Ausfällen. Wir wünschen gute Fahrt.
8: Dankeschön.
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8: Guten Tag.

0: So, wenn der Elliot Smith glücklich ist, dann macht er Musik wie diese. Jedenfalls hat er seinen Song, den wir jetzt gerade gehört haben, Happiness genannt. Ja, es ist so semi-happy, aber Happiness, so heißt er. Eyes Full, so heißt das neue Album von Zoe Amber. Das ist unser Album der Woche und da hören wir jetzt mit Claudia Gerdt nochmal ausführlich rein.
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2: Hi everybody, this is Zoe Amber. It's a blessing to be here. And it's a blessing to have Eyes Full being the record of the week. You're listening to Radio 1.
3: Show you, honey, how sweet that soul's meant to be.
4: Zoe Amber, nicht binär, aus den USA, talentiert und versiert an Saxophon und im Fach Komposition, hat bisher Geschichten vor allem mit der Sprache der Musik verwirklicht, ohne Worte. Vornehmlich im Free Jazz. Doch nun lässt Amber diese Klangräume beiseite und veröffentlicht ein Folk-Blues-Rock-Album, das sich mit der eigenen Herkunft auseinandersetzt. Zurück in den Wäldern Tennessees, wo Amber aufgewachsen ist und die einzige Flucht darin bestand, allein Saxophon zu üben. Eyes Full heißt das neue Album und widmet sich der Provinz Amerikas.
2: Yeah, my goal with this record is for it to kind of reach, you know, kids' hearts or anyone's hearts that kind of come from difficult places and have a hard time finding the words to feel it.
4: Der Wunsch sei, mit den Songs der neuen Platte besonders jene Menschen zu erreichen, die aus schwierigen Verhältnissen kommen, sagt Zoe Amber. Es geht also ums Weitergeben dessen, was Amber selbst geholfen hat. Musik. Es sollen Songs sein, die jene ansprechen, die oft keine Worte für das finden, was sie fühlen. Wenn die Musik ihnen helfen kann, ihre Erfahrungen zu verstehen, Trost zu finden oder sich weniger allein zu fühlen, dann habe dieses Album seinen Zweck erfüllt.
3: Nature has a soul.
2: I think what's been important for me, like even in the avant-garde, like saxophone spaces, was like just this feeling of togetherness and feeling like you have a family, you know? And that's how that band was. It was just like we're searching on this thing together. We all come from different places, but our goal is all to end up at the same place together.
4: Beim eigenen Lebensweg sei immer entscheidend gewesen, das Gefühl der Gemeinschaft zu suchen, sagt Zoe Amber. Selbst in den oft sehr speziellen Kreisen der Avantgarde und Improvisationsmusik. Eine Band wird zu einer Familie. Und trotzdem jede und jeder unterschiedliche Erfahrungen, Einflüsse und Perspektiven mitbringt, so bewegen sie sich doch alle auf dasselbe Ziel zu. Eine schöne Symbolik für das Leben selbst. Widersprüchlichkeiten existieren nebeneinander und man sollte diese aushalten. Das Leben ist komplex und es gibt keine einfachen Antworten. Genau darauf läuft es hinaus in den neuen Songs von Zoe Amber.
2: That's kind of exactly what's happening now. There's no like in between. It's just, I don't know. It's very weird. I don't think there's been another avant-garde saxophone player writing folk songs about things, but because it's kind of growing pains. It's kind of tough starting out and, you know, because people hear it so different.
4: Erst einmal sei es vielleicht ungewöhnlich, dass sich eine Stimme aus dem Umfeld der Avantgarde-Saxophonmusik einer folkgeprägten, gesellschaftskritischen Musik zuwendet, sagt Zoe Amber. Doch das gehöre zum notwendigen Wachstumsschmerz. In den musikalischen Kreisen New Yorks konnten die Wunden einer schwierigen Jugend von Amber heilen. Etwas, das sich im folgenden Song verdichtet, in dem Zoe Amber in die alte Heimat zurückkehrt. Es gibt eine spürbare Spannung zwischen Zugehörigkeit und Aufbruch, zwischen Verlust und Sinnsuche. Und die eigene Herkunft ist dabei auf keinen Fall ein nostalgischer Rückzugsort, sondern viel eher Reibungsfläche. Hier kommt alles gleichzeitig zusammen. Schönheit, Schmerz, Wut und Mitgefühl. Am Ende Verstehen. Blueberry Thorn. Zoe Amber vom neuen Album Eyes Full.

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1: Eisvoll von So Amber, das ist unser Album der Woche und das können Sie an dieser Stelle wie immer gewinnen, wenn Sie ein kleines Rätsel lösen. Und den Titel, den wir gerade gehört haben von So Amber, der hieß ja Blueberry Thorn, eine dornige Blaubeere, wo auch immer sie die gefunden hat. Und da wir Beeren auch gerne mögen, mit Ä und E, suchen wir jetzt ein paar Beeren, wie auch immer. Das sollen Sie herausfinden, ob es eine Bär oder eine Beere ist. So, fangen wir vorne an.
2: Alles klar für die Musikprobe. Und eins, und zwei, und drei, und vier. Und es werde Licht. Hallo, willkommen, bonsoir und ciao. Willkommen zu unserer Bärenschau. Mach's dir jetzt so bequem wie möglich, denn was nun folgt, ist so unsäglich.
1: Richtig. Und auch hier haben wir ein paar Beeren.

0: Und nachdem wir die musikalischen Bären und Bären abgefrühstückt haben, kommen wir zu unserem dritten Kandidaten. Auch da wüssten wir gerne, um welchen Bären es da geht, wenn Sie das wissen.
1: Natürlich freuen wir uns, das ist gar keine Frage, freuen wir uns, einen sich normal verhaltenden Bär in Bayern zu haben. Ein normal verhaltender Bär lebt im Wald, geht niemals raus. Wir haben dann einen Unterschied zwischen dem normal sich verhaltenden Bär, dem Schadbär und dem Problembär.
0: Also welche Bären haben wir hier gesucht? 0331 70 99 111. Zu gewinnen gibt's unser Album der Woche.

0: Popkiller war 1996 der erste große Hit für Nada Surf. Das war die Version, die Coverversion von Pom Pom Squad. Und dafür haben sie sich den Nada Surf Sänger Matthew Kors auch mit ins Studio geholt. Der war da Feature Gast bei Popkiller. Wir sind auf Bärentour. Wir sammeln Bären mit Ä und E. Und wer die auch richtig erkannt hat, gewinnt unser Album der Woche in dieser Woche. Das da wäre Eisful von So Amber, das hätte gerne der Paul. Schönen guten Tag, Paul.
1: Hi, na?
0: Ja, na, wie geht's dir so?
1: Ja, ich bin jetzt ja aufgeregt und...
0: So. Aber musst du gar nicht sein.
1: Ein paar Bären.
0: Ja, du hast ein paar Bären erkannt. Wollen wir einfach vorne loslegen?
1: Ja, natürlich,
0: ja?
1: Gerne.
0: Gut, also wenn du so aufgeregt bist, dann müssen wir natürlich schnell zum Werk. Als erstes mal hier die Bären klären.
2: Alles klar für die Musikprobe.
0: Das ist wer?
1: Das Paul? Ist natürlich Captain Blaubeer.
0: Ja, richtig. Und das ist eine Band, natürlich.
1: Das können nur die Cranberries sein.
0: Genau. Mit Salvation.
1: Glaube ich, ne? Hört
0: genau,
1: man
0: Salvation. Hören wir auch gleich nochmal, weil der Song so schön ist, gerne. Weil wir den alle mögen. Und
3: natürlich
0: jetzt,
3: freuen wir uns, das ist gar keine Frage, freuen wir uns, einen sich normal verhaltenden Bär in Bayern zu haben.
0: Das ist immer so schön, den zuzuhören.
3: Ein normal verhaltender Bär lebt im Wald, geht niemals raus. Wir haben dann einen Unterschied zwischen dem normal sich verhaltenden Bär, dem Schadbär und dem Problembär.
0: Paul, sorry, ich muss das einfach nochmal bis zum Ende
1: natürlich.
0: Spielen lassen. Sag es uns, wer ist es, worum geht's?
1: Ja. Also ich glaube, es ist Edmund Stoibär, aber ich glaube, es geht um den Problembären Bruno, habe ich mir nochmal sagen lassen, hört er halt.
0: Ja,
1: ne?
0: So heißt er, der Problembär Bruno, genau.
1: Tragisch.
0: Den haben sie ja dann erschossen, der hatte ein jähes Ende, weil er ja ein Problembär war. Aber
1: den
0: Paul, du hast
1: Bruno,
0: von vorne bis... den nicht. Ey, das ist übrigens 20 Jahre schon her, dieser Problembär Bruno. So, und jetzt fühlen wir uns alle alt und jetzt freuen wir uns darüber, dass du gewonnen hast.
1: Danke. Ich komme dir auch.
0: Eisful von So Amber. Das Album geht dir zu. Paul, sag, was machst du heute
1: tolles
0: Nachmittag
1: Album.
0: Noch?
1: Ich hole jetzt noch mein Kind ab vom Hort und dann gucken wir wahrscheinlich noch eine Runde Captain

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1: Drei Schwestern von Anton Tschechow im Berliner Ensemble. Die drei Schwestern hängen nach dem Tod des Vaters, einem General, in der Provinz fest. Sie verklären die Zeit ihrer Kindheit und leben in ihren Tagträumen. Moskau ist der Sehnsuchtsort von Olga, Mascha und Irina. Es ist eine träge und lähmende Langeweile, die symptomatisch für die damalige russische Intelligenz steht. Tschechow hält ihnen den Spiegel vor. Die slowenische Regisseurin Mateja Kolesnik hat das Stück für das BE neu in Szene gesetzt und erzählt ihre Version des Klassikers. Drei Schwestern von Anton Tschechow.

0: Heute 19.30 Uhr im Berliner Ensemble. 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
6: KI für Deepfakes werden in der EU verboten. Polizei muss Bodycam-Videos nicht rausgeben und das Wetter heiter bis wolkig und trocken bei 19 bis 22 Grad. Neues Song von Death Cab for Cutie hören wir jetzt bis zu den Nachrichten. Das ist Pep Talk.

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2: KI-Anwendungen zum Erstellen von Deepfakes sind künftig in der Europäischen Union verboten. Das hat das Europaparlament beschlossen. So soll verhindert werden, dass sexualisierte Bilder oder Videos von Menschen ohne deren Zustimmung erstellt werden können. Bis Dezember haben die Unternehmen Zeit, ihre Systeme entsprechend anzupassen. Andreas Meyer-Feist.
3: Damit reagiert die EU auf Elon Musks KI Grok, die mit derartigen Funktionen Empörung ausgelöst hatte. Außerdem müssen KI-generierte Inhalte mit einem digitalen Wasserzeichen versehen werden, um sie von echten Inhalten unterscheiden zu können. Während die EU in diesem Bereich den Schutz vor Missbrauch deutlich verschärft, fallen andere KI-Regeln nach monatelangen Verhandlungen schwächer aus als ursprünglich geplant. Um der Wirtschaft entgegenzukommen. Viele Unternehmen hatten sich über mögliche Nachteile im internationalen Wettbewerb beklagt.
2: Das EU-Parlament hat außerdem den umstrittenen Zolldeal mit den USA gebilligt. Damit können die meisten US-Waren zollfrei nach Europa gelangen. Das hatten EU-Kommissionschefin von der Leyen und US-Präsident Trump ausgehandelt. Sabrina Fritz.
4: In die andere Richtung gilt, auf europäischen Autos, Maschinen und Pharmaprodukten, die in die USA verkauft werden, lastet ein Zoll von 15%. Damit sollen europäische Firmen nun endlich Planungssicherheit haben. Aber aus Übersee kommen immer wieder Überraschungen. Gegen diese Unberechenbarkeiten aus dem Weißen Haus hat das Parlament deshalb ein paar Handbremsen eingezogen, wie es heute in Straßburg hieß. Diese können gezogen werden, wenn sich der US-Präsident nicht an die Abmachung hält, wenn zum Beispiel die Aufschläge auf Stahl und Aluminium nicht bis Ende des Jahres deutlich gesenkt werden.
2: Vegetarische Ersatzprodukte dürfen weiter Veggie-Burger oder Sojaschnitzel heißen. Auch das eine EU-Parlamentsentscheidung von heute. Auch Begriffe wie Wurst oder Nuggets bleiben erlaubt. Auf Veggie-Produkten darf künftig aber nicht mehr Hühnchen oder Rindfleisch stehen. Auch Begriffe wie Steak, Bacon, Hühnchen oder Rippchen sind verboten. Die US-Bundespolizei FBI hat nach eigenen Angaben einen mutmaßlichen Anschlag auf die Käfigkämpfe zu Präsident Trumps Geburtstag am Wochenende verhindert. Demnach wurden mehrere Menschen festgenommen. Laut US-Medien war geplant, Sprengstoffdrohnen auf umliegende Gebäude zu feuern, damit die Veranstaltung evakuiert werden muss. Dann sollten die Menschen in Richtung einer Gruppe Scharfschützen getrieben werden. Auch das Weiße Haus sollte gestürmt werden. Zu den Gästen der Veranstaltung zählten neben Trump und seiner Familie auch mehrere Kabinettsmitglieder und Facebook-Gründer Mark Zuckerberg. Die Berliner Polizei muss dem Bürger und Polizeibeauftragten des Landes keine Bodycam-Aufnahmen zur Verfügung stellen. Das hat das Berliner Verwaltungsgericht entschieden. Geklagt hatte eine Person, die nach eigener Aussage Polizeigewalt erlebt und sich deshalb an den Polizeibeauftragten gewandt hatte. Dieser habe aber keine Rechte in dem Fall, weil er nur für die parlamentarische Kontrolle zuständig sei, urteilten die Richter. Soweit unsere Radio 1 Nachrichten. 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
5: Wolken und Sonnenschein im Wechsel heute Nachmittag, auch morgen Nachmittag, heute mit Höchstwerten von 19 bis 23 Grad, morgen noch etwas wärmer mit 21 bis 25 Grad. Und morgen Abend kann es dann auch schon ein paar Wärmeschauer geben.
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2: A10 südlicher Berliner Ring, die Anschlussstelle Königs Wusterhausen, ist wegen Bauarbeiten auf der B179 in beiden Richtungen gesperrt. Der Verkehr wird für mindestens 3 Wochen über Niederlehme umgeleitet. Vor der Ausfahrt Niederlehme müssen Sie mit Stau rechnen. Zurzeit brauchen Sie 15 Minuten Geduld ab Schönefelder Kreuz. Wenn möglich fahren Sie über die A13 Rago nach Königs Wusterhausen. Stadtverkehr Berlin A100 Stadtring Richtung Wedding zwischen Innsbrucker Platz und Schmargendorf staut es sich an einer Baustelle. Etwas länger dauert es auch auf der A111 stadtauswärts ab Dreieck Charlottenburg bis Flughafentunnel mit 20 Minuten Verzögerung. Stadtauswärts auf der B2 vor Malchow, auf der Künaststraße in Lichtenberg, im Bereich Elsenbrücke und A100 Abfahrt Treptow und auf der Treskoallee Richtung Tierpark. Aktuell ist zur S-Bahn wegen einer Streckenstörung zwischen Karlshorst und Rummelsburg kommt es auf der Linie S3 zu Verspätungen und Ausfällen. Wir wünschen gute Fahrt.
5: Danke dir.
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5: Einen schönen guten Tag und wir tun mal wieder was Gutes. Snow Patrol haben ja während der Corona-Pandemie mit ihren Fans online in so Chatgruppen, Chaträumen neue Songs entwickelt. Und einen davon hören wir jetzt, Reaching Out to You. Das ist eine Benefiz-Single und alle Einnahmen werden gespendet. Katsching.

0: Sie hören Radio 1. 260.000 aktive Soldatinnen und Soldaten sollen Mitte der 2030er Jahre in Deutschland dienen. So jedenfalls die Pläne der aktuellen Bundesregierung. Derzeit sind es nur 186.000. Die Lücke ist also groß. Und um für sich zu werben, will die Bundeswehr präsenter werden in der Gesellschaft. Ein Weg sind Besuche an weiterführenden Schulen, die wiederum aber keine Werbeveranstaltung für die Truppe sein sollen und dürfen. Ein schmaler Grat, über den ich mit unserer RBB-Landesreporterin Amelie Ernst spreche. Hallo Amelie.
1: Hi Frauke.
0: Du hast heute so eine besondere Schulstunde mit einem Jugendoffizier an einem Potsdamer Gymnasium begleitet. Wie lief das ab?
1: Also genau.
0: Zackig?
1: Nee, schon eher locker, aber schon eben auch in Uniform. Es ist ein bisschen anderer Unterricht. Lockerer Ton mit kurzer Diskussion. 1,5 Stunden waren da eingeplant. Vortrag vor allen Dingen. Und der Jugendoffizier, also der Mann in Uniform, Alexander Schäbler, wollte von den Zehntklässlerinnen und Zehntklässlern erstmal wissen, wie sicher die sich denn fühlen mit Blick auf die aktuelle Weltlage. Und ja, so Daumensignal, die meisten Daumen zeigten eher zur Seite oder nach unten.
2: Boah, die sei ja nicht so optimistisch hier, ne? Okay, alles klar, also eher Daumen runter. Jetzt gucken wir mal, deckt sich das mit Statistiken, die es darüber gibt? Ja, willkommen. Die Ängste der Deutschen 2025, ermittelt von der Versicherungsindustrie. Ja, Brandenburg führt.
1: Ja, es war schon eine besondere Schulstunde eben am Hannah-Arendt-Gymnasium in Potsdam. Der Alexander Schäbler hat das also, macht das öfter, ne, geht an Schulen, hat auch berichtet von seinen Einsätzen im Sanitätsdienst in Mali und in Afghanistan, hat ganz viele Fotos gezeigt bei seinem Vortrag auf dem Smartboard, hat auch viel über Diplomatie und Sicherheitspolitik im Allgemeinen gesprochen.
2: Ich gebe auch mal rum eine weitere Medaille, die ich aus Amerika bekommen habe. Von amerikanischen Soldaten, mit denen ich zusammengearbeitet habe.
1: Und es ging auch um so Themen wie zum Beispiel, wie überzeugen denn demokratische Regierungen ihr Volk von einem Krieg mit Propaganda, sagt Alexander Schäbler.
2: Also die gezielte Beeinflussung der öffentlichen Meinung, um zum Beispiel einem Krieg oder einem Kriegszweck zuzustimmen. Das ist ein uraltes Spiel. Solange es Menschen und Kriege gibt, gibt es auch dieses Spiel. Muss ich dieses Mittel also in der Demokratie besonders häufig anwenden oder es besonders fürchten? Ja. Weil gerade in Demokratien, wenn die Menschen freie Meinung bilden, Willen bilden und vielleicht dann auch politisch für oder gegen einen Krieg stimmen, ist Propaganda besonders wichtig.
1: Also es ging auch so ein bisschen um die Metaebene. Du hörst es nicht nur um Bundeswehr an sich, sondern auch um Sicherheit, Propaganda, Kriege, Kriegsführung, alles übergreifend.
0: Jetzt könnte man ja auch meinen, die Bundeswehr macht ja auch ein bisschen Propaganda für sich. Wie kam denn das bei den Schülerinnen und Schülern an?
1: Die haben auf jeden Fall sehr aufmerksam zugehört, muss ich sagen. Die Zehntklässlerinnen und Zehntklässler haben sich auch gemeldet, wenn Alexander Schäbler was gefragt hat, sie nach ihrer Meinung gefragt hat, zum Beispiel auch beim Thema Wehrdienst.
2: Fangfrage, wer muss diese Briefe beantworten oder diesen QR-Code-Klicktest beantworten? Wer muss es machen? Männliche deutsche Staatsbürger, weibliche nicht. Jungs oder Männer, macht's, wenn es soweit ist. Ne? Spart euch dieses Bußgeldverfahren, klickt einfach durch, klickt, was ihr möchtet, klickt wahrheitsgemäß im besten Fall, schaut, was kommt.
1: Ja, und noch ist der Wehrdienst ja freiwillig. Es gibt keine Wehrpflicht bisher. Und die 16-jährige Carlotta aus der Gruppe, die ist auch dafür, dass das so bleibt.
3: Ja. Ich sehe das ähnlich. Also ich bin auf jeden Fall der Meinung, dass man sich verteidigen sollen könnte und dass man eben auch sozusagen in der Lage ist, zu sagen, okay, Russland steht vor unserer Tür, wir können was machen, wir können sozusagen agieren. Aber ich finde es auf der anderen Seite auch schwierig, dann Leute dazu zu drängen, zum Militär zu gehen. Vor allem, weil das noch an der Qualität abhängt. Also wenn jemand nicht wirklich an der Front stehen möchte, wenn jemand Angst davor hat oder sagt, ich möchte nicht als Kanonenfutter enden, verstehe ich auf jeden Fall, dass man sagt, okay, vorbereitet sein und sagen, okay, wir können agieren, aber auf gar keinen Fall aktiv.
1: Also die sind ja so 15, 16, ne? Die haben sich durchaus schon ihre Gedanken gemacht in der 10. Klasse, eben wie gehört zum Beispiel beim Thema Wehrpflicht.
0: Jetzt heißt es aber, dass Schule neutral sein soll, sogar neutral sein muss nach dem Beutelsbacher Konsens. Wie passt denn da so ein Bundeswehrbesuch in der Schule
1: rein? Ja, du hast es schon gesagt, das ist so eine Gratwanderung. Ne? Das soll auch in Brandenburg weiter so sein, dass Schule neutral ist. Das hat gestern unter Bildungsminister Gordon Hoffmann nochmal gesagt. Da hat man eine Vereinbarung unterzeichnet, also Bildungsministerium und Bundeswehr. Man arbeitet jetzt aber enger zusammen als Ministerium mit der Bundeswehr, unterstützt solche Veranstaltungen, aber die Bundeswehr darf nach wie vor dort jetzt nicht direkt Nachwuchs rekrutieren zum Beispiel und sagen, so hier kommt man zu uns, unterschreibt hier oder irgendwas. Und natürlich habe ich nach diesen 1,5 Stunden heute am Gymnasium auch die Schülerinnen und Schüler gefragt, wie fanden die es denn jetzt? War das eine einseitige Einflussnahme von der Bundeswehr oder nicht? Pia und Carlotta sagen, nee.
3: Ja, ich fand auch toll, dass er es aus verschiedenen Perspektiven gemacht hat, also vor allem aus seiner eigenen, und eben alle Aspekte abgeleuchtet hat und nicht nur positiv oder negativ über das Militär gesprochen hat und auch über den Wehrdienst.
4: Also ich fand es sehr interessant. Also ich hatte auch nicht gedacht, dass er das so vorstellt, also ein bisschen auch seinen Lebensweg. Und ich fand es auch sehr gut, dass er so diese negativen Seiten auch aufgezeigt hat. Ich hätte halt gerne noch ein bisschen länger vielleicht auch Fragen gehabt, beziehungsweise so ein bisschen, so eine Diskussion fände ich noch interessant, aber dafür reicht halt meistens einfach die Zeit nicht.
1: Also insgesamt positiver Tenor, und der Politiklehrer Tobias Pilz, der das Ganze sozusagen auch begleitet, ist auch zufrieden gewesen. Der will die Bundeswehrstunde auf jeden Fall noch nachbereiten mit seinen Schülerinnen und Schülern.
5: Also der Krieg wurde hier nicht verherrlicht. Ich habe jetzt hier nicht irgendwie wahrgenommen, dass eine Position vertreten wurde, kommt alle zur Bundeswehr, das ist total toll. Das war es eher nicht. Und das war aber auch der Anspruch, auch mein Anspruch an diesen Vortrag.
1: Ja, und deshalb wird es am Hanna-Arendt-Gymnasium hier in Potsdam auch weiter Besuche von Jugendoffizieren der Bundeswehr geben, aber eben immer mit einer kritischen Distanz und einer Diskussion hinterher.
0: Die Bundeswehr will größer werden, auch präsenter in der Öffentlichkeit, und dazu gehören Besuche an weiterführenden Schulen. Amelie Ernst war heute bei so einem Besuch in Potsdam dabei. Ich danke dir vielmals.
1: Gerne.

Alessia und Love Drunk. Das Trio kommt aus Macclesfield. Das ist eine kleine Stadt in der Nähe von Manchester. 2004 von der britischen Zeitung The Times als kulturloseste Stadt des Landes bezeichnet. Frechheit, würden wahrscheinlich Cassia sagen. Denn da kommen sie ja her schließlich und bringen durchaus auch Kultur mit. 2019 kam ihr Debütalbum raus. 22 haben sie ein Album aufgenommen in Berlin. Muss wahrscheinlich auch jede Band mal gemacht haben. Und das dritte Album, das war dann im vergangenen Jahr auch Thema hier bei uns im Studio 1. Da waren Cassia zu Gast. Das Interview und das Live-Set steht noch online. 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
7: Um gleich 16:30 mit Alexandra Nessmann.
8: Aus Deutschland sind erneut 32 Männer nach Afghanistan abgeschoben worden. Laut Bundesinnenministerium wurden sie von Leipzig aus nach Kabul geflogen. Demnach handelte es sich um Straftäter. Die Berliner Polizei muss dem Bürger- und Polizeibeauftragten des Landes keine Bodycam-Aufnahmen zur Verfügung stellen. Das hat das Berliner Verwaltungsgericht entschieden. Geklagt hatte eine Person, die nach eigener Aussage Polizeigewalt erlebt und sich deshalb an den Polizeibeauftragten gewandt hatte. Dieser habe aber keine Rechte in dem Fall, weil er nur für die parlamentarische Kontrolle zuständig sei, so die Richter. Die S. Fischer Verlage verlegen ihren Hauptsitz von Frankfurt am Main nach Berlin. Der Umzug ist für nächsten Sommer geplant. Wohin genau, ist noch unklar. Seit 1948 hatte der Verlag seinen Sitz in Frankfurt. Er war aber vor rund 140 Jahren in Berlin gegründet worden. Es ist schon der zweite große Verlag, den die Buchmessenstadt Frankfurt verliert. Auch Suhrkamp war schon von Frankfurt nach Berlin umgezogen. Bayern will notfalls vor dem Bundesverfassungsgericht gegen die Enteignung von Wohnungsunternehmen in Berlin klagen. Der Freistaat wolle sich grundsätzlich dagegen wehren, denn solche, so wörtlich, sozialistischen Methoden hätten auch Folgen für andere Bundesländer, so Bayerns Staatskanzleichef Herrmann. Wenn in Berlin tatsächlich entsprechende Enteignungen vom Senat und vom Abgeordnetenhaus umgesetzt würden, werde Bayern aktiv. Bei einem Volksentscheid 2021 hatten gut 59% der Wählerinnen und Wähler für die Vergesellschaftung von Immobilienunternehmen mit mehr als 3000 Wohnungen in Berlin gestimmt. Soweit die Meldungen, weitere Nachrichten auch in der Radio 1 App.
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7: Je weiter nördlich, desto weniger Wolken heute Nachmittag. Dazu Temperaturen aktuell von 21 Grad in Wannsee, 18 Grad in Stechlin und 22 Grad in Strausberg. In der Nacht ziehen die Wolken ab. Dahinter gibt's dann meist klaren Himmel bei Tiefstwerten von 13 bis 7 Grad und morgen mehr Sonne. Auch ein paar Wolken, aber es bleibt trocken und es wird langsam wärmer bei 21 bis 25 Grad.
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8: A113 Richtung Dresden zwischen Schönefeld-Nord und Süd sind Leute auf der Fahrbahn. A10 westlicher Berliner Ring Richtung Dreieck Werder zwischen Dreieck Havelland und Falkensee steht ein defektes Fahrzeug auf der rechten Spur. A13 Berlin Richtung Dresden zwischen Teupitz und Barut-Mark liegen Gegenstände auf der rechten Spur. B96 Sonnenwalde Richtung Luckau zwischen Dabern und Riedebeck ist die Straße nach einem Unfall gesperrt. Stadtverkehr Berlin A100 Stadtring Richtung Wedding zwischen Innsbrucker Platz und Schmargendorf staut es sich an einer Baustelle und etwas länger dauert es auch auf der Künaststraße in Lichtenberg im Bereich Elsenbrücke und A100 Abfahrt Treptow und auf der Treskoallee Richtung Tierpark. Gesundbrunnen, die Prinzenallee ist bis Freitag in beiden Richtungen zwischen Soldina und Wollangstraße gesperrt und aktuell ist zur S-Bahn wegen einer Streckenstörung zwischen Karlshorst und Rummelsburg kommt es auf der Linie S3 zu Verspätungen und Ausfällen. Wir wünschen gute Fahrt.
1: Danke dir.
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7: Tag zusammen.

Packet Chords und Dust haben wir gehört hier auf Radio 1. Was denken Sie, haben diese drei Bands gemeinsam? Hey!

0: Also wir haben gehört, die Toten Hosen, die Prinzen und die Fantastischen Vier, auf den ersten Blick denkt man, ach nee, eigentlich haben die nichts miteinander zu tun. Aber alle diese drei Bands wollen in diesem Jahr aufhören und gehen ein allerletztes Mal auf Tour. Dieses Jahr 2026 ist ein Jahr der Abschiede, auch musikalisch.
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0: Berliner Kulturjournalist und unser Kommentator am Dienstagnachmittag. Hallo Jens.
2: Guten Tag.
0: Geht damit so eine Epoche der deutschen Rock- und Popmusik zu Ende? Und was kommt danach?
2: Ja, es wird tatsächlich gerade sehr viel Abschied genommen. Ne? Also trink aus, wir müssen gehen. So heißt die Abschiedstournee der Toten Hosen. Hast du ja alles gerade schon angespielt. Die Tour hat vor 10 Tagen in Luxemburg begonnen. Am 11. Juli spielen die netten älteren Herren aus Düsseldorf in Berlin im Olympiastadion. Das Konzert ist aber schon ausverkauft. Und dann geht es noch bis ins nächste Jahr weiter. Bis zum Juli 2027 dann soll tatsächlich in Düsseldorf am Stadion das allerletzte Hosenkonzert abgehalten werden. Bis dahin ist dann auch noch der letzte Bus unterwegs. Der letzte Bus, so heißt nämlich die Abschiedstour der Fantastischen Vier, die im kommenden Dezember beginnt und dann bis zum Herbst 27 dauert. Und Tschüssi, mach's gut, heißt wiederum die Abschiedstournee der Prinzen, die ungefähr gegen Ende der Abschiedstournee der Fantastischen Vier beginnt, also wenn der letzte Bus zum letzten Mal in das Busdepot in Bockenheim oder wo eingefahren ist, also im Herbst 27, wobei die Tschüssi, mach's gut Tour der Prinzen dann auch gleich wieder endet. Die machen um ihren Abschied am allerwenigsten aufheben. Aber die Frage war ja, ob damit eine Epoche der deutschen Rock- und Popmusik endet, das kann man, glaube ich, deutlich mit Nein beantworten. Denn wenn es in der Epoche der deutschen Rock- und Popmusik, in der wir uns gerade verbinden, überhaupt so etwas wie ein verbindendes Leitmotiv gibt, dann ist dies die besondere Leidenschaft für das Abschiednehmen. Und darum wollen die Leute gar nicht aufhören. Denn mit Abschied ist ein schweres Schaf, wie der unvergessene Roger Whittaker einst sang. Und kein Schaf wird von deutschen Rock- und Popmusikern so gerne und immer wieder geschoren, bis es mal wieder ganz nackt auf der Weide steht. Ich weiß überhaupt nicht mehr, auf wie vielen Abschiedstourneen von den Scorpions ich nicht schon gewesen bin. Die erste fand ich im Jahr 2010 statt. Und danach folgten dann noch mindestens 2 oder 3 weitere. Und jedes Mal dachte man, wenn die Band auf die Bühne kommt, wieder diesen Odowakis-Sketch Kasper kommt ins Altenheim, Tritra, Trulala, seid ihr alle da? Ja, lieber Kasper, aber nicht mehr lange. Zitat Ende. Doch weit gefehlt, die Scorpions sind immer noch da, gerade erst in der vergangenen Woche. Zum Beispiel hat Klaus Meine die neue Erkennungsmelodie für das Land Niedersachsen eingepfiffen, überraschenderweise Wind of Change.
0: Okay, nun sind aber die Scorpions nicht die Toten Hosen, auch wenn ich beide nicht mag, aber bei den Toten Hosen kann man doch mal davon ausgehen, dass sie ihr Wort halten. Also geht mit denen nicht tatsächlich eine Ära zu Ende?
2: Ja, ich glaube, wir müssen uns um die Zukunft der deutschen Rock- und Popmusik so lange keine Sorgen machen, solange es Künstler wie Unheilig und Helene Fischer gibt. Beide sind ja am vergangenen Wochenende in Berlin aufgetreten. Der eine der Wuhlheide, die andere im Olympiastadion, beide gleichzeitig und beide Konzerte waren ausverkauft. Und beides waren Comeback-Konzerte, wobei der Graf von Unheilig besonders aktuellen Tour sogar ausdrücklich Abschied vom Abschied nimmt. Er hatte von 2014 bis 2016 Dutzende und Aberdutzende von Abschiedskonzerten gegeben, was bei ihm insofern besonders nahe lag, weil er ja ursprünglich aus der Gothic-Szene kommt und da hat man es bekanntlich ganz besonders mit der Vergänglichkeit allen Seins, der Trauer und eben dem Abschied nehmen. Darum erst der lange Abschied vor einem Jahrzehnt und jetzt der lange Abschied vom Abschied. Helene Fischer wiederum kommt nach ihrer Babypause auf die Bühne zurück und wird es gerade deswegen nochmal allen so richtig zeigen. Und sie macht das wirklich ganz toll. Ich habe mir vorige Woche natürlich schon den Tourstart in Dresden angesehen. Sie singt immer noch äußerst solide und sicher, während sie gleichzeitig kopfüber an einem Seil hängt und an diesem in 50 Meter Höhe in rasendem Tempo von einer Stadionseite zur anderen befördert wird. Ich möchte sagen, sowas habe ich von den Toten Hosen noch nie gesehen und von den Fantastischen Vier schon gar nicht. Die Scorpions immerhin, die Älteren unter uns werden sich erinnern, haben in ihrer Blütezeit ihre Konzerte immer als menschliche Pyramide beendet. Also ne, die stiegen dann sich gegenseitig auf die Schulter, bis sie ein Dreieck bildeten. Das taten sie aber, soweit ich dabei gewesen bin, zuletzt im Jahr 2010. Und seither, also ohne die menschliche Pyramide am Schluss, fehlt den Scorpions-Konzerten auch schon ein bisschen der gewisse Pfiff. Hier müssen wir also ganz auf Helene Fischer bauen. Auf der nächsten Tournee tritt sie dann sicher auch mal als menschliche Kanonenkugel auf. Wenn man Helene Fischer auf der Bühne gesehen hat oder eben hoch drüber, dann bekommt der Spruch der Toten Hosen nochmal eine ganz neue Bedeutung für einen Trink aus. Wir müssen gehen.
0: Der Kommentar von Jens Balzer. Vielen Dank.
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0: Jamie XX und Dream Night.
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6: KI für Deepfakes werden in der EU verboten. Polizei muss Bodycam-Videos nicht rausgeben und das Wetter heiter bis wolkig und trocken bei 19 bis 22 Grad. Alexander IV. Featuring Pete Joseph und Long Way From Home. Hören wir noch bis zu den Nachrichten um 17 Uhr.

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1: mit Alexandra Nestmann.
2: Der Senat hat einen Wärmeplan für Berlin beschlossen. Dieser zeigt Bürgern und Gebäudeeigentümern, wo in der Stadt welche Energiequellen heute und künftig für ihre Wärmeversorgung zur Verfügung stehen. Pauline Pieper.
3: Die Ergebnisse der Wärmeplanung sind unverbindlich, betonte Umweltstaatssekretär Andreas Kraus. Niemandem werde vorgeschrieben, welche Heizung eingebaut werden müsse. Der Wärmeplan diene vielmehr als Orientierungs- und Planungsgrundlage für Hauseigentümer und Energieversorger. Auf sogenannten Wärmekarten können Interessierte online nachsehen, welche Gebäude etwa an die Fernwärme angeschlossen werden können. Ziel der Wärmeplanung ist es, Berlin bis 2045 klimaneutral zu machen. Derzeit entstehen 40% der CO2-Emissionen in der Hauptstadt allein durchs Heizen. Kommunen mit mehr als 100.000 Einwohnern sind bundesweit verpflichtet, bis Ende des Monats eine Wärmeplanung vorzulegen.
2: Bundesinnenminister Dobrindt hat heute in Berlin-Treptow ein neues Abwehrzentrum eröffnet. Bund und Länder wollen sich damit besser vor sogenannten hybriden Bedrohungen schützen. Jakob Mayer.
4: Unter anderem wirken Expertinnen und Experten von Verfassungsschutz, BKA, Bundespolizei, BND und aus den Bundesländern in dem Abwehrzentrum mit. Sie sollen Attacken von Staaten wie Russland früh erkennen und rechtzeitig geeignete Gegenmaßnahmen einleiten. Koordinierung statt Kompetenzgerangel und Früherkennung statt Folgenbewältigung, das müsse laut Dobrindt das Ziel der gemeinsamen Arbeit sein. Das neue Abwehrzentrum ist beim Bundesamt für Verfassungsschutz in Berlin angesiedelt.
2: KI-Anwendungen zum Erstellen von Deepfakes sind künftig in der Europäischen Union verboten. Das hat das Europaparlament beschlossen. So soll verhindert werden, dass sexualisierte Bilder oder Videos von Menschen ohne deren Zustimmung erstellt werden können. Bis Dezember haben Unternehmen Zeit, ihre Systeme entsprechend anzupassen. Andreas Meyer-Feist.
5: Damit reagiert die EU auf Elon Musks KI Grok, die mit derartigen Funktionen Empörung ausgelöst hatte. Außerdem müssen KI-generierte Inhalte mit einem digitalen Wasserzeichen versehen werden, um sie von echten Inhalten unterscheiden zu können. Während die EU in diesem Bereich den Schutz vor Missbrauch deutlich verschärft, fallen andere KI-Regeln nach monatelangen Verhandlungen schwächer aus als ursprünglich geplant. Um der Wirtschaft entgegenzukommen. Viele Unternehmen hatten sich über mögliche Nachteile im internationalen Wettbewerb beklagt.
2: Vegetarische Ersatzprodukte dürfen weiter Veggie-Burger oder Sojaschnitzel heißen. Auch das eine EU-Parlamentsentscheidung von heute. Auch Begriffe wie Wurst oder Nuggets bleiben erlaubt. Auf Veggie-Produkten darf künftig aber nicht mehr Hühnchen oder Rindfleisch stehen. Auch Begriffe wie Steak, Bacon, Hühnchen oder Rippchen sind verboten. Im Spreewald hat die Gurkenernte begonnen. Die Betriebe rechnen in diesem Jahr mit geringeren Erträgen als zuletzt. Grund ist vor allem eine verkleinerte Anbaufläche. Zugleich wird es für die Erzeuger immer schwieriger, kostendeckend zu arbeiten. Das sagte Gurkenbauer Frehn auf Radio 1.
6: Der Verbraucher, der guckt in erster Linie nach dem Preis. Und wenn die dann noch halbwegs schmeckt, ist egal, wo die herkommt. Hauptsache, die schmeckt nach Gurke und ist günstig. Mit dem Mindestlohn, den wir gerne zahlen wollen, wenn auch die Produkte entsprechend mehr bezahlt werden, sind wir dann natürlich viel zu teuer gegenüber Importen, zum Beispiel aus Indien, Türkei oder sonst woher. Ne?
2: Derzeit bauen noch 8 Betriebe Spreewaldgurken an. Die Bezeichnung ist seit 1999 als geschützte geografische Angabe anerkannt. Und soweit die Radio 1 Nachrichten. Weitere Meldungen bei rbb24.de.
7: Könnte man denn laut EU Gurkenrippchen sagen?
2: Radio 1 durcheinander, Frau.
7: Wetter. So. Heute Nachmittag dichte Wolken, vor allen Dingen im Süden Brandenburgs, weiter nördlich locker bewölkt, überall Sonnenschein, 22 Grad, das sind die Höchstwerte. In der Nacht ziehen die Wolken ab, dahinter wird es dann sternenklar bei 13 bis 7 Grad und morgen dann noch mehr Sonnenschein als heute. Ein paar Wolken bleiben noch übrig, aber es ist trocken und es wird wärmer mit 21 bis 25 Grad.
2: Verkehr. A10 nördlicher Berliner Ring Richtung Dreieck Havelland. Zwischen Mühlenbeck und Kreuz Oranienburg liegen Gegenstände auf der rechten Spur. A10 westlicher Berliner Ring Richtung Dreieck Werder. Zwischen Dreieck Havelland und Falkensee steht ein defektes Fahrzeug auf der rechten Spur. B96 Sonnenwalde Richtung Luckau. Zwischen Dabern und Riedebeck ist die Straße nach einem Unfall gesperrt. Stadtverkehr Berlin A100 Stadtring Richtung Wedding. Zwischen Innsbrucker Platz und Schmargendorf staut es sich an einer Baustelle. Sie brauchen bis zu 10 Minuten länger und länger dauert es auch im Bereich Ostkreuz sowie Elsenbrücke und vor der A100. 100 Abfahrt Treptow. Auf der Frankfurter Allee stadtauswärts vor der Rosenfelder Straße und auf der Treskow Allee in Richtung Tierpark. Nochmal die Meldung von der S-Bahn. Wegen einer Streckenstörung zwischen Karlshorst und Rummelsburg kommt es auf der Linie S3 zu Verspätungen und Ausfällen. Wir wünschen gute Fahrt.
7: Danke dir.
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7: Guten Tag.

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1: Das ist Musik aus Südafrika. Moonchild Sunnily. Nennt sich diese Künstlerin, die gerne mal mit blauen Haaren durch die Gegend rennt und ihre Musik Future Ghetto Funk nennt. Trifft's, finde ich, wie auf den Nagel. Das ist ein Meter Nagel auf den Kopf, so rum geht's. Und den Song, den wir da gerade gehört haben, einer meiner All-Time-Favorites. Diamond von Moonchild Sunnily.

0: Sie kennen wahrscheinlich diesen Song von Madness, It Must Be Love. Das, was wir da aber gerade gehört haben, ist das Original aus dem Jahre 1971. Lovie Siffre, It Must Be Love. Madness haben es dann, als sie 81 den Coversong rausgebracht haben, aus Hochachtung dann doch noch geschafft, ihn zu überreden, dass er im Musikvideo zum Song Lovie Siffre auftritt und dort Geige spielt. Wie schön.
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0: Und Michael Klein, schönen guten Tag.
2: Hallo Frauke.
0: Hallo. Es wird heiß. Nicht nur bei uns, auch bei unseren Nachbarn in Frankreich. Und Frankreich hat einen Hitzeplan. Wie sieht der aus?
2: Ja, die haben einen Plan tatsächlich. Also Spanien hat die Hitze jetzt auch in den nächsten Tagen, geht Richtung 40 Grad am Wochenende.
0: Die haben keinen
2: Plan. Frankreich, da bin ich jetzt nicht so gut informiert, wie die das umgesetzt haben. Aber in Frankreich auf jeden Fall, die hatten ein ziemlich traumatisches Erlebnis. Und zwar im Jahr 2003, da wurde es im Sommer so richtig heiß und es starben 15.000 Menschen. Und es waren vor allem ältere und einsame Menschen. Und man hat hinterher analysiert und gesagt, ja, die Franzosen sind in Urlaub gefahren und die haben Oma und Opa einfach zu Hause vergessen und ja, dann sind die gestorben. Ja, ganz knallhart wurde das hinterher einfach wirklich auch im Land so diskutiert, dass alle einfach so ignorant gewesen wären. Und da hat man gesagt, das darf nie wieder passieren. Und schon im nächsten Jahr, ich meine, wir kennen es, wie es bei uns läuft, da wird jedes Jahr zur Hitzewelle wird gesagt, ach, wir müssten mal was tun und unsere Städte haben zu viel Asphalt und man müsste mal Bäume pflanzen und man müsste und das erzählen wir 30 Jahre lang. In Frankreich hat man wirklich was getan und zwar, also zum einen hat man einen Hitzeplan umgesetzt, wo auch zum Beispiel Kassiererinnen in Supermärkten, Bäckereien, also viele Französinnen und Franzosen gehen ja immer noch täglich in die Bäckerei, dass man die sensibilisiert hat zu sagen, Mensch, achtet mal drauf, ob Madame Leroc, sage ich jetzt mal, eines Morgens nicht kommt, um ihr Baguette zu holen und dann sollte man dann doch mal gucken, vielleicht mal hinterher telefonieren, ob es denen denn wirklich gut geht. Und solche kleinen Maßnahmen waren es vor allem und natürlich dann die Riesenpläne. Man hat vielleicht schon mal mitbekommen, in Paris werden ganz viele Straßenzüge aufgerissen, Bäume gepflanzt, direkt vor dem Rathaus der Platz umgestaltet in einen kleinen Wald, was schon enorm viel gebracht hat übrigens bei den Temperaturen mitten in der Stadt, aber natürlich auch sehr, sehr umstritten ist und schwierig umzusetzen.
0: Jetzt habe ich das zwischen den Zeilen schon gehört. Du glaubst nicht, dass wir so bald in Deutschland auch einen Hitzeplan bekommen. Ne? Aber Hitze bekommen wir. Hitze kriegen wir.
2: Hitze bekommen wir auf jeden Fall. Also das wird jetzt bei uns auch ein heißes Wochenende. Temperaturen in Berlin und Brandenburg über 30, 33, 34 Grad und vor allem auch wieder warme tropische Nächte. Und wie das nächste Woche weitergeht, ist noch nicht ganz klar. Und ein Trick, den die Franzosen übrigens gemacht haben, den finde ich total faszinierend. Die haben nämlich analysiert, dass Eltern mit ihren Kindern im Alter so von 8 bis 10 Jahren noch relativ viel sprechen und denen auch zuhören. Und deswegen haben sie die Kinder in den Schulen rangenommen und haben mit denen drüber geredet, dass man an Oma und Opa denken sollte. Die sind nach Hause gekommen, haben das ihren Eltern erzählt und seitdem kümmert man sich wieder ein bisschen besser darum, wie geht's eigentlich der Oma bei der Hitze. Clever, oder?
0: Oh, ich finde, das kann man auch, wenn es nicht heiß ist, mal implementieren gesellschaftlich.
2: Ja, absolut.
0: Bei uns wird's heiß, jetzt, um jetzt nochmal auf unser Wetter zu gucken und nicht nur die Franzosen in die Höhe zu heben. Womit müssen wir dann noch rechnen? Weil ich habe irgendwie gesehen, wenn es schwül wird, wir haben auch so ein paar Gewitter, kann auch irgendwas Unwetterartiges auf uns zukommen?
2: Ja, das ist immer noch so eine Geschichte, die dann wahrscheinlich sehr punktuell stattfindet. Also problematisch ist ja immer der Übergang, wenn die Hitze verschwindet und durch kalte Luft abgelöst wird. Das ist noch nicht klar, wann das passiert. Wahrscheinlich zieht sich durch die Woche relativ lange sehr warm und sinkt erst langsam ab. Es droht also nicht die ganz große Unwetter-Kaltfront, zumindest sieht es im Moment so aus. Problematischer wird eher, dass wir mit der ansteigenden Temperatur, vor allem dann so Samstag, Sonntag und insbesondere der Sonnabend, das ist der Kandidat im Moment, der schwieriger werden könnte, dass da natürlich dann tagsüber so einzelne Schauer und Wärmegewitter in die Höhe schießen. Und da ist das Problem eher, dass so wenig Bewegung ist, dass wenig Wind weht und die dann vielleicht an Ort und Stelle relativ lange stehen können und dadurch dann eben an einzelnen Punkten viel Wasser runterkommt, eben viele Blitzeinschläge auch, während es dann in weiten Teilen des Landes so gut wie gar nichts passiert. Also wie gesagt, auf den Sonnabend müssen wir ein bisschen gucken, danach sieht es eher wieder ruhiger aus.
0: Gut, dann warten wir ab und sprechen uns einfach nochmal wieder. Danke dir.
2: Sehr gerne.
0: Ciao.
2: Bis dann.
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7: Um 17.30 Uhr mit Alex Nessmann.
8: Aus Deutschland sind erneut 32 Männer nach Afghanistan abgeschoben worden. Laut Bundesinnenministerium wurden sie von Leipzig aus nach Kabul geflogen. Demnach handelte es sich um Straftäter. Die Berliner Polizei muss dem Bürger und Polizeibeauftragten des Landes keine Bodycam-Aufnahmen zur Verfügung stellen. Das hat das Berliner Verwaltungsgericht entschieden. Geklagt hatte eine Person, die nach eigener Aussage Polizeigewalt erlebt und sich deshalb an den Polizeibeauftragten gewandt hatte. Dieser habe aber keine Rechte in dem Fall, weil er nur für die parlamentarische Kontrolle zuständig sei, so die Richter. Die S. Fischer Verlage verlegen ihren Hauptsitz von Frankfurt am Main nach Berlin. Der Umzug ist für nächsten Sommer geplant. Wohin genau, ist noch unklar. Seit 1948 hatte der Verlag seinen Sitz in Frankfurt. Er war aber vor rund 140 Jahren in Berlin gegründet worden. Es ist der zweite große Verlag, den die Buchmessenstadt Frankfurt verliert. Auch Suhrkamp war schon von Frankfurt nach Berlin umgezogen. Bayern will notfalls vor dem Bundesverfassungsgericht gegen die Enteignung von Wohnungsunternehmen in Berlin klagen. Der Freistaat wolle sich grundsätzlich dagegen wehren, denn solche, so wörtlich sozialistischen Methoden hätten auch Folgen für andere Bundesländer, so Bayerns Staatskanzleichef Herrmann. Wenn in Berlin tatsächlich entsprechende Enteignungen vom Senat und Abgeordnetenhaus umgesetzt würden, werde Bayern aktiv. Bei einem Volksentscheid in Berlin 2021 hatten gut 59% der Wählerinnen und Wähler für die Vergesellschaftung von Immobilienunternehmen mit mehr als 3000 Wohnungen in Berlin gestimmt. Soweit die Meldungen, weitere Nachrichten auch in der Radio 1 App.
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7: Heute Abend im Süden Brandenburgs noch ein paar dickere Wolken, weiter nördlich locker bewölkt. In der Nacht ziehen die Wolken dann ganz ab und es wird sternenklar, zumeist bei Tiefstwerten von 13 bis 7 Grad. Morgen viel Sonnenschein, auch ein paar Wolken, aber es bleibt trocken und es wird langsam wärmer mit 21 bis 25 Grad.
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8: A10 nördlicher Berliner Ring Richtung Dreieck Havelland. Zwischen Mühlenbeck und Kreuz Oranienburg liegen Gegenstände auf der rechten Spur. A10 östlicher Berliner Ring Richtung Dreieck Spreeau zwischen Hohenschönhausen und und Marzahn steht ein defektes Fahrzeug auf der Standspur. A10 westlicher Berliner Ring Richtung Dreieck Werder. Zwischen Dreieck Havelland und Falkensee steht ein defektes Fahrzeug auf der rechten Spur. B96 Sonnenwalde Richtung Luckau. Zwischen Dabern und Riedebeck ist die Straße nach einem Unfall gesperrt. Stadtverkehr Berlin A100 Stadtring Richtung Wedding. Zwischen Innsbrucker Platz und Schmargendorf staut es sich an einer Baustelle. Sie brauchen bis zu 10 Minuten länger. Und etwas länger dauert es auch im Bereich Ostkreuz sowie Elsenbrücke und vor der A100 Abfahrt Treptow, auf der Frankfurter Allee stadtauswärts vor der Rosenfelder Straße und auf der Tresco Allee Richtung Tierpark. Eine Meldung noch von der S-Bahn. Wegen einer Streckenstörung zwischen Karlshorst und Rummelsburg kommt es auf der Linie S3 zu Verspätungen und Ausfällen. Wir wünschen gute Fahrt.
7: Dankeschön.
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0: Ein wahrer Tausendsasser, diese Frau. Mira Mann ist Autorin, Dichterin, DJ, Musikerin und noch so einiges mehr. Und von ihr gehört haben wir Ich spür die Vibration. Das haben wir Gott sei Dank heute in Potsdam nicht.
1: Ja.
0: Also wenn Sie in Potsdam leben, wissen Sie, wovon ich spreche. Wenn Sie heute da unterwegs waren und einen großen Umweg fahren mussten, wissen Sie es auch. Die Bombenentschärfung in der Innenstadt, die ist gut gegangen, Gott sei Dank. Also wir haben keine Vibration gespürt. Der Sperrkreis ist mittlerweile wieder aufgehoben. Die Bahnen fahren auch. Kai Lange vom Ordnungsamt Potsdam ist zufrieden.
2: Der Einsatz ist wirklich sehr gut verlaufen. Zum einen der zeitliche Aspekt. Hervorragend, wie die Bürger auch da mitgewirkt haben. Aber auch von der Vorbereitung der Maßnahme bis hin zur Entschärfung ohne Probleme. Super.
0: Ja, alles reibungslos abgelaufen. 6.500 Anwohnende mussten den Sperrkreis verlassen, so wie Helga, die während der Sprengung im Katastrophenschutzleuchtturm am Humboldtring untergebracht war.
3: Gut, weil das ist mittlerweile die 7. oder 8., ich weiß nicht so genau, also ganz lässig, sag ich jetzt.
0: Ja, da wird hin und wieder mal eine Bombe in Potsdam gefunden. Also routiniert sind sie schon, ähnlich routiniert wie das Team um Mike Schwitzke vom Kampfmittelbeseitigungsdienst, der konnte loslegen um 11.16 Uhr, da war nämlich der Sperrkreis geräumt. So schnell ging das und dann konnte er die Bombe entschärfen.
4: Ja, im Prinzip so wie erwartet. Also die Bombe ist in einem schlechteren Zustand als Bomben, die wir bisher so im Stadtgebiet der Stadt Potsdam hatten. Die Vorarbeit, die Reinigung und so weiter, das Zünderbereich, das hat also die längste Zeit in Anspruch genommen. Und dann ging eigentlich alles relativ schnell.
0: Relativ schnell heißt 30 Minuten. Fürs Aufschrauben, für Zünder entfernen und dann kontrolliertes Sprengen des Zünders. 12.30 Uhr heute Mittag war in Potsdam wieder alles normal. Da wurde der Sperrkreis dann aufgehoben.

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1: Cass McCombs, das Konzert im Lido. Als Teenager begann Cass McCombs, Gitarre zu spielen. Später kamen das Piano, die Orgel, Percussion und diverse Blasinstrumente dazu. Die Underground-Musikszene an der Westküste und die Anti-Folk-Szene in New York waren erste Etappen auf dem Weg des Singer-Songwriters. 2002 veröffentlichte er sein Debütalbum Not The Way. Und dann kamen in recht engem Takt neue Alben dazu. Im letzten Jahr erschien sein Doppelalbum Interior Live Oak und wieder überzeugt Cass McCombs mit seinem folkigen Rock, der hörbar von psychedelischer Musik, aber auch von Country und Punk beeinflusst ist. Cass McCombs, das Konzert heute Abend 20 Uhr im Lido in Berlin.
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3: EU-Kommission lehnt Gaming-Bürgerinitiative ab. Berliner Senat beschließt Wärmeplanung und das Wetter freundlich und trocken in der Nacht 13 bis 7 Grad. New German Cinema. Hören wir noch bis zu den Nachrichten mit Waterdrops.

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0: Mit Alexandra Nessmann.
2: Videospiele müssen auch künftig nicht dauerhaft spielbar bleiben. Die EU hat eine entsprechende Bürgerinitiative vor allem von Gamern abgeschmettert. Diese hatte über 1,3 Millionen Unterschriften zusammengebracht. Die Kommission begründet ihr Nein mit Urheberrechten und zu hohen Kosten für die Unternehmen. Sarah Lopez.
3: Stop destroying video games, also hört auf, Videospiele zu zerstören. Mit diesem Namen und der dazugehörigen Aufforderung war eine Bürgerinitiative an die EU-Kommission herangetreten. Denn es gab in den vergangenen Jahren mehrere Fälle, in denen gekaufte Videospiele plötzlich nicht mehr funktioniert haben, weil die Unternehmen dahinter zum Beispiel Server abgeschaltet haben. Kritik kommt unter anderem vom EU-Parlamentarier Timo Wölken von der SPD. Er wirft der Kommission vor, dass ihr wichtige Anliegen gerade von jungen EU-Bürgern egal seien und dass sie das Instrument der EU-Bürgerinitiative entwerte.
2: Der Senat hat einen Wärmeplan für Berlin beschlossen. Er zeigt Bürgern und Gebäudeeigentümern, wo in der Stadt welche Energiequellen heute und künftig für ihre Wärmeversorgung zur Verfügung stehen. Pauline Pieper.
4: Die Ergebnisse der Wärmeplanung sind unverbindlich, betonte Umweltstaatssekretär Andreas Kraus. Niemandem werde vorgeschrieben, welche Heizung eingebaut werden müsse. Der Wärmeplan diene vielmehr als Orientierungs- und Planungsgrundlage für Hauseigentümer und Energieversorger. Auf sogenannten Wärmekarten können Interessierte online nachsehen, welche Gebäude etwa an die Fernwärme angeschlossen werden können. Ziel der Wärmeplanung ist es, Berlin bis 2045 klimaneutral zu machen. Derzeit entstehen 40% der CO2-Emissionen in der Hauptstadt allein durchs Heizen. Kommunen mit mehr als 100.000 Einwohnern sind bundesweit verpflichtet, bis Ende des Monats eine Wärmeplanung vorzulegen.
2: Im Ärmelkanal soll ein russisches Schiff Schüsse auf eine zivile Yacht abgegeben haben. Das berichten die Nachrichtenagenturen Reuters und AFP und berufen sich auf Insider vor Ort. Die Hintergründe sind unklar. Das britische Verteidigungsministerium prüft den Vorfall. Am Sonntag hatte das britische Militär einen mit Sanktionen belegten Öltanker der sogenannten Schattenflotte im Ärmelkanal geentert. Es war der erste Einsatz dieser Art, der darauf abzielt, russische Einnahmen aus Ölgeschäften zu unterbinden. Verteidigungsminister Pistorius will Milliarden in die deutsche Drohnenabwehr investieren. Das kündigte er bei einem Truppenbesuch in Friesland in Niedersachsen an. In den kommenden Jahren sollen demnach Drohnen für rund 16 Milliarden Euro beschafft werden, sowohl für Aufklärung als auch für Angriffe und Abwehr. Er kündigte außerdem an, dass ab Juli alle Bundeswehreinheiten eine Drohnenabwehr haben sollen. Die US-Bundespolizei FBI hat nach eigenen Angaben einen mutmaßlichen Anschlag auf die Käfigkämpfe zu Präsident Trumps Geburtstag am Wochenende verhindert. Demnach wurden mehrere Menschen festgenommen. Laut US-Medien war geplant, Sprengstoffdrohnen auf umliegende Gebäude zu feuern, damit die Veranstaltung evakuiert werden muss. Dann sollten die Menschen in Richtung einer Gruppe Scharfschützen getrieben werden. Auch das Weiße Haus sollte gestürmt werden. Zu den Gästen der Veranstaltung zählten neben Trump und seiner Familie auch mehrere Kabinettsmitglieder und Facebook-Gründer Mark Zuckerberg. Soweit die Radio 1 Nachrichten. Weitere Meldungen bei rbb24.de.
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5: In der kommenden Nacht klart es weiter auf. Es gibt teilweise einen sternklaren Himmel bei 13 bis 7 Grad. Und morgen gibt es auch ein bisschen mehr Sonnenschein als heute. Es wird auch wärmer mit 21 bis 25 Grad.
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2: Zuerst eine Gefahrenmeldung für den Bereich Prenzlau. Dort kommt es zu Geruchsbelästigungen durch Rauch. Halten Sie Fenster und Türen geschlossen und schalten Sie Klimaanlagen gegebenenfalls aus. Vorsicht auf der A9 Berlin Richtung Leipzig. Zwischen Niemegg und Kleinmarzehns gibt es Behinderungen nach einem Unfall. A12 Berlin Richtung Frankfurt-Oder. Zwischen Storkow und Briesen staut es sich mit 45 Minuten Verzögerung. A13 Dresden Richtung Berlin. Zwischen Lübbenau und Duben liegen Reifenteile auf der Fahrbahn. A15 Forst Richtung Dreieck Spreewald, zwischen Fettschau und Boblitz ebenfalls Reifenteile auf der rechten Spur. Stadtverkehr Berlin A100 Stadtring Richtung Wedding, zwischen Innsbrucker Platz und Schmargendorf staut es sich an einer Baustelle. Dort brauchen Sie 10 Minuten länger. A114 Stadteinwärtshöhe Pasewalker Straße ist die Autobahn nach einem Unfall gesperrt. Gesundbrunnen, die Prinzenallee, ist bis Freitag in beiden Richtungen zwischen Soldinerstraße und Wollangstraße wegen eines Kraneinsatzes gesperrt, und zur S-Bahn wegen einer Streckenstörung zwischen Karlshorst und Rummelsburg kommt es auf der Linie S3 zu Verspätungen und Ausfällen. Wir wünschen gute Fahrt.
0: Dankeschön.
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5: Guten Abend.

0: DJ Seinfeld, You Can't Come Home. Auf Radio 1. Wir haben ja vorhin schon drüber gesprochen, die Bundeswehr braucht mehr Soldaten, versucht deshalb auch mehr Nähe zur Gesellschaft zu bekommen. Und um ihr selbstgestecktes Ziel zu erreichen, 2035 will sie auf rund 260.000 Soldatinnen und Soldaten angewachsen sein. Aber das wird schwierig mit dem aktuellen freiwilligen Modell des Wehrdienstes. Brauchen wir also eine neue Wehrpflicht? Diese Frage diskutiert heute Abend im RBB Fernsehen der RBB Bürgerrat in einer neuen Folge von Die 12. Das ist ein relativ neues Format. Das funktioniert so. 12 Menschen aus Berlin und Brandenburg treffen aufeinander. Das sind junge Menschen, alte Menschen vom Land, aus der Stadt, Konservative, Progressive. Also das ganze Spektrum wird da in diesen 12 im Bürgerrat abgebildet. Und diese 12 diskutieren dann miteinander.
1: Ich weiß halt schon, wo ich hin will in meinem Leben. Und das betrifft halt so gut wie keinen Bereich in der Bundeswehr.
2: Während der Zeit des Grundwehrdienstes oder während der abgeleistet worden ist, ist es schon so gewesen, dass natürlich viele sich während dieser Zeit auch entschieden haben, länger zu machen.
3: Dass junge Menschen für sich auch nutzen, zu sehen, was bietet die Bundeswehr, welche Möglichkeiten gibt es oder welche Möglichkeiten gibt es gerade nicht.
4: Mir macht die ganze Geschichte Angst. Es wird da von Krieg gesprochen, von kriegstüchtig machen.
5: Wir haben rechte Strömungen, rechte Tendenzen innerhalb der Bundeswehr. Wir haben Mobbing, wir haben Rassismus, wir haben Diskriminierung. Allein der Gedanke, dass ich vielleicht mit Migrationsgeschichte dort gar nicht willkommen bin, hindert mich daran, den Dienst zu leisten.
0: Also die Frage Wehrpflicht, ja oder nein, wird da sehr kontrovers diskutiert. Aber selbst unter Menschen, die bei der Bundeswehr waren, gehen die Meinungen ja auseinander. Sagt mein RBB-Kollege Justus Klist, der die Idee zu diesem neuen Format hatte.
6: Ja, was ich besonders interessant fand, in der Runde waren zwei ehemalige Zeitsoldaten. Der eine, Sascha, war für die Wehrpflicht, der andere, Oliver, dagegen. Und das war total interessant mitzuerleben, wie die beiden ihre unterschiedlichen Perspektiven ausgetauscht haben und auch mal zu hören, wie die beiden die Bundeswehr als Arbeitgeber sehen. Das war tatsächlich so ein Blick hinter die Kulissen und über das Thema Wehrpflicht hinaus, fand ich.
0: Also es wird bestimmt eine spannende Diskussion heute Abend ab 20.15 Uhr direkt nach der Tagesschau im RBB Fernsehen. Die 12, der RBB Bürgerrat, diskutiert heute Abend über die Frage, brauchen wir eine Wehrpflicht? 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
1: Mein Vater ruft aus meiner Heimatstadt Freiburg an. Ich bekomme es aber nicht mit, weil ich in ohrenbetäubender Lautstärke The Sound of Silence von Simon & Garfunkel höre. Als das Lied fertig ist, sehe ich, dass auf meinem Handy verpasster Anruf steht und darunter die Nummer von meinem Vater. Ich rufe sofort zurück. Wer da? Ich, Papa, du hast mich gerade angerufen. Bist du es, Christian? Mein Papa, dein anderer Sohn, Sebastian. Ach so. Naja. Stille. Deine Nummer stand auf meinem Display, sage ich. Wo? Auf deinem Bildschirm. Bei mir nicht. Ich nehme ein Kissen von der Couch und beiße einmal herzhaft in den Stoff. Was gibt's denn? Fragt mein Vater dann. Nichts, sage ich ruhig. Ich habe nur zurückgerufen. Vielleicht hat ja Mama angerufen. Mit deinem Handy? Sie weiß ja gar nicht meinen Pimp. Das heißt PIN, sage ich. Und sie weiß ihn, denn er lautet 1, 2, 3, 4, 5, 6. Woher weißt du denn das? Ich hab dir dein Handy eingerichtet. Du erinnerst dich? Ich höre Kichern im Hintergrund. Wer lacht denn da?
2: Niemand.
1: Mein Vater muss jetzt auch kichern. Verarscht ihr mich etwa gerade? Das würden wir doch nie tun, Sebastilein, ruft meine Mutter von hinten. Und mein Vater legt auf.
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6: Um 18.30 Uhr mit Alexandra Nestmann.
7: Das britische Militär untersucht einen Bericht, wonach ein russisches Kriegsschiff im Ärmelkanal Warnschüsse auf eine Yacht abgegeben haben soll. Das teilte das Verteidigungsministerium in London mit. Zuvor hatte eine in Großbritannien registrierte Yacht gemeldet, südlich der Isle of Wight und damit außerhalb der britischen Hoheitsgewässer von einem Schiff der russischen Marine beschossen worden zu sein. Berichte über Verletzte oder Schäden gibt es nicht. Die Hintergründe sind bisher unklar. US-Präsident Trump peilt offenbar wieder verschärfte Sanktionen auf russisches Öl an. Wenn der Schiffsverkehr durch die Straße von Hormuz wieder anlaufe, sei das möglich, so Trump beim G7-Gipfel in Evian. Die USA hatten im März einige Sanktionen gegen bestimmte russische Öllieferungen vorübergehend gelockert, als die Rohölpreise wegen des Iran-Kriegs stark anstiegen. Verteidigungsminister Pistorius will Milliarden in die deutsche Drohnenabwehr investieren. Das kündigte er bei einem Truppenbesuch in Friesland in Niedersachsen an. In den kommenden Jahren sollen demnach Drohnen für rund 16 Milliarden Euro beschafft werden, sowohl für Aufklärung als auch für Angriffe und Abwehr. Er kündigte außerdem an, dass ab Juli alle Bundeswehreinheiten eine Drohnenabwehr haben sollen. Videospiele müssen auch künftig nicht dauerhaft spielbar bleiben. Die EU hat eine entsprechende Bürgerinitiative, vor allem von Gamern, abgeschmettert. Diese hatten über 1,3 Millionen Unterschriften zusammengebracht. Die Kritik: gekaufte Spiele funktionieren nach einiger Zeit nicht mehr, weil Unternehmen das so entscheiden. Die Kommission begründet ihr Nein mit Urheberrechten und zu hohen Kosten für die Unternehmen. Soweit die Radio 1 Nachrichten. 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
6: In der kommenden Nacht klart es weiter auf bei Tiefstwerten von 13 bis 7 Grad. Morgen dann auch wieder mehr Sonnenschein und es wird langsam wärmer mit 21 bis 25 Grad. Am Donnerstag wird es zunehmend schwül mit Schauern und Gewittern. Am Freitag dann wieder sonnig und trocken.
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7: Zuerst eine Gefahrenmeldung. In Prenzlau gibt es starke Geruchsbelästigung durch einen Brand, durch den Rauch. Bitte halten Sie Fenster und Türen geschlossen und schalten Sie gegebenenfalls Klimaanlagen ab. Zu den Autobahnen. Vorsicht auf der A9 Leipzig Richtung Berlin. Zwischen Niemeck und Brück sind Leute auf der Fahrbahn. A9 Berlin Richtung Leipzig. Zwischen Niemeck und Kleinmarzehns ist nach einem Unfall die rechte Spur gesperrt. A13 Berlin Richtung Dresden. Zwischen Ruhland und Ortrand gab es einen Unfall im Baustellenbereich. A13 Dresden Richtung Berlin. Zwischen Lübbenau und Duben liegen Reifenteile auf der Fahrbahn. Stadtverkehr Berlin. A100 Stadtring Richtung Wedding. Zwischen Innsbrucker Platz und Schmargendorf Düsseldorf staut es sich an einer Baustelle bis zu 10 Minuten Verzögerung. A114 statt Einwärtshöhe Pasewalker Straße ist die Autobahn nach einem Unfall gesperrt. Gesundbrunnen, die Prinzenallee, ist bis Freitag in beiden Richtungen zwischen Soldinerstraße und Wollangstraße wegen eines Kraneinsatzes gesperrt. Und aktuell ist zur S-Bahn wegen einer Streckenstörung zwischen Karlshorst und Rummelsburg kommt es auf der S3 zu Verspätungen und Ausfällen. Wir wünschen gute Fahrt.
8: Danke dir.
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6: Schönen guten Abend.

0: war das mit Javelin auf Radio 1. Er ist ein richtiges Problem. Der Eichenprozessionsspinner breitet sich in Berlin und Brandenburg weiter aus. Der Schädling ist ein Nachtfalter, der seine Raupen in Nestern an Bäumen einspinnt. Kann man derzeit in diversen Wäldern, Parks und Grünanlagen bestaunen. Aber Vorsicht, nicht zu nah rangehen, denn die feinen Haare der Raupen enthalten ein giftiges Eiweiß, das zu ernsthaften gesundheitlichen Problemen führen kann. Wie die Berliner Umweltverwaltung dagegen vorgehen will, das hat sie heute Nachmittag vorgestellt und meine RBB-Kollegin Helena Dähler war dabei. Hallo Helena.
1: Hallo, grüß dich.
0: Wie weit verbreitet ist der Eichenprozessionsspinner mittlerweile in Berlin? Also wie groß ist das Problem?
1: Es ist ein großes und berlinweites Problem. Also alle Bezirke haben mit der Beseitigung dieser fiesen kleinen Raupe oder deren Nester zu tun. Manche Bezirke mehr als andere, aber alle sind sie damit beschäftigt. Und man kann das ganz gut und eindrücklich nachlesen in dem Brandbrief, den die Bezirke ja geschrieben haben. Die Bezirke sprechen davon teilweise mehr als einer halben Million Euro, die sie ausgeben müssen, um diese Raupen loszuwerden. Und dazu binden auch noch die vielen Hinweise aus der Bevölkerung total viel Personal in der Verwaltung. Und irgendwie macht eben einfach jeder Bezirk seins. Und deswegen haben die Bezirke gefordert, dass neben Unterstützung auch eine berlinweite Koordination jetzt endlich eingesetzt werden muss.
0: Was hat dann die Umweltverwaltung heute gesagt, wie sie das machen möchte, also wie sie berlinweit gegen den Schädling vorgehen will?
1: Ja, also es bleibt erstmal alles, wie es ist. Also von diesen Forderungen der Bezirken wird keine erfüllt. Man setzt auf die bisherigen Maßnahmen, das sagt Staatssekretär Kraus von der Umweltverwaltung.
2: Es geht darum, mechanisch abzusaugen oder die Nester zu verkleben. Das sind ungefährliche, auch für die Fressfeinde, für die Fledermäuse und für Vögel ungefährliche Methoden. Also die Menschen brauchen keine Angst haben, wir werden kein Gift einsetzen.
1: Ja, das sind aber eben die Methoden, die die Bezirke jetzt machen müssen. Herr Kraus hat aber noch gesagt, man will zumindest die Prävention verbessern für das kommende Jahr.
0: Okay, also wenn alles so bleibt, wie es ist und nicht wie im Brandbrief gefordert etwas berlinweit passiert, also wie reagieren dann die Bezirke auf diese, nennen wir sie Pläne?
1: Ja, gar nicht mal so gut. Also Oliver Schrofenegger, der Bezirksstadtrat aus Charlottenburg-Wilmersdorf, war richtig sauer und bezeichnet die Krisensitzung als
3: 1,5 Stunden verlorene Lebenszeit. Also es gibt weder Finanzierungszusagen vom Senat, noch gibt es eine fachliche Hilfestellung. Man ist jetzt in der gesamtstädtischen Steuerung so weit, dass man Listen erstellt über zur Verfügung stehende Fachfirmen. Also ich sag mal, die Firmen haben wir schon im Februar beauftragt. Da brauche ich keine Listen des Senats für.
1: Ja, diese Liste mit den Firmen, die die Bäume befreien können von den Nestern, die haben die Bezirke natürlich schon lange selber. Und es ging tatsächlich wirklich auch um diese finanzielle Unterstützung und die Hilfe bei der Koordination. Das kriegen sie aber so nicht von der Umweltverwaltung.
0: Okay, das heißt, wie geht's jetzt weiter? Also wann werden die Parks und Grünanlagen in Berlin wieder bedenkenlos begehbar sein?
1: Das kommt tatsächlich darauf an, wie schnell die Spezialfirmen mit diesen vielen Aufträgen jetzt hinterherkommen. Weil auch wenn die Raupen sich jetzt langsam verpuppen und von Juli bis September dann schlüpfen, dann bleiben die Nester eben in den Bäumen mit diesen vielen giftigen kleinen Haaren dort. Und da muss man jetzt gucken, wie schnell man da hinterherkommt. Und das Interessante ist aber, währenddessen legen die Falter dann bis September übrigens wieder ein in die Baumkronen fürs nächste Jahr.
0: Super, es bleibt alles, wie es ist. Die Bezirke müssen selbst gegen den Eichenprozessionsspinner vorgehen. Darüber berichtet hat Helena Dähler aus der ABB-Redaktion Landespolitik. Danke dir vielmals.
1: Gerne.

0: Sister to Sister, Ibehi aus Frankreich, Paris, da kommt dieses Duo, dieses Schwesternpaar und Frankreich ist jetzt unser Thema. Also heute startet ja mit Frankreich der nächste Favorit in die Fußball-WM der Männer. Vize-Weltmeister sind sie, Le Bleu, und sie spielen gegen Senegal. Insofern auch brisant, weil Frankreich Kolonialmacht im Senegal war. Das ist zwar über 60 Jahre her, aber erst im vergangenen Jahr haben die letzten französischen Soldaten den Senegal verlassen. Für die Nationalmannschaft des Senegal ist es also immer noch eine Frage der Ehre und Unabhängigkeit, die ehemalige Kolonialmacht zu besiegen. So wie damals, 2002. Das war die WM-Premiere für den Senegal. Da haben die Löwen von Teranga, wie man sie nannte oder immer noch nennt, Fußballgeschichte geschrieben. Sie haben nämlich den damaligen Fußball-Weltmeister Frankreich, amtierend damals, im WM-Auftaktspiel 1:0 geschlagen. Pape Thiaw war 2002 dabei, der saß damals nur auf der Bank als Spieler, kann sich aber gut noch erinnern, und heute ist er Nationaltrainer von Senegal.
1: Damals, bei dem Spiel 2002 gegen Frankreich, hätte ich eigentlich auf dem Platz stehen sollen. Leider wurde ich nicht eingesetzt, aber diesmal bin ich dabei, an der Seitenlinie. Im Fußball passieren manchmal unvorhersehbare Dinge. Es wird ein ganz besonderes Spiel.
0: Frankreich sollte also gewarnt sein. Heute Abend spielen Le Bleu um 21 Uhr gegen Senegal. Diese WM-Partie wird leider nicht im Free-TV übertragen, aber es gibt einen Live-Audio-Stream, den finden Sie auf www.sportschau.de. Hier geht's jetzt weiter mit Sophia Wetzke und unserer Radio 1-Sendung aus dem Studio 1 im Bikini. Ich bin Frauke Oppenberg, wünsche Ihnen noch einen schönen Abend.

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0: 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Mit Alexandra Nestmann. Das britische Militär untersucht einen Bericht, wonach ein russisches Kriegsschiff im Ärmelkanal Warnschüsse auf eine Yacht abgegeben haben soll. Das teilte das Verteidigungsministerium in London mit. Zuvor hatte eine in Großbritannien registrierte Yacht gemeldet, südlich der Isle of Wight und damit außerhalb der britischen Hoheitsgewässer von einem Schiff der russischen Marine beschossen worden zu sein. Berichte über Verletzte oder Schäden gibt es nicht. Die Hintergründe sind unklar. Verteidigungsminister Pistorius will Milliarden in die deutsche Drohnenabwehr investieren. Das kündigte er bei einem Truppenbesuch in Friesland in Niedersachsen an. In den kommenden Jahren sollen demnach Drohnen für rund 16 Milliarden Euro beschafft werden, sowohl für Aufklärung als auch für Angriffe und Abwehr. Er kündigte außerdem an, dass ab Juli alle Bundeswehreinheiten eine Drohnenabwehr haben sollen. Videospiele müssen auch künftig nicht dauerhaft spielbar bleiben. Die EU hat eine entsprechende Bürgerinitiative vor allem von Gamern abgeschmettert. Diese hatte über 1,3 Millionen Unterschriften zusammengebracht. Die Kommission begründet ihr Nein mit Urheberrechten und zu hohen Kosten für die Unternehmen. Sarah Lopez.
1: Stop destroying video games, also hört auf, Videospiele zu zerstören. Mit diesem Namen und der dazugehörigen Aufforderung war eine Bürgerinitiative an die EU-Kommission herangetreten. Denn es gab in den vergangenen Jahren mehrere Fälle, in denen gekaufte Videospiele plötzlich nicht mehr funktioniert haben, weil die Unternehmen dahinter zum Beispiel Server abgeschaltet haben. Kritik kommt unter anderem vom EU-Parlamentarier Timo von der SPD. Er wirft der Kommission vor, dass ihr wichtige Anliegen gerade von jungen EU-Bürgern egal seien und dass sie das Instrument der EU-Bürgerinitiative entwerte.
0: Der Berliner Senat hat einen Wärmeplan für die Stadt beschlossen. Er zeigt Bürgern und Gebäudeeigentümern, wo in Berlin welche Energiequellen heute und künftig für ihre Wärmeversorgung zur Verfügung stehen. Pauline Pieper.
2: Die Ergebnisse der Wärmeplanung sind unverbindlich, betonte Umweltstaatssekretär Andreas Kraus. Niemandem werde vorgeschrieben, welche Heizung eingebaut werden müsse. Der Wärmeplan diene vielmehr als Orientierungs- und Planungsgrundlage für Hauseigentümer und Energieversorger. Auf sogenannten Wärmekarten können Interessierte online nachsehen, welche Gebäude etwa an die Fernwärme angeschlossen werden können. Ziel der Wärmeplanung ist es, Berlin bis 2045 klimaneutral zu machen. Derzeit entstehen 40% der CO2-Emissionen in der Hauptstadt allein durchs Heizen. Kommunen mit mehr als 100.000 Einwohnern sind bundesweit verpflichtet, bis Ende des Monats eine Wärmeplanung vorzulegen.
0: Die Eigentümerin des Berliner RAW-Geländes macht den Bezirk Friedrichshain-Kreuzberg für das Scheitern der Verhandlungen über die Zukunft des Areals verantwortlich. Die Kurt-Gruppe hatte das Bebauungsplanverfahren gestern einseitig für gescheitert erklärt. Geschäftsführer Kurt sagte auf Radio 3 vom RBB, nach eigentlich fruchtbaren Verhandlungen habe man von der Verwaltung einen gänzlich neuen Vertragsentwurf bekommen, der nur Verpflichtungen für das Unternehmen vorgesehen habe. Der Bezirk hofft dennoch weiter auf eine Lösung, das sagte Bezirksstadtrat Schmidt.
3: Er hat einen längeren Hebel, indem er natürlich zivilrechtliche Mietverträge auslaufen lassen kann oder nicht wieder aufleben lassen kann. Das ist, wir befinden uns ja hier im Gewerbemietrecht. Wenn es jetzt alles Bewohner wären, dann wären wir im Wohnmietrecht, da wäre es ein bisschen anders. Insofern ja, an der Stelle ist er am längeren Hebel, aber gleichzeitig muss man auch sagen, er kann dann eben auch mit dem Areal nicht so viel anfangen.
0: Die Kurt-Gruppe plant auf Teilen des Geländes ein neues Stadtquartier mit Wohnungen und Büros. Der Bezirk wollte diesem Bauvorhaben nur zustimmen, wenn das Unternehmen den Kultureinrichtungen dort, darunter dem Cassiopeia, ein Bleiberecht von 30 Jahren zu fairen Mieten zusichert. Soweit unsere Radio 1 Nachrichten. 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
0: Vielerorts noch Abendsonne und überall trocken, in der Nacht dann gering bewölkt oder sternenklar und trocken bei 13 bis 7, in Berlin 12 bis 9 Grad. Morgen erstmal freundlich und trocken, im Laufe des Tages dann mehr Wolken und abends ganz im Westen ein paar Schauer, sonst trocken bei 21 bis 25, in Berlin bis 24 Grad.
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0: A9 Leipzig Richtung Berlin, zwischen Niemeck und Brück sind Leute auf der Fahrbahn. A9 Berlin Richtung Leipzig, zwischen Niemeck und Kleinmarkt A10s ist nach einem Unfall die rechte Spur gesperrt. A13 Berlin Richtung Dresden zwischen Roland und Ortrand gab es einen Unfall im Baustellenbereich. A13 Dresden Richtung Berlin zwischen Lübbenau und Duben liegen Reifenteile auf der Fahrbahn. Stadtverkehr Berlin A100 Stadtring Richtung Wedding zwischen Innsbrucker Platz und Schmargendorf gibt's Stau an einer Baustelle. Sie brauchen dort bis zu 10 Minuten länger. A114 stadteinwärts, Höhe Pasewalker Straße, ist die Autobahn nach einem Unfall gesperrt. Gesundbrunnen, die Prinzenallee, ist bis Freitag in beiden Richtungen zwischen Soldiner Straße und Wollangstraße gesperrt. Und zur S-Bahn, wegen einer Streckenstörung zwischen Karlshorst und Rummelsburg, kommt es auf der Linie S3 zu Verspätungen und Ausfällen. Gute Fahrt!
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5: Herzlich willkommen in unserem Wohnzimmerstudio hier am Bahnhof Zoo. Dienstagabend, herzlich willkommen hier an unser Publikum. Hallo, schön, dass Sie da sind. Normalerweise erzähle ich Ihnen an dieser Stelle ja, was Sie die nächsten 2 Stunden bei uns erwartet. Ich möchte den Beginn der Sendung jetzt aber dafür nutzen, Sie auf was Neues, Interaktives hier vor Ort aufmerksam zu machen. Ab heute haben wir hier im Studio 1 unsere Hörstation in Kooperation mit dem Plattendealer unseres Vertrauens, HHV. Eine Vinylstation, also ein Plattenspieler, auf dem Sie aktuelle Künstler von Radio 1, vor allem das Album der Woche, anhören können. Setzen Sie sich hin, da drüben steht er, setzen Sie sich die Kopfhörer auf. Das Album der Woche haben wir Ihnen schon auf den Plattenteller gelegt, kommt diese Woche von Zoe Amber. Sie müssen nur noch Play drücken und lauschen. Toll, oder? Ist noch ein Grund mehr, mal vorbeizukommen bei uns. Gleich geht's los mit dem musikalischen Gast des Abends und dem ersten Live-Set. Schön, dass Sie dabei sind.

0: länger nicht gehört. Gossip, Love, Long Distance auf Radio 1 live aus dem Studio 1. Als Content bezeichnet man im Zeitalter sozialer Netzwerke Inhalte, die ins Netz gestellt und konsumiert werden. Videos, Reels, Stories, Podcasts, Memes, Grafiken, Get Ready With Me und so weiter. Für Musikerinnen und Musiker scheint es mittlerweile Standard geworden zu sein, diese Kanäle bespielen zu müssen, um überhaupt wahrgenommen zu werden. Nur gute Musik machen reicht offenbar nicht mehr, aber vielleicht ja doch. Das neue Album von Helmut trägt den schönen Titel Content Creatures, auf dem Cover ein Meerschweinchen. Vielleicht ist der metaphorische Bogen vom Meerschweinchen zum Hamsterrad gar nicht so weit. Wir werden es besprechen, bevor wir live was aus dem neuen Album hören. Unser heutiger musikalischer Gast Helmut und Band, bürgerlicher Name Adrian. Hallo, schön, dass du da bist.
1: Hi. Hallo Radio.
0: Als der Song eben lief, meintest du, die Meerschweinchen-Mutti ist auch hier. Ich habe Fragen. Wer ist das?
1: Also ich würde niemals so über Anna Martha Roth reden. Das ist eine respektable Frau. Die hat viele Tiere und Kinder und alles Mögliche zu Hause.
0: Unter anderem das Meerschweinchen auf dem Albumcover?
1: Miss Piggy, auch Schmiggles genannt. Ja.
0: Dein viertes Album ist das mittlerweile. Gratulation, du bist kein Newcomer mehr, würde ich sagen, oder? Du
1: machst ja, doch, man bleibt ja dann immer Newcomer.
0: Inwiefern denn?
1: Wenn die Leute einen noch nicht so kennen, dann ist man immer Newcomer, glaube ich. Also ich glaube, also zu meinem 50. möchte ich da auch noch eine ganz besondere Sendung vielleicht als Newcomer.
0: Das kriegen wir vielleicht hin. Ist Helmut so ein typisches Home-Studio-Projekt? Mein letzter Stand war, du produzierst alles alleine zu Hause in Neukölln. Ist das immer noch so?
1: Ja. Also neuerdings sozusagen mit diesem Album erstmalig. Bisher hatte ich immer noch Produzenten mit an Bord oder Leute, die wissen, wie man mit Technik umgeht und sowas. Und dann stand ich in der zweiten Reihe und habe so Sachen gesagt, wie mach mal das mehr so und geschmeidig oder so. Aber jetzt habe ich Hausaufgaben gemacht und bin da selber durchgegangen durch die Mixing-Hölle.
0: Jetzt musst du niemandem mehr sagen, wie er oder sie es machen soll, sondern du kannst es selbst machen. Jetzt hast du so ein bisschen mehr die Zügel in der Hand oder die Entscheidung.
1: Die Zügel, ja.
0: Du hast ja auch eine Band, die heute auch dabei ist. Wen haben wir da? Und spielt ihr schon länger zusammen, habe ich mich gefragt.
1: Wochenlang schon. Wir hatten erst eine Show zusammen, das Release-Konzert neulich im Aktionshaus, schöner Ort. Wir haben hier am Bass Leo Hilsheimer,
0: herzlich willkommen,
1: ein ganz feiner Herr, Dohmeier an verschiedenen Dingen und Valeria Stoica, special guest, new in Berlin and new on stage with me. She humbles herself by doing backing vocals for me today and yeah.
0: Sehr, sehr cool. Lass uns mal zum Thema bzw. den Themen des neuen Albums kommen. Content Creatures heißt das Ding. Liege ich mit dieser Querverbindung zum Content im Netz grundsätzlich auf der richtigen Fährte?
1: Ob es was damit zu tun hat? Ja.
0: Ja, inwiefern?
1: Ich möchte das gar nicht so sehr ausformulieren. Also mir gefällt an dem Titel auf jeden Fall, dass er mehrere Interpretationsweisen hat.
0: Wie siehst du denn diese Verwertungslogiken? Also ich habe gesehen, du hast einen Instagram-Account, auch wenn der jetzt nicht so viele Follower hat, was ich überhaupt nicht wertend meine.
1: Ich habe mich sogar bei TikTok angemeldet.
0: Wirklich?
1: Ja. Und dann habe ich ganz viel AfD-Werbung bekommen und AI-Videos. Und dann hat mir aber eine Freundin erklärt, ich muss erst Dinge liken, die ich like und also mag im echten Leben. Und dann hört das wieder auf. Ja, ich mache das auch so ein Stück weit mit, natürlich. Aber es widerstrebt mir schon auch mega. Ich bin lieber im Moment und auf solchen Bühnen oder ich glaube, mein Problem mit Social Media, jetzt halte ich einen Monolog.
0: Gerne, ich höre zu.
1: Schreiben Sie alle mit. Nee, ich glaube, was mich an Social Media besonders fertig macht, ist, dass es so einst, das haben auch, glaube ich, teilweise Leute ernst gemeint und ehrlich. Und das war ein toller, direkter Weg, ohne Mittelsmänner meistens, auf sein Publikum einzugehen und Kontakt zu haben. Leider ist das so ein bisschen extrem geworden, dass es so eine Illusion von privat ist. Und das finde ich so uncanny, das finde ich irgendwie ein bisschen gruselig, wenn man Intimität spielt und simuliert.
0: Ja, so wahnsinnig performt, ne? Und irgendwie durchblickt man dann relativ schnell, dass es eigentlich auch nur ein großes Schauspiel ist.
1: Ja, ich glaube nicht, dass alle das durchblicken. Das ist auch irgendwie das Eklige daran, finde ich. Aber ja.
0: Wie kommen wir da wieder raus? Kommen wir da jemals wieder raus?
1: Wir brauchen mehr Jugendclubs und okay. Nee, man muss natürlich seine lokale Infrastruktur irgendwie fördern, ob das städtisch ist oder Privatleute.
0: Also die Kulturinfrastruktur, vielleicht auch die MusikerInneninfrastruktur?
1: Ja, geht auf Shows, Leute. Absolut. Es gibt noch ein paar Orte in Berlin zum Glück. Das ist, glaube ich, der direkteste Weg. Und direkt Musik kaufen, Vinyl.
0: Hast du dabei, habe ich gesehen. Sehr gut. T-Shirt hast du auch dabei.
1: Ja, okay. Streaming ist halt auch so ein Problem. Also man muss die Leute irgendwie versuchen, am Laufen und am Leben zu erhalten. Sonst bald nur noch Sponsored by Telekom.
0: Das wollen wir nicht. Dance Music for Losers scheint irgendwie so eine Art Untertitel deiner Songs zu sein. Zumindest habe ich es entdeckt in der Ankündigung der aktuellen Platte. Wer sind denn die Loser?
1: Ich habe das nicht geschrieben.
0: Nein? Ich dachte, du bist jetzt ein eigener Chef.
1: Ja, nee, also ich kann mich ein Stück weit selber so betrachten, der ewige Newcomer. Ich glaube, mir die sympathischsten und schönsten Menschen sind alle so ein bisschen Loser. Das kann verschiedenste Gründe oder Hintergründe haben. Für mich ist das ein romantischer Begriff irgendwie ein bisschen. So ein bisschen singing in the rain. Ich weiß auch nicht.
0: Das ist vielleicht auch so ein bisschen Loser, jemand, der sich diesem Leistungsding so ein bisschen entzieht.
1: Kommt drauf an, ob er dabei erfolgreich ist oder nicht so vielleicht.
0: Das stimmt allerdings.
1: Gibt es erfolgreiche Loser? Ich weiß gar nicht.
0: Anti-Helden,
1: ja.
0: Ich habe eine andere Sache entdeckt. Du merkst, ich stochere in Sachen, die ich über dich gelesen und die ich von dir gehört habe. Und zwar so ein Zitat, dass Langeweile essentiell für deinen kreativen Prozess sein soll. Also wirst du jedenfalls zitierst. Was machst du in solchen Momenten der Langeweile, wo nichts ansteht, wo keiner was von dir will? Und warum ist es gut?
1: Also ich glaube, sobald du anfängst, Dinge zu tun, dann endet wieder diese Langeweile.
0: Ja, genau.
1: Aber diese Zäsuren, dieses die Wand anstarren oder einfach nur vor sich hin vegetieren nach anstrengenden Wochen des Tourens oder Mixings oder was auch immer oder auf Arbeit gehens, finde ich mega wichtig dafür, sich wieder ein Stück weit zu finden und ins Träumen zu kommen. Und das braucht man ja, um Songs zu schreiben, vielleicht ein bisschen.
0: Dass du ins Träumen gekommen bist, davon können wir uns jetzt, glaube ich, gleich überzeugen. Adrian alias Helmut, ich danke dir. Du kannst dich ready machen für die Bühne. Content Creatures oder das Album mit dem Meerschwein ist die aktuelle vierte Platte. Wie das live klingt auf der Bühne vom Studio 1, das erfahren wir jetzt. Hier ist er live auf Radio 1 und ich wünsche mir nochmal einen großen Applaus für Helmut. Woo!

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0: Peter Doherty auf Radio 1, Pot of Gold, live aus dem Studio 1. Clubkultur ist für alle da. Dancefloors sind Orte der Freiheit. Hier kann jeder sein, wie er ist. Jeder ist willkommen. So die gängige Erzählung in der Clubkultur. Aber ist das wirklich so? Das Projekt, über das wir jetzt sprechen, wirft genau auf diese Fragen ein Spotlight. Wie zugänglich ist die Szene der Clubmusik für Künstlerinnen und Künstler mit Behinderungen? Und wie kann man sie zugänglicher machen? Seit 2018 gibt es das Berliner Projekt Ich mach Welle, das zum Beispiel Musikworkshops anbietet. Oder auch ein barrierearmes Musikstudio, das Artists auf Festivals und an DJ-Pulte großer Clubs bringt und das jetzt vor einer ungewissen Zukunft steht, denn es ist von Kürzungen im Kulturetat betroffen und das massiv. Jetzt kam letzte Woche ein Sampler mit Songs aus dem Projekt raus. Am Samstag gibt's eine fette Soli-Party im Berliner About Blank. Ob das reichen wird? Ich spreche darüber mit Projektgründer Nico Deuster und den beiden MusikerInnen Nadine Jans und Carlo Carajo. Schön, dass ihr da seid. Herzlich willkommen.
1: Hallo, hallo.
2: Hallo. Oh, das geht ja.
0: Das geht. Musikszene, elektronische Musikszene beziehungsweise Clubszene insgesamt, die schreibt sich ja so gerne auf die Fahnen, dass sie offen sei für alle Menschen. Frage an dich, Nico, als Projektgründer, aber auch gerne an euch alle. Ist das denn wirklich so?
1: Naja, also die Clubszene, würde ich schon sagen, ist inklusiver als viele andere Bereiche in unserer Gesellschaft. Aber gerade für Menschen mit Behinderung ist es nicht so leicht. Das hat mit ganz vielen Arten von Barrieren zu tun. Da geht es einmal um ganz praktische Dinge wie bauliche Barrieren.
0: Voll, ja.
1: Aber eben auch bei Leuten mit kognitiven Einschränkungen vielleicht darum, dass man nicht lesen kann. Dass vielleicht diese Line-Ups und die ganze Werbung so nicht funktionieren, dass sich Leute nicht eingeladen fühlen, wenn sie in Werkstätten arbeiten, vielleicht das Geld nicht haben für die Eintritte und so weiter und so fort. Und oft ist der Wille dafür da oder die grundsätzliche Bereitschaft, es fehlt einfach daran, dass sich jemand der Sache annimmt und eben kleinteilige Hilfe leistet, Leute abholt, in die Clubs mit reinbringt. Wir haben zum Beispiel bei unseren Veranstaltungen oft auch so eine Welcome-Person vorne, die Leute erstmal in Empfang nimmt, dann vielleicht auch in den Club reinführt, wenn die das erste Mal da sind, denen zeigt, wie der Club so funktioniert, was es da so gibt und
0: ja,
1: so weiter,
0: klar.
1: Und so fort.
0: Ja, ja. Um das zu ändern, Nico, hast du, ich glaube es war 2018, ne, angedockt an dein eigenes Label, das Projekt Ich mach Welle gegründet. Es ist ein inklusives Musikprojekt. Ihr ermöglicht es, Künstlerinnen und Künstlern mit Behinderung Zugang zur Clubszene zu bekommen. Was heißt denn das genau? Also wie macht ihr das? Was macht ihr alles in dem Projekt?
1: Ja, da haben wir selber viel gelernt. Also ich komme nicht aus dem sozialen Bereich, deshalb hatte ich da überhaupt kein Vorwissen. Es kam so zustande, dass wir einfach realisiert haben, dass es extrem wenige KünstlerInnen mit Behinderung gibt. Und dann dachte ich auch erst, man kann so eine Art Workshops machen, dann lernen die zu produzieren und dann werden die irgendwann im besten Fall bekannt und werden gebucht oder so. Aber wie das so ist, Menschen mit Behinderung sind auch alle individuelle Persönlichkeiten und dieser Begriff ist eigentlich schon total irreführend. Da gehören Leute dazu, die sind kognitiv überhaupt nicht eingeschränkt, sind vielleicht blind wie Nadine oder haben eben mobile Einschränkungen oder sind kognitiv eingeschränkt und so weiter. Und die haben natürlich alle ganz unterschiedliche Bedürfnisse. Und unter denen gibt es eben auch Künstler und Künstlerinnen. Und inzwischen machen wir das so, wenn wir jemanden kennenlernen, dann gucken wir, was möchte die Person machen, wenn sie das Potenzial dafür hat, dann suchen wir einen Partner, einen Mentor oder eine Mentorin, die mit denen arbeiten. Dann wird Musik geschrieben oder es wird eben Auflegen geübt. Und dann helfen wir auch bei Social Media, wenn es nötig ist, oder suchen Gelder für produzieren Musikvideos oder was weiß ich, was man eben alles so macht, wenn man im Musikmanagement tätig ist.
0: Wie seid ihr drei denn zusammengekommen? Also Nico, Nadine, du und Carlo, du, wie habt ihr drei euch zusammengefunden, dass ihr jetzt gemeinsam auch in diesem Projekt aktiv seid?
1: Ja, soll ich da auch noch was sagen?
0: Wie ihr möchtet. Nadine also, kann auch...
2: Nein. Okay. Also es fing damit an, dass mich Nico angerufen hat.
0: Ja.
2: Möchtest du nicht mal in die Schweiz fahren? Ich habe da jemanden kennengelernt, der heißt Carlo Carajo. Da habe ich dann gedacht, das ist ja ein lustiger Name. Und war dann erstmal so ganz verdattert. Habe dann gesagt, ja, warum eigentlich nicht? Und dann sind wir nach Luzern gefahren, zu so einer Künstlerresidenz. Da haben wir innerhalb einer Woche Songs produziert. Ich weiß jetzt gerade gar nicht mehr, wie viele da überhaupt zustande gekommen ist. Also die Show, die wir da gemacht haben, das war eine halbe Stunde so ungefähr. So innerhalb einer Woche. Da hat Carlo von sich ein paar Tracks genommen. Einen haben wir auch komplett neu entstehen lassen. Ja. Und ein paar Sachen waren auch von mir. Und die Texte, die haben wir dann quasi in der Woche gemacht.
3: Oh wow, okay. Carlo, wie war das für dich? Wie bist du ins Projekt gekommen und wie hast du das so erlebt?
4: Ja, für mich war das auch interessant, weil ich habe Nico auf einem Konzert kennengelernt.
3: Ja.
4: Und ich komme auch aus dem sozialarbeiterischen Bereich.
3: Okay.
4: Beziehungsweise habe die Ausbildung gemacht zum Erzieher und habe dann 2 Jahre jetzt nur meine Solo-Karriere da irgendwie vorangetrieben oder da viel gemacht. Mein Plan war es aber irgendwie immer schon, Musik und Sozialarbeit irgendwie in der Zukunft zu verbinden. Und dann hat Nico mich angesprochen, der hatte irgendwie ein ganz gutes Gespür dafür gehabt, dass ich da irgendwie Bereitschaft für hätte oder irgendwie auch Zeit und Lust.
3: Mhm.
4: Und dann kam natürlich das Angebot, da irgendwie in die Schweiz zu fahren auf eine Residenz, was ich auch noch nie gemacht habe, ziemlich angebracht. Und dann dachte ich, ja super, muss ich nur noch Nadine kennenlernen. Dann haben wir uns irgendwie kennengelernt, haben 5 Minuten über Musik abgenerdet. Und dann dachten wir, komm, das machen wir. Und es passt, glaube ich, ganz gut. Und die Zeit war auf jeden Fall mega schön. Und ich glaube, wir haben da beide viel voneinander gelernt. Nadine macht eh auf eine ganz andere Art und Weise Musik als ich.
3: Ja, das, was meinst du damit? Das würde mich mal interessieren.
4: Ich glaub,
3: also, weil du auch sagst, ihr habt voneinander gelernt. Ja. Das finde ich mega spannend.
2: Ja, also Carlo hat ganz viel Erfahrung so mit Live-Geschichten. Ich war jetzt auch letztens auf einem Konzert von ihm, da habe ich gedacht, so, ey, geil, das kommt ja über YouTube oder so gar nicht so richtig rüber. Also, nee. Carlo muss man live hören. So. Ja, und auch ganz viel Hardware. Ich überlege sowieso ab und zu, ob ich mich so in Hardware reinfummle, bin aber irgendwie nach wie vor mit so einer Hardware- und Computerkombination unterwegs, so mit Ableton meistens. Jetzt gerade im Moment mache ich eigentlich eher mit so einer Musikprogrammiersprache Sachen. Das finde ich gerade ganz faszinierend.
3: Wow.
2: Also irgendwie ganz viele verschiedene Ansätze.
1: Das ist nämlich, wenn ich auch was dazu sagen darf, nämlich sehr spannend. Dadurch, dass Nadine nicht sehen kann, funktionieren die ganzen Bedienoberflächen von Software, von Musiksoftware eigentlich überhaupt nicht und machen überhaupt keinen Sinn. Und dann hat sie sich einfach, ist sie gleich den logischen Schritt gegangen und ist in die Musikprogrammierung selber gegangen und arbeitet mit so einem Programm, wo sie halt selber dann quasi in Zahlen, in Code halt die Musik schreibt und was ziemlich wenige Leute können. Und wo man dann auch wieder sieht, sozusagen unser Thema, das sind eben oft Menschen, die genauso künstlerisches Potenzial haben und auch ganz besondere Fähigkeiten oft, aber wo es dann einfach daran scheitert, an der Vernetzung. Und Nadine hat dann eben lange vor allem zu Hause gearbeitet, viele Jahre alleine. Und wir haben dann durch einen Zufall sie kennengelernt. Ich habe dann ihre Nummer bekommen, habe mich dann bei ihr gemeldet. Und jetzt siehe da, jetzt sind daraus Songs entstanden und sie kommt auf alle möglichen Events mit und so weiter und so fort.
3: Wir haben einen Song von euch beiden, von eurem gemeinsamen Projekt, und zwar Projekt XY. Der Song heißt Langweilige Sachen. Müssen wir zu diesem Song was wissen?
4: Da gibt es auf jeden Fall nicht so viel spannende Sachen zu erzählen drüber, glaube ich. Außer, dass wir in dieser Zeit, ich glaube, eine meiner Stärken beim Musikmachen ist auf jeden Fall Texte schreiben, glaube ich. Und Nadine ist da, glaube ich, ein bisschen ungeübter. Dafür ist sie total flott im Programmieren und vor allem in Beats und Instrumentals machen.
3: Ja, geil.
4: Und sie hatte
2: also ich bin immer so mit Instrumentalstrukturen.
4: Genau, mit so witzigen Arrangements und was auch immer. Und das eine Instrumental, was sie hatte, da haben wir uns überlegt, was können wir da drauf singen? Und dann meinte Nadine, ja, ich mag eigentlich langweilige Sachen. Und dann haben wir gedacht, komm, dann machen wir einen Song über langweilige Sachen. Und mit dem Motto sind wir da irgendwie auch ans Lied rangegangen und dachten, wir machen den einfach ein bisschen langweilig.
3: Dann hören wir uns den jetzt mal an. Ich glaube nicht, dass er langweilig ist. Hier ist Projekt XY, langweilige Sachen. Und dann sprechen wir noch ein bisschen weiter.

0: Langweilige Sachen von Projekt XY. Die Musiker Nadine Jahns und Carlo Carajo haben sich kennengelernt bei einer Künstlerresidenz vom Projekt Ich Mach Welle, ein inklusives Musikprojekt, das seit 2018 Künstlerinnen und Künstler, sprich DJs, Musiker, Produzenten mit Behinderung in die Clubszene bringt, zum Beispiel auf große Festivals und in die Line-Ups großer Berliner Clubs. Projekte, machen wir uns nichts vor, wie diese sind auf Kulturförderung angewiesen und genau die bleibt durch aktuelle Kürzungen jetzt aus. Und Nico Deuster ist bei mir, der Gründer, Leiter des Projektes. Nico, wie genau ist denn die finanzielle Lage gerade bei euch? Also bekommt ihr gerade gar keine Förderung mehr und was heißt das aktuell für eure Projektarbeit?
1: Also wir waren ja sind eigentlich immer noch ein Musiklabel vor allem und Veranstalterfirma. Und dieses Ich Mach Welle Projekt hing da eigentlich so dran am Anfang und ist jetzt eigentlich so gewachsen über die letzten Jahre. Deshalb war die Finanzierung schon immer etwas wackelig. Es gab immer eine sogenannte Projektfinanzierung. Das heißt, man muss ein Projekt definieren, zum Beispiel wir wollen eine Compilation machen oder wir wollen eine Veranstaltung machen, wo die alle spielen. Und dann kriegt man für so einen Zeitraum von einem Jahr oder sowas Gelder. Und das ist auf jeden Fall gut, aber solche Dauerkosten, die man als so ein Projekt auch hat, Personalkosten, Verwaltung oder Miete und solche Kosten, sind da eh immer nicht mit drin gewesen. Und im Moment ist es jetzt, kommt noch hinzu, dass wir halt in den ersten Jahren haben wir sehr guten Erfolg gehabt mit unseren Anträgen und in den letzten 2 Jahren haben wir quasi überhaupt keinen Erfolg mehr gehabt und haben im Moment gar keine Gelder.
0: Verstehe.
1: Und haben aber die ganzen anderen Aktivitäten auch mehr oder weniger zurückgeschraubt, weil wir das so eine wichtige Aufgabe finden, die wir mit diesem Projekt quasi verfolgen. Und unternehmen jetzt einige Schritte, um uns anders aufzustellen. Also
0: ich wollte gerade fragen, was tut ihr, um weiterzumachen?
1: Also wir beantragen die Gemeinnützigkeit, sind da jetzt kurz vorm Abschluss, damit wir dann in Zukunft auch nochmal an andere Stiftungen und andere Geldgeber und Geldgeberinnen herantreten können und schreiben weiter Anträge. Und im Moment haben wir eben eine Crowdfunding-Kampagne am Laufen und machen jetzt auch eine Soli-Party, also so ein Fundraiser-Event diese Woche am Samstag im About Blank.
0: Ja, unter anderem habt ihr letzte Woche einen fetten Sampler rausgebracht, Super Brains Volume 2. Was und wer ist da drauf?
1: Also da sind eigentlich die ganzen Projekte, mit denen wir arbeiten, drauf vertreten. Das sind die Goom Street Boys, das ist so eine Hip-Hop-Band. Da sind ist DJ Locati, so ein House- und Techno-DJ. DJ Andy, auch eher Techno. Dann ganz vielseitige Projekte drauf, auch für Elise, mit der ich auch schon mal hier war. So ein Dub-Reggae-Projekt ist halt extrem vielseitig, wie unser Projekt auch, was an unserem Ansatz liegt, worin wir uns auch deutlich unterscheiden von anderen inklusiven Projekten. Wir sagen eben nicht, bei uns gibt's das und das, du machst jetzt die Rolle oder jene Rolle füllst darin, sondern was willst du machen, was wollt ihr wirklich machen? Und deshalb kommt natürlich auch eine unheimliche Breite an musikalischer Vielfalt dabei heraus.
0: Ja, Carlo, Nadine, ich habe an euch beide eine Frage, weil wir gerade so ein bisschen über die Zukunft des Projektes gesprochen haben und Nico auch meinte, es ist uns super, super wichtig weiterzumachen und wir legen jetzt allen Fokus drauf. Für euch als Künstler, warum sagt ihr, sowas muss es weitergeben und was hat euch das auch gegeben, jetzt Teil des Projektes zu sein?
2: Willst du anfangen?
3: Ja, das ist ein einfacher Weg, zueinander zu finden, auf jeden Fall. Also ich habe ja irgendwie immer so ein bisschen das Problem, sei es aus eigener Faulheit oder aus vielleicht wirklich Möglichkeiten, die es nicht gibt, habe ich ja irgendwie immer so ein bisschen das Problem so mit der Suche von Mitstreiterinnen und Mitstreitern. Und das war jetzt gerade eine sehr unkomplizierte Sache, so zusammengefunden zu haben.
2: Ja, für mich war es ähnlich. Also ich habe natürlich den Vorteil, dass ich hier in der Berliner Musikszene in den letzten Jahren, ich wohne seit 7 Jahren hier, habe nicht von Anfang an auch Musik so zielstrebig durchgezogen, aber habe halt einfach auf so vielen Partys, Events oder durch verschiedene Freundeskreise so viele Musiker und Musikerinnen kennenlernen dürfen, dass ich einfach realisiert habe, ohne Community und ohne Connecten mit Tausenden von Leuten ist das oft auch irgendwie unmöglich. Niemand, der einfach seine Musik ins Internet lädt, ohne Freunde, die das von Anfang an unterstützen oder ohne irgendwie eine soziale Struktur dahinter, kommt damit irgendwie auch über die, keine Ahnung, die 5 Leute, die Familie oder sowas hinaus bei den Hörern. Und ich glaube, da bedarf es einfach auch von den Leuten, die da in der Szene sind, ein bisschen vielleicht auch selbst aus der Komfortzone rauskommen, um eben anderen Leuten da irgendwie Platz zu geben. Und so sollte ja irgendwie Inklusion ja auch funktionieren,
0: das
2: dass alle Leute Platz bekommen halt irgendwie. Und da bedarf es eben halt auch genau solche Projekte oder Vermittlungen und ein bisschen Initiative, um das alles halt möglich zu machen.
0: Du hast gerade was Interessantes gesagt. Sollten die Clubs zum Beispiel, sollte die große Clubszene mit ihren großen Namen und ihren großen Läden vielleicht auch ein bisschen mehr machen? Weil ich sehe ja, was ihr macht mit dem Projekt.
2: Ich denke,
0: aber was wäre euer Appell an die Clubs beispielsweise?
2: Also ich denke, für so Barrierefreiheit, das ist ja natürlich einmal an den Gebäuden. Gleichzeitig aber auch irgendwie barrierefrei ist es. Es gibt viele Partys, da ist gefühlt wie ein Dresscode. Da sind irgendwie nur die allercoolsten Leute. Da sieht man teilweise nicht mal irgendwie Menschen mit Übergewicht oder irgendwie sowas. Mhm. Und ich denke, da ist natürlich auch allein der so Berührungspunkte zu schaffen für alle Menschen natürlich auch schwieriger, wenn das so eine gewisse Blase ist oder Bubble. Und das kann man verstehen, aber gleichzeitig, glaube ich, sollten die Leute da das alles ein bisschen weniger ernst und diese cool nehmen und sich ein bisschen mehr öffnen für die gesamte Menschheit. Da glaube ich irgendwie dran. Und ja.
0: Kleiner Zwischenapplaus hier. Ja, voll.
2: Wie siehst du das, Nadine?
3: Nadine, ja, also genauso, ne? Also, ja, ist halt wichtig, ne, dass man sichtbar ist, ne? Weil es gibt... glaube ich tatsächlich Weiterentwicklung in der so Toleranz so und die Leute, die wollen, aber sehen vielleicht zum ersten Mal jemanden mit einer Behinderung und sind damit völlig überfordert. Und also deswegen ist es eigentlich wichtig, so viel wie möglich erstmal sichtbar zu sein, bevor überhaupt irgendwas weitergehen kann. So.
1: Genau, da würde ich auch gerne noch ein paar Zahlen noch mal in den Raum schmeißen, weil man denkt ja, Menschen mit Behinderung manchmal sind so die anderen oder sowas, aber 85% der Behinderungen werden erworben im Laufe des Lebens und 15% der deutschen Bevölkerung gelten als Menschen mit Behinderung. Das ist eine riesige Gruppe von Menschen, die halt einfach in ganz vielen Bereichen aus dem Leben quasi ausgeschlossen werden. Nicht aktiv, aber eben strukturell, indem eben, also ich meine, Berliner U-Bahn-System als jemand, der mobilitätseingeschränkt ist, haben wir schon ein paar Mal erlebt. Das ist ein

0: nachts an irgendwas teilnehmen können zum Beispiel. Das ist niemandes böse Absicht, aber es ist eben tatsächlich so. Und es kann sich nur ändern, wenn wir alle ein bisschen mal über unseren Tellerrand gucken und uns ein bisschen bemühen.
1: Am Samstag ist die große Soli-Party im About Blank. Was ist da geplant? Carlo, du trittst unter anderem auf, habe ich gesehen. Nico, Carlo, was erwartet uns da?
2: Ich spiele da ein Konzert im Garten da, glaube ich. Ja. Ja. Da gibt es mehrere Stages. Nico hat das Booking auf jeden Fall gemacht. Er hat mich gefragt, ob ich da Lust habe zu spielen. Und ich dachte, na klar, ich habe immer Lust, da war ich auch schon mal. Und ich durfte auch noch ein paar von meinen Freunden und Freundinnen irgendwie einladen, die auch Lust haben. Ein paar von denen haben auch einen sozialarbeiterischen Bezug und die hatten alle voll Bock. Und um da irgendwie ein bisschen Spenden zu sammeln und gleichzeitig auch eine gute Zeit zu haben. Und der About Blank Club ist meines Wissens nach auch ziemlich barrierefrei. Ja. Ist relativ einfach, da reinzukommen, und in dem Garten bzw. die Floors sind alle auf einer Ebene. Und dementsprechend bietet sich der Ort da sehr gut an für. Und ja, hoffen wir, dass das Wetter gut wird.
1: Ich glaube, es wird sehr.
0: Soll ja so heiß werden. Und es gibt diesen riesigen Garten da. Ich weiß nicht, wer noch nicht da war.
1: Aber ja, der ist super.
0: Das ist ein Riesengarten, total schön und grün, mit so einer großen Konzertbühne eben drin. Und dann nachts geht es dann drin auf ein paar Floors weiter mit mehr Techno und House und sowas.
1: Sehr, sehr cool. Das inklusive Musikprojekt Ich Mach Welle ist von aktuellen Kürzungen bedroht. Aufgeben ist aber keine Option. Superbrains Volume 2 heißt der aktuelle Sampler. Am Samstag ab 16 Uhr gibt's die Soli-Party im Garten vom About Blank am Ostkreuz. Ich drücke euch alle Daumen und ich danke euch, dass ihr bei uns wart. Nadine, Carlo und Nico. Dankeschön.
0: Dankeschön.
3: Ja, danke, danke.
0: Tschüss.
1: Und wir hören noch ein bisschen Musik von Carlo Solo, der erste Ritt. Das Nadelöhr.

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4: Mit Alexandra Nestmann. Bundeskanzler Merz hat beim G7-Gipfel im französischen Evian erneut angeboten, Deutschland könne bei einer Militärmission zur Sicherung der Straße von Hormus dabei sein. Er wies aber darauf hin, dass noch nicht alle Voraussetzungen erfüllt seien und die Rechtsgrundlage geklärt werden müsse. Das letzte Wort hat der Bundestag, der jedem bewaffneten Auslandseinsatz der Bundeswehr zustimmen muss, also auch diesem. Zweites wichtiges Thema heute war der Ukraine-Krieg. Georg Schwarte.
5: Noch mehr Druck auf Putins Russland. Das ist ein Ergebnis der ersten Arbeitssitzung der G7-Staaten am zweiten Gipfeltag. So wollen die G7-Staaten die Sanktionen gegen den russischen Öl- und Gassektor ausbauen. Die USA hatten zuletzt im Zuge des Iran-Krieges ihre Sanktionen auf russisches Öl gelockert. Im Beisein des ukrainischen Präsidenten Selenskyj waren sich alle Gipfelteilnehmer einig, dass sich die militärische Lage der Ukraine verbessert, das Land mit einer neuen Position der Stärke auftrete. Erstmals, so hieß es aus Teilnehmerkreisen, habe US-Präsident Trump dabei offen Russland zu direkten Gesprächen mit der Ukraine aufgefordert. Russland sollte ein Abkommen schließen, wird der US-Präsident zitiert.
4: Verteidigungsminister Pistorius will Milliarden in die deutsche Drohnenabwehr investieren. Das kündigte er bei einem Truppenbesuch in Friesland in Niedersachsen an. In den kommenden Jahren sollen demnach Drohnen für rund 16 Milliarden Euro beschafft werden, sowohl für Aufklärung als auch für Angriffe und Abwehr. Er kündigte außerdem an, dass ab Juli alle Bundeswehreinheiten eine Drohnenabwehr haben sollen. Das britische Militär untersucht einen Bericht, wonach ein russisches Kriegsschiff im Ärmelkanal Warnschüsse auf eine Yacht abgegeben haben soll. Das teilte das Verteidigungsministerium in London mit. Christoph Prössl.
6: Der Vorfall ereignete sich am Vormittag knapp 40 Kilometer von der Südküste Englands entfernt, außerhalb britischer Hoheitsgewässer. Ein russisches Kriegsschiff feuerte einen Warnschuss ab, als sich offenbar eine im Vereinigten Königreich registrierte Yacht auf etwa 460 Meter genähert hatte. Zuvor soll ein anderes akustisches Warnsignal abgegeben worden sein. Offenbar war die Sicht schlecht zu dieser Zeit. Ein Sprecher des britischen Verteidigungsministeriums sagte, der Vorfall werde untersucht. Am Sonntag hatten britische Streitkräfte einen Tanker der russischen Schattenflotte im Ärmelkanal gestoppt, der sanktioniertes Öl transportierte.
4: In Blankenfelde, Malo, ist am frühen Abend an den Briten Noël Martin erinnert worden. Er wurde vor 30 Jahren bei einem rassistisch motivierten Überfall schwer verletzt und starb später an den Folgen. An der Gedenkveranstaltung haben auch Martens Sohn und Ministerpräsident Woidke teilgenommen. Woidke sagte in seiner Rede, der gebürtige Jamaikaner sei ein Vorbild. Er habe bis zu seinem Tod gegen Rassismus und für Verständigung gekämpft. Die Berliner Bezirke bleiben vorerst für die Bekämpfung des Eichenprozessionsspinners zuständig. Das ist das Ergebnis eines Krisentreffens der Umwelt- und Gesundheitsverwaltung mit allen 12 Bezirken. Pauline Pieper.
7: Es gehe weiter darum, die Raupe abzusaugen, zu verkleben oder ein Bakterium einzusetzen, sagte Umweltstaatssekretär Andreas Kraus. Gift soll nicht eingesetzt werden. Laut Kraus war nicht vorhersehbar, dass der Befall durch den Eichenprozessionsspinner dieses Jahr ein solches Ausmaß erreichen würde. Vergangene Woche hatten die Bezirke in einem gemeinsamen Brief an den Senat Alarm geschlagen, weil sie sich mit der Bekämpfung der allergieauslösenden Raupe überfordert sahen.
4: Und soweit die Radio 1 Nachrichten. 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
4: Vielerorts noch Abendsonne und überall trocken. In der Nacht dann gering bewölkt oder sternenklar und trocken bei 13 bis 7. In Berlin 12 bis 9 Grad. Morgen erstmal freundlich und trocken. Im Laufe des Tages mehr Wolken und abends ganz im Westen ein paar Schauer. Ansonsten trocken bei 21 bis 25. In Berlin 24 Grad.
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4: A13 Dresden Richtung Berlin. Zwischen Lübbenau und Duben liegen Reifenteile auf der Fahrbahn. Stadtverkehr Berlin A100 Stadtring Richtung Wedding. Zwischen Innsbrucker Platz und Schmargendorf staut es sich an einer Baustelle. Sie brauchen dort bis zu 10 Minuten länger. A111 zwischen Schulzendorfer Straße und am Festplatz ist die Autobahn in beiden Richtungen wegen Wartungsarbeiten ab 21 Uhr bis morgen früh 5 Uhr gesperrt. A114 stadteinwärts Höhe Pasewalker Straße ist die Autobahn nach einem Unfall gesperrt. Wilmersdorf, Pfalzburger Straße zwischen Günzel und Fechner Straße ist die Straße wegen eines Feuerwehreinsatzes gesperrt. Aktuell ist zur S-Bahn. Wegen einer Streckenstörung zwischen Karlshorst und Rummelsburg kommt es auf der Linie S3 zu Verspätungen und Ausfällen. Wir wünschen gute Fahrt.
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9: Willkommen zur zweiten Stunde unserer Sendung. Wir reden gleich über eine Theaterpremiere von einem besonderen Ensemble. Seit 10 Jahren gibt's die Papillons, ein Ensemble aus ganz verschiedenen Menschen. Menschen mit Demenz, professionelle Schauspieler, Kinder. Die kommen zusammen zu einer Inszenierung, die am Donnerstag Premiere hat. Es geht um das Nachhausekommen. Es geht um die Sehnsucht nach Kindheit und nach Sicherheit. Wir werden drüber reden nach Musik von The Mountain Goats.

0: Mountain Goats, Charlie Sheen reaches out to the Feds auf Radio 1 live aus dem Studio 1. Wenn Menschen alt werden, wenn sie an Demenz erkranken, in eine Pflegeeinrichtung kommen, ihre gewohnte Umgebung verlassen, dann haben sie ganz oft einen starken Wunsch. Ich will nach Hause. Diesen Wunsch und was damit in Verbindung steht, greift ein neues Theaterstück auf, das am Donnerstag Premiere hat. Das Besondere daran, das Ensemble besteht aus Menschen mit Demenz, aus Kindern, aus professionellen Künstlerinnen und Künstlern, aus Ehrenamtlichen, die diese Inszenierung gemeinsam auf die Bühne bringen. Gezeigt wird's im Pflegewohnheim am Kreuzberg, wo Christine Vogt schon vor Jahren das Ensemble Papillons gegründet hat. Über das Ensemble, über die Menschen, die mitmachen, über das Stück und was hinter dem Wunsch Ich will nach Hause steckt, sprechen wir jetzt mit Christine Vogt. Herzlich willkommen.
1: Ja, danke für die Einladung.
0: Sehr, sehr gerne. Du hast Papillons vor 10 Jahren, glaube ich, gegründet. Was
1: ja,
0: war
1: genau.
0: damals die Idee dahinter?
1: Ja, ist eine Fortsetzung von einer ganz alten Idee. Ich habe das Theater Tikva gegründet vor 40 Jahren. Ich bin also 40 Jahre schon am Start mit Menschen mit Beeinträchtigungen und professionellen Künstlern in der Fidizinstraße ebenfalls in Kreuzberg. Und jetzt bin ich selber älter geworden und meine Eltern waren im Pflegeheim in der Schweiz. Waren zum Glück nicht demenzerkrankt, aber da gab es eine Initialzündung von der Sekretärin meines Vaters, die sehr stark dement war und das hat mich inspiriert. Berührt, aber eben künstlerisch inspiriert.
0: Wer sind denn die Menschen, die mitmachen bei den Papillons?
1: Wer das ist? Mhm. Also das Ensemble, ich habe im Moment sehr viele Umbesetzungen gehabt, weil natürlich Menschen krank werden oder Menschen versterben leider. Das gehört zu uns, zu unserem Ensemble. Der Tod ist unser nicht geliebter Mitarbeiter oder Mitstreiter oder wie soll man sagen, Spieler. Aber ich habe in diesem Pflegewohnheim am Kreuzberg habe ich so viele Chancen. Es gibt 165 Personen, die dort gepflegt werden, im Alter so ungefähr zwischen 70, 80 bis 100. Und dann habe ich jetzt, also es sind immer so 11, das ist irgendwie Zufall, ne? Wie so eine Fußballmannschaft.
0: Okay, 11 bis 13. Und wie sieht diese gemeinsame Arbeit an den Theaterstücken aus? Also wie kommen dann zum Beispiel, ich habe gelesen, auch Kinder sind dabei, wie kommen zum Beispiel die Kinder und die Demenzkranken da zusammen?
1: Ja, das ist mehr oder weniger, also es ist einem Wunsch von mir entsprungen, aber diesem Wunsch ist dann, das war total schwierig, diesen Wunsch umzusetzen, weil die Kinder brauchen Begleitung, sie brauchen Transfer, sie haben viel zu tun, sie haben Sport, Tanzen und so weiter und so fort und das hat irgendwie nicht gefruchtet und dann wurde mir von Seiten des Pflegewohnheims ein Brief zugespielt und zwar genau vor, oh Gott, 2020, 6 Jahre schon her, ne? Als die Pandemie wütete und da haben Kinder, also mit Schnürschrift total süß geschrieben oder nachgefragt, wie es wohl den Menschen geht in dieser Pandemie. Und dann haben wir uns nicht wirklich treffen können, also beziehungsweise Kinder und mein künstlerisches Team, wir haben uns im Park getroffen, haben die Kinder kennengelernt, haben Zoom-Konferenzen organisiert mit den alten Menschen, die eingeschlossen waren oder mehr oder weniger eingeschlossen waren. Und so hat sich das entwickelt. Also das war wirklich Zufall.
0: Ihr habt bereits mehrere Inszenierungen umgesetzt. Was würdest du sagen, haben dir die letzten 10 Jahre gezeigt? Also was waren für dich so die größten Erkenntnisse dieser Arbeit?
1: Ich glaube, dass die Menschen dabei bleiben, zum Beispiel, ja. Also die alten Menschen, also im Ensemble sind es immer irgendwie 80% mit Demenz, ne? Also wirklich nicht nur einer, sondern also jetzt von 11,
0: ja, wow.
1: Dann halt 8. Es gibt 1 oder 2 Gründungsmitglieder, die tatsächlich immer dabei sind, total toll, jede einzelne Probe mitmachen. Also das ist voll schön, diese Kontinuität, da muss ich überhaupt nicht kämpfen für. Die sind da, die fühlen sich verankert, tatsächlich bis zum Lebensende. Ja? Also wir begleiten sie dann manchmal auch ins Sterben. Ja, so. Das ist das eine und das andere, dass eben auch Kinder dabei bleiben. Das ist sehr verwunderlich manchmal, weil Kinder haben ja so viele Optionen und können sich echt auch was anderes machen.
0: Ja, oder verlieren vielleicht das Interesse oder so. Ja.
1: Als mit Alten sich da abzugeben, ja. Pausenlos alles vergessen und pausenlos sterben. Das hat einer gestern gesagt. Also, sterben ja
0: du
1: immer
0: sagst
1: so.
0: Das so und ich muss ein bisschen lachen. Und, ja, aber,
1: ja. Ja, so ist es, ne?
0: Ja. Ja. Wie ist es für die dementen Menschen mitzumachen? Was ist dein Eindruck?
1: Weiß gar nicht. Meine Erfahrung ist, dass eine emotionale Spur bleibt bis zum Lebensende. Ich bin keine Medizinerin, aber ich habe sehr viel Erfahrung. Inzwischen 16 Jahre, also nicht nur 11 in diesem Pflegewohnheim, sondern sonst noch wo in der Schweiz, in Brandenburg und so weiter. Und es ist meine Erfahrung, dass sie sehr, wirklich fast Halluzinationen am Schluss vielleicht haben oder so, aber sie erkennen mich nicht oder mein künstliches Team, meine Mitarbeiter, Mitarbeiterinnen, sie erkennen uns überhaupt nicht, aber auch wenn sie nicht so demenzerkrankt sind. Aber, jetzt kommt das Schöne, aber es gibt eine Vertrautheit und da sage ich oder zitiere etwas, habe ich nicht selber geschrieben, aber das Herz wird nicht dement, das gefällt mir sehr. Das hat irgendwie eine Kollegin mal geschrieben von mir.
0: Das neueste Stück heißt Heimkehr und dreht sich um den Ausruf, ich will nach Hause. Wie das auf der Bühne aufgegriffen wird und was vielleicht dahinter steckt, das besprechen wir nach Musik von Sophia Kennedy.

0: großartiges Stück hier von Sophia Kennedy, Schenke mir ein auf Radio 1. Ein außergewöhnliches Theaterensemble feiert diese Woche eine neue Premiere. Die Papillons sind eine Gruppe aus Menschen mit Demenz, aus professionellen Künstlern und Kindern, wie wir eben gehört haben. Unter der Leitung von Christine Vogt kommt am Donnerstag das neue Stück Heimkehr. Lass uns mal darüber sprechen. Startpunkt des Stückes, soweit ich weiß, ist der Ausruf "Ich will nach Hause" der 87-jährigen Anna. Ich glaube, dieses "Ich will nach Hause" ist so ein Wunsch, den viele Menschen haben, die in einer Einrichtung leben, oder?
1: Ja, wir hören das oft. Wenn die Menschen sehr alt sind, dann schreien sie das oft auch, "Ich will nach Hause". Und es ist ja nicht immer der Wunsch, jetzt tatsächlich nach Hause zu gehen, sondern ich habe jetzt einfach mal diesen Aspekt daraus gefiltert. Ich möchte gerne in meine Kindheit zurück. Und das, was wir wissen, ist, dass das Altgedächtnis sehr lange bleibt, sehr lange intakt bleibt. Ja? Also unsere Akteure, Akteurinnen haben zum Teil ein fotografisches Gedächtnis im Blick auf ihre Vergangenheit. Also können sich Sachen erinnern, Fluchtereignisse, wichtige Ereignisse aus den 30er, 40er Jahren. Also das ist das eine, die Heimkehr nach Hause. Aber ich habe es ja extra so doppelt gesetzt hier, oder wir haben es auf der Programmkarte. Es hat auch so was zu tun mit dem Heim mal den Rücken zukehren. Ja,
0: ja, ihr habt so einen Bindestrich dazwischen.
1: Ja, Bindestrich,
0: Heim, Bindestrich, Kehr.
1: Genau, einen Bindestrich dazwischen. Das, wer sich das anschaut, wird es dann unschwer erkennen, was ich damit meine. Es ist einfach auch, ich habe ja geschrieben, da klopft die Freiheit an. Also es wird sehr viel dort verhandelt, was nicht im üblichen Alltag eines Pflegewohnheimes stattfindet, würde ich mal sagen.
0: Ihr bringt das Thema mit so bestimmten Erinnerungs- bzw. Fundstücken auch rüber. Was ist das zum Beispiel?
1: Naja, also ich bin, ich will dazu sagen, also wir haben vier Gruppierungen, wir haben ganz wunderbare Ehrenamtliche am Start, also ohne die geht gar nichts, muss ich wirklich sagen, weil es ist eine Arbeit, die ich sehr, sehr gerne mache, aber sie ist unfassbar anstrengend und aufwendig, ja, ich glaube, das versteht man. Unser Ensemble besteht aus ungefähr 35 Mitspielern, Mitarbeitern und so weiter. Also gut, diese Ehrenamtliche und ich und dann manchmal auch aus dem künstlerischen Team, wir treffen uns ja das ganze Jahr über. Und ich bin da sehr begeistert und kann es auch also biografisch ich bin auch Kulturwissenschaftlerin und eben auch Regisseurin und mich interessieren die Biografien der Menschen. Mhm. Und diese sammle ich und gehe dann manchmal von Zimmer zu Zimmer oder wenn ich Leute caste, dann gucke ich mal, ob mich das ehrlich gesagt interessiert, das Hinterland oder die Geschichte, die da hinter diesen Menschen steckt. Und dann werden wir das aufschreiben, die Geschichten werden diktiert und dann schreibe ich mein Drehbuch daraus.
0: Ich vermute, ähnlich wie beim Projekt vorhin, habt auch ihr die Herausforderung mit der Finanzierung, oder?
1: Ja, das ist, muss ich immer wieder Karl Valentin, den ich sehr verehre, diesen bayerischen Künstler, der hat gesagt, Kunst ist schön, macht aber viel Arbeit, also ja. Das kriege ich mit und dann sehr anstrengend, aber kostet Geld, sage ich dann dazu. Ne? Und wir sind in der gleichen Situation wie so viele, also wie zum Beispiel auch Aufbruch, das Gefängnistheater, was ich unendlich verehre, ist wie so irgendwie großer Bruder von mir. Und ich kann nur dankbar einfach sagen, dass ich da nicht alleine bin, sondern wir sind unter dem Dach der Stiftung Union Hilfswerk und die helfen mir eine ganze Menge, das Geld wirklich an Land zu ziehen.
0: Umso wichtiger für euch ja dann, dass Menschen kommen und sich Tickets holen. Gezeigt wird das Stück im Pflegewohnheim am Kreuzberg, das ja ein eigenes barrierearmes Theater hat.
1: Auf jeden Fall.
0: Ich wusste das gar nicht, finde ich total interessant. Und die Stücke sind dann öffentlich für alle, richtig? Ich kann mir dann ein Ticket kaufen und vorbeikommen.
1: Ja, selbstverständlich. Das ist genau der Sinn, dass wir eine Brücke bauen in die Berliner Theater- und Kulturlandschaft. Und jeder Mensch ist herzlichst willkommen, F2, Fidizinstraße 2 in Berlin-Kreuzberg.
0: Tickets kriegen Sie bei Rausgegangen. Ich habe gerade nochmal nachgeschaut.
1: Rausgegangen.de, genau. Und genau. Vielleicht Stichwort Theaterensemble Papillons. Und dann kann man sich das erwerben, weil wir sind gut gebucht. Aber die Premiere ist schon lange ausverkauft, aber es gibt noch Karten.
0: Heimkehr heißt das neue Stück des Ensembles. Die Papillons Premiere ist am 18. diesen Donnerstag. Weitere Termine, und das ist wichtig, gibt es am 19., am 20. und am 25. im F2 Theater im Pflegewohnheim am Kreuzberg. Und gesprochen habe ich darüber mit Christine Vogt, Gründerin der Papillons. Ganz, ganz lieben Dank.
1: Ich danke euch.

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3: Loser sind manchmal die spannenderen Menschen. Das hat vorhin unser musikalischer Gast Adrian alias Helmut gesagt. Was Sie als Loser definieren, das sei Ihnen überlassen. Content Creatures heißt das neue Album und wir hören jetzt nochmal was live aus dem Studio 1. Hier ist nochmal mit Band Helmut.
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0: Vielen lieben Dank.
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0: Wir waren Helmut und Valeria Stoica.
1: Aus dem Studio 1, wenn Sie das neue Album hören wollen, halten Sie Ausschau nach dem Meerschwein. Vielen, vielen Dank an euch.

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1: Hi everybody, this is Zoe Amba. It's a blessing to be here and it's a blessing to have Eyesful being the record of the week. 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
2: Nicht binär aus den USA, talentiert und versiert an Saxophon und im Fach Komposition, hat bisher Geschichten vor allem mit der Sprache der Musik verwirklicht, ohne Worte, vornehmlich im Free Jazz. Doch nun lässt Amber diese Klangräume beiseite und veröffentlicht ein Folk-Blues-Rock-Album, das sich mit der eigenen Herkunft auseinandersetzt. Zurück in den Wäldern Tennessees, wo Amber aufgewachsen ist und die einzige Flucht darin bestand, allein Saxophon zu üben. Eyes Full heißt das neue Album und widmet sich der Provinz Amerikas.
1: Yeah, my goal with this record is for it to kind of reach, you know, kids' hearts or anyone's hearts that kind of come from difficult places and have a hard time finding the words to feel it.
2: Der Wunsch sei, mit den Songs der neuen Platte besonders jene Menschen zu erreichen, die aus schwierigen Verhältnissen kommen, sagt so Amber. Es geht also ums Weitergeben dessen, was Amber selbst geholfen hat. Musik. Es sollen Songs sein, die jene ansprechen, die oft keine Worte für das finden, was sie fühlen. Wenn die Musik ihnen helfen kann, ihre Erfahrungen zu verstehen, Trost zu finden oder sich weniger allein zu fühlen, dann habe dieses Album seinen Zweck erfüllt.
3: Nature has a soul.
1: I think what's been important for me, like even in the avant-garde, like saxophone spaces, was like just this feeling of togetherness and feeling like you have a family, you know? And that's how that band was. It was just like we're searching on this thing together. We all come from different places, but our goal is all to end up at the same place together.
2: Beim eigenen Lebensweg sei immer entscheidend gewesen, das Gefühl der Gemeinschaft zu suchen, sagt so Amber. Selbst in den oft sehr speziellen Kreisen der Avantgarde und Improvisationsmusik. Eine Band wird zu einer Familie. Und trotzdem jede und jeder unterschiedliche Erfahrungen, Einflüsse und Perspektiven mitbringt, so bewegen sie sich doch alle auf dasselbe Ziel zu. Eine schöne Symbolik für das Leben selbst. Widersprüchlichkeiten existieren nebeneinander und man sollte diese aushalten. Das Leben ist komplex und es gibt keine einfachen Antworten. Genau darauf läuft es hinaus in den neuen Songs von So Am.
1: That's kind of exactly what's happening now. There's no like in between. It's just, I don't know. It's very weird. I don't think there's been another avant-garde saxophone player writing folk songs about things, but because it's kind of growing pains. It's kind of tough starting out and, you know, because people hear it so different.
2: Erst einmal sei es vielleicht ungewöhnlich, dass sich eine Stimme aus dem Umfeld der Avantgarde-Saxophonmusik einer folkgeprägten, gesellschaftskritischen Musik zuwendet, sagt so Amber. Doch das gehöre zum notwendigen Wachstumsschmerz. In den musikalischen Kreisen New Yorks konnten die Wunden einer schwierigen Jugend von Amber heilen. Etwas, das sich im folgenden Song verdichtet, in dem so Amber in die alte Heimat zurückkehrt. Es gibt eine spürbare Spannung zwischen Zugehörigkeit und Aufbruch, zwischen Verlust und Sinnsuche. Und die eigene Herkunft ist dabei auf keinen Fall ein nostalgischer Rückzugsort, sondern viel eher Reibungsfläche. Hier kommt alles gleichzeitig zusammen. Schönheit, Schmerz, Wut und Mitgefühl. Am Ende Verstehen. Blueberry Thorn. So Amber vom neuen Album Eyes Full.

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1: Das war das Studio 1 für heute. Morgen hören Sie hier wieder die Kollegin Brasch, die morgen unter anderem den neuen Intendanten der Volksbühne zu Gast hat. 19 Uhr geht's los, wie immer. 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Und damit sage ich Tschüss, Sophia Wetzke ist mein Name. Schönen Abend noch für Sie.

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4: Um 21 Uhr mit Alex Nestmann. Bundeskanzler Merz hat beim G7-Gipfel erneut angeboten, Deutschland könne bei einer Militärmission zur Sicherung der Straße von Hormus dabei sein. Er wies aber darauf hin, dass noch nicht alle Voraussetzungen erfüllt seien und die Rechtsgrundlage geklärt werden müsse. Zweites wichtiges Thema heute dort war der Ukraine-Krieg. Georg Schwarte.
5: Noch mehr Druck auf Putins Russland. Das ist ein Ergebnis der ersten Arbeitssitzung der G7-Staaten am zweiten Gipfeltag. So wollen die G7-Staaten die Sanktionen gegen den russischen Öl- und Gassektor ausbauen. Die USA hatten zuletzt im Zuge des Iran-Krieges ihre Sanktionen auf russisches Öl gelockert. Im Beisein des ukrainischen Präsidenten Selenskyj waren sich alle Gipfelteilnehmer einig, dass sich die militärische Lage der Ukraine verbessert, das Land mit einer neuen Position der Stärke auftrete. Erstmals, so hieß es aus Teilnehmerkreisen, habe US-Präsident Trump dabei offen Russland zu direkten Gesprächen mit der Ukraine aufgefordert. Russland sollte ein Abkommen schließen, wird der US-Präsident zitiert.
4: Das britische Militär untersucht einen Bericht, wonach ein russisches Kriegsschiff im Ärmelkanal Warnschüsse auf eine Yacht abgegeben hat. Christoph Prössl.
6: Der Vorfall ereignete sich am Vormittag, knapp 40 Kilometer von der Südküste Englands entfernt, außerhalb britischer Hoheitsgewässer. Ein russisches Kriegsschiff feuerte einen Warnschuss ab, als sich offenbar eine im Vereinigten Königreich registrierte Yacht auf etwa 460 Meter genähert hatte. Zuvor soll ein anderes akustisches Warnsignal abgegeben worden sein. Offenbar war die Sicht schlecht zu dieser Zeit. Ein Sprecher des britischen Verteidigungsministeriums sagte, der Vorfall werde untersucht. Am Sonntag hatten britische Streitkräfte einen Tanker der russischen Schattenflotte im Ärmelkanal gestoppt, der sanktioniertes Öl transportierte.
4: Russland hat die Warnschüsse inzwischen bestätigt. Die Yacht habe sich dem Kriegsschiff gefährlich genähert, hieß es aus dem Verteidigungsministerium in Moskau. Verteidigungsminister Pistorius will Milliarden in die deutsche Drohnenabwehr investieren. Das kündigte er bei einem Truppenbesuch in Niedersachsen an. In den kommenden Jahren sollen Drohnen für rund 16 Milliarden Euro beschafft werden, sowohl für Aufklärung als auch für Angriffe und Abwehr. In Blankenfelde-Marlow ist am frühen Abend an den Briten Noel Martin erinnert worden. Er wurde vor 30 Jahren bei einem rassistisch motivierten Überfall schwer verletzt und starb später an den Folgen der Tat. An der Gedenkveranstaltung nahmen auch Martins Sohn und Ministerpräsident Voigt teil. Das Wetter: 16 Grad aktuell in Grünow bei Prenzlau, 20 in Neuruppin und 22 in Bestensee. In der Nacht gering bewölkt oder sternenklar und trocken bei 13 bis 7, in Berlin bei 12 bis 9 Grad. Morgen erstmal freundlich und trocken, im Laufe des Tages mehr Wolken und abends im Westen Schauer, 21 bis 25, in Berlin 24 Grad.
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7: Immer pünktlich. Man weiß nur nie, wie viele Sekunden vorher, vor der Sendung wir hier erscheinen. Also haben wir heute schon jemanden zum Spitzen gebracht anscheinend, der Germa heißt und hier heute unsere Regler bedient, der schon Angst hatte, kommen die noch?
8: Und natürlich kommen die, aber wir haben uns auch heute wieder das Angebot bei Hit-Ulrich reingezogen.
7: Das muss sein. So ein Dienstagscheck beim Hit-Ulrich, sind die Angebote noch da?
8: Und ich kann wirklich jeder Casting-Agentur nur empfehlen, da mal rumzulaufen. Da findet man auf alle Fälle was. Ist irre.
7: Also für diese, jede Sendung.
8: Und ich ganz unironisch, also diese Vielfalt an Leuten kenne ich aus anderen Supermärkten. Aus anderen Supermärkten nicht, Brini. Wie ist deine Laune?
7: Mau. Ja. Erschlagen?
8: Ah. Warum? Aber nur, warum? Warum aber nur?
7: Ich kann es dir nicht sagen.
8: Die Weltpolitik oder hat es eher so häusliche Gründe?
7: Häusliche Gewalt? Nein.
8: Na.
7: Nee, weiß ich nicht. Wenig geschlafen, viel zu tun, ganz viel in der Rübe. Also an natürlich nicht, das weißt du ja. Viele Tabs sind da offen und der Arbeitsspeicher läuft so über.
8: Ja, aber ich habe heute festgestellt, ich bin erstaunlich fröhlich, obwohl es gar keinen Anlass dafür gibt, so richtig. Das Wetter ist nicht so richtig geil. Hier drumherum läuft ja auch alles nicht so richtig gut. Ich hoffe ja stark drauf, dass Bundeskanzler Merz jetzt beim Gipfel wenigstens durchsetzt, dass die Straße von Hormuz mit SZ geschrieben wird in Zukunft, um uns Deutschen ein kleines Geschenk zu machen. Und dennoch, trotz dieser ganzen Umstände, habe ich recht gute Laune.
7: Und das liegt, können wir heute ändern.
8: Schade, und ich wollte gerade sagen, es liegt hauptsächlich auch an dir als meiner Partnerin.
7: Oh nein.
8: Mit der das Leben doppelt so viel Spaß macht.
7: Das ist aber schön.
8: Das mal sagen. Und auch an den vielen verschiedenen Berufen, die ich habe.
7: Du willst Merz einfach nur gefallen, oder wie?
8: Kleines Merzbienchen hätte ich gar nicht. Ich finde, ich arbeite unverschämt viel.
7: Das ist... Ja,
8: ja gut, also ich würde sagen, wir steigen flippig ein, was Trump nicht geschafft hat, versuchen wir einfach unser Gesprächsangebot an den Iran, verkauf deine Pistole und bereite schon mal den Sarg vor. Im Original, Se Satana Vendi, la pistola e compari la bara von Francesco De Masi.

0: Martin, bitte sag da nochmal, aus welchem Film?
1: Ich glaube, Django und Satana hieß er. Wie gesagt, im Original verkauf deine Pistole und bereite den Sarg vor.
0: So heißt der Film. Geiler Western-Titel.
1: Ja, gab ja nur tolle Titel, sowas wie, was gab's? Satana, noch warm und schon Sand drauf. Oder Leck Staub von meinem Colt, glaube ich, den gab's auch.
0: Super kreativ.
1: Ja, super kreativ. Es ging immer häufig darum, andere zu erniedrigen im Italo-Western.
0: Und wieder kriege ich gleich ganz, ganz wohlig warme Gefühle, weil ich da an unseren Garten denken muss, was wir manchmal für ein Glück haben, wenn wir am Wochenende unsere Laube besuchen und dann mit unserer kleinen DVB-T-Antenne die öffentlich-rechtlichen Sender empfangen. Ja. Eigentlich nur,
1: man denkt, ja, das ist so, oh, wo man denkt, ach, ARD auf der 2, hä? Und dann klickt man so weiter durch und dann sind es ganz unordentliche Reihenfolgen, aber die man so durchklickt. Das hat überhaupt nichts mit diesem typischen ARD, ja. ZDF, Dreisat oder wie ging es dann weiter? Dann kam
0: Sat1. Eine Belegung der Fernbedienung.
1: Ja, natürlich.
0: Wo auf 1 ARD, 2 ZDF. Jetzt ist es schon schwierig. 3
1: Sat1. Jetzt stimmt, 3 war NDR wahrscheinlich bei uns, glaube ich, immer.
0: 4 Sat RD. 1
1: na, auf 3?
0: Ja, das war schon immer so.
1: Seid ihr denn 7 für Assis?
0: Pro 7, na klar.
1: Ja. Vox?
0: Vox 9, hat mein Vater mal erklärt, warum das jetzt so Vox 9. dementsprechend war 8 Kabel.
1: Wow, okay, das finde ich. Und Arte?
0: Das war so richtig weit hinten versteckt, weil meine Eltern Arte nicht mochten. Ich wollte sie immer lange überzeugen, aber ja. Ich glaube, zu der Zeit waren bei Arte die Zwischenfilme auch noch die Schafe in Menschengestalt, die übereinander gesprungen sind. Also so
1: zum Einschlafen. Ja, man dachte,
0: Eltern nicht überzeugt. Und
1: man dachte, es ist ein Sender, der einen irre machen soll. Dabei gibt es so schöne Filme. Ich glaube, der läuft sogar noch in der Mediathek. Nur empfehlen, Die Frau von Gegenüber heißt der. Ein sehr schöner Film mit dem legendären Satz eines Freundes zu seinem Kumpel, der starken Liebeskummer hat, weil ihn seine Frau verlassen hat. Und er kommt damit nicht klar und er meint, ich kann ohne meine Frau nicht leben. Und daraufhin meint sein Freund, es gibt genug Männer auf der Welt, die sehr gut ohne deine Frau klarkommen.
0: Das ist so schön.
1: Das ist einfach, das,
0: und das stimmt ja.
1: Ja, und das rückt doch mal die Perspektive wieder zurecht.
0: Ach, ja, also wie gesagt, wir haben im Garten oft Glück mit so Filmperlen, die wir da entdecken auf den öffentlich-rechtlichen Programmen. Darum hast du mir jetzt eine Freude gemacht. Auf der anderen Seite, wenn ich an den Garten denke, gibt es auch sehr, sehr viele nette Nachbarn. Und dann denkt man sich, aber bei einer Sorte Nachbar denkt man sich, also Spinner oder was?
1: Ja.
0: Unser heutiges Motto der Sendung.
1: Spinner, genau. So viele Spinner. Also ich habe... Naja gut, die auf den Bäumen, die kennen wir alle. Ich glaube, ich habe ja auch schon einen leichten Ausschlag am Nacken, weil ich auch durch den Park heute
0: laufe. Zu dicht an der Eiche vorbei, oder wie?
1: Ja, zu dicht an der Eiche vorbei.
0: Ah.
1: Und die Spinner, die mich ja am meisten fertig machen, sind ja immer noch die Radfahrer. Ich möchte gar nicht so verbittert und alt klingen, aber ich könnte wirklich jedem Einzelnen davon ein paar auf die Fresse hauen. Sogar mir selber, wenn ich so aufs Rad steige. Wir sagen, heute habe ich auch erst wieder einen gesehen, bei Rot über die Straße und dann noch freihändig.
0: Das ist ja auch ein bisschen eine Kunst. Dann nicht angefahren werden.
1: Ja.
0: Kopfhörer?
1: Ja, das ist ja richtig. Aber Sie dürfen nicht vergessen, Sie sind immer noch die weicheren Verkehrsteilnehmer. Also gut, davor kommen noch die Fußgänger, aber dann kommt gleich Sie und erst dann kommt der Autofahrer. Also selbst wenn Sie recht hätten, könnten Sie es im Zweifelsfall am Ende nicht mehr auskosten.
0: Das ist unter anderem ein Grund dafür, dass ich mittlerweile fast gar kein Fahrrad mehr fahre, obwohl ich nur eine Viertelstunde bräuchte bis zur Arbeit, sondern nur noch laufe, weil ich dann all diese Spinner nicht mehr so dicht ertragen muss, sondern einen sehr, sehr breiten Fußweg mitunter habe, wo ich meine Ruhe habe.
1: Ja, na, vor allem, wenn Sie ihn auch angucken mit den toten Augen des Dr. Mabuse, sage ich mal, noch Earpads in den Ohren und man kommt ja in ihrer Welt gar nicht vor, auf einmal erreicht man das Sichtfeld. Ich würde ja gerne immer, würde mich ganz so hinten an Leute ranschleichen und ihnen die AirPods. Heißen die AirPods?
0: AirPods?
1: AirPods, ja. Mhm. Also, und wie heißen diese Gelkissen, die man sich unter die Augen machen kann?
0: Eyepatches.
1: Ah, das kann ja kein Mensch merken. Also ich würde ihnen gerne die AirPods von hinten so rausschnipsen, auf den Ching und dann weg und dann so, dieses Ereignis wurde ihm präsentiert von Hör zu!
0: Um nämlich auch mal unsere Musik besser zu hören. Wir können uns weiter noch sehr heute über Spinner auslassen. Aber ich dachte mir, vielleicht können wir ja einen Song als nächstes mal hören, ja. Oder? Martin, du guckst so überrascht.
1: Saint-Tropez von Rakete. Gutes Stück, schon ein bisschen älter, braucht ein bisschen, aber dann geht's richtig ab, Leute.

0: Oh Martin, das jetzt richtig schön laut auf Kopfhörern und Fahrrad fahren. Das wäre doch geil, oder?
1: Das wäre stark.
0: Man sieht so schön frei in der Stadt. Und die anderen können uns mal.
1: Aber gutes Lied, oder? Ich finde sowieso Rakete, so eine Band, die ist damals, als sie noch aktiv waren, leider komplett an mir vorbeizischt. Und jetzt aber irgendwie.
0: Schnell sind.
1: Ja, weil sie so schnell sind und ja, einfach ja, danke. Toll.
0: Sie sind an dir vorbei, weil früher gezischt. War nicht so deine Zeit.
1: Ja, weil sie so schnell sind, das war Nein, ich wollte damit sagen, eine Band, wo es sich wirklich lohnt, nochmal reinzuhören, haben auch ein sehr schönes Lied, heißt, glaube ich, Wenn alles klappt, weil man meckert ja mal so rum, dass Dinge nicht klappen, aber wenn dann Dinge auf einmal funktionieren, es kann genauso erschreckend sein. Ein Freund von mir, der war neulich im Urlaub in Schottland, hat dort jemanden kennengelernt, eine Person an der Bar, die ihn bedient hat, fand sie sehr attraktiv und hat daraufhin seine Nummer weitergegeben und dann auf einmal wurde er zurückgerufen und die Person wollte sich auch gleich mit ihm treffen und dann war sie schon gar nicht mehr sicher, ob ihm das alles recht ist.
0: Oder das war ja aussehen.
1: Deswegen, was, wenn alles klappt?
0: Ja, Angst vor der eigenen Courage. Hat ja aber geklappt für die kurze Zeit, habe ich gehört.
1: Ja.
0: Schön.
1: Hast du eigentlich mal so einen Urlaubs...
0: Flirty?
1: Boah, schönes Wort für das, was ich sagen wollte. Ja, genau.
0: Nee, liegt vielleicht auch daran, dass meine Eltern früher eigentlich so gut wie nie in Urlaub gefahren sind mit uns. Also ich glaube, das Highlight war Güstrow, ein Haus auf Stelzen im Wasser. Und eigentlich waren alle Reisen, die wir gemacht haben, von zwei möglichen Wochen immer nach einer schon unterbrochen. Entweder wegen Starkregen oder der alten schlechten Einrichtung dieser FDGB-Heime oder Häuser, in der sich meine Eltern super geekelt haben und dachten, nichts Haus ist eigentlich schöner.
1: Siehst du, ich verbinde mit Güstrow so viel Schönes, weil ein Freund von mir, das ein DJ-Name war, weil er aus Güstrow kam, Fidel Güstrow.
0: Fidel. Nicht schlecht.
1: Nicht schlecht, wa?
0: Ja. Ich überlege gerade, nee, ich hatte keinen Urlaubsflirt. Nee. Bin halt nie weggefahren.
1: Ich hatte immer einen Urlaubsflirt mit einer Mexikanerin.
0: Stimmt.
1: In Mexiko. Hab aber die Gläubigkeit der Menschen in Mexiko unterschätzt. Also ich bin dann nochmal später hingeflogen, hab sie besucht.
0: Das bei
1: ihren
0: auch
1: Eltern,
0: noch?
1: Ja, bei ihren Eltern besucht.
0: Was bei euch so möglich war. Schön.
1: Genau, wir haben aber in getrennten Zimmern geschlafen. Als ich auf der Straße ihre Hand nehmen wollte, hat sie sie erschrocken weggezogen und meinte, nein, was sollen die Leute denken? Also ich war kurz davor, ihren guten Ruf zu zerstören. Und dann bin ich auch schnell wieder zurückgeflogen.
0: Tja, unter welchen Voraussetzungen wurdest du denn dahin eingeladen?
1: Ja, ich weiß es auch nicht. Ich glaube, wahrscheinlich, weil Frauen dann doch manchmal so eine asexuelle Sympathie gegenüber Männern verspüren. Und ich glaube, bei Männern ist es gerade im jüngeren Alter eher selten der Fall.
0: Aber die Eltern müssen es doch erlaubt haben, dieser mexikanischen Tochter.
1: Was ja, wir wurden aber auch immer strikt getrennt. Ihr Bruder saß immer bis zum Ende mit am Tisch. Zuerst dachte ich auch, Mensch, der kann mich so gut...
0: Wollen Sie dich mit dem verkuppeln?
1: Ja, ich dachte, Mensch, der kann mich so gut leiden. Und dann
0: muss doch mal unter die Haube.
1: Das war alles ein bisschen anstrengend. Dazu passt vielleicht aber wirklich, vielleicht auch das nächste Lied, Metronomy mit Love Factory. Es gibt ja wirklich Lieben, an denen muss man wirklich arbeiten. Das heißt ja auch, Liebe ist Arbeit. Mhm. Aber ich glaube, das wiederum ist ein Gerücht.

0: Schade eigentlich auch, dass es schon wieder vorbei ist mit Metronomy.
1: Es ist wirklich, es ist das Lied, was ich den ganzen letzten Monat am häufigsten gehört habe. Auch oft auf dem Balkon, wenn du schon schlafen warst, habe ich mir noch eine Zigarette angesteckt und nachdenklich in den Sternenhimmel geschaut oder was davon übrig war und immer wieder dieses Lied gehört, weil es so viele gute Gefühle ausgelöst hat. Ich war mir zwischendurch nicht sicher, ob die Band wirklich muttersprachlich Englisch ist, weil ich finde, er spricht teilweise also schlechter Englisch als ich. You know?
0: Sagen wir den Briten einfach mal das nächste Mal, wenn sie mal wieder in Berlin zum Konzert kommen.
1: Ich habe jetzt natürlich
0: Metronomy,
1: kein gutes Beispiel.
0: Do you know us?
1: Genau, Metronomy, your English isn't very well. Or, isn't it?
0: Or.
1: Please work on it. We listen to every word you sing, you know?
0: Wir waren doch aber auch mal auf einem Konzert, da kannten wir uns doch relativ frisch. Waren wir im Roten oder Grünen Salon?
1: Im?
0: Neben der Volksbühne?
1: Roten Salon waren wir ja.
0: Und da hatten die noch solche Art, wie so Poollichter unterm T-Shirt eingeklemmt, die dann immer so angetippt haben.
1: Metronomy?
0: Ja.
1: Ah, das ist ja interessant. Da musst du wohl mit einem Partner vor mir gewesen sein. Aber erzähl doch mal, wie das Konzert war.
0: Mit einer Freundin.
1: Vielleicht hätte es mir auch gut gefallen. Mit dem Poollicht dann.
0: Mit einer Freundin.
1: Das klingt ja ganz toll.
0: War ein schönes Konzert, ja.
1: Soll ich das auch mal machen? So ein Poollicht und dann ein T-Shirt und dann schlechtes Englisch.
0: Ich fand es ganz witzig eigentlich so, als Gimmick so auf der Bühne. So DIY-Charakter hatte das. Also.
1: Okay, dann möchte ich aber genau wissen, hatte jeder nur ein Poollicht unterm T-Shirt oder
0: ja,
1: war das irgendwie?
0: Auf der Herzseite auch noch so. Dann konnten die da immer werden. Also war der Raum recht dunkel und dann konnten die das Licht immer so antippen, indem sie da so drauf getippt haben.
1: Und was haben sie dann damit gemacht?
0: Sah einfach schön strahlend aus, also in so einem dunklen Raum. Das war einfach nur so ein Effekt, wie so ein Flurlicht, das alleine angeht. Wenn wir nachts aufs Klo gehen, geht das Flurlicht an. So. Sowas.
1: Ja, da muss ich ja gleich wieder an die Baumärkte zur Sommersaison denken, wo man auch denkt, sag mal, was hat sich denn die Kokolores Solarindustrie dieses Mal wieder einfallen lassen? Ich glaube, was war denn, glaube ich, dieses Jahr war das Highlight, das war allerdings nicht solarbetrieben, ein Gartenzwerg, der uns seinen nackten Po entgegenstreckt mit einem Seestern drauf, glaube ich.
0: Ja, das ist die Abteilung, in der sich unsere Tochter regelmäßig ekelt, ja. Weil
1: aber
0: sie immer die nackten Pos und Brüste
1: genau. Aber überleg dir das, du läufst so rum, man denkt, man hat doch schon alles und dann auf einmal sieht man diesen nackten Gartenzwerg mit dem Arsch und denkt sich, ja.
0: Den haben wir noch nicht.
1: Ja, jetzt ist es perfekt. Jetzt ist es perfekt. Na, da werden unsere Freunde aber lachen, wenn der nackte Arsch vom Gartenzwerg.
0: Das wird ein Witz im Garten, da werden die staunen.
1: Das ist einfach ein Knaller. Ja, dann natürlich, aber wir wollten ja zurück zu Solar eigentlich, diese Solar-Gimmick-Sachen. Wir hatten ja auch verschiedene Produkte uns schon gekauft, die schön anmutendsten Solarlämpchen.
0: Von 12 bis Mittag halten, also sicher kann man sein, nächstes Jahr kauft man sich neue.
1: Genau, sie sterben ja eigentlich immer akut zwei Tode. Also entweder Frost im Winter, weil man sie nicht rausgeholt hat, oder der Rasen mehr im Sommer, weil man vergessen hat, wo sie stehen. Oder?
0: Das war eigentlich immer. Ja, oder einfach der vorgeladene Akku da drin ist einfach irgendwann dood. Und dann kannst du die laden und laden, wie du willst. Dann guckt man da immer, ist der Schalter auf on oder off? Konnten die sich jetzt aufladen? Warten wir mal ab, bis es dunkel ist. Und so probiert man dann immer alle 24 Stunden. Der leuchtet ja immer noch nicht. Und am Ende des Sommers stellt man fest, ich glaube, die haben es nicht geschafft. Ist man wieder im Dunkeln durch den Garten gerast, den ganzen Sommer, um festzustellen, nee, die sind Schrott, da kaufen wir mal neue.
1: Das stimmt. Das stimmt. Und dann hat man da Gäste, die man zeigen will. Und dann stellt man fest, da ist gar nichts. Als ob man irre wäre.
0: Und man starrt so drauf, ganz stolz. Okay, gleich geht's an, wirklich. Wir erzählen doch keinen Scheiß. Martin, eins kann man aber mal sagen, das ist auch kein Scheiß. Du hast wieder die erste Stunde in dieser Sendung mit Sabrina und Gotti kuratiert.
1: Das erklärt auch, warum du versuchst, die Redezeit zu strecken, damit wir weniger Lieder spielen können.
0: Nee, das ist nicht wahr. Gut. Wir haben ja noch 2 Minuten, die wir verprassen können in der nächsten halben Stunde. Also ja, da wird ein Lied rausfliegen.
1: Gut, ich möchte aber schnell durchstarten. Und zwar mit Kaschmir, Ruby Over Diamond. Oh, haben Sie das gehört? Mein Englisch, wie bei Metronomy.
0: Ruby
1: Over Diamond.
0: Na, hören wir mal, wie es original klingt.
1: Stark.

0: Aufgrund der langen Sommernächte haben wir heute auch lange Songs versprochen, auf den, ja, wo man einfach auch mal pullern gehen kann oder so, zum Beispiel.
1: Ja, aber das
0: aber der war gar nicht so lang.
1: Nee, der war gar nicht so lang, aber es ist mal eine schöne Variante für einen Hochzeitswalzer. Es ist ja ein schöner Dreivierteltakt.
0: Es ist Dreiviertel, kam mir so unterbrochen. Aber na, du bist ja auch.
1: Vielleicht auch ein Sechsachtel, da möchte ich mich jetzt nicht streiten.
0: Ich wollte sagen.
1: Ich würde sogar wenn, ein 12/16 draus machen.
0: Du bist ein Brüchefreund. Und das ist ein, unsere Tochter lernt auch gerade Brüche, ich wollte gerade was darüber sagen, aber ich weiß nur noch die Hälfte. Gut, ich wollte sagen, das Schöne daran ist, zwar nicht, dass der Song vorbei ist, aber dass die Sendung nachher ja nicht weg ist, sondern dass man die ja nachhören kann.
1: Ja.
0: Bei Radio 1. Und ich würde dann an Ihrer Stelle mal auf eine Stunde 33 oder Stunde 30 vorspulen. Dann können Sie Ruby Over Diamond von Kashmir nochmal hören. So würde ich es machen. Ich kann nämlich gerade nichts gehen lassen. Also ehrlich gesagt bin ich richtig ein bisschen betröppelt. Weil, am Sonntag ist schon wieder Sommersonnenwende. Da werden die Tage wieder kürzer. Da ist dieser Sommer schon wieder fast vorbei. Bin
1: ja
0: richtig in so melancholischer Stimmung.
1: Weil ich denke,
0: jetzt ist doch alles gerade so schön. Das Wetter war doch zwischendurch auch mal ganz schön.
1: Ja, dann guckt man in seinen Kalender und stellt fest, oh, alle Wochenenden bis August sind schon verplant. Und dann wird man richtig sauer und fragt sich, ja, aber wo bleibt denn da die Zeit für ihn selber? Man hatte doch so viel vor.
0: Und es dauert auch nicht mehr lange, Martin. Dann wirst du mich verfluchen, weil dann werde ich mir den Sommerhimmel und die Blätter anschauen und werde sagen, das ist Herbstlicht. Ich sehe hier Herbstlicht schon durch die Blätter durch.
1: Ich kriege schon schlichte Laune.
0: Ja, es wird der Tag kommen. Ja, das dauert nicht mehr lang. Ich sehe das schon.
1: Hast du auch das Gefühl, dass das, was Deutschland braucht, Sonne und Palmen sind?
0: Palmen, nee, das muss einfach nicht sein. Weil ich stehe total gerade auf den Duft von den Holunderblüten und den Linden. Das braucht keine Palmen.
1: Und bei Palmen stört dich wahrscheinlich das Blatt-Stamm-Verhältnis, oder? Da ist irgendwie
0: wenig Schatten, viel Stamm, ja, da oben.
1: Ja.
0: So eine karge Frisur. Nee, da kannst du mich nicht mitlocken. Auch nicht als Fototapete. Das ist einfach, da kann du mehr aufs Bild drauf. Das reicht mir nicht. Das ist so, wie einer, der zu faul beim Malen war, ganz ehrlich. So ein riesengroßer, langer Stamm. Was ist das in meiner Fantasie? Und ganz oben so ein kleiner Büschel.
1: Ja, genau.
0: Ich könnte mich jetzt richtig aufregen über so Palmenmotive. Was soll das denn?
1: Weil es einfach
0: weil du es schön findest wahrscheinlich.
1: Ja, ich finde es sehr schön. Auch viele andere sitzen gerne unter Palmen oder auf Palmen. Ich weiß, es ist ein bisschen lächerlich. Man würde jetzt auch nicht neben einem Essigbaum abhängen und sagen,
0: ja, mach das doch mal einer. Nimm dann doch mal einen Gartenschuh, setz dich doch mal unter einen Essigbaum. Wie schön die auch blühen.
1: Obwohl ich die wirklich sehr schön finde. Und unter denen kann man sogar noch im Herbst sitzen, weil sie ja so eine schöne rote Blattfärbung haben.
0: Ich bin wieder traurig, weil unser Trompetenbaum tot ist. Und da keine großen Blätter mehr anwachsen. Und
1: der
0: Stamm können wir uns
1: der noch
0: angucken.
1: Der ist weg, der Trompetenbaum. Aber wir haben uns letztes Jahr schon aus dem Filmtheater Friedrichshain, aus dem Freilufttino, ein paar neue Sämchen gemopst. Die müssen wir nur noch einpflanzen. Sabrina, aber wenn du jetzt schon in so einer betrüblichen Stimmung bist, dann haben wir hier wieder das ultimative Lied zum Test. Auch für Sie als Zuhörer sehr interessant. Hier kann man in sich hineinhören und sagen, ist man jemand, der... ist man vor oder nach der Panflöte geboren oder vor oder nach der Flöte? Es gibt ja viele jüngere Leute gerade, die ja sozusagen durch das inflationäre Abdudeln der Panflöte, unter anderem auf dem Alexanderplatz und auf dem Kudamm von vermeintlichen Inkas, das immer als sehr, sehr kitschig empfunden haben. Dabei finde ich, war das für mich immer das, oh Gott, diese Zucker in den Augen, du weißt überhaupt nicht.
0: Doch, ich ahne, weiß, ich habe jetzt gerade die Vorstellung, dass Pärchen gerade noch vereint am Radio zusammensitzen und sich jetzt hier gleich entscheiden wird, ob der eine hier auf der Couch schlafen muss und der andere allein ins Bett darf, weil einer sagt, oh, das ist doch aber ein schönes Lied, und dann wird man so unglaublich angeguckt, wie bitte?
1: Ich kann jedem nur raten, warten Sie bis zu der Stelle, wo die Gitarre einsetzt, wo die Gitarre übernimmt.

0: Viele Radio 1 Hörer und Hörerinnen nun gerade verwundert am Radio, wo war denn hier die Panflöte? Martin, bitte klär auf.
1: Ja, oder die Flöte überhaupt, es war nur wirklich gar nichts Flötiges mit dabei. Es war einfach das falsche Lied, es war vom richtigen Komponisten François de Roubaix, aber vom falschen Film. Das hätten wir gerne später gespielt, nur haben wir es aber vorher gespielt. Die Umstände sind uns noch nicht ganz klar. Wir nehmen an, es handelt sich um einen hybriden Angriff. Wir versuchen damit umzugehen. Genau, das, was Sie gerade gehört haben, das Lied war aus dem schönen Film Die große Aktion mit Bourvil. Ich weiß nicht, ob du den kennst, Bourvil.
0: Mm-mm.
1: Auch hat in vielen schönen französischen Filmen mitgespielt.
0: Mehr kann ich nicht beschreiben. Mann, oder?
1: Das kann ich nicht sagen. Ich weiß bloß, dass er einem gut aussehenden Mann die Freundin damals weggeschnappt hat und er hat sich daraufhin umgebracht.
0: Also, der gut aussehende Mann hat sich dann umgebracht?
1: Ich glaube ja, aber vielleicht verwechsel ich Bourvil auch mit jemand anderen. Aber das ist jetzt eigentlich egal. In dieser Welt aus Lügen und Halbwahrheiten gebe ich ein bisschen auch meinen Senf dazu. Was ich aber weiß, der Filmtitel war Die große Aktion, geht es darum, dass eine Gruppe von Leuten anfängt, den Leuten die Fernsehantennen abzunehmen vom Dach, weil sie festgestellt haben, das tut den Leuten gar nicht gut zu dieser Zeit.
0: Weil die Westfernsehen empfangen können.
1: Naja, nu, Paul Seekam, sage ich nur. Und das Lied, um das es aber eigentlich gehen sollte, ist aus dem Film Was ist mit Tom passiert? Und auch hier hören Sie gleich,
0: Jetzt endlich.
1: Endlich die Flöte.
0: Aber bitte.

0: Wo hätten wir sein können? Hätten wir unser Flötenspiel aus DDR-Zeiten einfach weiterverfolgt und ein bisschen mehr geübt?
1: Hast du auch mal Flöte gespielt?
0: Mhm. Da konnte ich sogar noch Noten lesen und ich weiß nicht, es ist mir einfach irgendwann total abhandengekommen. Nachdem ich dann nicht mehr Flöte gespielt habe, konnte ich das andere auch nicht mehr.
1: Wolltest du denn Flöte spielen?
0: Ich glaube, das war so Standard irgendwie. Entweder warst du hattest irgendwie Häkelstrickkurs, handwerkliche Arbeiten in der Schule, also in der Grundschule. Und dieser Flötenunterricht, der wurde auch in der Schule gegeben von einer älteren Dame, die uns das richtig nett beigebracht hat. Also hat zu der Zeit gut funktioniert, aber da hat man natürlich nicht sowas gespielt. Ich glaube, das ist so ein bisschen wie Menschen, die wollen Gitarre spielen können und die krassen Hits müssen dann aber erstmal durch das klassische Gesocks.
1: Aber hat denn dieses Lied irgendwas mit dir gemacht oder hatte ich das hauptsächlich angeekelt?
0: Also würdest du jetzt sagen, und du findest es ja gut, würde ich dich nicht auf die Couch nachts schicken, sondern dürftest im Bett bleiben.
1: Aber wenn wir uns noch nicht kennen würden und ich sagen würde, oh Mann, dieses Lied, das ist meine Welt, das möchte ich dir mal
0: dann
1: vorstellen.
0: Dann würde ich denken, der hat einen kleinen Knall, ja, okay. Aber das scheint mir interessant zu sein. Den lerne ich weiter kennen. Und ich meine, dass du einen kleinen Knall hast, habe ich ja schon rausgefunden. Da musst du nicht solche Lieder herhalten. Also.
1: Und dann sage ich, na gut, da habe ich noch ganz anderen Stoff im Plattenregal und dann hole ich Henry Arndt und seine goldene Oboe raus. Kennst du den noch?
0: Nee.
1: Ach, das war auch toll.
0: Da wäre mal was für die nächste Sendung. Versuch doch mal, mich zu schockieren. Also Songs wie werde ich sie los in 10 Songs? Vielleicht so mal so ein Motto?
1: Ja, na doch, warte mal, doch, sowas hatte ich doch neulich schon mal, wo ich was gespielt habe, wurde so mit ganz angewidertem Gesicht. Du hast nicht mal, was sie sagt, du bist einfach nur
0: oh,
1: so.
0: Oh, im Auto, ja. Dann konnte ich nicht mal die Macht übernehmen am Radio.
1: Was war das denn? Das war wirklich
0: so viel Ekel
1: in deinem Gesicht, das weiß ich noch.
0: Das
1: okay, das tue ich nochmal raus.
0: Lied.
1: Das spiele ich Ihnen in der nächsten Sendung mal vor. Mal gucken, ob Sie das auch so eklig finden. Wie meine liebe Frau. So, wir haben ja ein rein logistisches Problem. AD1 hat an alles gedacht, nur nicht an Toiletten hier im Bikini für uns. Wahrscheinlich ist es so nach dem Motto wie bei so einer Eintagsfliege. Weißt du, die hat ja auch, glaube ich, keine Mundwerkzeuge, keinen Verdauungstrakt, weil da...
0: Ist ja nur einen Tag da.
1: Stell dir vor, so ein Date, also eine Eintagsfliege lernt eine andere Eintagsfliege kennen und sie will es aber nicht so schnell angehen, sondern sagt, oh, dürfte ich sie vorher zum Essen einladen?
0: Mhm.
1: Muss dann sagen, das lohnt sich gar nicht, weil ich habe gar keinen Verdauungstrakt, kann das auch nicht runterschlucken.
0: Ist nur einer die Eintagsfliege und die andere Person nicht?
1: Also, oh Gott,
0: weil dir frage ich mich, warum weiß denn die eine von ihrem Schicksal und die andere nicht? Ja, du stellst Fragen. So viele Konjunktive.
1: Okay, hasst mich.
0: Was wolltest du denn eigentlich sagen, dass ich einfach mal ins Bad muss und jetzt mich beeilen muss, weil nebenan, dass er hier keine Klos gibt, muss
1: Jetzt beeilen. Sabrina muss hier schnell noch ein paar Treppen hochrennen, deswegen spielen wir passend Haya von Substract.

0: Die sind mit Mutzen. Einfach mal die Vokale weglassen, sich mal verschlanken. Ja, auch mal weniger sagen. Dachte, das probiere ich mal aus.
1: Wäre toll, wenn die Band auch ihre Ansagen so machen würde beim Konzert, oder?
0: Wäre schnell rum, einfach, aber gut. Keine Zugabe.
1: Beim Ende vom Lied hat man das Gefühl, da musste man den Mischer aber richtig vom Pult ziehen, oder? Der muss ja da direkt auf den Knöpfen eingeschlafen sein und dann hat man ihn so langsam mit seinem Drehstuhl, mit seinem Bürostuhl so nach hinten geschoben und dadurch hat er dann doch das Lied irgendwann dann endlich mal ausgefadet.
0: Das muss man annehmen, genau. Zumindest.
1: Wie war deine Toilettenerfahrung gerade? Im Blockhaus.
0: Warst befreiend. Du schon genau. Befreiend, ja, ich habe freundlich Hallo gesagt. Es war leer. Ich wollte mich auch verabschieden, aber da wurde schon sauber gemacht. Ich habe mir geguckt, dachte ich, jetzt will ich auch nicht auffallen. Ja, war schön bei euch. Tschüss,
1: so. Ciao. Warst du mal früher im Blockhaus oder in so einem Steakhaus? War das bei euch auch mal so populär, so als...
0: Ja, so ein Restaurant gab es in Magdeburg auch und tatsächlich war ich mit meinen Eltern anlässlich meines 30. Geburtstages, also mit der Familie dort mal, habe ich die mal eingeladen dort. Und hatte ein Entrecot bestellt und wusste anscheinend aber gar nicht so richtig, was das eigentlich
1: ist. Was ist das denn? Ich vergesse es ja mal wieder, Sabrina, erklär es mir doch nochmal.
0: Ich habe es verdrängt, es war nicht ganz so durchgebraten und so mittig sehr rosig und roh.
1: Ist das nicht auch so ein Knochenstück da noch irgendwie mit dran, so beim...
0: Fragst du mich oder weißt du das?
1: Nee, das frage ich dich, weil ich weiß, dass du es ahnst.
0: Du traust mir viel zu. Mensch, also ich hatte mich, glaube ich, überschätzt. Da hat es aber den anderen gut geschmeckt. Das ist schon mal die Hauptsache gewesen.
1: Das ist gut. Entrecot ist was anderen gut schmeckt.
0: Nein, die hatten was anderes, aber denen hat es geschmeckt. Das war ein schöner Abend. Alle waren zufrieden.
1: Ja. Ist gut. Aber ich war ja neulich mit unserer gemeinsamen Tochter, du erinnerst dich, in einem Schuhladen. Sie hatte sich Schocks, wie sind die? Schocks. Von Nike gewünscht. Und da meinte der junge Herr im Schuhladen, meinte, diese Schuhe sind überhaupt nicht gut. Laufen sich total scheiße. Sind einfach Trennschuhe, total überteuert. Und dann sind wir erstmal beeindruckt raus. Dann demütig nochmal rein.
0: Mit offenem Mund.
1: Oh. Genau, und haben dann nach neuen Schuhen geguckt, haben auch welche gefunden. Und da hat er uns ein ganz interessantes Phänomen berichtet. Und zwar, dass wohl bei immer mehr Leuten, dass die ganz lange Füße haben auf einmal. Also der große Zeh, der wächst unglaublich schnell nach

0: Weißt du, wie lustig ich das finde, wenn ich zweimal im Jahr, wenn es hochkommt, mal zu so einer schönen Pediküre gehe und mir sage, oh, da macht mir jetzt jemand mal die Füße schön, dann denke ich immer, ob die das schaffen, genau, mit der Farbe den kleinen Zeh zu bemalen. Aber sie schaffen es.
1: Und dann kannst du sagen,
0: und sie malen also, nicht daneben.
1: Genau, alle nur eine Farbe auf dem kleinen Zeh, hätte ich aber gerne eine kleine Palme.
0: Muster, da hätte ich gerne zweifarbig. Und was denken die sich? Oh, bis eben waren alle Kunden heute noch nett. Jetzt ach, die.
1: Das finde ich gut. Entschuldigung, da muss ich lachen. Aber um richtig zu Ende lachen zu können, sollten wir vielleicht noch ein Lied zwischendurch spielen. Und zwar habe ich da was Schönes rausgesucht von
0: Elton John. Kannst du auch nur einen spielen, vor allen Dingen. Und den ich mag ja ganz ausspielen. Das heißt doch, wenn wir noch eine Minute reden, dann können wir deinen Song ganz und gar hören. Aber alles andere musste rausfliegen. Ist das nicht... haben wir wieder mehr Songs, finde ich.
1: Ja, und dann können wir wieder die geilen Nachrichten hören, wo man so gute Laune kriegt. Na gut, aber bitte, das haben Sie sich so gewünscht, meine Damen und Herren. Sie verlangen es einmal pro Stunde, Nachrichten. Bitteschön. Davor hören wir aber noch von Elton John Cage the Songbird. Wie ich finde, eins seiner schönsten, unbekannteren Lieder.
0: Wir müssen aber noch weiterreden, weil sonst ist nach Elton John nämlich 30 Sekunden lang Pause. Unser Jammer versucht uns schon gleich mit seiner weißen Maus hinzuweisen, dass wir noch 30 Sekunden reden.
1: Genau, er hat mir den Mausfall jetzt nochmal genau
0: aufgezahlt. Sag mal, wir haben über die Spinner noch gar nicht so viel weitergesprochen. Die Spinner, da kann ich Ihnen und auch dir, Martin, in der nächsten Stunde hier in der Sendung mit Sabrina und Gotti, da kann ich Ihnen was erzählen, das glauben Sie nicht. Aber jetzt was mir kurz letztes Jahr mit Spinnern passiert ist.
1: Okay, da bin ich auch, aber sag mal hier, die auf den Bäumen, das ist doch unglaublich, oder?
0: Wie die sich vermehrt haben.
1: Die Buchweizenkeimlinge.
0: Nein, Eichenprozessionsspinner.
1: Naja, gut.
0: Und davon hören Sie in der nächsten Stunde mehr, aber jetzt ist Zeit für Elton John.

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3: Um 22 Uhr mit Thomas Haag. Guten Abend. Bundeskanzler Merz sieht eine neue Einigkeit mit US-Präsident Trump. Europa und die Amerikaner würden wieder stärker an einem Strang ziehen, sagte Merz am Rande des G7-Gipfels im französischen Evian. Von dort Dagmar Pepping.
4: Sowohl für die Ukraine als auch für die Golfregion sei heute ein Tag der Hoffnung, sagt der Kanzler. Die Einigung zwischen der US-Regierung und Iran sei eine große Chance für Stabilität in der Region. Deutschland sei bereit, seinen Teil dazu beizutragen, dass der Frieden gelinge. Zweites wichtiges Thema am ersten Gipfeltag, der Ukraine-Krieg. Dort gäbe es eine Chance auf Frieden. Die Gespräche mit US-Präsident Trump geben ihm einen gewissen Optimismus, so Merz. Man sei sich einig, die Ukraine weiter zu unterstützen und den Druck auf Russland zu erhöhen.
3: Für die Bekämpfung des Eichenprozessionsspinners in Berlin bleiben vorerst die Bezirke zuständig. Das ist das Ergebnis eines Krisentreffens der Umwelt- und Gesundheitsverwaltung mit den 12 Bezirken. Vertreter der Bezirke reagierten empört. Sie hatten sich eine zentrale Koordinierung durch den Senat gewünscht. Es sei nicht vorhersehbar gewesen, dass der Befall in diesem Jahr ein solches Ausmaß erreicht, hieß es von der Umweltverwaltung. Bundesverteidigungsminister Pistorius will die Bundeswehr mit mehr Drohnen ausrüsten. Dafür seien im Rahmen eines Aktionsplanes in den nächsten 4 Jahren Investitionen von rund 16 Milliarden Euro geplant, sagte Pistorius bei einem Truppenbesuch in Niedersachsen. Es gehe sowohl um Aufklärungs- als auch um Kampfdrohnen, die wichtige Infrastruktur schützen sollen. Ein russisches Kriegsschiff hat im Ärmelkanal Warnschüsse in der Nähe einer britischen Segeljacht abgegeben. Das hat das russische Verteidigungsministerium bestätigt. Aus London Christoph Prössel.
5: Der Vorfall ereignete sich am Vormittag außerhalb britischer Hoheitsgewässer. Ein russisches Kriegsschiff feuerte einen Warnschuss ab, als sich offenbar eine im Vereinigten Königreich registrierte Yacht auf etwa 460 Meter genähert hatte. Ein Sprecher des britischen Verteidigungsministeriums sagte, der Vorfall werde untersucht. Immer wieder fahren russische Militärschiffe durch den Ärmelkanal. Sie werden dabei von britischen Schiffen begleitet und beobachtet.
3: In Blankenfelde-Marlow ist am frühen Abend an den Briten Noel Martin erinnert worden. Er wurde vor 30 Jahren bei einem rassistisch motivierten Überfall schwer verletzt und starb später an den Folgen der Tat. An der Gedenkveranstaltung haben auch Martins Sohn und Ministerpräsident Woidke teilgenommen. Woidke sagte in seiner Rede, der gebürtige Jamaikaner sei ein Vorbild. Soweit die Nachrichten. 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Das Wetter nachts gering bewölkt, mitunter auch klar und trocken. Die Tiefstwerte liegen bei 13 bis 7 Grad. Morgen haben wir erst viel Sonne und lockere Wolken. Zum Abend hin im Westen Brandenburgs auch einzelne Schauer. Und das alles zusammen bei Maximalwerten von 21 bis 25 Grad.
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6: Die starten wollen in die zweite Stunde. Kuratiert hat diese Stunde, habe ich. Das ist, und ich will gar nicht so viel sagen, denn dieser nächste Song, das ist was jetzt zu Hause für einen Cognac-Schwenker, ein ganz gemütliches Getränk, vielleicht für einen Bademantel.
7: Oh!
6: Und einfach mal drauf einlassen, bitte.

0: zugegeben hier, wurde sich an der Orgel etwas ausgespielt.
1: Ja.
0: Auch hattest du auch das Gefühl, man wollte sich beim Gesang des Sängers so, hatte man immer das Gefühl, man will sich selber mit räuspern, damit so dieses froschige.
1: Genau, ich war mir gar nicht sicher, ob es nicht sogar gepitcht ist. Also ist ja aus den 60ern, 70ern, glaube ich, das
0: ja,
1: Lied.
0: The Peddlers.
1: Mhm. Genau, da wäre das ja durchaus möglich gewesen. Ja, ich hätte fast vermutet, es ist eine neue Produktion, die sie tut, als ob sie alt wäre. Aber ist ja ganz erstaunlich. Wo hast du das her?
0: Es war wochenlang in meinem Kopf. Ich habe es immer mitgesungen. Und dann habe ich doch herausgefunden, woher. Ja, das haben wir irgendwann mal bei Breaking Bad.
1: Breaking Bad.
0: Diese Erfolgsserie.
1: Ja.
0: Da haben wir das mal gehört. Und die Serie hatte in jeder Staffel eine ganz, ganz tolle Playlist, die wir auch wirklich zeitweise kompletten Playlists auf Autofahrten hoch und runter gehört haben,
1: naja, erinnere ich mich. Ja, wir haben sie sicherlich gemeinsam runtergehört, aber du hast sie mitgebracht und wolltest sie hören. So kann man das vielleicht sagen.
0: Und du fandest sie gut.
1: Na, ich glaube, mich erinnern zu können, dass ich damals schon gesagt habe, aber jetzt so ganz auf Dauer ist es mir dann manchmal doch ein bisschen zu, also so in Verbindung mit Bild wirken die Lieder dann oft schöner als...
0: Ich denke an die Bilder, wenn ich das höre.
1: Mhm. Ja gut, dann hast du mir jetzt sämtliche Argumente genommen.
0: Das ist schön. Die Sendung mit Sabrina und Gotti, wir sind uns eigentlich immer einig. Früher oder später.
1: Wie konnte das passieren?
0: Was ist mit den beiden? Den nächsten Song haben Sie vielleicht, falls Sie schon länger am Radio heute verweilen, ich glaube eigentlich fast, ich weiß nicht, welche Fußballclubs heute spielen in der WM.
1: Ja, ich
0: vermute eigentlich, wir haben so ein paar Hörer einfach gar nicht.
1: Ocean Negroni gegen Campari Orange. Wir haben wirklich null Ahnung vom Fußball. Und
0: Sie
1: sagen,
0: hören das schon. Ja.
1: Wegen uns müsste das alles nicht sein. Wir würden uns, über was würdest du dich denn freuen? Über was für eine Sportübertragung zum Beispiel?
0: Gar keine. Also
1: gar nichts?
0: Warum soll ich denn da zugucken? Also bei Sport zugucken, das ist wie über Musik zu lesen. Das möchte man ja dann hören oder selbst erleben. Bei Sport,
1: ja.
0: Es packt mich einfach nicht. Es tut mir leid, da fehlt mir dieses...
1: Nicht mal Skispringen?
0: Nein, noch nie. Also weißt du, mein Vater hat eigentlich nie Sport geguckt, aber Autorennen fand er toll. Und wenn dann irgendwas wie Formel 1 kam... Oder irgendwas Ähnliches, ein Äquivalent, das in der DDR auch im Fernsehen gezeigt wurde, habe ich mich als Kind dermaßen gelangweilt. Und da hat er gesagt, Sabrina, geh doch in dein Zimmer, guck doch mal deine Tapete an. Und das habe ich gemacht, denn ich hatte Biene Maja und Willi, Bahn für Bahn, zumindest an einer Wand.
1: Ja. Jede Bahn.
0: Ich habe das gemacht.
1: Jede Bahn,
0: es war
1: ein fast
0: langweilig.
1: Identisches
0: es
1: Abenteuer,
0: war,
1: oder?
0: Ja, es war schöner als das Sportprogramm im Fernsehen, das kann ich sagen. So, und das erklärt vieles.
1: Aber das ist krass, guck mal, da haben wir ganz, sind wir ganz unterschiedlich an das Lesen der Tapete rangegangen. Ich zum Beispiel habe ja mal bei der Rauchfasertapete die Knubbel abgemacht. Um mir vorzustellen, wenn ich nicht sehen könnte, was dann da stehen würde, unter anderem, ob ich ein neues Wort kreiert hätte, indem ich ein paar Knubbel entferne.
0: Ich habe auch was entfernt, und zwar an Puzzlestücken, ja, manche Ecken und Enden.
1: Die nicht so richtig gepasst
0: die
1: haben.
0: Die nicht gepasst haben. Weil das muss ja hier reinpassen. Es passt doch eigentlich so gut optisch. Das kann ja nicht stimmen vom Hersteller. Also mache ich einfach mal einen neuen Vorschlag.
1: Das ist gut. Tja. So kam wahrscheinlich Picasso auch auf die Idee für seine Bilder. Ehrlich gesagt, habe ich so das Gefühl, war. Also ich dachte so, das passt irgendwie gar nicht zusammen. Das
0: mal ich mal noch eine Sonne und noch
1: genau.
0: Eine. Und
1: ein Auge
0: noch
1: reicht.
0: Eine.
1: Das andere ist ja zugekniffen.
0: Also ich wollte sagen, hätten Sie aber, wenn wir Sie noch dabei haben und Sie haben tatsächlich den ganzen Tag schon Radio 1 gehört, dann ist Ihnen dieser Song sicherlich nicht entgangen. Mit diesem Song wurde nämlich auch unsere Sendung heute hingewiesen. Es ist mal wieder Charles Aznavour, der Chansonnier, mit einem Song, den ich eigentlich nur aussprechen kann, wenn ich ihn dann wieder höre. Deswegen muss ich einfach die Probe machen und nochmal reinhören, bitte.

0: Also.
1: Was denn?
0: Das war ja richtiger Downer.
1: Diese Sendung mit Sabrina und Gotti ist ja nur echt, wenn da auch mal französische Musik zu hören ist.
0: Ich finde es ja richtig gut, aber rein inhaltlich. Also ich hatte ja mal französisch Leistungskurs und von dem wenigen, was ich verstanden habe, geht es ja darum, dass also hier encore heißt ja sowas wie erst gestern. Und okay, man könnte vermuten, dass ich gerade im Handy nachgeschaut habe, aber es möchte hier nochmal meine Französischlehrerin grüßen, die so selten da war.
1: Die dir sagen würde, das Haar wird nicht mitgesprochen, Martin.
0: Ja, aber in dem Text geht es ja wirklich darum, gerade erst war er 20 Jahre, er hat die Tage gestreichelt und die Zeit, die in diesen Tagen davon lief. Und so geht es mir auch, Bini. Ich weiß ja nicht, ob dir das aufgefallen ist. Dadurch, dass ich mich ja morgens und abends eincreme, habe ich ja nur so ein besonders frisches Antlitz. Aber ich werde ja in diesem, ich werde ja in diesem Jahr auch 50 und ich habe auch das Gefühl, das stimmt nicht so ganz, ja. Also irgendwie hat mir da jemand ganz hinterhältig 15 Jahre geklaut. Ich bin so beim Gefühl her, bin ich so bei 35, 37. Würde ich auch noch gehen. Also auch so, was die geistige Höhe betrifft, weißt du?
1: Schön. Dann habe ich dich ja endlich auf meine dunkle Seite ziehen können, da ich ja heute mit so einer leicht Depri-Stimmung in die Sendung eingestiegen bin, wo ich dachte, deine gute Laune, die kann ich ja auch noch verderben.
0: Ja.
1: Und nun habe ich es endlich geschafft mit Charles Aznavour.
0: Fühlt sich richtig gut an.
1: Ja, ich dachte gerade eben noch, als ich so einen Moment mal ohne dich stand, dachte ich so, eigentlich trifft das Sprichwort zu, so Knete im Kopf haben, ne? Aber weißt du, meine Knete ist grau und viele Töne von Grau. Gar nicht mehr bunte Knete.
0: Aber
1: wann
0: liegt das denn? Fehlt dir der positive Blick in die Zukunft? Was macht dich denn so traurig?
1: Nee, das hast du mich schon in der letzten Sendung tatsächlich
0: den
1: gefragt.
0: Den Winter, war oder was? Aber deine Antwort hat mich anscheinend nicht befriedigt.
1: Ja, ich weiß auch nicht.
0: Sag's mir doch.
1: Was mir fehlt. Vielleicht fehlt mir einfach nur Urlaub. Frei haben. Gerade habe ich viel gearbeitet und hatte wenig frei. Das könnte eine sehr leichte Lösung sein.
0: Da kommen ja viele Leute zum Psychiater oder Psychologen sagen, mir geht es gerade nicht so gut. Könnte es Ihnen helfen, wenn ich Sie von der Arbeit befreie und Sie bezahlten Urlaub nehmen das nächste Mal?
1: Das fragen die aber gar nicht. Nein.
0: Nee,
1: du sollst ja selber auf die Lösung kommen.
0: Ja.
1: Was könnte Ihnen denn helfen? Womit würden Sie sich denn gut fühlen? Ja. Was wäre denn im besten Fall? Vielleicht kann ich ja die Stimmung mit ein bisschen wieder anheben.
0: Ja.
1: Nun ist es schon ein paar Tage her, wenn nicht sogar über einen Monat, dass der Schauspieler Geburtstag hatte, aber Radio 1 hat auch einen schönen Beitrag darüber gemacht. Da dachte ich, oh ja, stimmt, den Film haben wir auch mal gesehen. Oh, Brother, Where Art Thou? Und da singt George Clooney einfach in dieser Kapelle, die einfach wahnsinnig viel Spaß und gute Laune macht.

0: Das war, hast du gerade noch schnell geguckt? Wer
1: heute spielt Frankreich gegen Senegal. 55. Minute steht 0:0.
0: Ach, das liebst du an Fußball, dass man nie weiß, ob überhaupt was passiert. Wirklich ein ganz tolles Spiel.
1: Hier der Leipziger in der Sendung mit Sabrina und Gotti.
0: Genau, ich hoffe, das setze ich auch noch in den nächsten 100 Jahren durch. Ein ganz, ganz tolles Spiel. Danach würde ich meine Uhr stellen, da würde ich mir Trikots kaufen. Und ganz wichtig wäre mir auch so geile Schals ums Handgelenk zu tragen. Das finde ich, das ist meine
1: Schals
0: Welt.
1: Schals ums, ja, okay. Jetzt hast du mich rausgebracht. Mit deiner krassen Fußballreporter-Moderation. I'm a man of constant sorrow. Also der Film Oh Brother, Where Art Thou? Wir erinnern uns wenig, aber Martin erinnert sich, dass der Film nicht gut war.
0: Fand ihn sehr langweilig. Also ich fand ja auch, aber ich weiß auch nicht, ich konnte mit den Kronbrüdern, glaube ich, bis zu No Country for Old Men konnte ich einfach nichts anfangen. Das war mir immer zu... Ja, was war es denn? Irgendwie so pseudo-lustig, aber dann auch immer so ein bisschen langweilig.
1: Da stehen diese Brüder immer wie so ein krasses Etikett für gute Qualität oder krasse Filme, oder?
0: Ja. Ach,
1: die Coen-Brüder.
0: Ja, das stimmt.
1: Hört man die Leute sagen dann.
0: Genau, wie die Extraportion Milch in der Milchschnitte, die sich ja auch als Humbug erwiesen hat. Wir wissen, Milchschnitte eines der wenigen Produkte, wo Alkohol im
1: drin
0: Spiel
1: sein
0: ist, war.
1: Deswegen,
0: genau.
1: Ja.
0: Durch die GR-Vorgänge. So, also, wir können nichts weiter berichten vom Spiel, weil wir sehen nichts auf unseren Monitoren. Wir sehen nur, es ist live, die 57. Minute, immer noch 0:0. Ich nehme an, der Ball rollt!
1: Der Ball rollt! Müssen wir umschalten.
0: Ach,
1: da ist jetzt jemand
0: der Ball fliegt!
1: Bedienung.
0: Der Ball dreht sich!
1: Oh, nee.
0: Stopp, der Ball stoppt!
1: Ach, krieg ich gleich schlechte Laune.
0: Wirklich. Ich auch, wa?
1: Ja, lass das bitte, das ist doch nicht gut. Also, dabei, weißt du, wir verquatschen uns die schönen Songs wieder weg.
0: Ich denke, ich mal, den bringe ich beim nächsten Mal mit. Ich habe da auch mal mit Sven WM-Song gemacht. Da ist noch Luft im Ball, da geht noch einiges.
1: Ah.
0: Mit der famosen Stelle, Achtung, Achtung, das Spiel muss abgebrochen werden, der Ball ist umgefallen. Da ist noch Luft im Ball, da geht noch einiges. Bei uns der König Fußball eben heilig ist. Das ganze Stadion brüllt, Sport ist gesund. Da ist noch Luft im Ball, da geht es rund.
1: Siehst du, da muss das Spiel abgeblasen werden. Neulich wurde der Midsommerlauf abgeblasen in der Jungfernheide. Da nämlich der Eichenprozessionsspinner, wo wir wieder beim Thema der Sendung sind, alle Spinner. Außer Sabrina und Gotti. Dieser Lauf ist eigentlich super schön. Beginnt schon 4 Uhr noch was.
0: Entschuldige, wie heißt der?
1: Midsommerlauf.
0: Okay, und gibt es da irgendwas zu gewinnen?
1: Nö.
0: Okay, schön.
1: Nee, gar nicht. Also man nimmt dran teil, läuft 5 Kilometer. Ich glaube, es gibt auch Leute, die laufen diese 5 Kilometer mehrfach. Nee, eigentlich.
0: Stark.
1: Es macht einfach nur Spaß, weil es halt im Midsommer ist und es wird sehr früh hell. Man kann da halt rumlaufen. Nun saß ich dort letztes Jahr, habe das mit meiner Freundin Janine gemacht. 5 Kilometer waren um. Wir waren, glaube ich, nach 40, 45 Minuten super entspannt im Ziel wieder und hatten dann unseren Kaffee getrunken unter so einer Eiche. Und ich sehe noch das Absperrband und sage zu meiner Freundin, ach, guck mal hier, wegen dem Eichenprozessionsspinner. Lachte die mich noch aus. Nach dem Lauf kam ich nach Hause. Da haben meine Gottschilder übrigens überhaupt noch geschlafen. Ich glaube, 6:30 war ich wieder zu Hause. Da war noch alles still zu Hause. Trank ich meinen Kaffee auf dem Balkon, war immer noch stolz über meinen Lauf. Und dann fing es an, im Nacken so zu jucken, ja, mit Pusteln. Zu der Zeit war bei uns zu Hause das Thema noch Läuse ein Thema, wo ich dachte, nein, nicht schon wieder Läuse. Und dann fing es auch an den Armen an zu jucken, überall Pusteln. Und dann dachte ich mir, was kann das sein? Und später kamen dann die Meldungen rein, auch vom Veranstalter des Laufs. Oh, viele haben sich dann doch irgendwie gemeldet. Oh, der Eichenprozessionsspinner. Huch, da waren ja doch
0: ein paar
1: Herrchen.
0: War mal wieder als Erster im Ziel.
1: Du bist gut. Richtig. Und aus diesem Grund wurde dieses Jahr der Lauf verschoben im Juli.
0: Das kann denn nicht mal
1: auf den nächsten Freitag, 19. Juni. Aber ich kann dennoch nicht. Und ich war auch bis dato nur einmal laufen, um zu trainieren. Mir kommt es natürlich entgegen.
0: Ja, ich habe ja festgestellt, es gibt eine gewisse Konkurrenz zwischen dem Eichenprozessionsspinner und Bubble-Tea-Läden. Ich habe das Gefühl, wo noch nicht so viele Bubble-Tea-Läden da waren, gab es auch nicht so viele Eichenprozessionsspinner. Und ich habe das Gefühl, dass wenn die Bubble-Tea-Welle abschwappt, dieses Problem eventuell auch gelöst ist.
1: Ich habe das Gefühl, dass das einfach nur dein Gefühl ist. Aber
0: das
1: in der Konstellation gibt es sicher Leute, das die das glauben könnten.
0: Vielleicht bin ich ja schon halb Mensch, halb Eichenprozessionsspinner und sage gar nicht das, was ich sagen möchte.
1: Ich habe aber versprochen, dass wir keine Gifthärchen haben und keiner hier mit einer Allergie rausgeht. Außer bei vielleicht gegen Panflöten oder so.
0: Ja gut, aber sonst wäre auch der ganze Überraschungseffekt verpufft. Aber stell dir das vor, wir halb Mensch, halb Eichenprozessionsspinner, Lobbyisten, die sagen, so schlimm ist es nicht.
1: Okay.
0: Lasst ihn in Ruhe.
1: Und wir haben immer mehr Sitze im Parlament, weil wir uns einfach so krass vermehren.
0: Das stimmt, wir sind ganz viele,
1: und alle wundern sich, ähnlich aussehen. Die Sitze sind ja auch aus Eichenholz. Wer wundert sich denn da?
0: Das wäre stark. Und sie laufen immer nur einen Weg, also wir würden immer nur einen Weg gemeinsam laufen.
1: Das nennt man ja prozessieren.
0: Ja, ja, deswegen, genau.
1: Ja. Hm? Ich bin einfach gespannt, was ich für den nächsten Song rausgesucht habe. Ich sehe es, ich kann es lesen, aber ich habe es nicht mehr im Ohr. Johnny Osborne, Truth and Rights.

0: Johnny Osborne hätte sicher noch einige Kniffs und Tricks auf Lager. Aber Gotti und ich müssen feststellen, jetzt wird uns auch ein bisschen langweilig hier in dem Song.
1: Ja.
0: Truths and Rights sind jetzt auch einfach mal zu Ende gesponnen.
1: Das ist wirklich schlimm, ja, dass es so viele Musiker gibt, die einfach kein Ende finden. Und am schlimmsten wird ja dann,
0: wenn dass da kein Schlagzeug-Solo kommt, ja. Das Solo vom Bass, Bassisten.
1: Ja, wenn man das kennt, wenn dann Schlagzeuger und Bassist, wenn die dann auch noch guten Draht miteinander haben und dann gar nicht aufeinander.
0: Sich mal angucken.
1: Bam, bam, bam.
0: Da ist genau der Moment, wo ich das Konzert verlasse, weil ich denke, ja. Oh nee, Leute, also es ist ja schon nach 22 Uhr. Aber den Musikern so halb beim Wichsen zuzugucken auf der Bühne, so, oh, wie toll die ihr Instrument können, da habe ich gedacht, ja. Nee. Also da kann sich dann der Schlagzeuglehrer von früher freuen oder auch der Basslehrer. Ach Mensch, die Schüler, die haben das richtig gut gemacht. Die dürfen auch gerne da stehen bleiben. Mir ist das dann irgendwie, mache ich mich sicher nicht beliebt mit der Aussage, aber das ist mir dann zu viel.
1: Ist
0: mir ist ja schon
1: viel,
0: eine Vorband zu viel. Wenn ich feststelle, ah, das Konzert, ach, das fängt erst in einer Stunde an. Findest
1: du auch Strophen zu viel im Lied? Einfach gleich mit dem Refrain starten.
0: Mal kürzen. Genau. Ja, ein bisschen einkürzen. Also Subs weg, die machen es doch gut. Vokale weglassen, einfach mal ein bisschen direkt auf den Punkt kommen. Ich mag auch Songs, die direkt anfangen. Richtig sofort, bumm, in die Fresse. Finde ich gut.
1: Aber
0: habe ich heute nicht rausgesucht.
1: Nee, deswegen. Mir würde jetzt auch spontan keiner einfallen, der gleich außer
0: Caribou Melody Day.
1: Aber was?
0: Caribou mit Melody Day. Ah. Gern mal zu Hause raussuchen, fängt sofort an. Fällt mir sofort ein, da, dieser Gelegenheit. Ja, tut mir leid, ich hatte gleich ein Beispiel. Der nächste Song, ich sagte ja, es ist schon nach 22 Uhr, kann man auch so ein bisschen Schlafzimmermusik spielen von Kid Loco. Und da gerne mal einfach mal so ein bisschen die Lampe abdunkeln. Natürlich nur, wenn es eine wird, die nicht, also eine Lampe ist, die nicht heiß wird.
1: Ja.
0: Wenn man
1: ja.
0: da so ein rotes Tuch drüber legt und dann riecht angeschmückt.
1: Also, da darf ich Ihnen einen praktischen Tipp geben. Lassen Sie die Lampe so, wie sie ist, schließen Sie einfach gleich die Augen. Und da schimmert es ja auch leicht rot durch. Das ist oft, das freut die Feuerwehr. und auch das Tuch.
0: Gott sei Dank gleich die Lampe ausgemacht.
1: Ja.
0: Die haben an alles gedacht. Ja, also,
1: ich finde spannend. Das muss doch Kid Loco, ist doch 2000er oder sowas. 2004, 2001 oder irgendwie sowas muss das doch gewesen sein.
0: Lass mich auf 2001, 2002 ein. Ja, und da, ich weiß, wie das Album aussieht.
1: Wow.
0: Rot halt wow. auch.
1: Das ist ja stark.
0: Schön, oder?
1: So ein neuer Horrorfilm nach Ich weiß, was du letzten Sommer getan hast.
2: Ich weiß, wie das Album aussieht.
0: Rot.

0: Was für ein geiles rot-grünes Album, habe ich gerade rausgefunden. A Grand Love Story heißt das Album von Kid Loco. Hier in der Sendung mit Sabrina und Gotti haben wir ihn rausgesucht, She's My Lover. Und Martin, vielleicht kriege ich dich ja auch mit der Info, dass dieses Downtempo-Trip-Hop-Geflecht aus Frankreich auf gleichem Album auch einen Song hat, wo eine Frau zum Orgasmus kommt. Und das hört man auch in dem Song. Also so klingt es zumindest. Aha. Also es ist ein sehr, sehr schönes Album. Grün-Rot.
1: Das kann ich dir aus meiner zurückliegenden Erfahrung berichten. Das kann ja ganz anders klingen, wenn Frauen zum Orgasmus kommen. Das ist jetzt nicht unbedingt immer ein Anreiz.
0: Und auch kein langes Lied oft. Ja, das ist
1: ja
0: vielleicht auch eher ein kürzeres Lied.
1: Stimmt. Ich hatte mal eine Bekanntschaft, da klang es ein bisschen, als ob man so eine Schlagbohrmaschine... Naja, egal.
0: Gut, vielleicht
1: manchmal
0: wir uns das anders.
1: Gott, das so als
0: eine
1: ob man als ob man so als Senior von der Pflegerin gerade in den Park geschoben wird, das Wetter ist schön, dann kommt man in so eine Plauderlaune. Das wäre nichts. Beinahe gerade passiert.
0: Jetzt würde ich dir gerne einen Ball im Mund stecken. So, Herr Gottschild, bitte nehmen Sie mal Ihre Medikamente. Es ist Zeit. Zeit auch, einen Song zu spielen an...
1: Warum denn immer ein Ball? Kannst du nicht auch mal ein gesunder Apfel sein?
0: Nee, du hast mir das Bild in den Kopf gesetzt. Du hast mal eine Geschichte geschrieben, wo du deiner damaligen sehr, sehr lieben Ex-Freundin Jule einen Ball in den Mund gestopft hast, weil sie ihren Mund halten sollte.
1: Nee, siehst du, und so entstehen Gerüchte. Ich hatte unter mir einen Nachbarn, einen jungen Mann, der ständig Blockflöte gespielt hat und der anscheinend auf der Suche nach neuen Tönen, die bisher noch kein Mensch gehört hat, war und immer schrecklich gespielt hat. Und daraufhin wollte ich ihn auch psychisch in die Knie zwingen und hab in der Wohnung immer bei uns so oben rumgebrüllt, unter anderem mit den Worten, der Ball bleibt im Mund!
0: Das ist doch genau das, was ich sage.
1: Aber
0: das Bild habe ich von dir.
1: Aber ich habe da nicht meine Ex-Freundin und damalige Freundin, hätte ich doch nie gesagt, sie soll einen Ball in den Mund nehmen. Frisbee, den ich geworfen habe, den sie aufgefangen hat.
0: Den sollte sie holen.
1: Aber doch nicht den Ball.
0: Also, so, hier nochmal zurück auf das kleine Rätsel, an dem alle teilnehmen können, die jetzt Radio hören auf Radio 1. Das ist nämlich ein Sample, das später auch verbaut wurde. Bob James hören wir mit Shambuzi, aber das Sample, das kennen Sie garantiert.

0: quatschen. Ah, wir quatschen auch schon drauf. Gerade eben noch Infos an die Regie.
1: Ja. Wir möchten gerne raufquetschen.
0: Genau.
1: Vor allem, wir können ja so einen Clown in den Gulli stecken, der die Kinder erschreckt. Oh, schon wieder was verraten.
0: Shambuzi, Bob James, das Sample, Sie haben es ja eh erkannt. Und deswegen können wir jetzt auch mit der nächsten Info um die Ecke kommen.
1: Nein, sag mal, ich weiß es nicht.
0: Nein, ich habe es noch nicht rausgefunden.
1: Ach so, okay, dann ist gut.
0: Genau. Ich komme nicht drauf.
1: Ja, man hatte am Anfang hatte man das Gefühl, ich weiß es, aber ich habe es. Germa, weißt du Bescheid?
0: Ah. Worüber?
1: Das Sample. Das Sample, ich habe es ganz fest im Ohr. Ich weiß
0: ja, ich habe es auch. Ich weiß auch, was der da in etwa rappt, aber ich komme einfach nicht auf den Original. Bitte gerne Zusendungen. Wir werden es in der nächsten Sendung im Juli dann auflösen.
1: Genau. Genau. Mit
0: aber woran hat es denn sonst erinnert? Es klang ja zwischendurch einfach wie Serienmusik, nicht? Es
1: nach Alf,
0: ja? Ja, es klang nur total nach Alf.
1: Unglaublich, unglaublich.
0: Und auch das durch das Saxophon zwischendurch. Und gerade sagte ich zu dir, Mensch, ach man, schade, die Hauptdarstellerin ist gestern gestorben, die Mutter Tenner.
1: Genau, genau. Und sie selber hat ja wohl berichtet, dass die Dreharbeiten zu Alf überhaupt kein Vergnügen waren. Es war wohl eine sehr strenge Stimmung am Set. Es gab da viele komplizierte Charaktere unter den Beteiligten, so hat sie es umschrieben. Und das Spielen mit dieser mechanischen Figur, mit Alf, das war einfach super kompliziert, weil das alles so technisiert war.
0: Alf wurde immer, das war ein Schauspieler, ein kleiner, dachte ich.
1: Ja, das dachte der kleine Schauspieler auch. Er hat Alf aber eigentlich nur, glaube ich, in einer der ersten Folgen gespielt und hauptsächlich in dieser Anfangsszene, wo Alf zur Kamera rennt, wo das zum Fotoort, wo das Familienfoto gemacht wird. Und ich gucke ihn nochmal, der Schauspieler hieß Michu Metsaros, war ein Ungar, galt damals als kleinster Mann der Welt. Es ist irre, ja, wenn man sich manchmal so bei Wikipedia reinliest, denkt man sich, erlauben die sich hier einen Scherz oder der liebe Gott oder wer auch immer für Scherze in diesem Universum zuständig ist. Also Michu Metsaros wurde als siebtes Kind von zwei bereits kleinwüchsigen Eltern geboren. Also sieben Kleinwüchsige, fällt dir da was? Ja. Da fällt mir
0: Nein,
1: sofort ein Märchen
0: mir
1: ein.
0: Nichts.
1: Genau, das ist gut.
0: Nichts.
1: Genau, und seine Pein hört er nicht auf. Also er galt wohl dann immer so ein bisschen als Angeber, weil er wohl dann immer in Shows erzählt hat, er spielt Alf und so und es war dem Produzenten aber gar nicht so recht. Aber in Kalifornien haben sie ihn, den kleinsten Mann der Welt und vermeintlichen Alf-Darsteller, nochmal geehrt nach seinem Tod, indem sie die kleinste Straße eines Ortes nach ihm benannt haben.
0: Nämlich?
1: Michu Lane.
0: Oh, und wie lang ist die Straße?
1: Entschuldigen Sie, meine Damen und Herren, ich muss mal kurz mit meiner Kollegin reden.

0: Linda Clifford, Never Gonna Stop. In der Sendung mit Sabrina und Gotti. Was haben Sie denn für ein Sample rausgehört, Gotti? Wenn ich dich mal sitzen darf.
1: Ja, da habe ich ehrlich gesagt gar keinen Sample rausgehört. Wenn ich ganz ehrlich sein darf, fand ich das Lied auch wirklich nicht ansprechend.
0: Wusste ich, aber ich ist ja auch meine Stunde. Ich wollte es gerne unterbringen. Ich höre da, lustigerweise, Linda Clifford ist mit Never Gonna Stop auch 79 rausgekommen und im gleichen Jahr Randy Crawford mit Streetlife. Ich höre da Streetlife raus.
1: Mhm.
0: I play the street life, because there's no one else around here. Magst du ja auch nicht.
1: Das ist so ein Moment street in einer Beziehung, wo man denkt, mein Gott, jetzt ist man schon 15 Jahre zusammen. Wie soll es die nächsten 15 Jahre
0: sein? Na, das ist halt meine Playlist, um dich loszuwerden.
1: Irgendwann ist ja auch das Kind aus dem Haus und dann hat man nur noch sich selber und dann hört sich meine Frau.
0: Jetzt hören wir gleich den nächsten Song. Nee, weißt du was?
1: Wo sie dann sagt, ach, erinnert sich das nicht auch an ein Lied von uns?
0: Und jetzt ist es passiert, Martin. Jetzt müssen wir entweder einen nächsten Song kürzen
1: und jeder hat seine eigene
0: oder einen rausschmeißen. Ja, wir könnten jetzt eigentlich, wenn wir wollten, noch 2 Minuten Tschüss sagen und nur noch einen Song hören, der sehr schön ist.
1: Dann machen wir das.
0: Dann machen wir das halt. Ja, Gotti. Und sonst? So?
1: Was heißt denn das Zeichen jetzt hier? Wir haben jetzt so viel Zeit zum Reden.
0: Ist so süß. Ja, wir haben jetzt, können wir noch 1,50 reden?
1: Ah, das oder einen Song. Sie können sich gar nicht vorstellen, was mir hier als Inklusionskollegen alles geboten wird. Unser lieber Techniker Germa zeigt mir dermaßen liebevoll mit dem Mauspfeil, auf was ich achten muss. Und ich muss sagen, Germa, ich hätte es sonst aber wirklich nicht gesehen. Und das ist ja kein Scherz. Also das,
0: ja, wir schauen hier gerade auf einen sehr großen, bunten Monitor, der uns quasi eine Playlist anzeigt.
1: Ja, Sie müssen sich vorstellen, also bei uns steht hier minus 1 Stunde 27 noch. Sie müssen sich vorstellen, wie so das Ende von einem Action.

0: Oh Gott, Elektrik.
1: Allein kaum, wie du das hier gerade beschrieben hast.
2: Kaum Ahnung habe.
1: Wie das, gesagt, das hat zeigt sich einfach, also wie schnell wir zu begeistern sind. Da bedient ein Kollege einen einfachen Mauszeiger auf einem bunten Bildschirm und wir verfallen hier in ein großes A und O. Jetzt können wir noch 20 Sekunden staunen.
0: Ich komme aus
1: staunen.
0: Einer Zeit, wo man aufstehen musste, um den Sender umzuschalten. Für mich sind das alles Wunder, die ja, in den letzten 40 Jahren passiert
1: Kanäle
0: sind.
1: Sechs Kanäle hatten wir. Klack, klack, klack, klack hat es gemacht, den Sound. Wir sagen jetzt Tschüss. Gotti, 15 Sekunden noch, um uns zu verabschieden.
0: Gut, wir sind ganz fertig geworden. Vielleicht sehen Sie so wie ein erstes Kennenlernen, wo man sich denkt, huh, ich weiß noch nicht so richtig, irgendwie war es ein bisschen verhuscht, aber geben wir ihm doch noch eine zweite Chance. Lassen Sie uns doch nächsten Monat nochmal treffen, wieder am dritten Dienstag im Monat hier im Bikini.
1: Wir sagen
0: also, Sie im Bikini
1: Gut's nicht, klar.
0: Und wir auch hier.
1: Tschüssi.
0: Tschüss.

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1: Auszug aus einem Gedicht von Mary Oliver. Der Sommertag. Ich weiß nicht genau, wie ein Gebet aussieht. Ich weiß, wie man Aufmerksamkeit schenkt, wie man ins Gras fällt, wie man sich ins Gras kniet, wie man müßig und gesehen

0: Regnet ist, wie man durch die Felder streunt, denn das ist es, was ich den ganzen Tag machte. Sag, was hätte ich sonst machen sollen? Stirbt nicht alles am Ende und viel zu schnell? Sag mir, was hast du vor mit deinem wilden, kostbaren Leben?
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2: Um 23 Uhr mit Thomas Haag. Guten Abend. Bundeskanzler Merz sieht eine neue Einigkeit mit US-Präsident Trump. Europa und die Amerikaner würden wieder stärker an einem Strang ziehen, sagte Merz am Rande des G7-Gipfels im französischen Evian. Von dort Dagmar Pepping.
3: Sowohl für die Ukraine als auch für die Golfregion sei heute ein Tag der Hoffnung, sagt der Kanzler. Die Einigung zwischen der US-Regierung und Iran sei eine große Chance für Stabilität in der Region. Deutschland sei bereit, seinen Teil dazu beizutragen, dass der Frieden gelinge. Zweites wichtiges Thema am ersten Gipfeltag, der Ukraine-Krieg. Dort gäbe es eine Chance auf Frieden. Die Gespräche mit US-Präsident Trump geben ihm einen gewissen Optimismus, so Merz. Man sei sich einig, die Ukraine weiter zu unterstützen und den Druck auf Russland zu erhöhen.
2: Bundesverteidigungsminister Pistorius will die Bundeswehr mit mehr Drohnen ausrüsten. Dafür seien im Rahmen eines Aktionsplanes in den nächsten 4 Jahren Investitionen von rund 16 Milliarden Euro geplant, sagte Pistorius bei einem Truppenbesuch in Niedersachsen. Es gehe sowohl um Aufklärungs- als auch um Kampfdrohnen, die wichtige Infrastruktur schützen sollen. Ein russisches Kriegsschiff hat im Ärmelkanal Warnschüsse in der Nähe einer britischen Segeljacht abgegeben. Das hat das russische Verteidigungsministerium bestätigt. Aus London, Christoph Brössel.
4: Der Vorfall ereignete sich am Vormittag außerhalb britischer Hoheitsgewässer. Ein russisches Kriegsschiff feuerte einen Warnschuss ab, als sich offenbar eine im Vereinigten Königreich registrierte Yacht auf etwa 460 Meter genähert hatte. Ein Sprecher des britischen Verteidigungsministeriums sagte, der Vorfall werde untersucht. Immer wieder fahren russische Militärschiffe durch den Ärmelkanal. Sie werden dabei von britischen Schiffen begleitet und beobachtet.
2: Der Berliner Senat fordert, dass das Waffenrecht in Deutschland verschärft wird. Dazu startet er eine Initiative im Bundesrat. Ziel ist es, das Hantieren mit illegalen halbautomatischen Pistolen nicht mehr als Vergehen einzustufen, sondern als Verbrechen. Die Polizei bekäme dann mehr Befugnisse bei der Strafverfolgung. Zum Beispiel könne sie Telefonate überwachen, um Waffenverstecke auszuspüren. Das Europaparlament hat das umstrittene Zollabkommen mit den USA gebilligt. Damit werden europäische Zölle auf US-Industriewaren zeitweise abgeschafft. Im Gegenzug hat Präsident Trump versprochen, auf die meisten EU-Produkte einen Zoll von maximal 15% zu erheben. Die EU-Kommission hatte sich mit Washington im vergangenen Sommer auf das Dokument geeinigt, um einen drohenden Handelskrieg zu vermeiden. Soweit die Nachrichten. 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Das Wetter nachts gering bewölkt, mitunter klar und trocken. Die Tiefstwerte liegen bei 13 bis 7 Grad. Morgen erst viel Sonne und lockere Wolken. Zum Abend hin im Westen Brandenburgs einzelne Schauer und das bei maximal 21 bis 25 Grad.
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5: Hallo und herzlich willkommen. You Remind Me of Home. Benjamin Gibbard, den hören wir jetzt gleich, der hat eine Platte gemacht, damals mit Andrew Kenny, 2003 war es Home Volume 5. Genau, und von dieser hören wir eben jenes Stück. Und es gibt natürlich auch einen guten Grund dafür, denn Death Cab for Cutie sind ja wieder da. I Built You a Tower, die hören wir dann gleich auch. Willkommen.
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Benjamin Gibbert, You Remind Me of Home 2003, wie gesagt, war es. Und dann Death Cab for Cutie mit Pep Talk aus dem neuen Album I Build You a Tower. Und damit kommen wir zu Alexis Taylor und Mike Simonetti. Mike Simonetti kennt man als Labelbetreiber eines ganz großartigen Labels, nämlich Italians Do It Better. Dem kann man natürlich nur zustimmen. Und sie covern zusammen I See a Darkness im Original von Bonnie Prince Billy. Und das hören wir jetzt.

Alex Taylor und Mike Simonetti mit I See a Darkness und dann mit einem eigenen Stück Perfect Kiss und ich sag dazu nur perfekter Sommersong und damit kommen wir zu Nao Yoshioka zusammen mit Jamila Woods und Safe Place. Hier sind sie.

Nao Yashioka und Jamila Woods mit Safe Place und danach Sylvan Esso, auch die sind mal wieder zurück mit Hot Step aus North Carolina, kommen ja beide und damit springen wir nach Hamburg zu DJ Kotze, der hat ja gerade eine EP rausgebracht, Spiralen heißt sie und da hören wir jetzt natürlich auch ein Stück. Wo ist Patrick?

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DJ Kotze mit Boris Patrick aus der neuen EP und danach unverkennbar Danger Dan. Die meisten meiner Freunde aus seinem neuen Klavieralbum, das am 2.10. erscheint und Keine Angst heißt, kann man sich auf jeden Fall schon sehr drauf freuen. Eine Platte, die ich in der letzten Zeit viel gehört habe, hier auch schon gespielt habe, ist von einer Künstlerin, die ist armenisch, syrisch, saudi-arabische Amerikanerin, wohnt mittlerweile in den USA, heißt Beduin und die hören wir jetzt. One Thing Right.

Beduin One Thing Right und Neon Summer Skin, beides aus dem aktuellen Album. Und ein aktuelles Album hat Austra auch draußen. Chin Up Buttercup heißt es. Hier ist die neue Single Siren Reprise, Austra.

Orchestra, Siren Reprise und Ellie und Fur, zwei Damen aus England mit Strange. Und jetzt bleiben wir noch ein bisschen bei den Damen. Nikki McKenzie, die kommt aus Kanada, auch von der gibt es eine aktuelle Platte, Comfortable hören wir jetzt. Und dann Neues von Wallace Bird, I Can See Your House From Here, so heißt das neue Album von Wallace Bird. Let me buy you von Wallace Bird. Und wir hören uns hoffentlich nach 12 wieder. Bis gleich.

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2: Um 0 Uhr mit Wolfgang Berger. Der Bund wird in den nächsten Jahren rund 16 Milliarden Euro in die Drohnenabwehr investieren. Das kündigte Verteidigungsminister Pistorius bei einem Truppenbesuch in Friesland.

0: Abend an. Der Aktionsplan umfasse eine Vielzahl von Maßnahmen, sagte der SPD-Politiker.
1: Wir beschaffen Drohnen, die aufklären, wir beschaffen Drohnen, die wirken, sowie angreifende Drohnen eben abwehren können, also das gesamte Spektrum. Wir werden jeden Soldaten und jede Soldatin an Drohnen ausbilden. Das ist und wird weiter Bestandteil der Ausbildung sein. Drohnen, und das ist eine Lehre aus dem Krieg, den Putin gegen die Ukraine führt und in dem sich die Ukraine so überaus erfolgreich, gerade auch mit Drohnentechnologie wehrt. Drohnen sind längst Standard im Truppenalltag und das muss auch so sein.
0: Verteidigungsminister Pistorius in Schortens in Niedersachsen. Bundeskanzler Merz hat sich zuversichtlich gezeigt, dass Europäer und Amerikaner gemeinsam vorgehen, um den Ukraine-Krieg zu beenden. Er habe mit US-Präsident Trump sehr ausführlich über die nächsten Schritte und mögliche weitere Sanktionen gegen Russland gesprochen, sagte Merz nach einem Gipfeltreffen im französischen Evian. Trump habe sich dabei sehr kooperativ gezeigt. Dies gebe Anlass zur Hoffnung. Bundesinnenminister Dobrindt hat Kritik an Abschiebungen nach Afghanistan zurückgewiesen. Wer hier schwere Straftaten begangen habe, der habe kein Recht, in unsere Gesellschaft zurückzukehren, sagte der CSU-Politiker bei einer Veranstaltung in Hamburg. Vergangene Nacht waren vom Flughafen Leipzig-Halle aus 32 Afghanen per Charterflug in ihr Heimatland abgeschoben worden. Kritik daran kam unter anderem von der Linken. Mitfavorit Frankreich ist mit einem Sieg in die Fußball-WM gestartet. Beim 3:1 gegen den Senegal war Superstar Kylian Mbappé mit 2 Toren der Mann des Spiels. Aus dem ARD-WM-Team André Siems.
2: Es war ein spektakuläres Fußballspiel. Erste Halbzeit fast nur der Senegal, Frankreich wahnsinnig zurückgezogen. In der Nachspielzeit die beste Gelegenheit für den Senegal durch Sah aus 6 Metern, der allerdings den Ball nicht richtig traf. Mit einem 0:0 ging es anschließend in die Pause. Die zweite Halbzeit wurde dann spektakulär. Es spielte fast nur noch Frankreich, angetrieben immer wieder durch Kylian Mbappé. Der Senegal verliert gegen Frankreich mit 1:3.
0: Das waren die Nachrichten. Das Wetter in Deutschland. Meist trocken, vereinzelt noch Schauer oder Gewitter. Tiefstwerte 18 bis 7 Grad. Tagsüber gebietsweise freundlich, auch dichtere Wolken, Schauer und selten Gewitter. Höchstwerte 18 Grad auf den Ostseeinseln bis 32 Grad am Kaiserstuhl. Am Donnerstag heiter im Nordosten und in Bergen Schauer oder Gewitter, 20 bis 36 Grad. Am Freitag anfangs freundlich, später Schauer und teils starke Gewitter, 24 bis 38 Grad. Es ist 0.
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4: Herzlich willkommen zur zweiten Stunde und ach, ich wollte schon immer meine Stunde wieder anfangen mit Taylor Swift. Die hat sich einen Kindheitstraum, wie sie selber sagt, erfüllt und hat den Titelsong geschrieben für die neue wunderbare Version von Toy Story, also Toy Story Nummer 5, zusammen mit Jack Antonoff, der ja gerade auch sehr erfolgreich ist mit seiner Band Bleachers. Hier ist Taylor Swift, I Knew It, I Knew You. Willkommen.

Taylor Swift, I Knew It, I Knew You aus Toy Story Number 5. Und danach Sophie Royer, das ist ja auch eine amerikanische Künstlerin, wollte ich gerade sagen, stimmt aber nicht, ist eine österreichisch-iranische Künstlerin, Before and After, so heißt das neue Album. Und von Nicki McKenzie habe ich ja in der ersten Stunde was schon gespielt. Jetzt hören wir nochmal was, No Man's Land, Nicki McKenzie.

Nicki McKenzie, No Man's Land und danach Philia, das ist eine Österreicherin, A Deep Breathe Out. Und wir bleiben bei jungen Künstlern. Nun sie, hier ist Easy.

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nun sie mit Easy ganz aktuell und die aktuelle Single von Sind. Die Band mag ich auch sehr. Alles wird gut. Und apropos Bands, die ich sehr mag, die Crookie Gang. Von der gibt es natürlich auch wieder ein neues Album. Ganz wunderbar italienische Songs. Ein Stück, das im Original schon italienisch war und jetzt sozusagen aber nur gecovert wurde. Ragazzo Solo, Ragazza Sola von David Bowie. Natürlich im Original 82 erschienen auf Rare. Hier ist die Crookie Gang.

Crooked Gang mit Ragazzo Solo, Ragazza Sola von David Bowie im Original, hier von der Crooked Gang aus dem wunderbaren neuen Album und danach noch eine Coverversion von Nouvelle Vague. Das machen die ja schon seitdem es sie gibt, hier zusammen mit Sky Edwards und Enjoy the Silence natürlich im Original von Depeche Mode. Und damit kommen wir zu Lamb Chop, von denen gibt es eine neue Platte. Wir hören eine neue Single, hier ist Stella.

Lamb Chop mit Stella und danach Fink. Auch der hat ja ein neues Album draußen, Spirit of Place. Und Wynonna Judd ist ja die, von der hat man auch lange nichts gehört. Und auch die ist jetzt endlich mal wieder zurück. Kentucky Queen. Hier ist Wynonna.

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Wynonna, wie sie sich einfach nennt, oder Wynonna Judd mit Kentucky Queen und danach Kurt Vile mit Avalanches of Snow aus seinem aktuellen Album. Und jetzt hören wir noch ein Stück, nämlich auch von Bess Gibbon gibt's was Neues. The Ground Above, so heißt das Album und so heißt auch dieses Stück. Und damit tschüss, kommen Sie gut durch die Woche und bye bye.

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3: Um 1 Uhr mit Thomas Haag. Guten Morgen. Am heutigen letzten Tag des Gipfels der G7-Staaten in Frankreich steht bei den Beratungen die Weltwirtschaft im Mittelpunkt. Gleich am Morgen geht es um nachhaltiges Wachstum in Zeiten von Krieg und Krisen. Aus Evian, Georg Schwarte.
4: Die geopolitische Lage, laut Kanzler Merz, weiter der Stresstest für die Weltwirtschaft. Mit am Tisch heute sitzen dann auch die geladenen Gastländer Kenia, Südkorea, Indien und Brasilien. Verlässliche Handelsbeziehungen und fairer Wettbewerb. Nur zwei Stichworte, über die die G7 im erweiterten Kreis sprechen wollen. Heute Mittag dann dreht sich hier alles um das Thema künstliche Intelligenz. Darüber werden Kanzler Merz, US-Präsident Trump und die übrigen Gipfelteilnehmer am Nachmittag auch mit den Gründern und Vorstandschefs von KI-Unternehmen diskutieren. Bevor der G7-Gipfel vom Gastgeber Frankreich zu Ende geht.
3: Bundesverteidigungsminister Pistorius will die Bundeswehr mit mehr Drohnen ausrüsten. Dafür seien im Rahmen

0: eines Aktionsplans in den nächsten 4 Jahren Investitionen von rund 16 Milliarden Euro geplant, sagte Pistorius bei einem Truppenbesuch in Niedersachsen. Es gehe sowohl um Aufklärungs- als auch um Kampfdrohnen, die wichtige Infrastruktur schützen sollen. In Berlin und Brandenburg wird heute an den Volksaufstand in der DDR vor 73 Jahren erinnert. Bei den Protesten kamen tausende Menschen in Haft, mehr als 30 starben. Ricardo Westphal, RBB 24.
1: Zum Gedenken an die Opfer kommen um 11 Uhr Vertreter der Bundesregierung und des Landes Berlin auf dem Friedhof Seestraße im Wedding zusammen. Dort halten der regierende Bürgermeister Wegner und Kanzleramtschef Frei Ansprachen und es werden Kränze niedergelegt. In der Stasi-Gedenkstätte Hohenschönhausen beginnt um 15 Uhr eine Gedenkfeier und auch etliche Bezirksämter haben Veranstaltungen angekündigt. Am 17. Juni 1953 wurde in der gesamten DDR und vor allem in Ost-Berlin gegen die SED-Diktatur protestiert. Der Aufstand wurde durch die Volkspolizei und sowjetische Panzer niedergeschlagen.
0: Gut 3 Monate vor den Berlin-Wahlen entscheidet sich heute, welche Parteien teilnehmen dürfen. Dazu trifft sich der Landeswahlausschuss am Vormittag im Roten Rathaus. Insgesamt wollen 30 Parteien an der Abgeordnetenhauswahl und den parallel stattfindenden Wahlen der Bezirksparlamente antreten. Der Ausschuss muss unter anderem entscheiden, ob alle politischen Vereinigungen als Parteien im Sinne des Parteiengesetzes gelten. Mitfavorit Frankreich ist mit einem Sieg in die Fußball-WM gestartet. Die Franzosen haben Senegal mit 3:1 besiegt. Aktuell spielt der Irak gegen Norwegen und Argentinien trifft ab 3 Uhr auf Algerien. Soweit die Nachrichten. Weitere Meldungen aus Berlin und Brandenburg auf rbb24.de. Das Wetter nachts gering bewölkt, mitunter klar und trocken, Tiefstwerte 13 bis 7 Grad, am Tage erst viel Sonne und lockere Wolken, zum Abend hin im Westen Brandenburgs einzelne Schauer bei 21 bis 25 Grad.
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3: Schön, dass Sie dabei sind. Heute gibt's einen bunten Mix mit vielen, vielen Neuheiten. Und Sie können Karten gewinnen für das Konzert von Cass McCombs und seiner Band morgen Abend im Lido. Viel Spaß.

One More Kiss, ein Stück aus dem Jahr 1959, aufgenommen von Johnny Guitar Watson. Und er war ja einer der Pioniere des Rock'n'Roll. Und wie so viele andere seiner Kollegen, ja, dem wurde ihm nicht der Respekt zuteil, der ihm eigentlich gebührt. Denn Elvis hat zwar den Rock'n'Roll weltweit populär gemacht, erfunden hat er ihn aber nicht. Johnny Guitar Watson hatte ihn dann in den 70er Jahren noch einmal Riesenerfolg und wurde eine der prägenden Figuren der Funk-Szene. Und sein Sound, ja, der war einfach unverwechselbar. Und vielleicht erinnern sich die Älteren noch an einen Titel wie diesen hier.

Imperium Motherfire mit dem typischen Gitarrensound von Johnny Guitar Watson. Aber den Namenszusatz Guitar bekam der Gitarrist nicht wegen seiner besonderen Art zu spielen. Er hat ihn sich selber gegeben, nämlich nachdem er 1954 den Western Johnny Guitar gesehen hatte. Und den Titelsong, den sang damals Peggy Lee. Und wir hören jetzt die Interpretation von Johnny Guitar von dem tunesisch-algerischen Duo Dude.

Ein neues Stück der Gebrüder Estefan und Alejandro Gutierrez und die beiden Gitarristen aus der Schweiz mit ecuadorianischen Wurzeln werden im September ein neues Album veröffentlichen und sie sagen selbst darüber, es ist eine Liebeserklärung an Südamerika. Tja, und Hermanos Gutierrez werden dann am 15.11. im Tempodrom spielen, präsentiert von Radio 1. Ja, und dieser Musiker hier, der wird morgen mit Band in Berlin auftreten und das Konzert im Lido sollten Sie nicht verpassen, wenn Sie diese Form von Musik mögen. Hier ist Cass McCombs.

Lachen ist die beste Medizin. Laughter is the best medicine. Ein wunderschön arrangierter Titel von Cass McCombs aus den USA und er ist wirklich ein außergewöhnlicher Songwriter. Seine aktuelle Band besteht aus alten Freunden und sein aktuelles Album Interior Live Oak war für mich eins der besten Alben des Jahres 2025. Und wenn Sie morgen Lust und Zeit haben, hinzugehen, dann schreiben Sie einfach eine Mail an passion@radio1.de, am besten jetzt gleich, denn ich habe Freikarten zu vergeben und werde mich dann bei den Gewinnern bis morgen Mittag zurückmelden. Und hier noch ein Song, und zwar von dem aktuellen Album Peace. Und ich glaube, den haben Sie vielleicht schon mal auf Radio 1 im Tagesprogramm gehört. Viel Glück!

Peas, das war Cass McCombs und der spielt morgen Abend im Lido. Ich freue mich schon seit Wochen auf das Konzert, habe ihn noch nie gesehen und er kommt ja auch mit Band und das Lido hat einfach einen ganz feinen Sound. Wenn Sie dabei sein wollen, einfach eine Mail schreiben an passion@radio1.de, natürlich mit dem Stichwort Cass McCombs.

Zwei brandneue Stücke über Rosen. Wir hörten zunächst Dusty Roses von Lila Diane und da eben, das waren das New Yorker Duo Widowspeak, die ihr Album schlicht Roses genannt haben und übrigens ein wunderschönes Cover kreiert haben, ganz nebenbei. Tja, Widowspeak stehen musikalisch in der Tradition von Messy Star. Diese Band gibt es leider schon länger nicht mehr, aber die Stimmen von Widowspeak-Sängerin Molly Hamilton und Hope Sandoval, die klingen wirklich zum Verwechseln ähnlich und auch der Sound, kann man sagen. Zum Vergleich hören wir jetzt Messy Star mit Hope Sandoval als Sängerin aus dem Jahr 1993 und dem Titel Fade Into You.

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1: Feiner, souliger Downbeat von den Philippinen, das waren die The Marlows mit dem Titeltrack ihres aktuellen Albums Die Marlow, die Hotel Malibu. Der Dichter und Aktivist Jill Scott Heron verstarb 2011, leider viel zu früh mit 62 Jahren, aber seine Musik und sein Gesangsstil hatten wirklich richtig prägenden Einfluss auf die Hip-Hop- und Rap-Szene. Die meisten kennen eventuell den Song von ihm The Revolution Will Not Be Televised, aber große Hits hatte er eigentlich nicht, dafür war er viel zu politisch und leider haben aber seine Texte nichts an Aktualität eingebüßt. Herons musikalischer Begleiter in den 70er Jahren war der Multiinstrumentalist Brian Jackson und jetzt hat Jackson die Stücke aus den 70ern noch einmal neu aufgenommen, sozusagen musikalisch abgedatet und mit einer Fülle von Gastsängerinnen neu aufgenommen. Now More Than Ever, heute mehr denn je heißt dieses Album, eben weil Jill Scott Herons Texte immer noch so relevant sind, gerade unter der Trump-Herrschaft.

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1: 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Das war Brian Jackson gemeinsam mit dem Sänger Moody Man. Und zu finden ist dieses Stück auf dem neuen Album Now More Than Ever, das den Songwriter und Musiker Jill Scott Heron feiert. The Bottle war einer der bekanntesten Songs von Jill Scott Heron und Brian Jackson. Er erschien 1974 und ist ja später dann sehr, sehr oft im Hip-Hop gesampelt worden. Und der Text beschäftigt sich mit den verheerenden Folgen des Alkoholismus, wie schnell man dann in der Gosse und in der Obdachlosigkeit landen kann. Natürlich hier in Bezug auf die Ghettos in den US-Großstädten, aber das Phänomen ist ja auch in Berlin weithin sichtbar. Jill Scott Heron war damals bereits schwer heroinabhängig und ist seit seines Lebens leider nicht mehr davon losbekommen. Und vielleicht hat er damals auch gedacht, okay, ich schreibe ein Lied über den Alkoholismus, ich kann jetzt kein Lied über Heroin schreiben. Wer weiß, aber in der Neubearbeitung hat Brian Jackson diesen Titel wirklich in einen treibenden Dance-Funk-Track verwandelt und den hören wir jetzt bis zu den Nachrichten.

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2: Um 2 Uhr mit Thomas Haag. Guten Morgen. Am heutigen letzten Tag des Gipfels der G7-Staaten in Frankreich steht bei den Beratungen die Weltwirtschaft im Mittelpunkt. Gleich am Morgen geht es um nachhaltiges Wachstum in Zeiten von Krieg und Krisen. Aus Evian Georg Schwarte.
3: Die geopolitische Lage, laut Kanzler Merz weiter der Stresstest für die Weltwirtschaft. Mit am Tisch heute sitzen dann auch die geladenen Gastländer Kenia, Südkorea, Indien und Brasilien. Verlässliche Handelsbeziehungen und fairer Wettbewerb. Nur 2 Stichworte, über die die G7 im erweiterten Kreis sprechen wollen. Heute Mittag dann dreht sich hier alles um das Thema künstliche Intelligenz. Darüber werden Kanzler Merz, US-Präsident Trump und die übrigen Gipfelteilnehmer am Nachmittag auch mit den Gründern und Vorstandschefs von KI-Unternehmen diskutieren. Bevor der G7-Gipfel vom Gastgeber Frankreich zu Ende geht.
2: Der Vorsitzende der Innenministerkonferenz, Hamburgs Innensenator Grote, hat sich für erleichterte Abschiebungen straffälliger Flüchtlinge ausgesprochen. Dies sollte auch für Straftäter oder Extremisten unter ukrainischen Geflüchteten gelten, sagte er dem Redaktionsnetzwerk Deutschland. Heute treffen sich die Innenminister aus Bund und Ländern zu ihrer Frühjahrskonferenz in Hamburg. In Berlin und Brandenburg wird heute an den Volksaufstand in der DDR vor 73 Jahren erinnert. Bei den Protesten kamen tausende Menschen in Haft, mehr als 30 starben. Ricardo Westphal, RBB 24.
4: Zum Gedenken an die Opfer kommen um 11 Uhr Vertreter der Bundesregierung und des Landes Berlin auf dem Friedhof Seestraße im Wedding zusammen. Dort halten der regierende Bürgermeister Wegner und Kanzleramtschef Frei Ansprachen und es werden Kränze niedergelegt. In der Stasi-Gedenk